0: um Platz 2. Die besten Karten haben die Australier, denen im direkten Duell gegen Paraguay ein Unentschieden reicht für den direkten Einzug in die K.O.-Runde. Die Partie von Gruppensieger USA gegen die schon ausgeschiedenen Türken ist sportlich ohne Bedeutung. Anstoß ist jeweils um 4 Uhr früh.
1: Ein Team des Technischen Hilfswerks soll heute nach Venezuela abreisen. Nach Angaben einer Sprecherin des THW werden knapp 50 Einsatzkräfte mit einer Bundeswehrmaschine vom Fliegerhorst Wunsdorf in Niedersachsen in Richtung Erdbebengebiet starten. Geplant ist, dass sie sich an der Rettung von Verschütteten beteiligen. Die Bundesregierung will außerdem Hilfsgüter in das südamerikanische Land schicken. Die Behörden in Venezuela melden zurzeit 188 Tote und mehr als 1500 Verletzte. Unter den Trümmern werden allerdings noch viele weitere Opfer befürchtet. Bund und Länder haben sich darauf geeinigt, wie die Kommunen finanziell entlastet werden sollen. Die Finanzreform ist bei der Ministerpräsidentenkonferenz im Kanzleramt in Berlin vereinbart worden. Hintergrund sind stark gestiegene Sozialausgaben der Kommunen. Dies betrifft etwa die Kinder- und Jugendhilfe oder die Eingliederungshilfe für Menschen mit Behinderung. Künftig soll gelten, in bestimmten Fällen übernimmt der Bund 80% der Mehrkosten. Bund, Länder und Kommunen hatten seit Monaten darüber diskutiert, wie gestiegene Kosten, die durch neue Bundesgesetze entstehen, aufgeteilt werden sollen. Für Umweltverbände wird es in Zukunft schwieriger, gegen Infrastrukturprojekte zu klagen. Der Bundestag hat eine entsprechende Gesetzesänderung beschlossen. Ziel ist es, die Umsetzung von großen Vorhaben wie etwa dem Bau von Autobahnen zu beschleunigen. Künftig sollen Umweltverbände nur noch unter bestimmten Voraussetzungen juristische Schritte gegen Infrastrukturprojekte einleiten dürfen. Und Klagen sollen nicht mehr automatisch eine aufschiebende Wirkung haben. Das waren die Nachrichten. Das Wetter in Deutschland. In der Nacht meist klar, Tiefstwerte zwischen 24 und 14 Grad. Tagsüber sonnig, später Richtung Westen Quellwolken, vereinzelt Schauer und Gewitter. Höchstwerte 31 bis 40 Grad, an der Küste etwas kühler. Am Samstag viel Sonne bei Temperaturen zwischen 31 und 41 Grad. Es ist 2.03 Uhr.
2: Und hier ist der Verkehrsservice in der ARD-Hitnacht. Die A2 Hannover Richtung Berlin ist zwischen Ziesar und Wollin wegen Straßenschäden und Fahrbahnschäden gesperrt. Die A2 Berlin Richtung Hannover ist zwischen Burg Ost und Burg Zentrum wegen Reparaturarbeiten noch bis Sonntag gesperrt. Die A4 Görlitz-Dresden ist zwischen Kodersdorf und Nieder-Seifersdorf in beiden Richtungen wegen Wartungsarbeiten im Tunnel Königshainer Berge noch bis 5 Uhr gesperrt. Die A8 München Richtung Salzburg ist zwischen Bad Reichenhall und dem Grenzübergang Bad Reichenhall wegen Bauarbeiten bis 6 Uhr gesperrt. Die A9 Berlin München Richtung München ist in Höhe der Anschlussstelle Niemek wegen Bauarbeiten bis 5 Uhr gesperrt. Die A20 Lübeck Richtung Kreuz Uckermark ist zwischen Rostock Südstadt und Dummersdorf wegen einer Fahrbahnerneuerung bis Montag früh 4 Uhr gesperrt. Die A71 Suhl Richtung Erfurt ist zwischen Suhl-Zellamelis und Oberhof wegen Wartungsarbeiten im Tunnel Hochwald bis heute früh 6 Uhr gesperrt. Und die A96 München Richtung Lindau ist zwischen Memmingen Nord und dem Kreuz Memmingen wegen Bauarbeiten gesperrt. Ich hoffe, bei Ihnen ist die Strecke frei. Sie kommen gut an Ihr Ziel. Fahren Sie vorsichtig.
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2: Ja, aus Magdeburg kommt die vom Mitteldeutschen Rundfunk mit Frank Eberlein. Ich wünsche Ihnen einen schönen guten Morgen. Freitag, der 26. Juni. Und was sind das für Tage? Sie haben es gerade wieder im Wetterbericht gehört. Bis 41 Grad im Schatten, da kommt man sich vor wie in Afrika. Ja, müssen wir irgendwie durch, ne? Abkühlung gibt's im Wasser, wobei die Seen ja auch schon so warm sind, dass sie gar nicht mehr so richtig erfrischen. Aber frisch, die Musik hier von Toto.

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Ja, und die Nacht hat ja in diesen Tagen eine ganz besondere Bedeutung. Man ist ja schon dankbar, wenn man ja so ein bisschen Abkühlung auf 25 bis 30 Grad hat. Ja, ich weiß, das klingt ja nicht so witzig, aber müssen wir durch. Ja, durch die Wärme, manche sagen Hitze. Es ist eben Sommer, kann man nur hoffen, dass es nicht noch schlimmer kommt. Ne? Über 40 Grad reichen ja eigentlich. Und heiße Musik ist aber immer willkommen, oder? Ja, gleich haben wir die Supremes und vorher noch Marcone mit seiner Version von Walking in Memphis. Das ist wahrscheinlich das Schönste überhaupt, dieses Original.

Seeds of Love, das war in den späten 80ern ein wundervolles Album von diesen Herren. Tears for Fears und der Titelsong daraus, Sowing the Seeds of Love. Was für eine schöne Erinnerung. Ja, hochkarätige Musik hier in der ARD-Hitnacht. Und ebenfalls aus den 80ern ist das hier von Lee Mal. Auch ein legendärer Song, Never Ending Story. Und danach habe ich für Sie Nick Kamen mit I Promise Myself.

Ja, unvergessen dieser Interpret, der übrigens als Unterhosenmodel begonnen hat, ja. Und da haben ihn viele Leute auf der Welt gesehen, auch Madonna. Und die hat ihn dann als Sänger entdeckt. Nick Kamen. Und das um 2.31 Uhr. Hier ist die ARD-Hitnacht mit einem Blick auf die aktuelle Verkehrslage. Die A2 Hannover Richtung Berlin ist zwischen Ziesa und Wollin wegen Straßenschäden gesperrt. Die A2 Berlin Richtung Hannover ist zwischen Burg Ost und Burg Zentrum wegen Reparaturarbeit noch bis Sonntag gesperrt. Die A4 Görlitz Dresden ist zwischen Kodersdorf und Niederseifersdorf in beiden Richtungen wegen Wartungsarbeiten im Tunnel Königshainer Berge bis nachher 5 Uhr gesperrt. Die A8 München Richtung Salzburg ist zwischen Bad Reichenhall und dem Grenzübergang Bad Reichenhall wegen Bauarbeiten bis 6 Uhr gesperrt. Die A9 Berlin Richtung Halle-Leipzig oder auch Richtung München, also von Nord nach Süd, ist in Höhe der Anschlussstelle Niemeck wegen Bauarbeiten bis 5 Uhr gesperrt. Die A20 Lübeck Richtung Kreuz Uckermark ist zwischen Rostock Südstadt und Dummersdorf wegen einer Fahrbahnerneuerung bis Montag früh 4 Uhr gesperrt. Die A71 Suhl Richtung Erfurt ist zwischen Suhl-Zellamelis und Oberhof wegen Wartungsarbeiten im Tunnel Hochwald bis 6 Uhr heute früh gesperrt. Und noch eine Meldung für die A96 München Richtung Lindau. Die Fahrbahn ist zwischen Memmingen Nord und dem Kreuz Memmingen wegen Bauarbeiten noch eine halbe Stunde bis 3 Uhr gesperrt. Ich hoffe, Sie kommen gut voran, fahren Sie vorsichtig und kommen Sie unfallfrei an Ihr Ziel.

Ja, Udo Lindenberg, mittendrin sind wir auch. Erstens hier in der ARD-Nacht und zweitens auch in dieser Nacht vom Donnerstag zum Freitag. Das Wochenende steht vor der Tür, ein heißes Wochenende in ganz Deutschland. Und da können wir uns ja drauf

Die Buggles hier in der ARD-Hitnacht. Und nochmal zurück zu dem Hinweis, jetzt gerade in diesen heißen Tagen immer viel zu trinken. Da werden die einen sagen, ja, das ist doch alles längst bekannt. Warum wird das immer wieder gesagt? Ja, aber die anderen sagen, das höre ich zum ersten Mal. Und wie viel muss ich denn trinken? Naja, da gibt es so eine Faustregel, mindestens 3 Liter pro Tag und zwischendurch auch mal ein Wasser.

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Eine dringende Warnmeldung. Vorsicht bitte, wenn Sie unterwegs sind auf der A57 Krefeld-Köln. Zwischen Büttgen und Neuss-North kommt Ihnen ein Falschfahrer entgegen. Fahren Sie äußerst rechts, überholen Sie nicht. Ich wiederhole, auf der A57 Krefeld-Köln kommt Ihnen zwischen Büttgen und Neuss-North ein Falschfahrer entgegen. Vorsicht in beiden Richtungen. Und ja, kommen Sie gut an Ihr Ziel. Wir schauen zum Fußball. Da ist das nächste Gruppenspiel zu Ende. Tunesien gegen Niederlande. Und die Niederlande haben diese Partie gewonnen. 3-1.

Und an dieser Stelle eine weitere dringende Warnmeldung hier in der ARD-Hitnacht. Vorsicht bitte auch auf der B462 Rastatt-Gernsbach zwischen der A5 Rastatt-Nord und der Ausfahrt Oberndorf kommt Ihnen ebenfalls ein Falschfahrer entgegen. Fahren Sie äußerst rechts, überholen Sie nicht. Ich wiederhole, auf der B462 Rastatt-Gernsbach kommt Ihnen zwischen der A5 Rastatt-Nord und Ausfahrt Oberndorf ein Falschfahrer entgegen. Vorsicht in beiden Richtungen. So, und der wunderschöne Song von Barry Manilow, Mandy, bis zu den 3 Uhr Nachrichten jetzt nochmal in voller Schönheit.

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1: Um 3 Uhr mit Reza Waffa. Bei der Fußball-Weltmeisterschaft hat das deutsche Team einen Dämpfer hinnehmen müssen. Die DFB 11 verlor ihr letztes Spiel der Vorrunde gegen Ecuador. Aus dem ARD-WM-Team Michael Küster.
2: Das DFB-Team hat nach früher Führung noch mit 1:2 gegen Ecuador verloren. Für die Nagelsmann 11 bleibt diese Niederlage folgenlos. Deutschland stand schon zuvor als Gruppensieger fest. Platz 2 hat sich die Elfenbeinküste gesichert nach einem 2:0 über Curaçao, das damit die Heimreise antreten muss. Dritter wird Ecuador. In Gruppe D geht's nur noch um Platz 2. Die besten Karten haben die Australier, denen im direkten Duell gegen Paraguay ein Unentschieden reicht für den direkten Einzug in die K.O.-Runde. Die Partie von Gruppensieger USA gegen die schon ausgeschiedenen Türken ist sportlich ohne Bedeutung. Anstoß ist jeweils um 4 Uhr früh.
1: Und in der Gruppe F hat soeben Tunesien gegen die Niederlande mit 1:3 verloren. Japan und Schweden trennten sich 1:1 unentschieden. Ein Team des Technischen Hilfswerks soll heute nach Venezuela abreisen. Nach Angaben einer Sprecherin des THW werden knapp 50 Einsatzkräfte mit einer Bundeswehrmaschine vom Fliegerhorst Wunsdorf in Niedersachsen in Richtung Erdbebengebiet starten. Geplant ist, dass sie sich an der Rettung von Verschütteten beteiligen. Die Bundesregierung will außerdem Hilfsgüter in das südamerikanische Land schicken. Die Behörden in Venezuela melden zurzeit 188 Tote und mehr als 1500 Verletzte. Unter den Trümmern werden allerdings noch viele weitere Opfer befürchtet. Bund und Länder haben sich darauf geeinigt, wie die Kommunen finanziell entlastet werden sollen. Die Finanzreform ist bei der Ministerpräsidentenkonferenz im Kanzleramt in Berlin vereinbart worden. Hintergrund sind stark gestiegene Sozialausgaben der Kommunen. Dies betrifft etwa die Kinder- und Jugendhilfe oder die Eingliederungshilfe für Menschen mit Behinderung. Künftig soll gelten, in bestimmten Fällen übernimmt der Bund 80% der Mehrkosten. Bundesgesundheitsministerin Wagen will die Suizidprävention in Deutschland ausbauen. Die Rheinische Post berichtet von einem Gesetzentwurf, der bereits in der Ressortabstimmung sein soll. Demnach ist unter anderem eine bundesweit einheitliche Krisendienstrufnummer geplant. Das Konzept dafür soll von einer neuen Bundesfachstelle entwickelt werden. Zuvor hat ein Bündnis aus mehreren Verbänden eine solche Hotline gefordert. Auch Aufklärung, Information und Forschung sollen ausgebaut werden. Das waren die Nachrichten. Das Wetter in Deutschland. Tagsüber sonnig, später Richtung Westen Quellwolken, vereinzelt Schauer und Gewitter, Höchstwerte 31 bis 40 Grad. Am Samstag viel Sonne, im Westen später Schauer und Gewitter bei 31 bis 41 Grad. An der Küste etwas kühler. Die Zeit, es ist 3.03 Uhr.
3: Hier ist der Verkehrsservice in der ARD-Hitnacht. Nochmal die Falschfahrermeldung. Vorsicht bitte auf der A57 Krefeld-Köln. Zwischen Büttgen und dem Dreieck Neuss-Süd kommt Ihnen ein Falschfahrer entgegen. Fahren Sie äußerst rechts, überholen Sie nicht. Vorsicht übrigens in beiden Richtungen. Und eine gute Nachricht von der B462 Rastatt-Gernsbach, nämlich eine Entwarnung. Dort befindet sich zwischen der A5 Rastatt Nord und der Ausfahrt Oberndorf kein Falschfahrer mehr. Sie haben wieder freie Fahrt. Die A2 Hannover Richtung Berlin ist zwischen Ziesar und Wollin wegen Fahrbahnschäden gesperrt. Die A2 Berlin Richtung Hannover ist zwischen Burg Ost und Burg Zentrum wegen Reparaturarbeiten noch bis Sonntag gesperrt. Die A4 Görlitz Dresden ist zwischen Kodersdorf und Niederseifersdorf in beiden Richtungen wegen Wartungsarbeiten im Tunnel Königshainer Berge bis früh 5 Uhr gesperrt, also noch ungefähr 2 Stunden. Die A8 München Richtung Salzburg ist zwischen Bad Reichenhall und dem Grenzübergang Bad Reichenhall wegen Bauarbeiten bis 6 Uhr gesperrt. Die A9 Berlin Richtung München ist in Höhe der Anschlussstelle Niemeck wegen Bauarbeiten bis 5 Uhr gesperrt. Die A20 Lübeck Richtung Kreuz Uckermark ist zwischen Rostock Südstadt und Dummersdorf wegen einer Fahrbahnerneuerung bis Montag früh um 4 gesperrt. Und die A71 Suhl Richtung Erfurt ist zwischen Suhl-Zellamelis und Oberhof wegen Wartungsarbeiten im Tunnel Hochwald bis heute früh 6 Uhr gesperrt. Ich hoffe, Sie kommen gut durch. Fahren Sie vorsichtig.
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3: vom Mitteldeutschen Rundfunk aus Magdeburg mit Frank Eberlein hier für Sie im Studio. Schönen guten Morgen. Wir starten in die Stunde mit Mike and the Mechanics.

Foreigner um 3.16 Uhr am Freitagmorgen. Und hier ist eine weitere gute Nachricht zur Verkehrslage, nämlich die Entwarnung für die A57 Krefeld-Köln zwischen Büttgen und dem Dreieck Neuss-Süd. Ist zum Glück nichts passiert durch den Falschfahrer. Er hat die Autobahn wieder verlassen und Sie haben da wieder freie Fahrt.

Camouflage aus dem Süden Deutschlands mit dem ersten Hit The Great Commandment hier in der ARD Hitnacht. Und Lutz hat sich bei uns gemeldet. Lutz aus dem Landkreis Verden in Niedersachsen. Er schreibt: Guten Morgen. Heute früh sind es angenehme 19 bis 22 Grad bei uns. Und Lutz grüßt alle Zusteller und Nachtschichtler, die ja das Privileg haben, bei diesen, angenehmen Temperaturen zu arbeiten. Ja, heute am Tag geht's ja wieder rauf bis über 30 Grad und dann kommen sie irgendwann die 40 und über 40 Grad am Wochenende. Nicht überall, hoffen wir mal, ne? Also reicht ja auch 37, würde ich mal sagen, oder? 37 Grad im Schatten, das ist doch auch ein richtig schöner Sommer. So, muss nicht mehr sein. Aber Musik muss immer wieder weitere dazukommen. Gleich Black und vorher noch CCR hier mit Down on the Corner. Schönen Freitagmorgen.

0: Schönen guten Morgen, es ist 3.31 Uhr, hier ist der Verkehrsservice in der ARD-Hitnacht. Die A2 Hannover Richtung Berlin ist zwischen Ziesa und Wollin wegen Fahrbahnschäden gesperrt. Die A2 Berlin Richtung Hannover ist zwischen Burg Ost und Burg Zentrum wegen Reparaturarbeiten gesperrt, und zwar noch bis Sonntag. Die A3 Würzburg Richtung Frankfurt ist zwischen Helmstadt und Wertheim-Lengfurt nach einem Unfall gesperrt. Die A4 Görlitz-Dresden ist zwischen Kodersdorf und Niederseifersdorf in beiden Richtungen wegen Wartungsarbeiten im Tunnel Königshainer Berge noch bis 5 Uhr gesperrt. Die A8 München Richtung Salzburg ist zwischen Bad Reichenhall und dem Grenzübergang Bad Reichenhall wegen Bauarbeiten bis 6 Uhr gesperrt. Die A9 Berlin Richtung München ist in Höhe der Anschlussstelle Niemeck wegen Bauarbeiten bis 5 Uhr gesperrt. Die A20 Lübeck Richtung Kreuz Uckermark ist zwischen Rostock, Südstadt und Dummersdorf wegen einer Fahrbahnerneuerung noch bis Montag früh 4 Uhr gesperrt. Und die A71 Suhl Richtung Erfurt ist zwischen Suhl-Zellamelis und Oberhof wegen Wartungsarbeiten im Tunnel Hochwald bis heute früh 6 Uhr gesperrt. Das war's. Kommen Sie gut an Ihr Ziel.
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0: Ja, stellen Sie sich vor, auf Ihrem Beifahrersitz sitzt diese Frau hier, Sandra, so wie sie damals vom Bravo-Poster leuchtete.

Ja, wenn wir schon über Temperaturen um die 40 Grad reden, dann kommt diese Musik natürlich gelegen. Ein Popsong im Reggae-Rhythmus. Eigentlich ja so ein Frühwerk der Bee Gees, To Love Somebody. Aber hier gerade gespielt in der Hitnacht in dieser Coverversion von Jimmy Somerville aus den frühen 90ern. So, kurz davor, nämlich 89, kam das folgende Stück raus. Oh, ja. Da werden jetzt alle munter, die munter werden müssen. Rod Stewart und Ronald Eilly zusammen. This Old Heart of Mine.

Ja, muss man so langsam mal ausblenden, diesen Song, sonst geht er nie zu Ende. Das wäre eigentlich gar kein Problem, ne? Das ist ein schöner Song, aber die anderen wollen auch ran, na, hier in der ARD-Nacht. Jetzt 11:04 zum Beispiel Billy Joel, dann haben wir Dido und Jason Donovan.

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1: Um 4 Uhr mit Resa Waffa. Bei der Fußball-Weltmeisterschaft hat die deutsche Nationalmannschaft die Vorrunde mit einer Niederlage beendet. Aus dem ARD-WM-Team Michael Küster.
2: Trotz der frühen Führung durch Leroy Sané hat Deutschland nach schwacher Leistung noch mit 1:2 gegen Ecuador verloren. Die Südamerikaner sicherten sich damit noch als Dritte die Teilnahme am 16. Finale. Platz 2 hat sich die Elfenbeinküste geschnappt nach einem 2:0 über Curaçao, das die Heimreise antreten muss. In Gruppe F haben sich die Niederländer den Gruppensieg geholt nach einem 3:1 über Tunesien. Die Nordafrikaner waren schon zuvor ausgeschieden. Platz 2 ging an Japan, das sich von Schweden mit einem 1:1 getrennt hat. Auch die Skandinavier stehen als gute Gruppendritte im 16. Finale.
1: Im Prozess um den Anschlag auf den Magdeburger Weihnachtsmarkt wird heute das Urteil erwartet. Bei der Tat waren 6 Menschen getötet und mehr als 300 verletzt worden. Aus Magdeburg, Annette Schneider-Solis.
3: Um Betroffenen die Aussage zu ersparen, stellte die erste große Strafkammer ihnen frei, ob sie in den Zeugenstand treten wollen. Alternativ wurden ihre Aussagen bei der Polizei im Selbstleseverfahren eingeführt. Nach 7,5 Monaten juristischer Bestandsaufnahme kommt für den Täter nur eine lebenslange Haft in Frage. Ihm wird 6-facher Mord und, nach Ansicht der Staatsanwaltschaft, 202-facher Mordversuch und vielfache Körperverletzung vorgeworfen. Staatsanwaltschaft und Nebenkläger fordern zudem die Anerkennung der besonderen Schwere der Schuld und eine anschließende Sicherungsverwahrung.
1: Ein Team des Technischen Hilfswerks soll heute nach Venezuela abreisen. Nach Angaben einer Sprecherin des THW werden knapp 50 Einsatzkräfte mit einer Bundeswehrmaschine vom Flieger Horst Wunsdorf in Niedersachsen in Richtung Erdbebengebiet starten. Geplant ist, dass sie sich an der Rettung von Verschütteten beteiligen. Die Bundesregierung will außerdem Hilfsgüter in das südamerikanische Land schicken. Die Zahl der Toten nach dem Erdbeben ist laut Behörden inzwischen auf mindestens 235 gestiegen. Bund und Länder haben sich darauf geeinigt, wie die Kommunen finanziell entlastet werden sollen. Die Finanzreform ist bei der Ministerpräsidentenkonferenz im Kanzleramt in Berlin vereinbart worden. Hintergrund sind stark gestiegene Sozialausgaben der Kommunen. Dies betrifft etwa die Kinder- und Jugendhilfe oder die Eingliederungshilfe für Menschen mit Behinderung. Künftig soll gelten, in bestimmten Fällen übernimmt der Bund 80% der Mehrkosten. Das waren die Nachrichten. Das Wetter in Deutschland. Tagsüber sonnig, später Richtung Westen Quellwolken, vereinzelt Schauer und Gewitter. Höchstwerte 31 bis 40 Grad. Am Samstag viel Sonne, im Westen später örtlich Schauer und Gewitter. 31 bis 41 Grad, an der Küste etwas kühler. Die Zeit, es ist 4:03 Uhr.
4: Und hier ist der Verkehrsservice in der ARD-Hitnacht. Die A2 Hannover Richtung Berlin ist zwischen Ziesar und Wollin wegen Fahrbahnschäden gesperrt. Die A2 Berlin Richtung Hannover ist zwischen Burg Ost und Burg Zentrum wegen Reparaturarbeiten bis Sonntag gesperrt. Die A4 Görlitz Dresden ist zwischen Kodersdorf und Niederseifersdorf in beiden Richtungen wegen Wartungsarbeiten im Tunnel Königshainer Berge noch bis heute 5 Uhr gesperrt, also noch eine Stunde. Die A8 Karlsruhe Richtung Stuttgart ist zwischen Rutesheim und Leonberg West nach einem Unfall gesperrt. Die A8 München Richtung Salzburg ist zwischen Bad Reichenhall und dem Grenzübergang Bad Reichenhall wegen Bauarbeiten bis heute früh 6 Uhr gesperrt. Und die A20 Lübeck Richtung Kreuz Uckermark ist zwischen Rostock Südstadt und Dummersdorf wegen der Fahrbahnerneuerung bis Montag früh 4 Uhr gesperrt. Und die A71 Suhl Richtung Erfurt ist zwischen Suhl-Zellamelis und Oberhof wegen Wartungsarbeiten im Tunnel Hochwald bis heute früh 6 Uhr gesperrt. 2 Stunden noch, dann haben Sie wieder freie Fahrt.

Ja, zwei echte Legenden der Musikwelt. Paul Simon und Art Garfunkel. The Boxer, ja, für mich schon seit Jahrzehnten einer der schönsten Songs, die geschrieben und aufgenommen wurden. 4.14 Uhr haben wir es, die ARD-Hitnacht. Jetzt mit, doch innovativen Klängen, nicht aus heutiger Sicht, aber aus Sicht der frühen 80er. Da kamen die Synthesizer massiv ins Spiel, auch bei Yazoo.

0: Schönen guten Morgen, es ist 4.31 Uhr, kurz nach halb fünf. Hier ist der Verkehrsservice in der ARD-Hitnacht. Die A2 Hannover Richtung Berlin ist zwischen Ziesar und Wollin wegen Fahrbahnschäden gesperrt. Die A2 Berlin Richtung Hannover ist zwischen Burg Ost und Burg Zentrum wegen Reparaturarbeiten noch bis Sonntag gesperrt. Die A4 Görlitz Richtung Dresden und auch die Gegenrichtung ist zwischen Kodersdorf und Niederseifersdorf in beiden Richtungen. Ja, sag ja. Wegen Wartungsarbeiten im Tunnel Königshainer Berge noch ungefähr eine halbe Stunde lang gesperrt. Die A8 Karlsruhe Richtung Stuttgart ist zwischen Rutesheim und Leonberg West nach einem Unfall gesperrt. Und die A8 München Richtung Salzburg ist zwischen Bad Reichenhall und dem Grenzübergang Bad Reichenhall wegen Bauarbeit noch bis 6 Uhr gesperrt. Weiter mit der A20 Lübeck Richtung Kreuz Uckermark. Zwischen Rostock, Südstadt und Dummersdorf ist die Richtungsfahrbahn wegen einer Fahrbahnerneuerung bis Montag früh 4 Uhr gesperrt. Und die A71 Suhl Richtung Erfurt ist zwischen Suhl-Zellamelis und Oberhof wegen Wartungsarbeiten im Tunnel Hochwald bis heute früh 6 Uhr gesperrt. Ich wünsche Ihnen eine gute und sichere Fahrt in diesen neuen Tag.
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0: Freitag, der 26. Juni und wir gehen jetzt weiter hier in den Tag hinein mit Musik von Paul McCartney.

Ja, eine Legende der deutschen Musik, Heinz-Rudolf Kunze. Und mit seiner Verstärkung ist er in diesem Jahr wieder unterwegs auf Angebot- und Nachfragetour. Die Nachfrage ist ziemlich groß. Ja, fast alle Karten sind schon weg. Und hier ist die ARD-Hitnacht. Jetzt mit Musik.

10 Minuten vor 5 haben wir es, die ARD-Hitnacht, die in einigen Regionen Deutschlands ja so langsam zu Ende geht. In anderen Regionen geht sie dann noch weiter nach 5 bis 6 Uhr. Und ja, wenn Sie sich gleich ausklinken, dann wünsche ich Ihnen schon mal ein schönes Wochenende. Vielleicht gibt es ja Grund zu feiern, wenn bei Ihnen jemand oder Sie selbst Geburtstag haben, beziehungsweise hat, ne? Dann sind Sie in bester Gesellschaft. Heute an diesem Freitag wird nämlich Chris Isaak 70. Auch ihm Happy Birthday hier. Und sein größter Hit kam in den späten 80ern raus. Wicked Game. Feine Nummer. Und damit geht's richtig gut ins Wochenende. Suchen Sie sich ein kühles, schattiges Plätzchen. Und dann ist die Hitze auch bald vorbei.

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1: Um 5 Uhr mit Resa Waffer. Bei der Fußball-Weltmeisterschaft hat die deutsche Nationalmannschaft die Vorrunde mit einer Niederlage beendet. Aus dem ARD-WM-Team Michael Küster.
2: Trotz der frühen Führung durch Leroy Sané hat Deutschland nach schwacher Leistung noch mit 1:2 gegen Ecuador verloren. Die Südamerikaner sicherten sich damit noch als Dritte die Teilnahme am 16. Finale. Platz 2 hat sich die Elfenbeinküste geschnappt nach einem 2:0 über Curaçao, das die Heimreise antreten muss. In Gruppe F haben sich die Niederländer den Gruppensieg geholt nach einem 3:1 über Tunesien. Die Nordafrikaner waren schon zuvor ausgeschieden. Platz 2 ging an Japan, das sich von Schweden mit einem 1:1 getrennt hat. Auch die Skandinavier stehen als gute Gruppendritte im 16. Finale.
1: Im Prozess um den Anschlag auf den Magdeburger Weihnachtsmarkt wird heute das Urteil erwartet. Bei der Tat waren 6 Menschen getötet und mehr als 300 verletzt worden. Aus Magdeburg, Annette Schneider-Solis.
3: Um Betroffenen die Aussage zu ersparen, stellte die erste große Strafkammer ihnen frei, ob sie in den Zeugenstand treten wollen. Alternativ wurden ihre Aussagen bei der Polizei im Selbstleseverfahren eingeführt. Nach 7,5 Monaten juristischer Bestandsaufnahme kommt für den Täter nur eine lebenslange Haft in Frage. Ihm wird 6-facher Mord und, nach Ansicht der Staatsanwaltschaft, 202-facher Mordversuch und vielfache Körperverletzung vorgeworfen. Staatsanwaltschaft und Nebenkläger fordern zudem die Anerkennung der besonderen Schwere der Schuld und eine anschließende Sicherungsverwahrung.
1: Ein Team des Technischen Hilfswerks soll heute nach Venezuela abreisen. Nach Angaben einer Sprecherin des THW werden knapp 50 Einsatzkräfte mit einer Bundeswehrmaschine vom Fliegerhorst Wunsdorf in Niedersachsen in Richtung Erdbebengebiet starten. Geplant ist, dass sie sich an der Rettung von Verschütteten beteiligen. Die Bundesregierung will außerdem Hilfsgüter in das südamerikanische Land schicken. Die Zahl der Toten nach dem Erdbeben ist laut Behörden inzwischen auf mindestens 235 gestiegen. Für Umweltverbände wird es in Zukunft schwieriger, gegen Infrastrukturprojekte zu klagen. Der Bundestag hat eine entsprechende Gesetzesänderung beschlossen. Ziel ist es, die Umsetzung von großen Vorhaben wie etwa dem Bau von Autobahnen zu beschleunigen. Künftig sollen Umweltverbände nur noch unter bestimmten Voraussetzungen juristische Schritte gegen Infrastrukturprojekte einleiten dürfen. Und Klagen sollen nicht mehr automatisch eine aufschiebende Wirkung haben. Das waren die Nachrichten.
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4: Das Wetter für uns in Hamburg nach dieser schwülwarmen Nacht. Möchtest du es sagen oder sollen wir es singen lassen?
5: Wir lassen es singen.
4: Okay.
6: 36 Grad, kein Ventilator.
5: Oh ja.
6: Das Leben kommt mir gar nicht hart vor.
5: Ja, ist richtig, was die da singen. Es ist heute wieder sonnig und heiß. Bis 36 Grad nämlich werden es und in Neuwiedental jetzt im Moment 16 Grad.
4: Atmen, ja. Solange es geht. Blitzer und Staus aus unserem Verkehrszentrum Roter Baum.
5: Da sieht es noch entspannt aus. Es gibt keine Störungen auf den Straßen und auch bei Bussen und Bahnen läuft soweit nach Plan. Aber Thomas hat schon was gesehen. Ein Blitzer an der A25 Richtung Hamburg in Höhe der Anschlussstelle Nettelnburg.
4: Dann gute und sichere Fahrt. Philipp von Kageneck.
5: Hallo.
4: Ich bin Nicole Steins. Ja, es wird heiß, aber ach, so ein bisschen Urlaubsgefühl bei uns in der Stadt gibt's doch auch heute bei diesem heißen Freitag. Und deshalb starten wir mit unseren Sommerhits rein in diesen Tag heute. Die größten Sommerhits aller Zeiten. Und wir stellen ihn direkt um 5:05 die Gypsy Kings ans Bett jetzt hier. Da geht das Aufstehen doch richtig gut mit Bamboleo. Einen schönen guten Morgen.
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0: Hot Chocolate sind das hier bei NDR 90,3. So you win again. Nee, so aber nicht.
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0: Es war eine schöne Fußballparty gestern in New Jersey bei New York, aber leider nur für die vielen, vielen Fans aus Ecuador.
2: Es ist vorbei, Deutschland verliert, der Zug hat doch eine Bremse.
3: Deutschland hat hier einen ganz schwarzen Nachmittag erlebt und verliert mit 1:2 gegen Ecuador.
0: Dabei hat es für das Team vom Bundestrainer Julian Nagelsmann doch so gut angefangen, schon in der zweiten Minute durch das 1:0 durch Leroy Sané, das schnellste deutsche WM-Tor seit 92 Jahren. Aber dann, ja, was ist dann passiert?
4: Wir haben sie selber leider wieder ins Spiel zurückgeholt. War ein bisschen zu viel Freestyle dann nach einer frühen Führung.
0: Ja, und so ist das Spiel dann gekippt. 1:2 verloren. Nicht mal Superjoker Dennis Undav konnte diesmal was ausrichten. Wie gut, dass die deutsche Mannschaft schon vor diesem letzten Gruppenspiel sicher weiter war, als Gruppenerster sogar.
5: Theoretisch ging es ja um nichts. Und ich glaube, das kann in den Köpfen gewesen sein, dass man nichts riskieren möchte. Und ja, wir müssen uns einfach wehren gegen solche körperlich starken Mannschaften. Die wollten es mehr, die waren eklig. Und wie gesagt, wenn wir uns dagegen wehren, dann hätten wir wahrscheinlich auch ein anderes Ergebnis gehabt.
0: Sagt Dennis Undav. Ja, und ein anderes Ergebnis, das muss dann am Montag in Boston auf jeden Fall her. Da beginnt dann die K.O.-Phase. Und gegen wen wir da spielen, ja, das ist ein bisschen komplizierter bei dieser WM. Unser Gegner steht noch nicht fest. Es wird auf jeden Fall einer der besten 8 Gruppendritten. Es könnte auf Paraguay oder Australien mit unseren St. Pauli-Profis Irvine und Metcalf hinauslaufen. Die spielen gerade gegeneinander, aber wie gesagt, sicher ist da noch nichts. Nur, dass die deutsche Mannschaft am Montag eine ordentliche Schippe drauflegen muss, sonst ist sehr schnell Schluss mit der WM für uns, ne?
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sind die Bay City Rollers und Bye Bye Baby hier bei NDR 90,3. Um 20 Minuten nach 5, die Sonne strahlt schon. Es wird heiß, ja, aber es wird auch schön heute. It's a beautiful day mit Michael Bublé.

0: So, 4 Minuten vor 5:30 haben wir es jetzt hier bei Ende 90,3. Kleine Erinnerung, also das ist jetzt der Moment, Philipp, an dem man das Fenster vielleicht noch mal ein bisschen weiter aufmachen könnte. Noch geht es heute.
1: Ja, also im Moment 18 Grad in Niendorf, aber wir knacken bald schon die 20-Grad-Marke und heute Nachmittag dann bis zu 36 Grad.
0: Oh, deshalb haben wir unserer Playlist heute auch mal den Bikini angezogen.
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0: So nämlich, davon bekommen Sie heute besonders viele hier bei uns. Und wenn schon einer mit Nachnamen Ocean heißt und in der Karibik geboren wurde, dann braucht so jemand natürlich auch einen anständigen Sommerhit hier. Den hat er uns geliefert. European Queen, hier ist Billy Ocean bei NDR 90,3. Wir sind Hamburg.

0: Billy Ocean mit dem größten Sommer jetzt aller Zeiten hier bei NDR 90,3 European Queen. Damit es locker flockig reingeht in diesen heißen Freitag, denn da kommt was auf uns zu, das Wetter für uns in Hamburg.
1: Es kommen auf uns zu bis zu 36 Grad heute. Dazu, ja logisch, Sonne pur, nur selten harmlose Wolken. Im Moment ist es ja noch ganz angenehm. Winterhude jetzt 18 Grad.
0: Ja, weil es Winterhude ist. Deshalb Blitzer und Staus aus unserem Verkehrszentrum Roter Baum.
1: Ja, und wenn es da heute 18 Grad bliebe, würde es ziemlich voll werden in Winterhude, glaube ich. Ja,
0: glaube ich auch.
1: Auf den Straßen das Gegenteil von voll, da ist noch nicht viel los. Aber wir haben seit heute eine neue Sperrung in der Stadt, die uns begleiten wird. Die Max-Brauer-Allee nämlich zwischen Stresemannstraße und Altonaer Straße wegen Brückenbauarbeiten an der Sternbrücke gesperrt. Und zwar bis zum 2. September. Das ist mal eine Weile. Oh. Darüber hinaus, aber auch bei Bussen und Bahnen im Moment keine großen Ausfälle. Und die Jutta hat noch einen Blitzer gesehen an der A261 Richtung Hamburg. Und zwar genau in der Ausfahrt Marmsdorf.
0: Jutta, vielen Dank fürs Bescheidsagen. Ganz einfach unter 08000 90 3 90 3.
1: Oder Sie nehmen die NDR Hamburg App.
0: Da freuen wir uns sehr. Kommen Sie gut in diesen heißen Freitag mit uns. Philipp von Kageneck ist da.
1: Hallo.
0: Ich bin Nicole Steins. Sie haben gehört, noch geht's. 18 Grad, Winterhude. Es darf getanzt werden zu Kenny Loggins und Footloose. Das sind die größten Hits aller Zeiten hier bei uns.

0: Freitag von Bonnie M hier bei uns. Bonnie M wäre auch schön gewesen. In der 90,3 hier. Guten Morgen um 5.40 Uhr.
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2: Was war denn nun mit deiner zweiten Lebensmittelkontrolle? Der Hund sitzt ja immer noch auf dem Tresen.
3: Welcher Hund?
2: Wie, welcher Hund?
3: Also ich sehe hier keinen Hund.
4: Also
3: Ruger hat gestern auch gesagt, er sieht hier keinen Hund.
4: Wer ist Ruger?
3: Ja, Ruger, der Lebensmittelkontrolleur.
2: Aha.
3: Der kam ja gestern zur Nachkontrolle. Du, dann gucke ich ihn mit so ganz großen Augen an, so von unten nach oben, und frage den so ganz hauchig, wie wir das denn jetzt mit dem Hund regeln könnten.
2: Ja.
3: Denn schweigen, dann mache ich den Kopf so schräge nach hinten.
4: Ja.
2: Ja.
3: Spiel so ein bisschen mit den Finger an der Satinblende von meinem V-Ausschnitt von die Sweet Butterfly Shirt von Ricarda. Dann lang ich mir so in die Haare, so ganz lativ. Denn er so grinst, guckt mich an. Welcher Hund? Ich sehe hier keinen Hund. Verstehst du?
4: Wieso, der Hund, der sitzt doch da wie immer.
2: Ja, das muss ich nun aber auch mal sagen.
3: Naja, auf jeden Fall. Ruger hat hier keinen Hund mehr gesehen. Alles tippitoppi in meinem Laden. Also ach die Ware.
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0: Mehr als Mut braucht man bei diesen Temperaturen auch nicht. Joe Cocker, die größten Hits aller Zeiten. You can leave your hat on.
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0: Um 6:12 jetzt, und das ist auch ein kleiner Nebeneffekt bei diesem Wetter, der Punkt Einkaufen auf der To-Do-Liste ist plötzlich schwer beliebt, weil es nirgends anders so angenehm ist wie am Kühlregal. 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
2: Heike aus Wandsbek-Gartenstadt, die kann das jetzt zum Beispiel tun. Die hat gestern gut abgeschlossen.

0: geräumt.
1: Hamburg ist das Tor zur
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1: Und den ganzen Tag spielen wir heute die größten Sommerhits aller Zeiten hier bei NDR 90,3 an diesem heißen Freitag. Jetzt Adriano Celentano.

Wenn sich hier Freitagmorgen schon anfühlt wie Urlaub in Italien, dann ist es NDR 90,3 mit Adriano Celentano und Azzurro. Wir spielen ihn den ganzen Tag über die größten Sommerhits aller Zeiten. Wir sind Hamburg, jetzt mit Laidback und Sunshine Reggae. Schönen guten Morgen um 6:07.

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2: Kommen wir gleich von den Four Tops Loco in Acapulco nach unseren Nachrichten. Und die hat Rosa Erdmann.
3: Guten Morgen. Es ist 6 Uhr.
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3: Wegen der erwarteten Hitze fallen viele Veranstaltungen aus. In Venezuela geht die Suche nach Verschütteten weiter. Deutschland verliert drittes Spiel der Fußball-WM gegen Ecuador. Das Wetter, viel Sonne und 36 Grad werden's. Die extrem hohen Temperaturen in Hamburg haben Folgen, nicht nur für Veranstaltungen. In Neugraben ist gestern ein 9 Jahre alter Junge während der Mittagshitze in einem Auto kollabiert. Die Feuerwehr befreite ihn und brachte ihn ins Krankenhaus. Ingmar Schmidt.
4: Laut Polizei hatte sich der Junge offenbar unbemerkt in ein Auto gesetzt. Dort wurde er bei Temperaturen von rund 40 Grad erst nach etwa 2 Stunden entdeckt. Er kam ins Krankenhaus. Die genauen Umstände und wie es ihm mittlerweile geht, sind noch unklar. Angesichts des bevorstehenden Hitzewochenendes sind weitere Veranstaltungen abgesagt worden. Darunter auch die große Abschlussparade bei den Harley Days, die für Sonntag mit tausenden Motorrädern geplant war. Der Rest des Biker-Treffens findet aber wie geplant statt. Bereits gestern Nachmittag hatte ein Böschungsbrand an Bahngleisen in Wilhelmsburg Probleme gemacht und den S-Bahn-Verkehr kurzzeitig unterbrochen. Die Deutsche Bahn rät von Zugreisen in den nächsten Tagen sogar ab, weil sie befürchtet, dass die eigenen Züge und Anlagen bei diesen Temperaturen nicht voll funktionsfähig sind.
3: Und darum geht's auch in der NDR Hamburg App. In Altona sind die wochenlangen Sperrungen für die neue Sternbrücke gestartet. Seit heute ist die Max-Brauer-Allee zwischen Stresemannstraße und Schulterblatt dicht für gleich 10 Wochen. Sie wird in dieser Zeit mit Stahlplatten verstärkt, damit dort später die mehr als 4000 Tonnen schwere Brücke transportiert werden kann. Ab Mitte Juli ist dann auch die Stresemannstraße dicht. Die Verkehrsbehörde stellt extra Schranken auf, damit Autofahrer nicht Schleichwege durch Wohngebiete nehmen. Nach den verheerenden Erdbeben in Venezuela bereiten sich internationale Hilfsteams auf den Einsatz in dem südamerikanischen Land vor. Vom Fliegerhorst Wunsdorf in Niedersachsen startet zum Beispiel ein 50-köpfiges Team des Technischen Hilfswerks Richtung Katastrophengebiet, um dort bei der Suche nach Verschütteten zu helfen. Unsere Korrespondentin für Südamerika, Jenny Barke.
5: Die venezolanische Regierung gibt die Zahl der Todesopfer inzwischen mit 235 an. Rund 40.000 Menschen gelten derzeit als vermisst. Viele haben ihr Zuhause verloren. 250 Gebäude sollen komplett eingestürzt sein. Weitere 600 gelten allein in Caracas laut Stadtregierung als einsturzgefährdet. Betroffene haben auch die zweite Nacht auf der Straße verbracht, teils in ihren Autos geschlafen, weil ungewiss ist, ob sie in ihre Häuser zurückkehren können. 2 schwere Erdstöße der Stärke 7,2 und 7,5 hatten am Mittwochabend den Norden Venezuelas erschüttert. Es wird befürchtet, dass die Opferzahl weiter steigt.
3: Nach langem Streit haben sich Bund und Länder auf eine finanzielle Entlastung der Kommunen geeinigt. Nach Beratungen der Länderchefinnen und Chefs mit Bundeskanzler Friedrich Merz. Der Bund wird 80% der Kosten tragen, die den Kommunen durch Bundesgesetze entstehen. Hamburgs Bürgermeister Peter Tschentscher findet diesen Beschluss sehr gut. Der SPD-Politiker vergleicht ihn in einem Statement mit dem Prinzip der Gastronomie: Wer bestellt, bezahlt. Dämpfer für die deutsche Fußballnationalelf. Sie hat bei der Fußball-WM den 3. Sieg im 3. Spiel verpasst. Gegen Ecuador stand es am Ende trotz Führung nur 1:2 für die DFB-Auswahl. Silke Heine.
6: Die internationale Presse spricht von einem Denkzettel für das Nagelsmann-Team, das eine schwache Vorstellung bot, den Gruppensieg aber schon in der Tasche hatte. Ausgelassener Jubel bei den Ecuadorianern, die dank des Sieges zu den 8 besten Gruppen Dritten gehören. Die Elfenbeinküste sichert sich mit einem 2:0 Erfolg gegen Schlusslicht Curaçao Platz 2 in der deutschen Gruppe E. In Gruppe F hatten die Niederlande beim 3:1 gegen ausgeschiedene Tunesier keine Mühe mit dem Gruppensieg. Japan holt durch ein 2:2 gegen Schweden Platz 2. Auch Schweden ist mit 4 Punkten als Dritter weiter.
3: Und gerade ist bei der Fußball-WM eines der letzten Vorrundenspiele in Gruppe D zu Ende gegangen. Die Partie Australien gegen Paraguay endete 0:0 unentschieden.
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2: Das Wetter für uns in Hamburg.
7: Das wird heute heiß, bis zu 36 Grad. Jetzt aktuell in Marienthal noch angenehm mit 18 Grad. Und das ist noch nicht das Ende der Fahnenstange. Morgen kommen wir auf bis zu 38 Grad.
2: Blitzer und Staus. Einmal tief atmen aus unserem Verkehrszentrum Roter Baum.
7: Achtung auf der A1, Lübeck Richtung Hamburg. In der Ausfahrt am Dreieck Nordelbe liegt ein Spanngurt. Darüber hinaus allerdings keine Staus im Moment. Möglicherweise wird sich das rund um die Sternbrücke ändern, denn ab heute ist die Max-Brauer-Allee wegen der Arbeiten an der Sternbrücke gesperrt zwischen Stresemannstraße und Altonaer Straße. Und zwar eine ganze Weile, bis zum 2. September. Und bei Bussen und Bahnen läuft es soweit auch nach Plan im Moment. Und Thomas hat noch einen Blitzer gesehen an der A25 Richtung Hamburg in Höhe Nettelnburg.
2: Thomas, vielen Dank. Gute Fahrt.
8: Guten Morgen.
2: Mit Philipp von Kageneck.
7: Guten Morgen.
2: Ich bin Nicole Steins. Ja, haben Sie einen schönen Freitagmorgen hier mit uns. Ich hab's nicht bis zum Fußballspiel geschafft gestern. Ich bin schon bei der Vorberichterstattung eingeschlafen. War wahrscheinlich auch besser so. Hast du geguckt?
7: Nein, ich habe nichts davon mitbekommen und habe mir nachher hätten sie gewonnen, weil die spüren, wenn ich den Fernseher anschreie.
2: Garantiert. Aber es ist halt für uns Frühschichtmenschen auch schwierig, also in diesen Zeiten. Es gab auch groß keinen Jubel in den Nachbargärten, von dem man hätte wach werden können. 1-2 verloren gegen Ecuador. Aber Dennis Undaff sagt, alle mal ganz ruhig bleiben jetzt.
9: Nur weil wir jetzt verloren haben, sollen wir jetzt am Boden sein oder was? Macht keinen Sinn. Wir haben alle genug Spiele in unserem Leben verloren. So, wir können damit umgehen. Das ist jetzt nichts Großartiges, sondern einfach bessere Leistung bringen und dann wird es Montag wieder besser.
2: Ja, wenn das so einfach ist, dann ab dafür. Ne? Aber also die Nummer gestern wollen wir trotzdem noch mal ein bisschen genauer aufarbeiten. Das machen wir gleich hier mit unserem WM-Reporter aus dem deutschen Teamquartier in Amerika. Machen wir nach Rosalind. Und jetzt sind die Four Tops erstmal dran mit Loco in Acapulco bei MDR 90,3. Wir sind Hamburg.

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2: 6:12 haben wir es so und das letzte Spiel für diese Nacht bei der Fußball-WM ist auch vorbei. Die Türkei verabschiedet sich immerhin mit einem 3:2 gegen die USA von dieser Weltmeisterschaft. Ja, und Deutschland am Abend 1:2 verloren gegen Ecuador. Dirk Walsdorf im deutschen Teamquartier in Winston-Salem in den USA. Du hast es hier gestern Morgen 1:1 getippt, das war dann ja wohl nix.
3: Es war nix, aber die Tendenz war ja die, dass ich zumindest nicht einfach gesagt habe, Deutschland gewinnt das Ding. Ja. Und also gegen Deutschland tippen, das traue ich mich dann doch nicht. Ne? Unentschieden war ja schon ein bisschen pessimistisch, aber leider nicht pessimistisch genug. Aber ja, am Ende muss man sagen, das war eine verdiente Niederlage nach 11 Länderspielsiegen in Serie. Jetzt eine Niederlage, die zum Glück keine Konsequenzen hat und trotzdem ein bisschen wehtut.
2: Ja, dabei ging es ja eigentlich so super los, ne? Mit dem 1:0 durch Leroy Sané. Und dann wurde es irgendwie immer fahriger. Auch Manuel Neuer hat beim Siegtreffer für Ecuador jetzt nicht so gut ausgesehen. Müssen wir da jetzt wieder eine Torwartdiskussion aufmachen?
3: Nee, das hat ja keinen Sinn. Aber es ist schon so, dass man sagen kann, bis jetzt hat sich diese Maßnahme von Nagelsmann, Neuer wieder ins Tor zu stellen, überhaupt nicht in irgendeiner Form rentiert. Bei dem Tor sieht er nicht so gut aus. Das ist am Ende gar nicht so einfach, das alles in der Situation viel besser zu machen. Die Verteidiger machen vorher Fehler. Aber insgesamt, weißt du, in jedem Spiel, der erste Schuss, den Neuer aufs Tor kriegt, ist schon drin. Das macht ihm und uns noch keine Freude. Aber vielleicht kommt er ja noch ganz groß raus in der K.O.-Phase. Es wäre ja nicht das erste Mal in seinem Torwartleben.
2: Ja, und da sind wir ja zum Glück schon qualifiziert. Du hast es gesagt, für die K.O.-Runde. Der Bundestrainer Julian Nagelsmann hat jetzt ja auch nicht so groß rumrotiert in der Startelf, auch um so im Flow zu bleiben. Ist denn dieser Flow jetzt weg mit dieser Niederlage?
3: Nee, der Flow ist nicht weg. Dennis Undaff zum Beispiel hat ganz klar gemacht, der lässt sich nicht so leicht erschüttern.
4: Wir haben alle genug Spiele in unserem Leben verloren. So, wir können damit umgehen, dass jetzt nichts Großartiges, sondern einfach bessere Leistung bringen und dann wird es Montag wieder besser.
3: Zack, so einfach ist das. Bessere Leistung und Montag wieder besser. Dann mach das doch bitte, Dennis, und sag den anderen auch Bescheid.
2: Unbedingt, aber gegen wen wir es dann machen am Montagabend in Boston, das ist noch nicht so klar. Ne? Und das macht die Vorbereitung doch auch nicht gerade einfach.
3: Ist richtig. Das ist eine ganz komische Herausforderung fürs Trainerteam. Die müssen Samstag wohl noch eine Nachtschicht machen, bis dann wirklich klar ist, wer es wird. Aber es spitzt sich was zu. Es gab nämlich gerade noch ein anderes Spiel. Paraguay gegen Australien, unentschieden. Und jetzt sieht es ganz stark danach aus, dass Deutschland gegen Paraguay spielen wird. Aber momentan sind auch noch Südkorea, Schottland und Schweden in der Verlosung. Aber immerhin nur noch 4 Teams, die Trainer vorbereiten müssen.
2: Okay, und wir machen es einfach, wie Dennis Undaff sagt, egal gegen wen, wir machen es einfach. Dankeschön. So. Dirk Walsdorf für die Infos und dir erstmal schönes Wochenende.
3: Ciao.
2: Ciao.
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0: geht immer hier bei uns bei NDR 90,3, 6.26 Uhr. Gimme, gimme, gimme mehr Sommermusik.
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0: Hat unsere Musikredaktion gestern noch eine Extraschicht geschoben und unsere Playlist auf Sommer poliert. 36 Grad soll es geben heute. Da zählen wir schon die Tage bis zu den Sommerferien. Knapp 2 Wochen sind es noch und das hier ist wirklich mein absoluter Lieblings-Sommerohrwurm. Auf dem Weg in den Urlaub an die Ostsee habe ich den mit meinem Bruder hinten immer gehört. Party auf der Rückbank gemacht. 1987 war es. The Other Ones.

0: und im Grunde die Bosshaus der 80er, The Other Ones, Another Holiday, die größten Sommerhits aller Zeiten spielen wir ihn heute hier bei NDR 90,3 und gleich gibt's ein bisschen Italo-Disco mit Silver Pozzoli und Around My Dream nach unseren Nachrichten und die hat jetzt Rosa Erdmann.
1: Guten Morgen, es ist 6:30.
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1: In Neugraben ist ein 9 Jahre alter Junge gestern während der Mittagshitze in einem Auto kollabiert. Er hatte sich laut Polizei offenbar selbst in den Wagen gesetzt und war erst nach 2 Stunden entdeckt worden. Die Feuerwehr brachte ihn ins Krankenhaus. Aufgrund des Hitzewochenendes wurden nach dem Halbmarathon auch die große Abschlussparade bei den Harley Days abgesagt. Gestern Nachmittag hatte ein Böschungsbrand an Bahngleisen in Wilhelmsburg schon für eine Unterbrechung des S-Bahn-Verkehrs gesorgt. Seit heute wird die Max-Brauer-Allee in Altona für 2,5 Monate gesperrt. Zwischen Stresemannstraße und Schulterblatt wird der Transport der 4.200 Tonnen schweren Sternbrücke der Deutschen Bahn vorbereitet. Ab Mitte Juli ist auch die vielbefahrene Stresemannstraße dicht. Hamburgs Verkehrssenator Agnes Tjarx von den Grünen will ein Stauchaos verhindern.
3: Das Konzept sieht für den Autoverkehr sehr weiträumige Umfahrung vor, über die Fruchtallee und über die Elbchaussee, die wir extra dafür öffnen. Es sieht die Möglichkeit vor, dass man über den City-Tunnel mit der S-Bahn sehr gut in Hamburg fahren kann. Und wir haben eine Situation, dass wir die Buslinie entsprechend so umleiten, dass sie gut durchkommen werden und dass wir die Viertel hier vor Ort vor dem Durchgangsverkehr schützen wollen.
1: Ein Team des Technischen Hilfswerks soll heute von Wunsdorf in Niedersachsen aus nach Venezuela ins Erdbebengebiet fliegen. Etwa 50 Leute werden mit einem Flugzeug der Bundeswehr dorthin gebracht. Sie werden bei der Rettung von Verschütteten helfen. In Venezuela hat es gestern früh 2 Erdbeben innerhalb einer Minute gegeben. Laut den Behörden sind mindestens 235 Menschen gestorben. Etwa 40.000 werden noch vermisst. Niederlage im 3. WM-Spiel für die deutsche Fußballnationalelf. Sie hat gegen Ecuador 1:2 verloren. Australien ist mit einem 0:0 gegen Paraguay als 2. der Gruppe D für die K.O.-Phase qualifiziert. Paraguay kommt als 3. Stand jetzt als deutscher Gegner in Frage. Die USA haben 2:3 gegen die Türkei verloren, sind aber trotzdem weiter. In der Gruppe F haben sich die Niederlande, Japan und Schweden für die K.O.-Phase qualifiziert. Der Ausbau der Windkrafträder am Hamburger Hafen geht viel zu langsam voran. Das kritisieren der Bundesverband Windenergie und die CDU. Es gibt zwar einen Masterplan zur Windkraft im Hafen. Bislang hat die Umweltbehörde in 7 möglichen Gebieten aber noch kein einziges Windrad genehmigt. Laut Senat ist der Schutz von Vögeln noch nicht ausreichend geklärt. Die Windräder sollen dazu beitragen, dass die Stadt bis 2040 klimaneutral wird.
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0: Das Wetter für uns in Hamburg. Möchtest du es sagen oder sollen wir es singen lassen?
4: Komm, wir lassen singen.
5: Mhm. 36 Grad und es wird noch heißer.
4: Da ist eigentlich alles gesagt. Heute 36 Grad, morgen heißer. 38 Grad. Gut, und dazu Sonne.
0: Sag einfach nichts mehr am besten. Blitzer und Staus aus unserem Verkehrszentrum Roter Baum.
4: Da sieht es relativ ruhig aus. Es gibt eine Ausnahme, die A7 Hannover Richtung Hamburg. Da zwischen Heimfeld und dem Elbtunnel 3 Kilometer stockender Verkehr. Und, das haben Sie eben gehört, die Max-Brauer-Allee ist jetzt gesperrt. Zwischen Stresemannstraße und Altonaer Straße. Wegen Vorbereitungsarbeiten an der Sternbrücke bis zum 2. September. In der Zeit wird übrigens dann da die Fahrbahn gebaut, wo sie dann diese Riesenbrücke reinschieben.
0: Ah, okay.
4: Deswegen dauert das da auch so lang. Und dann hat Jutta einen Blitzer gesehen auf der A261 Richtung Hamburg an der Ausfahrt Marmsdorf.
0: Dankeschön, Jutta, fürs Melden. Gute Fahrt.
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0: Philipp von Kageneck ist da.
4: Hallo.
0: Ich bin Nicole Steins. Ich lege mich schwer fest heute. Es wird ruhig bleiben auf den Straßen. Also wenn nicht heute der Tag ist für Homeoffice oder Balkonoffice oder Terrassenoffice oder über irgendwas, dann
4: oder gar kein Office.
0: Weiß ich es auch nicht. Gar kein Office ist natürlich die allerbeste Variante. Also kommen Sie gut rein in diesen heißen Freitag hier mit uns mit NDR 90,3. Die Temperaturen steigen und die Stimmung gleich mit hier bei uns. Jetzt ein bisschen Italo-Disco mit Silver Pozzoli und Around My Dream. Das sind die größten Sommerhits aller Zeiten hier bei uns bei NDR 90,3. Haben Sie einen schönen Freitag.

0: My Baby bei uns. Schönen guten Morgen um 20 vor 7.
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0: Viele bei uns in der Stadt brennen ja für ihr Hobby. Für Nils Zurawski aus Lockstedt ist es Rugby.
2: Mein Hamburger des Tages ist Ralf Paukstadt, weil er ein großartiger Freund, Mitkollege, Kamerad im Rugbyverband ist und einfach immer arbeitet und ohne ihn vieles nicht möglich wäre. Das ist der Hamburger Rugbyverband, sozusagen der Fachverband für die Hamburger Rugbyvereine, und wir leiten den, und Ralf ist sozusagen der Motor hinter so vielen.
0: Ja, ohne die vielen Ehrenamtlichen in unseren Hamburger Verein geht ja gar nichts. Ne? Deshalb Ralf wirklich völlig zu Recht heute unser Hamburger des Tages. Liebe Grüße.
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0: Guck mal, da ist noch richtig Action zum Ende des Liedes hier. Ja. Spliff mit den größten Sommerhits aller Zeiten hier bei uns bei NDR 90,3 und Carbonara. Kommen Sie gut. Ach, in diesen heißen Freitag mit uns. 6:58 haben wir es jetzt und so ehrlich müssen wir sein, Philipp. Also du und ich, wir gehören hier ja zu den klassischen Mausschubsern.
1: Zu den was, bitteschön?
0: Unsere größte körperliche Anstrengung hier auf der Arbeit besteht ja darin, die Computermaus durch die Gegend zu schubsen. Also Mausschubser.
1: Wenn du es so sagst, klingt es eigentlich ganz niedlich.
0: Siehst du? Und wir sorgen hoffentlich auch dafür, dass sie bei dieser Hitze die Laune nicht ganz verlieren. Aber, also wirklich, die wahren Heldinnen und Helden heute, das sind ja wirklich die, die draußen in dieser Hitze arbeiten, ne?
2: Hallo, ich bin Monika aus Niendorf und ich möchte den HVV-Busfahrern herzlichen Dank sagen, dass sie uns bei dem Wetter und jederzeit sicher durch die Stadt fahren. Und gerade meine Strecke, der 5er-Bus, der immer sehr voll ist und sehr warm und die das immer wirklich freundlich und gelassen uns da durchkutschieren mit allen Risiken, denen sie ausgesetzt sind auf der 5er-Strecke. Vielen Dank, liebe Busfahrer.
0: Unterschreiben wir sofort und schicken allen Hitzehelden ein dickes Dankeschön. Also zum Beispiel den Gärtnern auf dem Park Friedhof Ohlsdorf zum Beispiel.
1: Ja, oder den ganzen Bauarbeitern der Stadt, die heute zum Beispiel an der Sternbrücke da rumwuppen oder an der U5-Baustelle an der Fuhlsbüttler Straße.
0: Oder allen, die in den Kantinen und Küchen am Herd stehen. Danke, dass ihr den Laden am Laufen haltet. Auch bei 36 Grad heute.
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0: und Thorn hier bei NDR 90,3, die größten Hits aller Zeiten für Sie. Und gleich streuen wir Ihnen so ein bisschen Sand unter die Füße mit den Beach Boys und Kokomo, hören wir nach unseren Nachrichten. Und die hat jetzt Rosa Erdmann.
1: Guten Morgen, es ist 7 Uhr.
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1: Wegen der erwarteten Hitze fallen viele Veranstaltungen aus. Deutschland verliert drittes Spiel der Fußball-WM gegen Ecuador. In Altona startet der erste Teil der wochenlangen Sternbrückensperrung. Das Wetter viel Sonne und 36 Grad. Die extrem hohen Temperaturen in Hamburg haben Folgen, nicht nur für Veranstaltungen. In Neugraben ist gestern ein 9 Jahre alter Junge während der Mittagshitze in einem Auto kollabiert. Die Feuerwehr befreite ihn und brachte ihn ins Krankenhaus. Ingmar Schmidt.
3: Laut Polizei hatte sich der Junge offenbar unbemerkt in ein Auto gesetzt. Dort wurde er bei Temperaturen von rund 40 Grad erst nach etwa 2 Stunden entdeckt. Er kam ins Krankenhaus. Die genauen Umstände und wie es ihm mittlerweile geht, sind noch unklar. Angesichts des bevorstehenden Hitzewochenendes sind weitere Veranstaltungen abgesagt worden. Darunter auch die große Abschlussparade bei den Harley Days, die für Sonntag mit tausenden Motorrädern geplant war. Der Rest des Biker-Treffens findet aber wie geplant statt. Bereits gestern Nachmittag hatte ein Böschungsbrand an Bahngleisen in Wilhelmsburg Probleme gemacht und den S-Bahn-Verkehr kurzzeitig unterbrochen. Die Deutsche Bahn rät von Zugreisen in den nächsten Tagen sogar ab, weil sie befürchtet, dass die eigenen Züge und Anlagen bei diesen Temperaturen nicht voll funktionsfähig sind.
1: Und das ist auch Thema in der NDR Hamburg-App. 1:2 hat Deutschland bei der Fußball-Weltmeisterschaft gegen Ecuador verloren. Und das, obwohl die DFB-Elf in ihrem dritten Gruppenspiel in Führung lag. Jens-Jörg Rieck aus dem ARD-WM-Team.
4: Das war nix. Die deutsche Mannschaft verliert nach der bislang schwächsten Turnierleistung mit 1:2 und enttäuscht in allen Mannschaftsteilen. Von Torwart Neuer, der beim Siegtreffer von Plata schlecht aussah, über eine löchrige Defensive Umtar, einen Pavlovic im Mittelfeld, der nach seinem bislang schlechtesten Länderspiel schon zur Halbzeit ausgewechselt wurde, bis hin zur oft ideenlosen Offensive, für die Sané zwar ein frühes Tor in der zweiten Minute machte, was aber wegen eines Fouls von Pavlovic gar nicht hätte zählen dürfen. So ging es nach einem 1:1 Halbzeitstand zwar mit 5:9 in die zweite Hälfte, aber wirklich besser wurde es beim DFB-Team auch da nicht. Hinter Deutschlands großen WM-Träumen steht jetzt ein dickes Fragezeichen, während Ecuador den Einzug in die K.O.-Runde feiert.
1: Und Australien ist mit einem 0:0 gegen Paraguay als Zweiter der Gruppe D für die K.O.-Phase qualifiziert. Paraguay kommt als Dritter, stand jetzt als deutscher Gegner in Frage. Die USA haben 2:3 gegen die Türkei verloren, sind aber trotzdem weiter. In der Gruppe F haben sich die Niederlande, Japan und Schweden auch für die K.O.-Phase qualifiziert. Internationale Hilfsteams bereiten sich gerade auf einen Einsatz in Venezuela vor. Auch das Technische Hilfswerk wird sich an der Suche nach Verschütteten beteiligen. Ein 50-köpfiges Team startet heute mit einer Bundeswehrmaschine in das Katastrophengebiet. Die USA schicken Kriegsschiffe und Transportflugzeuge mit Hilfsgütern. Die Zahl der Todesopfer ist auf mindestens 235 gestiegen. Mehr als 40.000 Menschen gelten nach den 2 schweren Erdbeben als vermisst. Heute beginnt die erste Sperrung für die neue Sternbrücke in Altona. Seit heute Morgen ist die Max-Brauer-Allee zwischen Stresemannstraße und Schulterblatt blockiert für 2,5 Monate. Mit Stahlplatten wird sie für den Transport der 4.200 Tonnen schweren Eisenbahnbrücke verstärkt. Reinhard Postelt.
5: Die Max-Brauer-Allee ist erst der Auftakt einer ganzen Serie an Vollsperrungen. Ab Mitte Juli ist auch die Stresemannstraße dicht, 6 Wochen lang. Hamburgs Verkehrssenator Andis Tjax gibt dringende Tipps.
6: Dann sollte man den Bereich um die Sternbrücke weiträumig umfahren, beispielsweise über die Fruchtallee, beispielsweise über die Elbchaussee, die wir extra öffnen. Oder man sollte einfach S-Bahn fahren, und zwar durch den Citytunnel.
5: Um Schleichwege durch die Wohngebiete zu verhindern, baut die Behörde Schranken an Eimsbütteler Chaussee und Schulterblatt auf. Sie öffnen sich nur für HVV-Busse. Dennoch kann es Chaos geben.
6: Ganz klar ist es natürlich so, dass wir ein bisschen die Sorge haben, dass wenn es losgeht, die Leute das nicht so auf dem Schirm haben und dann in die gesperrte Kreuzung Sternbrücke reinfahren und dann natürlich dort im Stau stehen.
5: Ab Mitte Juli haben dann auch die Bahnreisenden Probleme. Wegen des Brückeneinbaus fallen hunderte Züge und S-Bahnen aus, einen Monat lang.
1: Die Hamburger Staats- und Universitätsbibliothek hat mit der angespannten Finanzlage zu kämpfen. Gerade ist nicht mal genug Geld für neue Bücher da. Die Staatsbibliothek bittet jetzt um Spenden.
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0: Das Wetter für uns in Hamburg.
7: Es wird sehr heiß heute, sonnig und bis zu 36 Grad. Jetzt im Moment noch angenehm, in St. Georg messen wir nämlich 18 Grad.
0: Blitzer und Staus aus unserem Verkehrszentrum Roter Baum.
7: Vorsicht auf der A1 Hamburg Richtung Bremen zwischen Harburg und dem Horster Dreieck. Da steht ein defektes Fahrzeug. Dann stockt es auf der A7 Hannover Richtung Hamburg im Elbtunnel. 3-4 Kilometer stockender Verkehr. Auf den Straßen der Stadt ruhige Lage, nur im Verlauf Kornweide, Hohe Scharstraße stockend, 8 Minuten Verzögerung. Und, das haben Sie gerade gehört, die Max-Brauer-Allee ist jetzt gesperrt in beiden Richtungen zwischen Stresemannstraße und Altonaer-Straße wegen Arbeiten rund um die Sternbrücke bis zum 2. September. Bei Bussen und Bahnen im Moment keine Ausfälle.
0: Dann ab die Fahrt. Mit Philipp von Kageneck.
7: Schönen guten Morgen.
0: Ich bin Nicole Steins. Haben Sie einen schönen Freitag mit uns. Und irgendwie ist diese Fußball-WM, ist ja so eine Sofa-WM, ne? Diese Anstoßzeiten. Und ich hatte nicht mal mein Deutschland-Trikot an heute Nacht, weil ich vorher eingeschlafen bin.
7: So, da haben wir es. Du bist schuld, dass wir verloren haben.
0: Aber nur bedingt. Also die Elf auf dem Platz haben auch ein bisschen was dazu beigetragen. 1-2 verloren gegen Ecuador. Das müssen wir gleich nochmal ein bisschen genauer aufarbeiten. Das machen wir nach Olivia Newton-John. Und jetzt die größten Sommerhits aller Zeiten. Also da hören Sie die Wellen rauschen, wenn diese Jungs am Start sind. Die Beach Boys und Coco.

0: kommen Sie gut raus am frühen Freitag hier mit uns. 13 Minuten nach 7.
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0: Ja, das war eine schöne Fußballparty gestern in New Jersey bei New York. Aber ja, leider nur für die vielen, vielen Fans aus Ecuador.
2: Es ist vorbei. Deutschland verliert. Der Zug hat doch eine Bremse.
3: Deutschland hat hier einen ganz schwarzen Nachmittag erlebt und verliert mit 1:2 gegen Ecuador.
0: Ja, dabei hat es fürs Team von Bundestrainer Julian Nagelsmann doch so gut angefangen, Philipp.
4: Schon in der zweiten Minute nämlich, da kam das 1:0 durch Leroy Sané. Das ist das schnellste deutsche WM-Tor seit 92 Jahren. Aber dann, ja, was ist dann passiert?
5: Wir haben sie selber leider wieder ins Spiel zurückgeholt. War ein bisschen zu viel Freestyle dann nach einer frühen Führung.
4: Und so ist das Spiel dann gekippt.
0: Ja, 1:2 verloren. Und nicht mal Superjoker Dennis Undaff konnte diesmal was ausrichten. Wie gut, dass unsere deutsche Mannschaft schon vor diesem letzten Gruppenspiel sicher weiter war, als Gruppenerster sogar.
6: Theoretisch ging es ja um nichts. Und ich glaube, das kann in den Köpfen gewesen sein, dass man nichts riskieren möchte. Und ja, wir müssen uns einfach wehren gegen solche körperlich starken Mannschaften. Die wollten es mehr, die waren eklig. Und wie gesagt, wenn wir uns dagegen wehren, dann hätten wir wahrscheinlich auch ein anderes Ergebnis gehabt.
0: Ja, sagt Dennis Undaff, ein anderes Ergebnis. Das muss dann am Montag in Boston aber auf jeden Fall her, denn dann beginnt die K.O.-Phase. Und Julian Nagelsmann blickt positiv nach vorne.
7: Wir bauen jetzt die Zelte nicht ab und packen auch nicht zusammen mit Winston-Salem, sondern fliegen am Sonntag nach Boston, um am Montag da zu gewinnen.
0: Okay, aber gegen wen wir dann da gewinnen, da steht noch nicht so richtig fest, ne? Also das ist doch irgendwie auch alles ein bisschen komplizierter bei dieser Weltmeisterschaft.
4: Ja, also unser Gegner wird auf jeden Fall einer der besten 8 Gruppendritten. Soweit ist es noch einfach. Jetzt wird es kompliziert. Nach dem 0:0 heute Nacht zwischen Paraguay und Australien sieht es im Moment schwer nach Paraguay aus. Aber auch Südkorea, Schottland und Schweden sind da für uns noch in der Verlosung. Ganz genau wissen wir es dann erst in der Nacht zu Sonntag.
0: Okay, sicher ist aber jetzt schon, dass die deutsche Mannschaft am Montag eine ordentliche Schippe drauflegen muss. Sonst können wir unsere Trikots wieder in den Schrank hängen bald. Also das wollen wir nicht. Da wollen wir doch viel lieber bei Abpfiff alle laut mitsingen. Diesen Song spielen sie dann nämlich immer extra im Stadion für die deutschen Fans. Hier sind die Toten Hosen bei NDR 90,3. Tage wie diese. 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

0: unser Clubtanz im Urlaub auf Kreta, die Jacksons mit Blame It on the Boogie hier bei uns bei der 90,3. 4 Minuten vor 8:30 haben wir jetzt. Unser Programm ist heute voller Sommermusik und ich weiß gar nicht, warum die heute das hier gar nicht mehr machen. Ich finde, das war immer der schönste Moment im Kino, wenn die Werbung vorm eigentlichen Film mit diesem Song endete.
1: Ja, und dann der Bauchladen reinkam und durch die Tür reingetragen wurde.
0: Na, will noch einer Eis? Die Frage aller Fragen.
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0: Was hast du genommen?
1: Ein Eiskonfekt immer.
0: Ach, ich glaube, das hat man auch nur im Kino gegessen. Ja. Ne? Heute gibt es das überall zu kaufen. Wahrscheinlich tragen sie es deshalb nicht mehr rein, bevor der Film startet. Auch und dazu dieser Song, großartig. Like Ice in the Sunshine. Wir spielen ihn die größten Sommerhits aller Zeiten hier bei NDR 90,3. Und bitte...

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2: Kommt gleich mit Lou Bega, Mambo Number 5 nach unseren Nachrichten mit Rosa Erdmann.
3: Guten Morgen. Es ist 7:30.
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3: Die Hitze hat in Hamburg Folgen. In Neugraben ist gestern ein 9 Jahre alter Junge während der Mittagshitze in einem Auto kollabiert. Laut Polizei hatte er sich offenbar unbemerkt selbst ins Auto gesetzt und war erst nach 2 Stunden entdeckt worden. Er kam ins Krankenhaus. Wegen der erwarteten Hitze ist für das Wochenende nach dem Halbmarathon auch die große Abschlussparade der Harley Days abgesagt worden. Niederlage im 3. WM-Spiel für die deutsche Fußballnationalelf. Sie hat gegen Ecuador 1:2 verloren. Australien ist mit einem 0:0 gegen Paraguay als Zweiter der Gruppe D für die K.O.-Phase qualifiziert. Paraguay kommt als Dritter, Stand jetzt, als deutscher Gegner in Frage. Die USA haben 2:3 gegen die Türkei verloren, sind aber trotzdem weiter. In der Gruppe F haben sich die Niederlande, Japan und Schweden ebenfalls für die K.O.-Phase qualifiziert. Ein etwa 50-köpfiges Team des Technischen Hilfswerks fliegt heute von Niedersachsen aus nach Venezuela mit einem Flugzeug der Bundeswehr. Sie werden mit weiteren internationalen Hilfsteams helfen, in dem Erdbebengebiet Verschüttete zu retten. Nach Behördenangaben sind mindestens 235 Menschen gestorben, etwa 40.000 werden noch vermisst. Über die finanzielle Entlastung von Ländern und Kommunen hat es lange Streit mit dem Bund gegeben. Bei der Ministerpräsidentenkonferenz haben sich alle Seiten geeinigt. Künftig trägt der Bund einen Großteil der Kosten, die durch Bundesgesetze verursacht werden. Darüber hat sich Hamburgs Bürgermeister Peter Tschentscher von der SPD am Abend erfreut gezeigt.
4: Das einfache Prinzip aus der Gastronomie, wer bestellt, bezahlt. Dazu war der Bund lange nicht bereit. Aber heute hat er zugesagt, dass er bei solchen Entscheidungen 80% der Kosten von Ländern und Kommunen übernimmt bzw. ausgleicht. 80% ist nicht 100%, aber schon sehr gut.
3: Der Ausbau der Windkrafträder am Hamburger Hafen geht viel zu langsam voran. Das kritisieren der Bundesverband Windenergie und die CDU. Es gibt zwar einen Masterplan zur Windkraft im Hafen. Bislang hat die Umweltbehörde in 7 möglichen Gebieten aber noch kein einziges Windrad genehmigt. Laut Senat ist der Schutz von Vögeln noch nicht ausreichend geklärt. Die Windräder sollen dazu beitragen, dass die Stadt bis 2040 klimaneutral wird.
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2: Und ein bisschen Wind wäre schön heute, das Wetter für uns in Hamburg.
5: Oh, wirklich Wind nicht in Sicht, es wird eher wieder drückend heiß und noch heißer, bis zu 36 Grad heute, weil es durchweg sonnig ist. Morgen übrigens bis zu 38 Grad. Mhm. Da genießen wir doch jetzt die aktuellen Temperaturen in Rahlstedt, da messen wir nämlich 17 Grad.
2: Oh ja, Blitzer und Staus aus unserem Verkehrszentrum Roter Baum.
5: Achtung auf der A7, Flensburg Richtung Hamburg, zwischen Kaltenkirchen und Hennstedt-Ulzburg, da liegen Gegenstände auf der Fahrbahn. Die Verkehrslage sonst aufgeräumt und ruhig. Es stockt ein bisschen auf der A7, Hannover Richtung Flensburg, da im Elbtunnel Richtung Norden, 3 Kilometer stockender Verkehr. A25, Gestacht Richtung Hamburg zwischen Nettelnburg und Neu-Allemöhe, Westbaustellen bedingt auch so 2-3 Kilometer stockender Verkehr. Alles viel weniger als sonst um diese Uhrzeit in dieser Woche. In der Stadt auch keine großen Staus, aber die Max-Brauer-Allee gesperrt zwischen Stresemannstraße und Altonaer Straße, haben Sie gehört, wegen Brückenbauarbeiten. Bis zum 2. September noch. Bei Bussen und Bahnen, da läuft es im Moment auch nach Plan.
2: Gute und sichere Fahrt.
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2: Mit Philipp von Kageneck.
5: Na hallo.
2: Mit Nicole Steins und heute den ganzen Tag über mit ganz viel Sommer bei uns im Radio. Mehr passt nicht rein. Und für den nächsten Künstler gibt's sogar schon hier vorab Standing Ovations.
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2: Lou Bega. Mambo Number 5.
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0: große Aretha Franklin und Respect hier bei NDR 90,3. Guten Morgen, 7.40 Uhr.
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2: Was war denn nun mit deiner zweiten Lebensmittelkontrolle? Der Hund sitzt ja immer noch auf dem Tresen.
3: Welcher Hund?
2: Wie, welcher Hund?
3: Also ich sehe hier keinen Hund.
4: Also
3: Ruger hat gestern auch gesagt, er sieht hier keinen Hund.
4: Wer ist Ruger?
3: Ja, Ruger, der Lebensmittelkontrolleur.
2: Aha.
3: Der kam ja gestern zur Nachkontrolle. Du, dann gucke ich ihn mit so ganz großen Augen an, so von unten nach oben, und frage den so ganz hauchig, wie wir das denn jetzt mit dem Hund regeln könnten.
2: Ja.
3: Denn schweigen, dann mache ich den Kopf so schräge nach hinten.
4: Ja.
2: Ja.
3: Spiel so ein bisschen mit den Finger an der Satinblende von meinem V-Ausschnitt von Die Sweet Butterfly Shirt von Ricarda. Dann lang ich mir so in die Haare, so ganz lativ. Denn er so grinst, guckt mich an. Welcher Hund? Ich sehe hier keinen Hund. Verstehst du?
4: Wieso, der Hund, der sitzt doch da wie immer.
2: Ja, das muss ich nun aber auch mal sagen.
3: Naja, auf jeden Fall. Ruger hat hier keinen Hund mehr gesehen. Alles tippitoppi in meinem Laden. Also ach die Ware.
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0: Madonna erinnert mich an die Zeit, als wir noch jung und knackig waren. Und jetzt sind wir nur noch knackig und haben trotzdem viel Spaß dabei.
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0: Madonna mit True Blue hier bei uns bei NDR 90,3 um 12 Minuten vor 8 jetzt. Und Anke aus Langhorn schreibt uns gerade in unserer NDR Hamburg App: Moin, vielen Dank für die tolle Sommermusik. Oh, Anke, ja, wir setzen heute die Sonnenbrille auf die Ohren. Geht gleich weiter mit dem Ketchup-Song und vorher...
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0: Trinken, trinken, trinken. Ja, am besten schon bevor der Durst kommt. Das hören wir in diesen Tagen ja ständig. Und hier bei uns in Hamburg gibt es an vielen Stellen kostenloses Trinkwasser für Sie, wenn Sie unterwegs sind. Möglich macht es Hamburg Wasser mit Trinkbrunnen und die Initiative Refill. Die Idee dahinter ist ganz einfach. Also Läden, in denen Sie Ihre Flasche, Ihren Becher oder was auch immer kostenlos mit Wasser auffüllen können, kleben sich einen Refill-Aufkleber an die Tür. Und eine Karte, wo die sind, gibt es auch, finden Sie auf der Seite von Hamburg Wasser. Eine richtig gute Sache.
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2: Nach den Black Sorrows ist gleich Rick Astley dran. Never Gonna Give You Up hören wir nach unseren ausführlichen Nachrichten jetzt mit Rosa Erdmann.
3: Guten Morgen. Es ist 8 Uhr.
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3: Wegen der erwarteten Hitze fallen viele Veranstaltungen aus. Deutschland verliert drittes Spiel der Fußball-WM gegen Ecuador. In Altona startet der erste Teil der wochenlangen Sternbrückensperrung. Das Wetter: viel Sonne und 36 Grad. Die extrem hohen Temperaturen in Hamburg haben Folgen, nicht nur für Veranstaltungen. In Neugraben ist gestern ein 9 Jahre alter Junge während der Mittagshitze in einem Auto kollabiert. Die Feuerwehr befreite ihn und brachte ihn ins Krankenhaus. Ingmar Schmidt.
4: Laut Polizei hatte sich der Junge offenbar unbemerkt in ein Auto gesetzt. Dort wurde er bei Temperaturen von rund 40 Grad erst nach etwa 2 Stunden entdeckt. Er kam ins Krankenhaus. Die genauen Umstände und wie es ihm mittlerweile geht, sind noch unklar. Angesichts des bevorstehenden Hitzewochenendes sind weitere Veranstaltungen abgesagt worden. Darunter auch die große Abschlussparade bei den Harley Days, die für Sonntag mit tausenden Motorrädern geplant war. Der Rest des Biker-Treffens findet aber wie geplant statt. Bereits gestern Nachmittag hatte ein Böschungsbrand an Bahngleisen in Wilhelmsburg Probleme gemacht und den S-Bahn-Verkehr kurzzeitig unterbrochen. Die Deutsche Bahn rät von Zugreisen in den nächsten Tagen sogar ab, weil sie befürchtet, dass die eigenen Züge und Anlagen bei diesen Temperaturen nicht voll funktionsfähig sind.
3: Und das ist auch Thema in der NDR Hamburg App. Dämpfer für die deutsche Fußballnationalelf. Sie hat bei der Fußball-WM den dritten Sieg im dritten Spiel verpasst und stattdessen eine 1:2 Niederlage gegen Ecuador kassiert. Aus dem ARD-WM-Team Felix Mansel.
5: Deutschland verliert gegen Ecuador mit 1:2 und das, obwohl das DFB-Team zunächst durch Sané 1:0 führt und die Begegnung im Griff hat. Bundestrainer Julian Nagelsmann mit Gründen für die Niederlage.
6: Ich finde, wir lernen müssen, dass wir so einen guten Start haben mit Spiel und so früh führen, dass wir es auch ein bisschen souveräner dann spielen können. Besser kann das Spiel eigentlich nicht laufen, war ein bisschen zu viel Freestyle dann nach einer frühen Führung.
5: Erschreckend auch die fehlende Spannung, das schlechte Zweikampfverhalten, dazu erneut Geschwindigkeitsdefizite im Defensivverhalten und der Torwartfehler von Manuel Neuer vor dem 1:2. Insgesamt muss sich das DFB-Team deutlich steigern, will es bei dieser WM lange im Turnier bleiben. Die nächste Bewährungsprobe ist das 16. Finale. Der Gegner steht allerdings noch nicht fest. Joshua Kimmich irritiert das nicht.
7: Ist auf jeden Fall speziell, dass man das noch nicht weiß. Trotzdem ist es so, dass man sich normal immer erst 2 Tage vorher mit dem Gegner beschäftigt. Wir werden jetzt damit beschäftigt sein, das Ganze zu analysieren. Wir sind trotzdem Gruppensieger.
5: Sonntag geht's für die deutsche Mannschaft nach Boston.
3: Dort steht nämlich am Montag das nächste Spiel für die Nationalmannschaft an. Fürs 16. Finale qualifiziert hat sich in der Gruppe E auch die Elfenbeinküste durch einen 2:0 Sieg gegen Curaçao. Australien ist mit einem 0:0 gegen Paraguay als Zweiter der Gruppe D für die K.O.-Phase qualifiziert. Paraguay kommt als Dritter, stand jetzt als deutscher Gegner in Frage. Die USA haben 2:3 gegen die Türkei verloren, sind aber trotzdem weiter. In der Gruppe F haben sich die Niederlande, Japan und Schweden ebenfalls für die K.O.-Phase qualifiziert. Auch Schweden käme als möglicher deutscher Gegner in Frage. Nach den schweren Erdbeben läuft in Venezuela die Suche nach den Verschütteten. Internationale Hilfsteams, auch aus Deutschland, bereiten sich auf die Reise ins Katastrophengebiet vor. Unsere Korrespondentin für Südamerika, Anne Demmer, wie ist die Lage in Venezuela gerade?
8: Besonders betroffen ist die Region direkt neben Caracas, also der Hauptstadt. Das ist der Küstenstaat La Guaira. Dort sind nach offiziellen Angaben Dutzende Gebäude eingestürzt. Insgesamt sind vor allem eben Städte in Zentralvenezuela betroffen. Aber die Zahlen dürften noch weiter steigen, weil eben die Rettungskräfte nur sehr langsam vorankommen. Es gibt vor allen Dingen viel Solidarität in der Region und Mexiko wird auch Suchhunde mit dem entsprechenden Personal schicken. Deutschland hat sich angekündigt mit dem technischen Hilfswerk, ebenfalls mit Suchhunden und Trupps. Aber ein großes Problem ist natürlich, dass auch der Flughafen in Mitleidenschaft gezogen wurde. Vielleicht müssen viele auch erstmal über den Landweg einreisen.
3: Anne Dämmer zur Lage im Katastrophengebiet. Es ist die erste von wochenlangen Sperrungen für die neue Sternbrücke in Altona. Seit heute früh ist die Max-Brauer-Allee zwischen Stresemannstraße und Schulterblatt blockiert für 2,5 Monate. Mit Stahlplatten wird sie für den Transport der 4200 Tonnen schweren Eisenbahnbrücke verstärkt. Reinhard Postelt.
9: Die Max-Brauer-Allee ist erst der Auftakt einer ganzen Serie an Vollsperrungen. Ab Mitte Juli ist auch die Stresemannstraße dicht, 6 Wochen lang. Hamburgs Verkehrssenator Andis Tjax gibt dringende Tipps.
10: Dann sollte man den Bereich um die Sternbrücke weiträumig umfahren, beispielsweise über die Fruchtallee, beispielsweise über die Elbchaussee, die wir extra öffnen. Oder man sollte einfach S-Bahn fahren, und zwar durch den Citytunnel.
9: Um Schleichwege durch die Wohngebiete zu verhindern, baut die Behörde Schranken an Eimsbütteler Chaussee und Schulterblatt auf. Sie öffnen sich nur für HVV-Busse. Dennoch kann es Chaos geben. Tjax?
10: Ganz klar ist es natürlich so, dass wir ein bisschen die Sorge haben, dass, wenn es losgeht, die Leute das nicht so auf dem Schirm haben und dann in die gesperrte Kreuzung Sternbrücke reinfahren und dann natürlich dort im Stau stehen.
9: Ab Mitte Juli haben dann auch die Bahnreisenden Probleme. Wegen des Brückeneinbaus fallen hunderte Züge und S-Bahnen aus, einen Monat lang.
3: Nach langem Streit haben sich Bund und Länder auf eine finanzielle Entlastung der Kommunen geeinigt, nach Beratung der Länderchefinnen und Chefs mit Bundeskanzler Friedrich Merz. Der Bund wird 80% der Kosten tragen, die den Kommunen durch Bundesgesetze entstehen. Hamburgs Bürgermeister Peter Tschentscher findet diesen Beschluss sehr gut. Der SPD-Politiker vergleicht ihn in einem Statement mit dem Prinzip der Gastronomie: Wer bestellt, bezahlt. Beim geplanten Bau neuer Windräder im Hafen kommt Hamburg nicht voran. Das kritisieren der Bundesverband Windenergie und die CDU. Bis 2040 soll Hamburg ja klimaneutral sein und damit auch die Industrie im Hafen. Dietrich Lehmann.
11: Betreiber von Windkraftanlagen müssen in Hamburg einen Kampf gegen behördliche Windmühlen ausfechten, sagt Antonia Goldner, hafenpolitische Sprecherin der CDU-Fraktion. Seit mehr als 2 Jahren gibt es einen Masterplan zur Windkraft im Hafen. In den 7 möglichen Gebieten ist bislang aber noch kein einziges Windrad genehmigt oder gebaut worden. Ein Grund: der Schutz von Vögeln. Axel Röpke, Landesvorsitzender des Bundesverbands Windenergie, sagt:
12: Letztendlich reden wir über Windkraft im Industriegebiet. Und natürlich kann man da auch sozusagen jedes Individuum versuchen zu schützen. Nur dann kommen wir mit der Industrie in Deutschland nicht mehr ernsthaft voran.
11: Zudem gäbe es schon seit Jahren Daten zu Vögeln im Hafen, so Röpke. Laut Senat ist es inzwischen aber gelungen, Bedenken der Flugsicherheit auszuräumen. So wurde eine wichtige vorgeschriebene Route für Flugzeuge über den Hafen verlegt. Zum Schutz von Vögeln beim Windradbau gibt es laut Senat aber noch weitere Untersuchungen.
3: Die Hamburger Staats- und Universitätsbibliothek hat mit der angespannten Finanzlage zu kämpfen. Gerade ist nicht mal genug Geld für neue Bücher da. Die Staatsbibliothek bittet jetzt um Spenden.
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2: Das Wetter für uns in Hamburg, hier sogar dein Wetterkollege im ARD und ZDF Morgenmagazin im Fernsehen, hat heute Hawaii-Hemd, kurze Hose und Schlappen an. Also ich wüsste nicht, dass ich das schon mal gesehen habe. Es scheint was geboten zu sein.
13: Ja, heute. Aber ich glaube, du würdest es jetzt auch hier von mir jetzt auch nicht sehen wollen würden.
2: Nur mit Socken in den Schlappen dann bitte.
13: Ja, nicht mal das. Aber man kann es tragen bei diesem Wetter, sagen wir es mal so, ohne modisch zu werden. Aber 36 Grad heute ist schon, also das ist schon sehr heiß. Es ist nämlich durchweg sonnig. In Neuenfelde, da messen wir jetzt im Moment noch angenehme 21 Grad.
2: Blitzer und Staus dann aus unserem Verkehrszentrum Roter Baum.
13: Verkehrslage ist aufgeräumt. Es stockt auf der A7 Hannover Richtung Hamburg vor und im Elbtunnel 3 Kilometer. Die A25 etwas stockender Verkehr Richtung Hamburg zwischen Nettelnburg und Neu-Adam-Mühl-West vor der Baustelle. Das sind alles keine großen Verzögerungen. Auf den Straßen der Stadt sieht es ähnlich aus. Da kommen Sie im Berufsverkehr noch ganz gut durch. Nur nicht an der Max-Brauer-Allee, die ist gesperrt zwischen Stresemannstraße und Altonaer Straße bis zum 2. September, weil die da kräftig bauen an der Sternbrücke. Bei Bussen und Bahnen, da läuft alles so, wie die sich das vorgenommen haben.
2: Ja, dann wünschen wir gute und sichere Fahrt.
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2: Mit Philipp von Kageneck.
13: Hallöchen.
2: Ich bin Nicole Steins. Schönen Freitag hier mit uns. Also nochmal durchatmen, durchlüften, bevor es dann nachher richtig heiß wird. Jetzt ist die schönste Zeit des Tages. Ne? Und da schauen wir diese Woche ja jeden Tag an einen anderen Ort, wo es so früh im Sommer am schönsten ist hier bei uns in der Stadt. Und gleich meldet sich unsere Stadtreporterin vom Wochenmarkt in Bramfeld. Hören wir nach den Carpenters. Und jetzt ist Rick Astley dran mit Never Gonna Give You Up bei NDR 90,3. 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

0: Sandy Carpenters, Top of the World, hier bei NDR 90,3. Schönen guten Morgen zusammen. Um 7:45 jetzt die schönste Zeit des Tages, ne? In dieser heißen Sommerwoche. Und unsere NDR 90,3 Sonnenreporter sind ja die ganze Woche über frühmorgens für uns unterwegs an den Plätzen in unserer Stadt, an denen es jetzt noch angenehm ist, um draußen zu sein oder auch draußen zu arbeiten. So wie auf dem Wochenmarkt in Bramfeld. Da ist Michaela Meng jetzt für uns vor Ort. Michaela, bei diesen kühleren Temperaturen heute früh, da haben die Marktbeschicker doch bestimmt noch gerne die Stände aufgebaut, oder?
1: Das ist echt so, Nicole. Die sind ja schon ein bisschen hier und die, die ich gesehen habe, die haben einen kurzen Schnack noch gehalten. Die sind ja schon länger dabei, haben früh aufgebaut und freuen sich erstmal über die Sonne, weil man hier natürlich lieber bei Sonne verkauft als bei Regen. Und die, die so ein bisschen empfindlichere Waren haben, die sehen aber heute natürlich zu, dass die Markisen bis zum Anschlag nach vorne gedreht sind. So wie zum Beispiel Arne Busch vom Obsthof Busch aus dem Alten Land. Der hat so Äpfel, die sind ganz schön, sehen die aus, weil da perlt das Wasser noch so runter. Die hat er gut gekühlt.
2: Ja, ich habe um 4 erst das Fahrzeug geladen. Die Äpfel sind über Nacht schon ein bisschen runtergekommen von der Temperatur. Erdbeeren, Kirschen, Johannisbeeren ist heute Morgen erst aus der Kühlung gekommen und ist noch richtig schön frisch.
1: So, und wie machen wir das denn in ein paar Stunden? Der Markt geht ja hier bis 13 Uhr. Machen Sie da früher dicht oder sagen Sie, das ist doch super, jetzt verkaufe ich noch Erdbeeren, später dann Erdbeermarmelade?
2: Also, das ist bei uns tatsächlich so. Wir haben alles selber im Anbau und alles, was wieder mit nach Hause fährt, wenn es nichts mehr ist, geht bei uns ins Marmeladenglas.
1: Ja, das ist natürlich praktisch, aber jeder kann das nicht so machen. Zum Beispiel Michael Bornhöf, der kann seine Ware nicht so gut weiterverarbeiten. Der kommt vom Vierländer Gartenbaubetrieb aus Neuengamme und verkauft Blumen. Das ist natürlich heute nicht ganz so einfach. Trotzdem ist er ganz tapfer da und das muss er auch.
3: Wir sind Selbsterzeuger. Das meiste kommt bei uns aus der Gärtnerei. Und ich kann die Treibhäuser nicht einfach abschließen. Das blüht alles. Und dann muss ich auch versuchen, das ein bisschen zu Geld zu machen. Und die Ware hält, die ist frisch. Und mit das, was überbleibt, muss ich mich auch mal von was trennen.
1: Ja, also ich würde mal sagen, die Stimmung hier unter den Händlern ist so professionell gelassen, Nicole. Mhm,
0: aber das dicke Ende kommt ja noch. Also es werden ja 36 Grad heute. Was ist auf dem Wochenmarkt anders bei der Hitze?
1: Anders ist auf jeden Fall, dass hier schon ganz gut was los ist. Das heißt, es gibt doch einige Leute, die sich heute etwas eher als sonst auf den Weg gemacht haben.
4: Wieso? Wir sind heute extra früh da und es ist ein angenehmes Einkaufen um diese Zeit. Erdbeeren haben wir gekauft und dann werden wir heute noch ein bisschen Obst und Gemüse kaufen und uns einen schönen ruhigen Tag machen.
1: Ja, Susanne war das aus Bramfeld. Und dann ist noch anders, dass die, die heute hier sind, sind einige, die fehlen nämlich heute hier, die müssen sich vorbereiten, wenn sie eben was verkaufen wie Fisch, zum Beispiel Andreas Kalinowski, der muss zusehen, dass er seine Kühlung bis ordentlich runterdreht.
5: Also wir haben erstmal unsere Thermostaten ein bisschen hochgedreht, damit es hier schön kühl bleibt. Dann haben wir direkt daneben einen Kühlwagen, also sind permanent 2 Grad, egal ob draußen 40 oder 50 Grad Außentemperatur herrscht.
1: Ja, also die Technik macht es möglich, dass sogar noch Luft nach oben ist, Nicole. Also 40, 50 Grad, alles gar kein Problem. Aber Andreas sieht es auch realistisch und denkt nicht, dass er hier bis 13 Uhr bleiben wird heute.
5: Ich denke mal, wir werden früher dicht machen. Erfahrungsgemäß war es jetzt in der letzten Zeit immer so, dass man so bis um 12 Uhr so einigermaßen lief. Ja, weil jeder wieder schnell zu Hause sein möchte. Und das Problem ist ja nicht manchmal wir mit unserer Ware, sondern die Leute müssen das ja heil nach Hause bekommen. Wenn man natürlich jetzt sowas in eine schwarze Tasche steckt und geht dann noch eine halbe Stunde so ein bisschen um Block hier, dann werden die Temperaturen da drin zu hoch.
1: Ja, das ist doch ein praktischer Tipp, Nicole. Dann hast du zu Hause den Fisch gleich gegrillt. Ja,
0: wahrscheinlich. Wir werden alle weggegrillt hier unterwegs heute. Ja, ja. Darauf können wir uns gefasst machen. Dankeschön, Michaela Meng aus Bramfeld. Aber jetzt darf ruhig noch ein bisschen Schwung rein hier. So heiß ist es ja noch nicht. Hier ist Taylor Swift und Shake It Off bei NDR 90,3. 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

0: mit Smokey geht rein in diesem Freitag hier bei uns bei NDR 90,3 um 5 Minuten vor 8:30 jetzt, Philipp. Und weil wir so richtiges Urlaubswetter heute haben, habe ich uns als nächstes den passenden Clubtanz rausgesucht für nach der Wassergymnastik am Pool.
1: Glücklicherweise bin ich hier. Ich bin absoluter Experte auf dem Gebiet des Tanzens.
0: Ich habe dir doch schon oft gesagt, Ironie funktioniert im Radio nicht ganz so gut.
1: Ja, ist ja auch egal. So, was wird denn gegeben jetzt hier?
0: Das hier. Na, kannst du den Macarena-Tanz noch?
1: Oh, Gottes Willen. Also dafür ist jetzt wirklich noch zu früh.
0: Ja, früh ist es nie zu früh. Also, Hände nach vorne.
1: Ja.
0: Hände umdrehen.
1: Jetzt bin ich schon raus.
0: Hände verschränken vom Bauch.
1: Um Gottes Willen.
0: Hände an den Kopf. Hände an die Hüfte. Ja. An den Po. Dann die eingesprungene Drehung. Und fertig. Hat das gerade geknackt bei dir?
1: Ich habe nichts gehört, aber es fühlt sich so an.
0: Macarena wird 30 dieses Jahr. Wir nicht. Daran merkt man.
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1: Los de Rio, Macarena, die größten Sommerhits aller Zeiten hier bei uns heute bei NDR 90,3. Gleich geht's weiter. Kleiner Urlaub in Italien mit Umberto Tozzi und Gloria nach unseren Nachrichten. Und die hat jetzt Rosa Erdmann.
2: Guten Morgen, es ist 8:30.
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2: Die Hitze in Hamburg hat Folgen. In Neugraben ist gestern Mittag ein 9 Jahre alter Junge in einem Auto kollabiert. Er kam in die Klinik. Laut Polizei hatte er sich wohl selbst ins Auto gesetzt und war erst nach 2 Stunden entdeckt worden. Wegen der hohen Temperaturen ist auch die große Abschlussparade der Harley Days abgesagt. Hamburgs Umweltsenatorin Katharina Fegebank warnt außerdem vor der Waldbrandgefahr. Dämpfer für die deutsche Fußballnationalelf. Gegen Ecuador hat das Team 1:2 verloren. Am Montag muss die DFB-Auswahl in Boston in der ersten K.O.-Runde wieder ran. Sehr wahrscheinlich wird Paraguay ihr Gegner. Der Dritte in Gruppe D hat gegen den Gruppenzweiten Australien 0:0 gespielt. Die USA haben 2:3 gegen die Türkei verloren, sind aber trotzdem weiter. Genauso wie die Elfenbeinküste in der deutschen Gruppe E nach einem 2:0-Sieg gegen Curaçao. In der Gruppe F haben sich die Niederlande, Japan und Schweden für die K.O.-Phase qualifiziert. Internationale Hilfsteams bereiten sich auf Einsätze im Erdbebengebiet in Venezuela vor, darunter ein knapp 50-köpfiges Team des Technischen Hilfswerks. Zehntausende Menschen gelten als vermisst. Offiziell sind 235 Tote gemeldet. In Altona sind die wochenlangen Sperrungen für die neue Sternbrücke gestartet. Seit heute ist die Max-Brauer-Allee zwischen Stresemannstraße und Schulterblatt dicht für gleich 10 Wochen. Ab Mitte Juli ist dann auch die Stresemannstraße gesperrt. Der Bau von Windrädern im Hamburger Hafen kommt nicht voran. 7 mögliche Standorte gibt es, genehmigt wurde aber noch kein neues Windrad. Das kritisieren sowohl die CDU als auch der Hamburger Landeschef des Bundesverbands Windenergie, Axel Röpke.
4: Wenn es im Industriegebiet schon schwierig ist, Windkraft zu bauen, und ehrlicherweise waren wir da ja mal Vorreiter mit der ersten Anlage im Hafen, wo es auch absurde Vorstellungen damals gab, dass man Straßen überdachen müsste wegen Eisabwurfgefahr und all dieser Themen, das hat mir alles vernünftig lösen können. Das ging aber deutlich fixer, als es jetzt geht. Und das wundert uns ein bisschen, wo doch eigentlich alle Ampeln auf grün stehen für die Erneuerbaren, für die Windkraft, für Resilienz. Und da fragen wir uns, warum geht das nicht auch in Hamburg?
2: Die Hamburger Staats- und Universitätsbibliothek hat mit der angespannten Finanzlage zu kämpfen. Gerade ist nicht mal genug Geld für neue Bücher da. Die Staatsbibliothek bittet jetzt um Spenden.
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5: Schattenspenden ist heute auch vom Vorteil. Das Wetter für uns in Hamburg
6: wird nämlich heiß, bis zu 36 Grad, und die Sonne scheint durch heute. Jetzt aktuell geht's noch mit dem Lüften. In Bild steht 19 Grad.
5: Blitzer und Staus aus unserem Verkehrszentrum Roter Baum.
6: Es ist Freitag, da sind traditionell weniger Menschen unterwegs, und ich glaube, alle wissen, wie heiß es heute wird und bleiben direkt zu Hause. Es ist wenig los auf den Straßen und weniger als sonst. Es gibt auf den Autobahnen keine großen Verzögerungen. Es gibt auch in der Stadt keine großen Verzögerungen. Also das Ärgste im Moment ist der Kronstieg Richtung Langenhorn, da so um die 8 Minuten. Und das haben Sie gehört, die Max-Brauer-Allee ist bis zum 2. September gesperrt zwischen Stresemannstraße und Altonaer Straße. Und bei Bussen und Bahnen, da läuft es auch nach Plan im Moment.
5: So, da wünschen wir gute Fahrt und einen hoffentlich entspannten Freitag.
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5: Obwohl, so ein bisschen Spannung darf ja schon sein heute, ne? Philipp von Kageneck ist da.
8: Hallo, guten Morgen.
5: Ich bin Nicole Steins, und wir hätten 600 Euro für Sie jetzt im Hamburg-Quiz für Rewe, wenn Sie alle unsere 5 Hamburg-Fragen und die Jackpot-Frage obendrauf richtig beantworten. Dann rufen Sie an
6: unter 01371 90393
5: und spielen Sie mit uns nach Tina Turner und jetzt Umberto Tozzi und Gloria.
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0: Schönen Freitag mit uns um 8.41 Uhr.
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0: Das spielen wir mit Anja Strachanowski aus Othmarschen. Hier sind Nicole und Philipp. Schönen guten Morgen.
2: Schönen guten Morgen.
3: Guten Morgen.
0: Und wir erwischen Sie schon bei der Arbeit.
2: Ja, genau.
0: Wo sind Sie denn?
2: In Othmarschen im Steuerbüro.
0: Ah, okay.
2: Arbeite ich.
0: Oh, sollen wir Ihnen noch schnell unsere Steuererklärung schicken? Oder?
2: Lieber nicht, ich mache nur das Büro.
0: Ach so, okay.
2: Das wollt ihr nicht.
0: Können Sie auch nicht mehr als wir wahrscheinlich mit den Zahlen
2: nee,
0: anfangen.
2: Nee.
0: Gut, nee, dann lassen wir das.
2: Das finde ich auch.
0: Und ansonsten haben Sie denn Ventilator da oder so, wenn Sie da schon sitzen?
2: Das Büro ist im Altbau und ich habe da die Schattenseite sozusagen, also die Nordseite.
0: Perfekt.
2: Das ist ganz, also für mich okay.
0: Da lässt es sich gut aushalten.
2: Ja,
0: und
2: genau.
0: Dann hoffen wir mal, dass Sie beim Hamburg-Quiz jetzt auf der Sonnenseite landen hier bei uns, denn also es ist richtig was drin heute.
3: Es geht bis zu 600 Euro jetzt.
2: Ja, das nenne ich Druck aufbauen.
0: Nein, das wollten wir ja damit gar nicht bezwecken.
2: Okay.
0: Es wird alles gut, Anja. Für jede richtige gibt es schon 50 Euro für Rewe. Atmen Sie einmal tief durch und dann geht es los mit Frage Nummer 1 unserer Fußball-WM-Frage. Neue und alte Nummer 1. Wer steht bei der deutschen Fußballnationalmannschaft bei der WM als Stammtorwart im Tor?
2: Manuel Neuer,
0: das ist vollkommen richtig. Hat daneben gegriffen heute Nacht, aber das verschweigen wir einfach mal. Frage 2. Braucht man eine extra Erlaubnis, um auf der Alster zu angeln?
2: Ja.
0: Das ist richtig, ja. Frage 3. In welchem Bezirk liegt der Platz der Republik? Platz der Republik, wo ist der?
2: Altona.
0: Philipp nickt, weil so heiß ist, oder? Sie haben es gesagt.
3: Ja.
0: Es war auf dem Piepsen, das Verhalten noch. Altona ist richtig. Lassen wir gelten bei 36 Grad.
2: Okay.
0: Und Frage 4. Welcher kultige Silvester-Sketch mit Freddy Frinton wurde im Studio Hamburg aufgezeichnet?
2: Das weiß ich nicht.
0: Dinner for One wäre es gewesen.
2: Ach, wirklich?
0: Schade.
2: Ich wollte es noch sagen.
0: Hätten Sie mal. Mensch, aber egal. Frage 5 machen wir noch. Was liegt laut Luftlinie näher an den Landungsbrücken? Der Telemichel oder der Hauptbahnhof? Raten Sie, was? Der Telemichel oder der Hauptbahnhof?
2: Hauptbahnhof.
0: Nee, schade, das wäre der Telemichel gewesen. Hauptbahnhof 3 Kilometer, Telemichel nur 2 Kilometer. Aber Philipp kann rechnen.
3: Ja, das waren ja schwere jetzt, Frage zum Schluss. Aber wir kommen auf 3 richtige und das ergibt 150 Euro.
0: Herzlichen Glückwunsch.
2: Dankeschön.
0: Können Sie direkt verbuchen, müssen Sie keine Steuern drauf zahlen. Läuft.
2: Perfekt. Dann, wenn wir das wissen, ist das in Ordnung.
0: Anja,
2: vielen Dank.
0: Viel Spaß beim Shoppen und schönes Wochenende wünschen wir.
2: Das wünsche ich euch auch. Dankeschön.
0: Tschüss. So, und dann bleibt was im Jackpot.
3: Wächst auf 450 Euro an, unser Jackpot. Das bedeutet am Montag, da spielen wir hier um bis zu 700 Euro.
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0: Und dann gehen Supertramp auch so ein bisschen die Puste aus hier schon. Take the long way home bei NDR 90,3 um 9:07. Jetzt, Philipp, und es soll ja Büros geben, in denen für den Sommer ein kurze Hosenverbot für Männer und eine Strumpfhosenpflicht für Frauen ausgesprochen ist.
1: Gut, Regeln sind ja nun bekanntlich dafür da, um gebrochen zu werden. Besonders solche. Aber im Ernst, unser Job hier, der ist an diesen Tagen wie heute wirklich angenehm, ja, weil wir sitzen hier in einem klimatisierten Studio und können mehr oder weniger rumlaufen, wie wir wollen. Stichwort Radiogesicht.
0: Also ich sehe dich schon, ne? Also das möchte ich nur noch mal festhalten. Nein, aber es ist alles gut. So, und dann gibt es aber auch die, die im Job zum Beispiel wirklich eine kiloschwere Ausrüstung tragen müssen bei dieser Hitze. Helga aus Lockstedt hat schon viele Sommer mitgemacht. Die ist nämlich stolze 92 Jahre alt so, und die möchte Ihnen jetzt hier mal was sagen.
2: Ich möchte mich bei allen Leuten bedanken, die jetzt im Dienst sind und für andere Leute da sind bei der Hitze. Feuerwehr, die Polizei, Rettungswagen und so weiter. Allen Berufstätigen alles Gute und kommt gut durch die Hitze.
1: Ach Helga, wir hätten es nicht schöner sagen können. Das geht dann natürlich raus an alle, die heute da für uns schaffen und schwitzen. Busfahrer, Busfahrerinnen, Alten- und Krankenpflegerinnen und Pfleger.
0: Dachdecker, Gärtner, die Stadtreinigung und. Danke, dass ihr den Laden am Laufen haltet. Hier, ihr seid unsere Hitzehelden und wir feiern euch mit den größten Sommer jetzt aller Zeiten jetzt. Trini Lopez, If I Had a Hammer. Perfekt zum Lautmachen auf der Baustelle. In der 90,3 ist hier. 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

0: für die kleine Sommerparty schon morgens um kurz vor neun. Mike and the Mechanics mit Word of Mouth. Das sind die größten Hits aller Zeiten für Sie hier bei NDR 90,3. Und damit geht's weiter gleich. Kid Rock hören wir all summer long nach unseren Nachrichten mit Rosa Erdmann.
1: Guten Morgen. Es ist 9 Uhr.
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1: Die hohen Temperaturen wirken sich auf Veranstaltungen in Hamburg aus. Deutschland verliert drittes Spiel der Fußball-WM gegen Ecuador. Hamburger Staatsbibliothek hat kein Geld mehr für neue Bücher. Das Wetter viel Sonne und 36 Grad. Heute wird es schon richtig heiß. Am Wochenende gibt es temperaturtechnisch noch mal eine Schippe drauf. Morgen sollen es 38 Grad werden. Nach dem Halbmarathon hat das jetzt auch Folgen für die Harley Days. Ingmar Schmidt.
3: Die große Abschlussparade am Sonntag mit tausenden Motorrädern fällt aufgrund der extremen Hitze aus, so der Veranstalter. Der Rest des Bikertreffens findet aber wie geplant statt. Auch viele Sportveranstaltungen in der Stadt wurden vorsorglich abgesagt, beispielsweise ein inklusives Fußballturnier und mehrere Freundschaftsspiele beim ETV, dem größten Breitensportverein der Stadt. Im Lauf des Tages soll es noch heißer werden als gestern. Da hatte am Nachmittag ein Böschungsbrand an Bahngleisen in Wilhelmsburg Probleme gemacht. Der S-Bahn-Verkehr war zeitweise unterbrochen. Die Deutsche Bahn rät von Zugreisen in den nächsten Tagen sogar ab, weil sie befürchtet, dass die eigenen Züge und Anlagen bei diesen Temperaturen nicht voll funktionsfähig sind. Erstmals bietet die Bahn eine Hitze-Sonderkulanz an. Tickets können kostenlos storniert werden. Das Geld gibt es zurück.
1: Und um die Hitze geht's auch in der NDR-Hamburg-App. Die deutsche Fußballnationalmannschaft hat bei der WM den ersten Dämpfer kassiert. Im letzten Gruppenspiel gegen Ecuador gab es eine 1:2 Niederlage. Aus dem ARD-WM-Team Silke Heine.
4: Bei der deutschen Fußballnationalmannschaft gibt es heute viel zu besprechen. Das Team bot gegen die Südamerikaner eine enttäuschende Leistung. Ab sofort beginnt die Vorbereitung auf das erste K.O.-Spiel am Montag. Heute müssen zunächst nur die Reservisten und Einwechselspieler auf den Platz, bevor morgen wieder alle im Training gefordert sind. Ecuador schaffte dank des Sieges als Dritter ebenso den Einzug in die K.O.-Runde wie der Tabellenzweite Elfenbeinküste. Zudem feierten in der Nacht die Niederlande, Japan, Schweden und Australien den Einzug in die nächste Runde. Paraguay hat ebenfalls gute Chancen, als einer der 8 besten Gruppendritten weiterzukommen.
1: Internationale Hilfsteams bereiten sich gerade auf einen Einsatz in Venezuela vor. Auch das Technische Hilfswerk wird sich an der Suche nach Verschütteten beteiligen. Ein 50-köpfiges Team startet heute mit einer Bundeswehrmaschine in das Katastrophengebiet. Die USA schicken Kriegsschiffe und Transportflugzeuge mit Hilfsgütern. Die Zahl der Todesopfer in dem Erdbebengebiet ist auf mindestens 235 gestiegen. Mehr als 40.000 Menschen gelten als vermisst. In Altona sind die wochenlangen Sperrungen für die neue Sternbrücke gestartet. Seit heute ist die Max-Brauer-Allee zwischen Stresemannstraße und Schulterblatt dicht für 10 Wochen. Die Fahrbahn wird in dieser Zeit mit Stahlplatten verstärkt für den Transport der mehr als 4000 Tonnen schweren Brücke. Ab Mitte Juli ist dann auch die Stresemannstraße gesperrt. Der Hamburger Staats- und Universitätsbibliothek fehlt das Geld für neue Bücher. Sie hat Nutzerinnen und Nutzer der Stabi mitgeteilt, dass sie ihren Kernauftrag im Moment nicht erfüllen kann. Jenny Witt.
5: Schon zu Jahresbeginn hatte die Stabi viele Lizenzen für elektronische Bücher und Journale aus finanziellen Gründen beendet. Jetzt seien auch alle anderen Literaturformen betroffen, schreibt Direktor Robert Zapf auf der Webseite der Bibliothek. Er bedauere sehr, so Zapf wörtlich, dass man neu erscheinende Titel in gedruckter wie elektronischer Form aktuell nicht in dem Maße erwerben könne, wie es die Nutzerinnen und Nutzer erwarten. Der Grund? Die Staatsbibliothek sei mit erheblichen Kostensteigerungen konfrontiert, auch wegen der baulichen Probleme des Gebäudes. Es würden intensive Gespräche geführt, um Ankäufe im größeren Maße wieder möglich zu machen. In der Zwischenzeit bittet die Stabi um Spenden und Hilfsangebote. Betroffen sind sowohl Studierende als auch Lehrkräfte und alle Hamburgerinnen und Hamburger, die Zugang zu aktueller wissenschaftlicher Literatur brauchen. Nutzerinnen und Nutzer können Vorschläge für benötigte Bücher machen, aber nicht alle Bedarfe könnten erfüllt werden.
1: Das Michel-Geläut hat offenbar wieder einen Defekt. Seit mindestens 2 Tagen schlagen die Glocken zur vollen Stunde nicht mehr die Uhrzeit. Das berichten Anwohnerinnen und Anwohner in der Neustadt. Ursache ist wohl ein mechanisches Problem. Die zuständige Reparaturfirma ist beauftragt, teilte die Pressesprecherin des Michel heute Morgen auf Nachfrage mit. Das Geläut war zuletzt vor Ostern über mehrere Tage ausgefallen.
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0: Vielleicht der Pömpel geschmolzen bei diesen Temperaturen. Das Wetter für uns in Hamburg.
6: Ja, 36 Grad heute als Tagestop-Temperatur. Morgen sogar 38 Grad, weil es so sonnig und ungewöhnlich heiß bleibt. Jetzt im Moment ziehen die Temperaturen auch schon an. In Eimsbüttel liegen wir schon bei 23 Grad.
0: 36 oder 38 Grad, ich weiß. Da suchen wir alle Abkühlung heute. Aber bitte gehen Sie nicht in die Elbe. Das ist so gefährlich. Wir können es hier nicht oft genug sagen. Also lieber Freibad, Badesee oder Planschbecken. Besser ist das. Blitzer und Staus aus unserem Verkehrszentrum Roter Baum.
6: Vorsicht auf der A1 von Hamburg in Richtung Bremen. Zwischen Harburg und im Maschener Kreuz liegen Gegenstände. Darüber hinaus sieht das aber sehr aufgeräumt aus, was die Autobahnen angeht und die Straßen der Stadt. Da haben wir keine großen Verzögerungen. Und auch bei Bussen und Bahnen läuft es im Moment soweit nach Plan.
0: Wir sind alle jetzt schon im Planschbecken. Ich sag's ja. Gute Fahrt.
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6: Guten Tag.
0: Ich bin Nicole Steins. Einen schönen Freitag hier mit uns. Und mehr Sommer geht nicht im Radio jetzt mit Kid Rock und All Summer Long.
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0: Jetzt kuscheln geht noch, später wird zu heiß. Barry Manilow und Mandy bei uns um gleich 8:45.
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0: Ja. Deutschland am Abend 1:2 verloren gegen Ecuador. Es gab traurige Gesichter beim Public Viewing im Stadtpark.
2: Wir sind einmal hierher gekommen, Landhaus Walter, und jetzt verlieren die.
3: Aber die anderen waren besser. Es ist in Ordnung.
4: Es ging in dem Spiel um nichts und das hat man auch den Spielern angemerkt, dass sie nicht voll Gas gegeben haben. Also meine Hoffnung ist schon, dass sie in der nächsten Runde mal wieder ein bisschen mehr den Weg zum Tor finden.
2: Wir bleiben optimistisch natürlich. Kann nur besser werden.
0: Ja, es muss besser werden, sonst ist vorbei am Montag. Über die Niederlage heute Nacht habe ich vorhin auch schon mit unserem WM-Reporter Dirk Walsdorf im deutschen Teamquartier in Winston-Salem in den USA gesprochen. Dirk, es ging ja super los, ne, mit dem 1:0 durch Leroy Sané. Dann wurde es immer fahriger, auch Manuel Neuer hat beim Siegtreffer für Ecuador nicht so gut ausgesehen. Müssen wir jetzt schon wieder eine Torwartdiskussion aufmachen?
5: Nee, das hat ja keinen Sinn, aber es ist schon so, dass man sagen kann, bis jetzt hat sich diese Maßnahme von Nagelsmann, Neuer wieder ins Tor zu stellen, überhaupt nicht in irgendeiner Form rentiert. Bei dem Tor sieht er nicht so gut aus. Das ist am Ende gar nicht so einfach, das alles in der Situation viel besser zu machen. Die Verteidiger machen vorher Fehler. Aber insgesamt, weißt du, in jedem Spiel, der erste Schuss, den Neuer aufs Tor kriegt, ist schon drin. Das macht ihm und uns noch keine Freude. Aber vielleicht kommt er ja noch ganz groß raus in der K.O.-Phase. Es wäre ja nicht das erste Mal in seinem Torwartleben.
0: Hoffentlich. Montag geht's los in Boston im 16-Finale. Gegen wen wir da genau spielen, ist noch nicht ganz klar. Das macht die Vorbereitung auch nicht gerade einfacher, oder?
5: Ist richtig. Das ist eine ganz komische Herausforderung fürs Trainerteam. Die müssen Samstag wohl noch eine Nachtschicht machen, bis dann wirklich klar ist, wer es wird. Aber es spitzt sich was zu. Jetzt sieht es ganz stark danach aus, dass Deutschland gegen Paraguay spielen wird. Aber momentan sind auch noch Schottland und Schweden in der Verlosung.
0: Wir sind gespannt, gegen wen Deutschland dann am Montag spielt. Um 22.30 Uhr live im ZDF. Also das wird wieder eine lange Nacht werden dann. Und am Ende kommen wir hoffentlich feiern, so wie den WM-Titel 2014, zu diesem Song. Hier ist Andreas Burani bei NDR 90,3 mit Auf uns, wir.

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0: Freitag mit Diana Ross und Chain Reaction bei uns um 9.23 Uhr.
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0: Trinken, trinken, trinken. Ja, am besten schon bevor der Durst kommt. Das hören wir in diesen Tagen ja ständig. Und hier bei uns in Hamburg gibt es an vielen Stellen kostenloses Trinkwasser für Sie, wenn Sie unterwegs sind. Möglich macht es Hamburg Wasser mit Trinkbrunnen und die Initiative Refill. Die Idee dahinter ist ganz einfach. Also Läden, in denen Sie Ihre Flasche, Ihren Becher oder was auch immer kostenlos mit Wasser auffüllen können, kleben sich einen Refill-Aufkleber an die Tür. Und eine Karte, wo die sind, gibt es auch, finden Sie auf der Seite von Hamburg Wasser. Eine richtig gute Sache.
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Christopher Cross bei MDR 90,3 Ride Like the Wind. Ja, ein bisschen Wind. Wäre schön heute. Wir spielen Ihnen so viele Sommerhits, da dreht sogar der Ventilator durch. Das sind die größten Sommerhits aller Zeiten jetzt mit Sailor.

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2: Geht nach Sailor direkt weiter mit Los Lobos und La Bamba. Hören wir nach unseren Nachrichten mit Benita Brunnert.
3: Moin moin. Die Glocke ist halb ein.
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3: 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Das Wetter für uns in Hamburg. Ja, also Node Sauna wollt ihr erstmal nicht hin. Gestern wird all warm. Von durch geht noch mehr. Ob Betto Söss und dörtig Grot kriegt, wie das noch. Und du sind auch wied und sieht kein Wind oder Wolken in Sicht. Für morgen oft wie mal die plattische Komparat schauen. Hit, Hitter, an Hitzen. 38 Grad kriegt wieder heute durch.
4: Dankeschön, Benita. Du darfst noch ein bisschen in unserer Klimaanlage bleiben, wenn du möchtest.
3: Gerne.
4: Wir schauen auf die Straßenblitzer und Staus aus unserem Verkehrszentrum Roterbaum.
5: Die Verkehrslage auf den Straßen relativ ruhig, bloß die Kühlbahnbrücke Richtung Steinwerder, da jetzt in den letzten Minuten voll und stockender Verkehr. 6-7 Minuten dauert es länger. Dann die Max-Brauer-Allee gesperrt wegen Brückenbauarbeiten an der Sternbrücke zwischen Stresemannstraße und der Altonaer Straße bis zum 2. September. Das wird eine Weile dauern. Und bei der U3 gibt es für dieses Wochenende noch eine Änderung. Die ist ja schon ganz lange wegen Bauarbeiten zwischen Munsburg und Barmbek gesperrt. Und seit heute früh und übers Wochenende wird diese Sperrung noch erweitert. Dann fährt die U3 nicht zwischen Berliner Tor und Barmbek.
4: Gute und sichere Fahrt.
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6: Na hallo.
4: Ich bin Nicole Steins. Ja, schönen Freitag zusammen. Ich habe es gerade schon gesagt, wir haben es richtig gut hier bei uns im Studio. Wir werden seit heute Morgen 5 Uhr tiefgekühlt, kann man gut sagen. Aber wir denken an alle anderen, die draußen heute unterwegs sind, dort arbeiten und sagen heute früh Dankeschön an alle Hitzehelden hier bei uns in der Stadt. Die nächsten kommen von Petra aus Lockstedt.
7: Ich sag allen Müllmännern in Hamburg herzlichen Dank für ihre tolle Arbeit, weil es heiß ist und weil die das nicht nur heute machen, sondern auch bei Schnee, bei Regen und bei dieser Hitze. Passen Sie auf sich auf.
4: Genau so sieht's aus. NDR 90,3 hier. Wir

0: Ja, jetzt wird es schon spürbar wärmer hier. Wenn ich auf unser Thermometer gucke, was sagt er? 23 Grad um 9.43 Uhr jetzt. Aber ganz früh heute Morgen, also da war es richtig angenehm. Da wehte auch noch so eine leichte, kühle Brise dazu. Unsere NDR 90,3 Sonnenreporter, die sind ja die ganze Woche über frühmorgens für uns unterwegs gewesen. An den Plätzen bei uns in der Stadt, ja, an denen es frühmorgens eben noch schön angenehm ist, so um draußen zu sein oder auch um draußen zu arbeiten. So wie auf dem Wochenmarkt in Bramfeld. Michaela Meng ist für uns da gewesen. Da waren die Marktbeschicker noch richtig gut drauf so früh.
1: Das ist echt so, Nicole. Die sind ja schon ein bisschen hier. Und die, die ich gesehen habe, die haben einen kurzen Schnack noch gehalten. Die sind ja schon länger dabei, haben früh aufgebaut und freuen sich erstmal über die Sonne, weil man hier natürlich lieber bei Sonne verkauft als bei Regen. Und die, die so ein bisschen empfindlichere Waren haben, die sehen aber heute natürlich zu, dass die Markisen bis zum Anschlag nach vorne gedreht sind. So wie zum Beispiel Arne Busch vom Obsthof Busch aus dem Alten Land. Der hat so Äpfel, die sind ganz schön, sehen die aus, weil da perlt das Wasser noch so runter. Die hat er gut gekühlt.
2: Ja, ich habe um 4 erst das Fahrzeug geladen. Die Äpfel sind über Nacht schon ein bisschen runtergekommen von der Temperatur. Erdbeeren, Kirschen, Johannisbeeren ist heute Morgen erst aus der Kühlung gekommen und ist noch richtig schön frisch.
1: So, und wie machen wir das denn in ein paar Stunden? Der Markt geht ja hier bis 13 Uhr. Machen Sie da früher dicht oder sagen Sie, das ist doch super, jetzt verkaufe ich noch Erdbeeren, später dann Erdbeermarmelade?
2: Also, das ist bei uns tatsächlich so. Wir haben alles selber im Anbau und alles, was wieder mit nach Hause fährt, wenn es nichts mehr ist, geht bei uns das Marmeladenglas.
1: Ja, das ist natürlich praktisch,
0: aber das dicke Ende kommt ja noch. Also es werden ja 36 Grad heute. Was ist auf dem Wochenmarkt anders bei der Hitze?
1: Anders ist auf jeden Fall, dass hier schon ganz gut was los ist.
3: Wir sind heute extra früh da und es ist ein angenehmes Einkaufen um diese Zeit. Erdbeeren haben wir gekauft und dann werden wir heute noch ein bisschen Obst und Gemüse kaufen und uns einen schönen ruhigen Tag machen.
1: Ja, Susanne war das aus Bramfeld. Und dann ist noch anders. Die müssen sich vorbereiten, wenn sie eben was verkaufen wie Fisch. Zum Beispiel Andreas Kalinowski. Der muss zusehen, dass er seine Kühlung ordentlich runterdreht.
4: Also wir haben erstmal unsere Thermostaten ein bisschen hochgedreht, damit es hier schön kühl bleibt. Dann haben wir direkt daneben einen Kühlwagen. Da sind permanent 2 Grad, egal ob draußen 40 oder 50 Grad Außentemperatur herrscht.
1: Ja, also die Technik macht es möglich, dass sogar noch Luft nach oben ist, Nicole. Also 40, 50 Grad, alles gar kein Problem.
0: Aber für mich und für andere bestimmt auch, da bin ich mir sicher. Nein, nein, nein, so heiß wird es nicht. Heute 36, morgen dann sogar 38 Grad. Das reicht schon sehr, wenn Sie mich fragen. Nehmen Sie Ihr Radio heute mit in den Schatten, da gibt es ein bisschen Erfrischung hier von uns mit den größten Sommerhits aller Zeiten jetzt. Tom Jones, It's Not Unusual bei NDR 90,3. 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

0: Unfälle?
1: Ja, für die A255 und B75 stadteinwärts direkt vor den Elbbrücken ist eine ungesicherte Unfallstelle.
0: Gute und sichere Fahrt wünschen wir. Und ich muss sagen, ich bin da ein bisschen stolz auf uns, dass wir so weit gekommen sind hier heute Morgen nach dieser schwülwarmen Nacht. Sogar unsere Playlist kommt heute mit Lichtschutzfaktor 50.
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0: Denn heute und am Wochenende knallt uns der Hochsommer richtig rein.
1: Ja, heute 36 Grad, morgen 38 Grad. Und da haben wir doch eigentlich immer gelernt, wenn es so richtig knallerheiß ist, leichte und vor allem helle Kleidung anziehen. Mhm. Da weiß ich nicht, was wir jetzt hier machen. Und jetzt kommt nämlich Juanes mit dem Sommerhit 2005 und der bejubelt sein schwarzes Hemd. La Camisa Negra.
0: Ja, das haben schon damals nur die verstanden, die Spanisch konnten. Also bitte, soll er ausziehen? Was hilft doch alles nichts hier. Sommer zum Hören bei NDR 90,3. Jetzt mit Juanes, danach Maren Bockhold. Ich bin Nicole Steins und ich lege mich jetzt direkt ins Planschbecken. Also schönes Wochenende. Kommen Sie gut durch die Hitze.

0: Das mag ich wohl liken. Maniac.
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0: Und gleich einer der größten Sommerhits aller Zeiten. Freue ich mich wie Bolle drauf. Ort Mel Bianca und Half a Minute. Vor die Nachrichten. Und hier hat Rosa Erdmann für Sie.
2: Guten Tag. Es ist 10 Uhr.
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2: Hohe Temperaturen wirken sich auf Veranstaltungen in Hamburg aus. Deutschland verliert drittes Spiel der Fußball-WM gegen Ecuador. Stockender Windkraftausbau im Hamburger Hafen sorgt für Kritik. Das Wetter, viel Sonne und 36 Grad werden es heute. Es wird schon richtig heiß heute. Am Wochenende gibt's temperaturtechnisch nochmal eine Schippe drauf. Morgen sollen es 38 Grad werden. Nach dem Halbmarathon hat das jetzt auch Folgen für die Holidays. Ingmar Schmidt.
3: Die große Abschlussparade am Sonntag mit tausenden Motorrädern fällt aufgrund der extremen Hitze aus, so der Veranstalter. Der Rest des Biker-Treffens findet aber wie geplant statt. Auch viele Sportveranstaltungen in der Stadt wurden vorsorglich abgesagt, beispielsweise ein inklusives Fußballturnier und mehrere Freundschaftsspiele beim ETV, dem größten Breitensportverein der Stadt. Im Lauf des Tages soll es noch heißer werden als gestern. Da hatte am Nachmittag ein Böschungsbrand an Bahngleisen in Wilhelmsburg Probleme gemacht. Der S-Bahn-Verkehr war zeitweise unterbrochen. Die Deutsche Bahn rät von Zugreisen in den nächsten Tagen sogar ab, weil sie befürchtet, dass die eigenen Züge und Anlagen bei diesen Temperaturen nicht voll funktionsfähig sind. Erstmals bietet die Bahn eine Hitze-Sonderkulanz an. Tickets können kostenlos storniert werden. Das Geld gibt es zurück.
2: Ein 9-jähriger Junge aus Neugraben-Fischbek kann die Klinik wohl bald verlassen. Er war gestern bei der Hitze in einem Auto kollabiert. Laut Polizei war das geistig eingeschränkte Kind von einem Fahrdienst nach Hause gebracht worden. Die Mutter hörte sein Türklingeln nicht. Das Kind setzte sich ins Familienauto. Als die Mutter sich Sorgen machte und suchte, fand sie ihn im Wagen. Da war der Junge nicht mehr ansprechbar. Ein Arzt stellte später einen sehr starken Sonnenstich fest. Um die Hitze geht's auch in der NDR Hamburg App. Die deutsche Fußballnationalelf hat bei der WM den ersten Dämpfer kassiert. Im letzten Gruppenspiel gegen Ecuador gab es eine 1:2-Niederlage aus dem ARD-WM-Team Silke Heine.
4: Bei der deutschen Fußballnationalmannschaft gibt es heute viel zu besprechen. Das Team bot gegen die Südamerikaner eine enttäuschende Leistung. Ab sofort beginnt die Vorbereitung auf das erste K.O.-Spiel am Montag. Heute müssen zunächst nur die Reservisten und Einwechselspieler auf den Platz, bevor morgen wieder alle im Training gefordert sind. Ecuador schaffte dank des Sieges als Dritter ebenso den Einzug in die K.O.-Runde wie der Tabellenzweite Elfenbeinküste. Zudem feierten in der Nacht die Niederlande, Japan, Schweden und Australien den Einzug in die nächste Runde. Paraguay hat ebenfalls gute Chancen, als einer der 8 besten Gruppendritten weiterzukommen.
2: Und das nächste WM-Spiel der deutschen Nationalelf beginnt Montag um 22.30 Uhr. Die Hamburger Hochbahn verstärkt deshalb ihr U- und Busangebot in der Nacht auf vielen Strecken. Beim geplanten Bau neuer Windräder im Hafen kommt Hamburg nicht voran. Das kritisieren der Bundesverband Windenergie und die CDU. Bis 2040 soll die Stadt ja klimaneutral sein und damit auch die Industrie im Hafen. Dietrich Lehmann.
5: Betreiber von Windkraftanlagen müssen in Hamburg einen Kampf gegen behördliche Windmühlen ausfechten, sagt Antonia Goldner, hafenpolitische Sprecherin der CDU-Fraktion. Seit mehr als 2 Jahren gibt es einen Masterplan zur Windkraft im Hafen. In den 7 möglichen Gebieten ist bislang aber noch kein einziges Windrad genehmigt oder gebaut worden. Ein Grund: der Schutz von Vögeln. Axel Röpke, Landesvorsitzender des Bundesverbands Windenergie, sagt:
6: Letztendlich reden wir über Windkraft im Industriegebiet. Und natürlich kann man da auch sozusagen jedes Individuum versuchen zu schützen. Nur dann kommen wir mit der Industrie in Deutschland nicht mehr ernsthaft voran.
5: Zudem gäbe es schon seit Jahren Daten zu Vögeln im Hafen, so Röpke. Laut Senat ist es inzwischen aber gelungen, Bedenken der Flugsicherheit auszuräumen. So wurde eine wichtige vorgeschriebene Route für Flugzeuge über den Hafen verlegt. Zum Schutz von Vögeln beim Windradbau gibt es laut Senat aber noch weitere Untersuchungen.
2: Seit heute wird die Max-Brauer-Allee in Altona für 2,5 Monate gesperrt. Zwischen Stresemannstraße und Schulterblatt wird der Transport der 4.200 Tonnen schweren Sternbrücke der Bahn vorbereitet. Ab Mitte Juli ist auch die vielbefahrene Stresemannstraße dicht. Hamburgs Verkehrssenator Agnes Tjarks will ein Staukaos verhindern.
7: Das Konzept sieht für den Autoverkehr sehr weiträumige Umfahrung vor, über die Fruchtallee und über die Elbchaussee, die wir extra dafür öffnen. Es sieht die Möglichkeit vor, dass man über den Citytunnel mit der S-Bahn sehr gut in Hamburg fahren kann. Und wir haben eine Situation, dass wir die Buslinie entsprechend so umleiten, dass sie gut durchkommen werden und dass wir die Viertel hier vor Ort vor dem Durchgangsverkehr schützen wollen.
2: Hamburgs Verkehrssenator Agnes Tjarks.
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0: Und das Wetter, und das hat es in sich, hat Philipp von Kageneck für Sie.
8: Ja, es hat sehr viel Temperatur in sich. Wir sehen es ja jetzt schon, dass sie ordentlich zulegen. Wellingsbüttel im Moment 24 Grad und sie klettern und hören nicht auf heute. Auf bis zu 36 Grad kommen wir. Es ist sehr sonnig, sehr heiß und es bleibt auch morgen sogar bis zu 38 Grad.
0: Blitzer und Staus aus dem Verkehrszentrum Rotterbaum.
8: Vorsicht auf der A1 Hamburg Richtung Bremen. In Höhe vom Buchholzer Dreieck sind Personen auf der Fahrbahn und Achtung auf der A39 Lüneburg Richtung Hamburg in der Ausfahrt Maschen, auch da Personen auf der Fahrbahn. Darüber hinaus die Verkehrslage super aufgeräumt, da war wenig los heute, auch jetzt aktuell. Keine großen Staus und Verzögerungen bei Bussen und Bahnen, da läuft's auch nach Plan.
0: Dann gute und sichere Fahrt.
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0: Es gibt eine neue Frage in Hamburg, in ganz Deutschland, würde ich sagen. Statt, na, wie geht's dir? Wie hast du denn geschlafen?
8: Oh, ja, man sieht es den Leuten manchmal schon an.
0: Ja, stimmt ein bisschen. Philipp, wie hast du denn geschlafen heute Nacht?
8: Danke, dass du fragst. Ich habe ganz, ganz schlecht geschlafen.
0: Oh,
8: 28, 29 Grad Tiefstemperatur im Schlafzimmer.
0: Ist nicht deins. Macht ihr irgendwas Komisches oder legt ihr euch einfach in die Decke und sagt, komm, was soll's?
8: Ich leide und sage, komm, was soll's.
0: Die größten Sommerhits aller Zeiten gibt's bei uns. Matt Bianco, Half a Minute. Ich bin Maren Bockholt. Schön, dass wir zusammen sind. Ich hoffe, Sie haben gut geschlafen.

aller Zeiten gibt's bei uns bei in der 90,3. Wir sind Hamburg und mit Queen wird's romantisch, aber auch ein bisschen kühler. Oder?

0: ausgespielt. Die größten Hits aller Zeiten gibt's hier bei uns bei der 90,3. Wir sind Hamburg. Freitagvormittag immer meine liebste Jahreszeit der Woche, 21:45. Und ich glaube, bei Ihnen im Büro, am Arbeitsplatz, wo Sie auch sind, eine Frage hat heute Morgen ja wirklich allen anderen Fragen den Rang abgelaufen. Boah, wie hast du denn heute Nacht geschlafen? Anja aus Othmarschen.
1: Also ich habe tatsächlich mein Federbett nach wie vor noch drauf. Ich liege aber nicht drunter, sondern obendrauf. Aber ich kann mit keiner anderen Decke schlafen.
0: Also Sie liegen quasi wie Snoopy auf der Hundehütte.
1: So, genau.
0: Vigent in Rahlstedt, wie war die Nacht? Wie haben Sie geschlafen?
2: Ja, gut. Dank der Tatsache ordentlich durchlüften und dann nur unter dem Bettbezug schlafen, ohne was drin, dann kann man das auch aushalten.
0: Also Sie können das mit so einer ganz dünnen Decke über sich?
2: Ja, problemlos, ja.
0: Guter Mann, guter Sommer.
2: Bei den Temperaturen, ja, das muss man genießen.
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0: Vamos, Campa.

0: Schnitz aller Zeiten gibt es bei uns bei 90,3. Wir sind Hamburg. Ich persönlich liebe die Wärme. Ich finde es richtig klasse, aber nachts, also ich bin auch heute Nacht aufgestanden um 3, wie so eine gute Deutsche, und habe Stoß gelüftet und habe dann die Fenster aufgelassen. Jürgen schreibt gerade, als er schlief, hat er gut geschlafen. Er ist aber erst um 2:30 ins Bett und um 5:30 stand er auf und hat Wäsche zusammengelegt und hat aber Nicole und Philipp, also die in der 90,3 Morningshow gehört. Das kann ich nur gutheißen. Kim, wie haben Sie geschlafen?
1: Fenster ganz weit offen und nur noch ein Laken drüber.
0: Ein Laken über den heißen Körper, der Ihre ist.
1: Ja, ja. Und kalte Wärmflasche.
0: Eine kalte Wärmflasche?
1: Ja.
0: Sie schlaues Ding. Das ist mal ein Master-Tipp.
1: Ja, tatsächlich. Kann man vorher auch noch gut in den Gefrierschrank legen.
0: Und dann hält sie länger. Wo legen Sie denn die kalte Wärmflasche hin?
1: Die habe ich dann immer in der Nähe der Füße und dann wandert die immer mal hoch. Also das einfach, ne, dass der Raum unter der Decke schön kühl bleibt.
0: Kim, damit küre ich Sie wirklich zur Hitzeheldin von ganz Hamburg. Das ist der tollste Tipp, den ich je gehört habe. Das mache ich heute Nacht auch.
1: Ja, viel Erfolg dabei. Also, weil es bringt wirklich was.

Sie mir, klar trauen Sie mir, da gehen wir jetzt mit Rod Stewart. Sie und ich, wir gehen zusammen, ungefähr knöcheltief ins Wasser. Es ist ein leichter Wind und dass da was rauscht, das sind Pallen. Weil wir gehen gemeinsam in den Club und zwar in den Club Tropicana. Wham, die größten Sommerhits aller Zeiten bei NDR 90,3.

0: Dankeschön an Wham. Die größten Sommerhits aller Zeiten gibt es bei uns bei der 90,3. Und das Wetter hat Summerboy Philipp von Kageneck für Sie.
1: Also diesen Club Tropicana, von dem wir gerade gehört haben, den könntest du heute wirklich in jedem der 104 Stadtteile Hamburgs eröffnen. In Stellingen beispielsweise jetzt schon 25 Grad. Und es ist ja gerade mal 10.30 Uhr.
0: Richtig, wir brauchen mehr Schirmchen für ein Eiskaffee, bitte.
1: Ja, und wenn wir uns fragen, wo soll das enden, kann ich sagen, bei 36 Grad heute. Es ist sonnig und heiß und morgen das Ganze nochmal, sogar bei bis zu 38 Grad.
0: Das verstehe ich nicht. User 147834 ohne Namen schreibt, jo, früher gab's auch Sommer, aber da hat man sich nicht so aufgeregt. Dir schönes Wochenende. Wir regen uns doch gar nicht auf. Nein. Wir spielen Club Tropicana und freuen uns total. Mann, also, schönes Wochenende. Wie wird denn der Blitzer aus Stau und hier Verkehr?
1: Eigentlich ruhig. Im Moment allerdings müssen Sie aufpassen auf der A1 Hamburg Richtung Lübeck zwischen dem Dreieck Norderelbe und dem Dreieck Südost. Da steht ein defektes Fahrzeug. Und dann aufpassen in beiden Richtungen auf der A21 Bargteheide Kiel zwischen Bad Segeberg Nord und Wahlstedt sind Personen auf der Fahrbahn unterwegs. Die Verkehrslage sonst ruhig. Die Max-Brauer-Allee, die ist jetzt gesperrt, und zwar bis zum 2. September zwischen Stresemannstraße und Altonaer Straße wegen den Arbeiten an der Sternbrücke. Und dann hat Jutta noch einen Blitzer gemeldet auf der A261 Richtung Hamburg, und zwar in Höhe der Ausfahrt Marmsdorf.
0: Du sagst gerade Sternenbrücke. Spielen wir jetzt erst Sternenhimmel, Hubert K., absolute Ohrwurmgarantie, oder nehmen wir was Italienisches, Sommerliches, Rund um die Liebe von Ricky e Poveri.
1: Ach, da bin ich für Italien, oder?
0: Die größten Sommerhits aller Zeiten. Ende 90,3. Wir sind Hamburg. Und das mit den Schirmchen ist schlau. Machen Sie in jedes Getränk, was Sie heute trinken, ein Schirmchen. Das geht auch mit Hamburger Alsterwasser.

0: Hits aller Zeit gibt's bei uns bei der 90,3. Wir sind Hamburg und gleich gibt's noch einen sehr coolen, einer der größten Sommerhits aller Zeiten, und zwar Summer Jam vom Underdog Project. Darauf freue ich mich sehr. Und einen kleinen Abkühltipp von uns: Wenn Ihnen sehr heiß ist, dann gucken Sie öfter mal, was es im Kühlschrank gibt. Und wenn er leer ist, dann spielen Sie bitte genau hier mit.
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0: Genau, herzlichen Glückwunsch nach Halstenbek zu Anja Strachnowski.
2: Dankeschön.
0: Mensch, wow. Drei richtige 150 ja. Euro. Ich will immer eins wissen: Was kaufen Sie von dem Geld jetzt bei Rewe? Weil das kommt ja von oben.
2: Das muss ich mal gucken. Irgendwie was Besonderes, denke ich.
0: Ja, oder so ganz teurer Käse.
2: Käse finde ich auch richtig gut.
0: Kaufen Sie bitte teuren Käse.
2: Das mache ich.
0: Egal, was Sie kaufen, teuren Käse, der ganz von alleine zum Käse von Dü wird, oder teure Melone. Das Geld gibt es bei uns jeden Morgen von Montag bis Freitag in Guten Morgen Hamburg. 5 Fragen rund ums Thema Hamburg. Ja gut, eine jetzt zum Thema Fußball während der WM. 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
0: Und jetzt noch einer der größten Sommerhits aller

0: Tage, die vor mir liegen. Aber mich erwischt vor oft so eine Hektik, die mir gar nicht gut tut. Tausend Dinge fallen mir ein, die ich noch erledigen will. Und schon vorher plagt mich das schlechte Gewissen. Habe ich wirklich an alles gedacht, damit ich beruhigt in den Urlaub fahren kann? Ich ahne, dass ich mir viel zu viele unnötige Sorgen mache. Diesmal wird alles anders. Ein Versprechen, das ich mir selbst gebe, nicht von 100 auf 0, sondern ganz langsam herunterschalten, so mein Plan. In einer Zeit, in der die Schnelligkeit und das Machen hoch angesehen sind, finde ich es gar nicht so einfach, einen Gang herunterzuschalten. Aber es stimmt doch, selbst wenn ich viel zu tun habe, sind die Freiräume, die ich mir nehmen kann, vorhanden. Deshalb bin ich diese Tage auf meinen Wegen schon bewusst langsamer gegangen, habe Pausen eingelegt und den Wolken nachgeschaut. Auch wenn ich nur 15 Minuten Zeit habe, kann ich mich wunderbar erholen und Kraft tanken. So fühlt es sich gut für mich an. Ich glaube, mehr Mut zur Langsamkeit tut uns allen gut. Dann atmet die Seele auf. Und alles, was ich nicht mehr schaffe, vor dem Urlaub zu erledigen, das kommt auf eine lange Liste. Das kann dann warten bis nach dem Urlaub. Mein Wunsch für uns alle ist, Gott segne unser Tun und Lassen.
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4: 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Die Bright Rhythm of the Night.

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1: Gleich, und ich sag's nochmal, heute die größten Sommerhits aller Zeiten. Da habe ich so einen Bock drauf. Ricky Martin, Livin' La Vida Loca. Das wird groß und sommerlich. Voll die Nachrichten. Die hat Rosa Erdmann für Sie.
2: Guten Tag. Es ist 11 Uhr.
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2: Hohe Temperaturen wirken sich auf Veranstaltungen in Hamburg aus. Magdeburger Gericht verhängt nach Weihnachtsmarktanschlag Höchststrafe. Die Hamburger Staatsbibliothek hat kein Geld mehr für neue Bücher. Das Wetter, viel Sonne und 36 Grad werden es. Heute wird es schon richtig heiß und morgen sollen es dann 38 Grad werden. Nach dem Halbmarathon hat das jetzt auch Folgen für die Harley Days. Ingmar Schmidt.
3: Die große Abschlussparade am Sonntag mit tausenden Motorrädern fällt aufgrund der extremen Hitze aus, so der Veranstalter. Der Rest des Biker-Treffens findet aber wie geplant statt. Auch viele Sportveranstaltungen in der Stadt wurden vorsorglich abgesagt. Beispielsweise ein inklusives Fußballturnier und mehrere Freundschaftsspiele beim ETV, dem größten Breitensportverein der Stadt. Im Lauf des Tages soll es noch heißer werden als gestern. Da hatte am Nachmittag ein Böschungsbrand an Bahngleisen in Wilhelmsburg Probleme gemacht. Der S-Bahn-Verkehr war zeitweise unterbrochen. Die Deutsche Bahn rät von Zugreisen in den nächsten Tagen sogar ab, weil sie befürchtet, dass die eigenen Züge und Anlagen bei diesen Temperaturen nicht voll funktionsfähig sind. Erstmals bietet die Bahn eine Hitze-Sonderkulanz an. Tickets können kostenlos storniert werden. Das Geld gibt es zurück.
2: Nachdem ein 9-jähriger Junge aus Neugraben-Fischbek gestern bei der Hitze in einem Auto kollabiert war, kann er die Klinik wohl bald verlassen. Laut Polizei war das geistig eingeschränkte Kind von einem Fahrdienst nach Hause gebracht worden. Als die Mutter seinen Türklingeln nicht hörte, setzte es sich ins Familienauto. Die Mutter machte sich Sorgen und suchte ihn, fand das Kind im Wagen, da war der Junge schon nicht mehr ansprechbar. Er erlitt einen sehr starken Sonnenstich. Um die Hitze geht's auch in der NDR Hamburg-App. Der Attentäter vom Magdeburger Weihnachtsmarkt muss lebenslang in Haft. Das hat das Magdeburger Landgericht entschieden. Der 51-jährige Angeklagte hatte bei einer Amokfahrt im Dezember 2024 6 Menschen getötet. Mehr als 300 wurden damals verletzt. Aus Magdeburg, Max Hensch.
4: Das Urteil wird die Toten nicht zurückbringen. Das sagte eine Lehrerin, die auf dem Magdeburger Weihnachtsmarkt von dem SUV erfasst und schwer verletzt wurde vor dem letzten Prozesstag. Bis heute ist sie krankgeschrieben und kämpft wie viele andere mit den psychischen Folgen. Die Lehrerin trat als eine der mehr als 200 betroffenen Nebenkläger auf. Deren Forderung, dass Taleb A. nie mehr in Freiheit kommen soll, kam die Kammer heute zum Teil nach. Unter anderem wurde er wegen Mord in 6 und versuchtem Mord in 206 Fällen verurteilt. Dazu eine besondere Schwere der Schuld. Der Täter selbst hatte im Prozess keine Reue gezeigt, sogar weitere Angriffe angedroht. Taleb A. wird wohl über Jahrzehnte ins Gefängnis kommen. Eine Sicherungsverwahrung für den Anschluss ist zunächst vorbehalten, wenn das Urteil von Magdeburg rechtskräftig wird. Im Prozess war Taleb A.'s Ausführungen über Stunden und aus Sicht der Betroffenen auch zu viel Raum gegeben worden. Damit will die Kammer einer Revision vorbeugen.
2: Der Hamburger Staats- und Universitätsbibliothek fehlt das Geld für neue Bücher. Sie hat Nutzerinnen und Nutzer der Stabi mitgeteilt, dass sie ihren Kernauftrag im Moment nicht erfüllen kann. Jenny Witt.
5: Schon zu Jahresbeginn hatte die Stabi viele Lizenzen für elektronische Bücher und Journale aus finanziellen Gründen beendet. Jetzt seien auch alle anderen Literaturformen betroffen, schreibt Direktor Robert Zepf auf der Webseite der Bibliothek. Er bedauere sehr, so Zepf wörtlich, dass man neu erscheinende Titel in gedruckter wie elektronischer Form aktuell nicht in dem Maße erwerben könne, wie es die Nutzerinnen und Nutzer erwarten. Der Grund? Die Staatsbibliothek sei mit erheblichen Kostensteigerungen konfrontiert, auch wegen der baulichen Probleme des Gebäudes. Es würden intensive Gespräche geführt, um Ankäufe in größerem Maße wieder möglich zu machen. In der Zwischenzeit bittet die Stabi um Spenden und Hilfsangebote. Betroffen sind sowohl Studierende als auch Lehrkräfte und alle Hamburgerinnen und Hamburger, die Zugang zu aktueller wissenschaftlicher Literatur brauchen. Nutzerinnen und Nutzer können Vorschläge für benötigte Bücher machen, aber nicht alle Bedarfe könnten erfüllt werden.
2: Die EU-Kommission will wehrfähigen Ukrainern die Flucht vor dem Krieg erschweren. Für 23- bis 60-jährige Männer sollen vereinfachte Aufnahmeregeln für Geflüchtete bald nicht mehr gelten, wenn sie von der Ukraine keine Ausreisegenehmigung haben. Die Ukraine hatte die EU darum gebeten.
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1: Schön. Schönes Wochenende, Rosa Erdmann. Und die beliebteste Dankeschön. Kollegin, momentan auf jeden Fall, ist Lena Bark. Die kam nämlich eben und hat uns allen Eis mitgebracht, du gute, gute Frau.
6: Ja, ich dachte, wenn, war nicht heute, oder?
1: Genau, Wetter passt auf jeden Fall. Wie wird's denn?
6: Ja, es kommt so langsam in den Bereich der Schuhgrößen. Klingt jetzt erstmal komisch, ist aber auch einfach nicht so oft so. Jetzt sind wir noch in der Kinderabteilung, 26 Grad im Wellingsbüttel. Heute Nachmittag geht's dann schon in die Damenabteilung über, bis 36 Grad heute und morgen bis 38.
1: Das bin ich.
6: Ich auch. So, was ist mit dir, Rosa?
2: 39.
6: Ach, guck, das erreichen wir hoffentlich diese Woche nicht mehr.
1: Auf großen Fuße.
6: Dazu Sonne pur.
1: Blitzer und Staus aus dem Verkehrszentrum Roter Baum.
6: Wir gucken auf die Autobahn A1 Lübeck Richtung Hamburg zwischen Billstedt und Norderelbe. 4 Kilometer stocken, knappe 10 Minuten dauert es da gerade länger. Und dann A7 Hannover Richtung Hamburg. Da gab es eben einen Unfall. Das heißt, die A7 ist in Fahrtrichtung Norden zwischen Flehstedt und der Raststätte Harburger Berge Ost jetzt gerade nach einem LKW-Unfall gesperrt. Da staut es sich natürlich jetzt. In der Stadt Fuhlsbüttler Straße stadtauswärts aktuell 7 Minuten plus und die Max-Brauer-Allee ist zwischen Stresemannstraße und Altonaer Straße wegen Brückenarbeiten an der Sternbrücke bis zum 2. September gesperrt.
1: Gute und sichere Fahrt und
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1: Gestern sah ich was Wildes, das habe ich noch nie gesehen. Ich fahre auf der Bramfelder Chaussee, ich glaube mit der Linie 17 im Bus und sehe aus dem Busfenster, ich habe hier ein Foto gemacht, Hundewaschanlage. 24/7 geöffnet bei das Futterhaus.
6: Witzig.
1: Weil ich meine, dachte ich, klar, logisch. Also wenn so ein Labrador, der sitzt ja jetzt gerne oder steht mit dem Bauch im Wasser und dann fängt dann auch ein bisschen an zu riechen.
6: Ja.
1: Und wie eine Hundewaschanlage geht, ich habe wirklich keine Vorstellung. Aber ich hoffe, das kriegen wir gleich raus, dank unserer NDR 90,3 Stadtreporterin. Vorher Weekend, Earth, Wind, nee, Earth and Fire und auf den Titel habe ich so einen Bock. Ricky Martin, Livin' La Vida Loca. Die englische Version, Love Machine schreibt gerade, er sitzt im Keller bei gut 20 Grad.
6: Schönen Gruß.
1: Love Machine, raus aus dem Keller. Yeah.

0: größten Hits aller Zeiten. Hier bei uns bei NDR 90,3. Wir sind Hamburg. Und ich wusste auch nicht, was das ist. Ich hätte fast geschnüffelt. Sitze im Bus und fahre die Bramfelder Chaussee lang. Und zwar mit der Linie 17. Denk, was ist das denn? Hundewaschanlage, sah ich da aus dem Fenster. Bei das Futterhaus 24/7. Das heißt, 24/7 kann man da seinen Hund waschen. Wie muss ich mir das vorstellen? Und da haben wir jemanden, der ist hingefahren, und zwar mit dem Ü-Wagen, unsere NDR 90,3 Stadtreporterin Michaela Meng.
1: Maren, ich habe sowas noch nie gesehen. Du musst dir das vorstellen wie so eine große Paketbox, ja, die vorne offen ist. Da gibt's eine Rampe, da stellst du dann deinen Hund rein und dann geht das los mit einem Waschprogramm. Also das ist irre. Ich bin kurz davor, selber das auszuprobieren, weil es ist wirklich toll. Es kostet auch nur 1 Euro. So, komm, wir probieren das jetzt aus. Wir stecken mal hier so ein Jeton rein. Los geht's. Ja. Und dann wird der Hund erstmal natürlich nass gemacht.
0: Ah, das hätte ich auch gerne jetzt.
1: Ich auch. Im nächsten Schritt kommt das Shampoo dazu. Erstmal für die Pfoten. Das drücke ich jetzt schon mal. So, boah, jetzt kommt hier Shampoo raus. Irre. Wir stellen uns vor, wie die kleinen Pfötchen eingeschäumt werden.
0: Ach Gott.
1: Und dann, Maren, geht es los mit dem restlichen Fell. Ich drücke 3. Pflegeshampoo für das Fell. Achtung, das kommt jetzt auch raus. Natürlich ist es ein mildes therapeutisches Shampoo. Das haben wir uns natürlich gedacht. Und damit wird das Fell dann eingeschäumt. Und dann wird das alles wieder abgespült. Der Hund genießt das Ganze natürlich im Idealfalle und kriegt dann eine Feuchtigkeitskur. Das finde ich überhaupt den Hammer noch. Das macht die Haut geschmeidig weich und die Haare besonders seidig glatt. Und wenn wir das gemacht haben, Maren, dann wird die Frisur natürlich trocken gefüllt mit dem Haartrockner Sensitiv. Du kannst auch Haartrockner Intensiv wählen. Und dann gibt es auch noch ein Glanzfinish. Ja, das Fell ist sofort kämmbar und mit spektakulärem Glanz. Also ich würde mal sagen, nach deiner Sendung treffen wir uns hier und dann probieren wir das selber mal aus. Oder wir haben wahrscheinlich noch nie so gut ausgesehen.
0: Mega gut im Futterhaus, eine Hundewaschanlage in der Bramfelder Chaussee 24/7 kann man hingehen und den Hund wie in so einer kleinen Autowaschanlage durchjagen. Das klingt fantastisch und ich glaube, jeder, der uns jetzt zuhört, sagt, ach, jetzt so ein Strahl mittelwarmes Wasser und dann schön Conditioner, das wäre fantastisch. Michaela, vielen Dank.
1: Sehr gerne.
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größten Sommerhits aller Zeiten in der 90,3. Wir sind Hamburg. Er klingt immer so ein bisschen wie Aschenbecher, aber auf eine sehr, sehr gute Art. Und auf eine sehr, sehr gute Art auch extrem sexy. Paolo Conte. Ich liebe diesen Song so sehr. In der 90,3 hier.

0: Gott, ich liebe es so sehr. Sie müssten und sehen, hier stehen zwei Girls, die wirklich, ach, weißt du was? Ach, shit up, komm. Wir nehmen noch mal 30 Sekunden davon,
1: oh,
0: oder?
1: Ja.
0: Weil so dürft, machen wir, komm. Ja! Nur 30 Sekunden. Oder vielleicht eine Minute.
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0: Hits aller Zeiten gibt es bei uns bei NDR 90,3. Und den Satz mit, man soll aufhören, wenn es am schönsten ist, habe ich nicht verstanden. Wie wird denn das Wetter, Lena Back?
1: Ach ja, suchen Sie sich am besten zum Tanzen oder zum Arbeiten einen kühlen Platz, zum Beispiel im Keller oder im Supermarkt neben der Tiefkühltheke. Da kann man es auf jeden Fall gut aushalten. Bei 36 Grad bei uns heute in Hamburg. 26 sind es jetzt gerade auf Finkenwerder. Dazu viel Sonne, Kammernwölkchen, morgen dann bis zu 38 Grad.
0: Blitzern Staus aus dem Verkehrszentrum Roter Baum.
1: Vorsicht in beiden Richtungen auf der A25 Geesthacht Hamburg. In Höhe Neu-Allermöhe West läuft eine Entenfamilie. Wir gucken auf die A1 nochmal Lübeck Richtung Hamburg. Zwischen Billstedt und Norderelbbrücke aktuell 2 Kilometer stocken. 10 Minuten dauert es länger. Und nach einem Unfall auf der A7 Hannover Richtung Hamburg ist zwischen Flehstedt und der Raststätte Harburger Berge Ost die Sperrung wieder aufgehoben. Es steht in Richtung Norden aber zurzeit nur ein Fahrstreifen zur Verfügung. Darum dauert es da natürlich jetzt auch etwas länger. In der Stadt Fuhlsbüttler Straße statt auswärts kommen ein paar Minuten obendrauf. Und die Max-Brauer-Allee ist zwischen Stresemannstraße und Altonaer Straße wegen Brückenarbeiten an der Sternbrücke gesperrt. Und zwar bis zum 2. September. Aber ansonsten kommen Sie gut durch.
0: Die Pretenders mit Don't Get Me Wrong. Ich bin Maren Bockhold und freue mich sehr, dass wir zusammen sind. Schönes Wochenende.
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Sommerhits aller Zeiten gibt's hier bei uns bei in der 90,3. Wir sind Hamburg. Ich persönlich mag das sehr gerne, wenn es so warm ist. Heute ist es auch nicht drückend, ich weiß, aber viele von Ihnen sagen, ah Mensch, wisst ihr was? Boah, mir reicht's. Kim, mit der habe ich heute Morgen gesprochen, die hat einen ganz coolen Tipp im wahrsten Sinne des Wortes. Die nimmt nämlich eine Wärmflasche und macht aus der Wärmflasche eine Kaltflasche. Die füllt sie mit eiskaltem Wasser, legt sie dann in den Tiefkühler und wenn sie ins Bett geht, dann nimmt sie die einfach mit und legt sie sich an die Füße. Ja, die macht ihr Ding, aber das soll helfen. Vielleicht ist es ein Tipp für sie.

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0: 12 Uhr Zeit.
1: 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Marens Jobquiz.
0: Und damit ein fröhliches Juhu. Hallo, Bigan Vetter aus Rahlstedt.
2: Guten Tag.
0: Moin. Guten Tag. Moin, Bigan. Ich habe nur 45 Sekunden, um rauszukriegen, was Sie denn wohl beruflich machen. Kann ich unter 321 jetzt einen Tipp kriegen, bitte?
2: Ja, können Sie. Und zwar, ohne uns arbeitet da keiner bei uns.
0: Ohne uns arbeitet da keiner bei uns? Da sind Sie Hausmeister. Ja.
2: Nein, das bin ich nicht.
0: Okay, oder Sie sind Computerfachmann und ohne einen Computerfachmann läuft nichts. So ist es bei uns.
2: Nee, ich arbeite mit dem Computer, aber ich bin kein Computerfachmann.
0: Ohne uns läuft nichts bei uns. Ach so, dann sind Sie der Mann, der den Kaffee macht.
2: Nee, also das wäre auch irgendwie nett. Nein, auch nicht, nein.
0: Ohne uns läuft nichts bei uns. Oder vielleicht sind Sie für Wasser zuständig und

0: Hitsnitz aller Zeiten und das Jobquiz immer Montag bis Freitag bei uns bei NDR 90,3 läuft so. Sie geben mir einen Tipp und anhand dieses Tipps versuche ich halt herauszufinden, was Sie beruflich machen. Das hier war der Tipp des sehr netten Vegan Vetter aus Rahlstedt.
1: Ohne uns arbeitet da keiner bei uns.
0: Ohne uns arbeitet da keiner bei uns. Gut, er ist der Mann, der den Kaffee macht? Nein. Der Hausmeister? Nein. Arbeitet er bei Hamburg Wasser von wegen Laufen? Nein. Macht er was mit Strom? Nein. Wiegand, was machen Sie beruflich?
1: Ich bin Personalleiter und mit meinem Team dafür zuständig, dass zum Beispiel Verträge erstellt werden für neue Mitarbeiter, die dann bei uns arbeiten können.
0: Ja, total netter Typ. Bin ich auf seinen Job gekommen? Nein. Aber vielleicht bekomme ich heraus, was Sie beruflich machen. Ich würde mich total freuen, wenn Sie sich melden in Sachen Jobquiz telefonisch unter 08000 90 93, natürlich kostenfrei oder über die NDR Hamburg App. Paul Young, come back and stay.

0: Sogar Elton John ist die Federboa heute vermutlich zu warm. Sacrifice.
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0: Gleich fresh. Earthwind and Fire. Vorher verdammt fresher Typ auch. Philipp Kaute, der hat die Nachrichten für Sie.
2: Ja, schönen guten Tag. Es ist 12 Uhr.
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3: Hamburger Feuerwehr rüstet sich für mögliche Hitzeeinsätze. Bei Volkswagen sollen 100.000 Jobs wegfallen. In Altona startet der erste Teil der Sternbrückensperrung. Das Wetter, viel Sonne und 36 Grad. Ja, wir wissen es, die Temperaturen steigen und steigen und steigen am Wochenende bis zu 38 Grad. Zumindest die Feuerwehr ist deshalb gut vorbereitet. Michaela Meng.
4: Bisher stellt die Hamburger Feuerwehr nur ein leicht erhöhtes Einsatzaufkommen bei den aktuell hohen Temperaturen fest. Für das Hitzewochenende hat sie vorsorglich weitere Rettungswagen in den Dienst genommen, die auch kurzfristig besetzt werden können. So Malte Mielitzer von der Pressestelle der Feuerwehr.
5: Das Personal der Feuerwehr Hamburg ist sowohl in dem Brandschutz geschult als auch im Rettungsdienst. Heißt, im Fall eines größeren Rettungsdiensteinsatzes kann auch Personal vom Löschfahrzeug auf Rettungswagen verschoben werden.
4: Wer draußen unterwegs ist, sollte jetzt daran denken, dass Wälder, Wiesen und Felder extrem trocken sind, sagt der Feuerwehrsprecher.
5: Wir haben aktuell eine erhöhte Waldbrandgefahr. Wichtig ist es natürlich, nicht in Grünanlagen zu grillen oder von offenem Feuer abzusehen und keine Zigaretten achtlos in die Umwelt zu werfen.
4: Abkühlung werden viele Hamburgerinnen und Hamburger an diesem Wochenende an den Badeseen der Stadt suchen. Hier bittet die Feuerwehr darum, die Zufahrten freizuhalten, damit Rettungskräfte nicht behindert werden, sollte es zu einem Notfall kommen.
3: Mehr als 660.000 Menschen sind beim Volkswagen-Konzern beschäftigt und bald soll fast ein Sechstel der Stellen gestrichen werden. Das Manager-Magazin meldet, dass VW seinen Sparkurs deutlich verschärft. Aus Wolfsburg, Bertil Starke.
6: Mit diesen Sparplänen sorgt die Volkswagen-Spitze für einen Paukenschlag. 100.000 Jobs sollen weltweit bei den VW-Marken wegfallen. Damit verdoppelt der Konzern seine bisherigen Abbauziele. Und das ist noch nicht alles. 4 deutsche Werke könnten geschlossen werden. Neben den Volkswagen-Standorten Hannover, Emden und Zwickau wackelt auch das Audi-Werk in Neckarsulm. Wenn die dort aktuell gebauten Modelle auslaufen, soll die komplette Produktion gestoppt werden. All das steht in einem Sanierungskonzept. Nach NDR-Informationen hat Konzernchef Oliver Blume dieses Papier Führungskräften präsentiert. Zuerst hatte das Manager-Magazin darüber berichtet. Die Belegschaft kündigt bereits Widerstand an. Der VW-Betriebsrat spricht von unverantwortlichen Drohungen. Sollten solche Pläne vorangetrieben werden, würden die Arbeitnehmervertreter die mit aller Macht verhindern.
3: Die EU-Kommission will wehrfähigen Ukrainern die Flucht vor dem Krieg erschweren. Es geht da um 23- bis 60-jährige Männer. Für sie sollen vereinfachte Aufnahmeregeln nicht mehr gelten, wenn sie von der Ukraine keine Ausreisegenehmigung haben. Die Ukraine hatte die Europäische Union darum gebeten. Es ist die erste von wochenlangen Sperrungen für die neue Sternbrücke in Altona. Seit heute früh ist die Max-Brauer-Allee blockiert zwischen Stresemannstraße und Schulterblatt und das für 2,5 Monate. Die Straße wird mit Stahlplatten für den Transport verstärkt, denn die Brücke, die ist 4.200 Tonnen schwer. Reinhard Postelt.
7: Die Max-Brauer-Allee ist erst der Auftakt einer ganzen Serie an Vollsperrungen. Ab Mitte Juli ist auch die Stresemannstraße dicht, 6 Wochen lang. Hamburgs Verkehrssenator Andis Tjaks gibt dringende Tipps.
8: Dann sollte man den Bereich um die Sternbrücke weiträumig umfahren, beispielsweise über die Fruchtallee, beispielsweise über die Ebbschosse, die wir extra öffnen. Oder man sollte einfach S-Bahn fahren, und zwar durch den Citytunnel.
7: Um Schleichwege durch die Wohngebiete zu verhindern, baut die Behörde Schranken an Eimsbütteler Chaussee und Schulterblatt auf. Sie öffnen sich nur für HVV-Busse. Dennoch kann es Chaos geben. Tjaks?
8: Ganz klar ist es natürlich so, dass wir ein bisschen die Sorge haben, dass wenn es losgeht, die Leute das nicht so auf dem Schirm haben und dann in die gesperrte Kreuzung Sternbrücke reinfahren und dann natürlich dort im Stau stehen.
7: Ab Mitte Juli haben dann auch die Bahnreisenden Probleme. Wegen des Brückeneinbaus fallen hunderte Züge und S-Bahnen aus, einen Monat lang.
3: Und Details dazu finden Sie auch in der NDR Hamburg App. Am Montagabend spielt Deutschland wieder bei der Fußball-WM und das nimmt die Hamburger Hochbahn zum Anlass, den Betrieb zu verlängern. Wer das Spiel ab 22.30 Uhr bei Freunden oder in der Kneipe schauen will, kann dann bis etwa 3 Uhr früh U-Bahnen und Busse nutzen. Public Viewings gibt es in Hamburg unter anderem auf dem Spielbodenplatz und im Stadtpark.
0: Coole Sache.
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0: Das Wetter. Fallerie und Fallera. Lena Bark für Sie.
4: 28 Grad. Jetzt gerade in Poppenbüttel, 27 in Bahrenfeld und die Deutschlandkarte ist rot eingefärbt. 36 Grad heute bei uns in Hamburg angekündigt. Und der bisherige Wetterrekord der Stadt liegt übrigens bei 40,1 Grad. Am 20. Juli 22, also ist gar nicht so lange her, wurde der aufgestellte Neuwiedental. Und was ich super spannend finde, bis dahin hat der Hamburger Rekord mehr als 30 Jahre lang bei 37,3 Grad gelegen. Also, ich bin gespannt, was an diesem Wochenende an Rekorden aufgestellt wird. Dazu auf jeden Fall viel Sonne, kaum ein Wölkchen. Morgen angekündigte 38.
0: Blitzer und Staus aus dem Verkehrszentrum Roter Baum.
4: Wir gucken auf die A1 Lübeck Richtung Hamburg zwischen Öhendorf und Stillhorn. 7 Kilometer stockend, eine Viertelstunde dauert es länger. A7 Flensburg Richtung Hamburg zwischen Stellingen und dem Elbtunnel. 6 Kilometer stockender Verkehr, Verzögerung von 20 Minuten hier. Dann nach einem Unfall auf der A7 Hannover Richtung Hamburg ist zwischen Fleestedt und der Raststätte Harburger Berge Ost in Fahrtrichtung Nord nur ein Fahrstreifen befahrbar. Darum 4 Kilometer Stau, 20 Minuten dauert es auch hier länger. In der Stadt stockt es in der Fulsbütter Straße, Stalshofer Allee rund um die Kreuzung ein paar Minuten plus. Dann Bramfelder Chaussee vor der Baustelle stadtauswärts ebenfalls ein paar Minuten drauf. Und Sie haben es in den Nachrichten gehört, die Max-Brau-Allee, die ist zwischen Stresemannstraße und Altonaer Straße wegen Brückenarbeiten an der Sternbrücke bis zum 2. September gesperrt.
0: Gute und sichere Fahrt und
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0: Wenn Sie können, gehen Sie mal ein bisschen näher ran ans Radio, bitte. So nah Sie können, weil wir sind ja Familie, wir kümmern uns umeinander. Und wenn Ihnen sehr warm ist, wir waren eben im Keller hier und haben leider nur dieses alte Ding gefunden, aber vielleicht hilft es ein bisschen. Es ist ein großer Ventilator, es ist ein Riesending. Es geht gleich los. Wenn Sie ganz nah rangehen ans Radio. Bisschen was kommt raus, oder?
9: Ja.
0: Sie können ruhig noch was ausziehen und drehen Sie sich um, machen Sie die Haare hoch. So, ja, ich weiß, es war kurz nach 12, fresh, cool and the gang. Die größten Sommerhits aller Zeiten gibt's hier bei uns bei der 90,3. Wir sind Hamburg, ich bin Maren Bockhold. Schön,

Schnitzer der Zeiten. Hupsasa, wäre die Welt eine schlechtere. Das ist schon richtig, das wollte ich Ihnen gleich sagen, weil es geht um die Beatles. Heute vor genau 60 Jahren, am 26. Juni 1966, haben sie nämlich ihr letztes Konzert bei uns in Hamburg gespielt. Das war großartig.

Beatles treten damals in der Ernst-Merck-Halle beim Dammtor auf und werden von tausenden Fans frenetisch gefeiert. Zu dieser Zeit sind die Beatles längst schon Weltstars und keiner ahnt, dass es ein Abschied für immer wird. 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Stumbling in NDR 90,3, wir sind Hamburg.

Ende 90,3, die Sommeredition. Sind Sie bereit für Sexual Healing in der Rio-Version? Sind Sie hundertprozentig. 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

0: Quatsch möchte ich zwar haben in der 90,3. Wir sind Hamburg und Olaf schickt mir gerade ein Foto von seinem Pool. Also das ist jetzt kein mega, mega, mega Pool, aber das ist ein Pool, der so auf Ständern steht. Den hat er sich da schön auf seinen Hinterhof gezimmert. Das sieht fantastisch aus. Das Wasser ist blau und glitzernd. Sehr, sehr einladend. Und bei uns gibt's ja heute die Sommeredition. Und wir versprechen Ihnen nicht nur die größten Hits, sondern die größten Sommerhits aller Zeiten. Und der, der jetzt kommt, gehört zu einer meiner absoluten Favoriten, ist 2023 rausgekommen, kommt von Peter Fox und es muss 20 Grad werden und ich reiß das Fenster auf, sobald dieser Song kommt. Ich liebe das so, so sehr. Die Nacht bringt die Kühle, Neonlicht und Plastikstühle. Adriano singt von Liebe und wir canceln unsere Flüge. Wenn Sie es nicht kennen, Peter Fox gemeinsam mit Celandano. Toscana Fanboys. Merken sich diesen Titel. Toscana Fanboys. Jetzt machen sie das Fenster auf und den obersten Hemdenknopf auf. Ach komm, zweiten auch noch. Die größten Sommerhits aller Zeiten gibt's bei uns bei NDR 90,3. Wir sind Hamburg.
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2: Peter Fox gemeinsam mit Adriano Genetano, Toskana Fanboys, und wir lieben es beide sehr.
3: Ja.
2: Also ich sag's nochmal, es war Toskana Fanboys. Gucken Sie mal, ob Sie es nochmal. Ach, ich lieb's so sehr. So, das Wetter, das hat Lena Back, unser Sonnenkind.
3: Ja, ich hoffe, Sie lieben es auch. 29 Grad in Dulsberg jetzt gerade. 36 bei uns heute angekündigt. Dazu viel Sonne, kaum ein Wölkchen. Morgen bis zu 38 Grad.
2: Ja. Blitzer und Staus aus dem Verkehrszentrum Roter Baum.
3: Vorsicht bitte auf der A7 Hamburg Richtung Flensburg. Hirsch, Stellingen liegen Gegenstände, und Vorsicht auch auf der A25 Hamburg Richtung Geesthacht. Zwischen Nettelnburg und Bergedorf liegt ein Tier auf der Fahrbahn. Gucken auf die A1 Lübeck Richtung Bremen. Zwischen Billstedt und Stillhorn aktuell 6 Kilometer stockend, 20 Minuten plus. Dann A7 Flensburg Richtung Hamburg zwischen dem Dreieck Nordwest und dem Elbtunnel. Da sind es nach wie vor 6 Kilometer stockender Verkehr wegen Bauarbeiten. Eine halbe Stunde dauert es da jetzt länger. Und A7 Hannover Richtung Hamburg. Zwischen Flehstedt und Marmstorf ist nur eine Spur frei, darum 3 Kilometer Stau. Eine Viertelstunde länger dauert es hier. In der Stadt ein bisschen mehr Zeit einplanen im Verlauf Kieler Straße, Stresemannstraße, stadteinwärts. Hier eine Viertelstunde plus, dann Heidenkampsweg stadtauswärts 10 Minuten plus. Und rund um die Fuhlsbüttler Straße stockt es auch.
2: So, komm, wir machen gleich weiter. Wir bleiben einfach bei den größten Sommerhits aller Zeiten. Wie viel Grad gibt's heute?
3: 36.
2: Alles klar, Kalimba, De Luna, Toni Esposito, Weltklasse. Ich bin Maren Bockhold und freue mich sehr, dass wir zusammen sind, dass wir diesen fantastischen Sommertag verbringen können. Freitagvormittag, beste Jahreszeit der Woche. Ich sag's jetzt schon mal, schön.

Wenn Sie Ihre Handgelenke kurz einfach in das Wasser halten mögen. Ist angenehm, ne? Machen wir gerne für Sie bei NDR 90,3. Dazu die größten Sommerhits aller Zeiten am Freitag. Felicita!

nicht nur die größten Hits aller Zeiten, die größten Sommerhits aller Zeiten. Ich bin Maren Bockholz, sage ganz herzlichen Dank für heute. Freue mich heute schon auf Montag, weil auch Sie, wünsche Ihnen jetzt ganz viel Spaß mit Armin Brecht und habe zwei Bitten. Wenn Sie Motorrad fahren, ziehen Sie sich eine vernünftige Klamotte an. Keine kurze Hose auf dem Motorrad, okay? Und springen Sie nicht in die Elbe und sagen Sie es auch den Leuten, die vielleicht nicht ganz so gut Deutsch können. Nicht in die Elbe, ja? Dann hören wir uns alle frisch und munter wieder am Montag. Norman Greenbaum.

0: Ja, in Bochum übrigens 37 Grad im Augenblick. Die größten Hits aller Zeiten bei NDR 90,3. Gleich mit dem 80er, der könnte ja gar nicht besser passen. Summer of 69 von Bryan Adams. Denn heute haben wir ja die größten Sommerhits aller Zeiten für Sie rausgesucht. Aber erstmal alles, was wichtig ist, mit Philipp Kaute.
1: Guten Tag, es ist 13 Uhr.
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1: Hamburger Feuerwehr rüstet sich für mögliche Hitzeeinsätze. VW will Sparkurs offenbar verschärfen und 4 Werke schließen. Hamburger Stabi kann wegen Geldmangels keine neuen Bücher bestellen. Und wir haben Sonne, Sonne und 36 Grad. Diese extreme Wärme, die hat aber bei der Hamburger Feuerwehr für bisher kaum Mehrarbeit gesorgt. Trotzdem, sollte es am Wochenende zu größeren Hitzenotfällen kommen, sind vorsorglich mehr Rettungswagen der Feuerwehr im Dienst. Den Hamburgern empfiehlt die Feuerwehr übrigens, sich den hohen Temperaturen entsprechend zu verhalten. Michaela Meng.
3: Ausreichend trinken, sich schattige Plätze suchen und morgens früh die Wohnung lüften. Das sind die Tipps der Feuerwehr, um gut durch die heißen Tage zu kommen. Malte Militzer von der Pressestelle der Feuerwehr Hamburg weist außerdem auf eine digitale, interaktive Karte für kühle Orte auf der Internetseite der Stadt hin.
4: Dort sind beispielsweise Trinkwasserbrunnen eingezeichnet, Auffüllstationen für Wasserflaschen und weitere Anlagen wie zum Beispiel Parks und Geschäfte, wo man Trinkwasser beziehen kann.
3: Wer sein Auto länger in der Sonne abstellt, sollte weder Kinder noch Tiere darin zurücklassen. Wem dennoch eine gefährliche Situation in einem überhitzten Fahrzeug auffällt, sollte zuerst versuchen, den Fahrer zu finden. Ist der nicht greifbar, rät die Feuerwehr, den Notruf zu wählen. Proaktiv kann der Rettungsdienst selbst es personell nicht leisten, auf Parkplätzen Streife zu fahren.
1: Ja, und in Neugraben-Fischbeck ist genau das passiert. Ein kleiner Junge war gestern Nachmittag in einem überhitzten Auto kollabiert. Nach diesem lebensgefährlichen Zwischenfall gibt es neue Details. Das Kind hatte sich offenbar aus Versehen eingeschlossen. Finn Kessler.
5: Ein Auto in der Mittagssonne, eine defekte Tür und ein 9-jähriger Junge, der nicht mehr herauskommt. Es war eine lebensgefährliche Situation für das Kind. Der intellektuell beeinträchtigte Junge war laut Polizei gestern gegen 13 Uhr von Mitarbeitern des Deutschen Roten Kreuzes nach Hause gefahren worden. Als er an der Haustür seines Wohnhauses klingelte, öffnete niemand. Seine Mutter hatte das Klingeln offenbar nicht bemerkt. Der Junge setzte sich dann in das vor dem Haus geparkte Auto und kam wegen einer defekten Tür nicht mehr heraus. Erst nach rund 3 Stunden fand die Mutter ihren mittlerweile kollabierten Sohn. Laut Polizei betrug die Temperatur in dem Auto zu dem Zeitpunkt über 40 Grad. Der 9-Jährige wurde ins Krankenhaus gebracht und dort behandelt. Laut Polizei geht es ihm mittlerweile besser. Schon am Wochenende könne er das Krankenhaus voraussichtlich wieder verlassen.
1: Seit heute ist eine wichtige Straße in Hamburg gesperrt, die Max-Brauer-Allee nämlich in Altona, und das für 2,5 Monate. Zwischen Stresemannstraße und Schulterblatt wird der Transport der Sternbrücke vorbereitet und die ist rund 4.200 Tonnen schwer. Damit nicht genug, von Mitte Juli an ist auch die vielbefahrene Stresemannstraße dicht. Hamburgs Verkehrssenator Agnes Tjax will ein Stauchaos verhindern.
6: Das Konzept sieht für den Autoverkehr sehr weiträumige Umfahrung vor, über die Fruchtallee und über die Elbschlosssee, die wir extra dafür öffnen. Es sieht die Möglichkeit vor, dass man über den Citytunnel mit der S-Bahn sehr gut in Hamburg fahren kann. Und wir haben eine Situation, dass wir die Buslinie entsprechend so umleiten, dass sie gut durchkommen werden und dass wir die Viertel hier vor Ort vor dem Durchgangsverkehr schützen wollen.
1: Zum Anschlag auf den Weihnachtsmarkt in Magdeburg ist das Urteil gefallen. Das Landgericht verhängte gegen den Angeklagten Taleb A. eine lebenslange Haftstrafe, unter anderem wegen 6-fachen Mordes. Außerdem hat es die besondere Schwere der Schuld festgestellt. Ende 2024 war der Mann mit einem Mietwagen in Magdeburg über den Weihnachtsmarkt gefahren. 6 Menschen starben, mehr als 300 wurden verletzt. Gleich 4 Werke stehen vor dem Aus. Volkswagen will offenbar seinen Sparkurs verschärfen. Laut Manager-Magazin sollen die Standorte Hannover, Zwickau, Emden und das Audi-Werk Neckarsulm geschlossen werden. Außerdem sind 100.000 Jobs bedroht, doppelt so viele wie bisher. Bertil Starke in Wolfsburg, das sind ja jetzt erstmal Presseberichte. Wie reagiert VW darauf?
7: Volkswagen selbst will sich zu dem neuen Sparkonzept nicht äußern. Es handle sich um vertrauliche Unterlagen, aber dementiert werden die Berichte nicht. Ganz im Gegenteil, ein Sprecher verweist nochmal auf die großen Probleme, mit denen der Konzern zu kämpfen hat. Er nennt schrumpfende Märkte, einen härteren Wettbewerb und neue Zölle. Vor diesem Hintergrund müsse sich VW weiterentwickeln. Also die Zeichen beim größten Autobauer Europas stehen auf Sturm.
1: Und dieser Sturm kommt wahrscheinlich auch von Gewerkschaftsseite.
7: Die Arbeitnehmervertreter, die kündigen bereits erbitterten Widerstand an. In einem gemeinsamen Statement sprechen VW-Betriebsrat und die Gewerkschaft IG Metall von unverantwortlichen Drohungen. Wörtlich heißt es, sollten solche Pläne vorangetrieben werden, würden wir sie mit aller Macht verhindern. Zitat Ende. Also die 100.000 Stellen sollen im gesamten Konzern abgebaut werden, weltweit. Wie sich diese Zahl aber auf die einzelnen Marken, also wie VW, Audi oder Porsche, verteilt, das ist bisher nicht bekannt.
1: Soweit Bert Hiltstarke. Ja, anders die Situation bei Airbus. Der scheidende Deutschlandchef André Walter rechnet in den kommenden Jahren mit einem weiteren Wachstum am Standort Hamburg. Walter verlässt in der kommenden Woche das Unternehmen nach rund 20 Jahren und wechselt in die Schiffbaubranche. Dietrich Lehmann.
8: Rund 50.000 Menschen arbeiten derzeit in Hamburg in der Luftfahrt. Nach einer Studie von Hamburg Aviation sind das etwa 20% mehr als 2019. Mit rund 20.000 Beschäftigten ist der Airbus-Konzern dabei der Platzhirsch und konnte dank der Werkserweiterung, die eigentlich für den Riesenflieger A380 gedacht war, kräftig wachsen, so der scheidende Airbus-Deutschland-Chef André Walter zur NDR 90,3.
9: Der Zufall meint es gut mit dem, der vorbereitet ist. Hamburg war vorbereitet, zwar mit einem anderen Ziel ursprünglich. Wir konnten dadurch hier den Hochlauf der A320-Familie absichern.
8: Hamburg ist der drittgrößte Luftfahrtstandort weltweit. So Bürgermeister Peter Tschentscher.
10: Ich hoffe, dass die Entwicklung von Airbus in Hamburg so weitergeht, wie wir das in den letzten Jahren mit André Walter erlebt haben.
8: Und der wird ab der kommenden Woche Chef der Meyerwerft im niedersächsischen Papenburg, die vor allem Kreuzfahrtschiffe baut, die viel größer als die Airbus-Flieger sind. Der Wechsel, betont Walter, sei kein Votum gegen Airbus, sondern er habe sich entschieden, mit knapp 60 noch einmal etwas Neues anzufangen.
1: Mehr als 50.000 Menschen nutzen regelmäßig die Hamburger Stabi, also die Hamburger Staats- und Universitätsbibliothek in Roter Baum. Der fehlt aber das Geld für neue Bücher. Jenny Witt.
11: Schon zu Jahresbeginn hatte die Stabi viele Lizenzen für elektronische Bücher und Journale aus finanziellen Gründen beendet. Jetzt seien auch alle anderen Literaturformen betroffen, schreibt Direktor Robert Zapf auf der Webseite der Bibliothek. Er bedauere sehr, so Zapf wörtlich, dass man neu erscheinende Titel in gedruckter wie elektronischer Form aktuell nicht in dem Maße erwerben könne, wie es die Nutzerinnen und Nutzer erwarten. Der Grund? Die Staatsbibliothek sei mit erheblichen Kostensteigerungen konfrontiert, auch wegen der baulichen Probleme des Gebäudes. Es würden intensive Gespräche geführt, um Ankäufe im größeren Maße wieder möglich zu machen. In der Zwischenzeit bittet die Stabi um Spenden und Hilfsangebote. Betroffen sind sowohl Studierende als auch Lehrkräfte und alle Hamburgerinnen und Hamburger, die Zugang zu aktueller wissenschaftlicher Literatur brauchen. Nutzerinnen und Nutzer können Vorschläge für benötigte Bücher machen, aber nicht alle Bedarfe könnten erfüllt werden.
1: Rüber über die Elbe. In den kommenden Monaten sollen die Fährlinien 62 und 64 an den Wochenenden öfter fahren. Nach Angaben der Hamburger Hochbahn ist die Nachfrage so groß. Die beiden Fährlinien werden nicht nur von Pendlern genutzt, sondern auch vielen Touristinnen und Touristen. Und besonders an den Sommerwochenenden können bisher oft Passagiere an den Landungsbrücken nicht mitgenommen werden.
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0: Das Wetter für uns in Hamburg hat Lena Bark für Sie.
12: Freibad, See, Wald, Keller oder Tiefkühlabteilung im Supermarkt, alles Orte, die absolut super heute sind. Oder ehrlich gesagt auch, Jungs, was haltet ihr? Unser Studio, mega gute Sommerhits und ein klimatisiertes Studio. Ich glaube, es geht uns hier sehr gut.
1: Sehr angenehm.
12: Ich hoffe, Sie haben es auch gut bei sich zu Hause. Bei 30 Grad jetzt gerade in Barmbek Nord, 31 Grad in Neuwiedental, auf 36 geht es heute Nachmittag noch hoch. Dazu viel Sonne, kaum ein Wölkchen. Morgen dann sagenhafte 38 Grad.
0: Blitzer und Staus direkt aus unserem Verkehrszentrum Roter Baum.
12: Wir gucken auf die Autobahn A1 Lübeck Richtung Bremen zwischen Billstedt und Stillhorn. 6 Kilometer stockend, 20 Minuten plus. A7 Flensburg Richtung Hamburg zwischen dem Dreieck Nordwest und dem Elbtunnel. 6 Kilometer stockender Verkehr wegen Bauarbeiten. Eine halbe Stunde dauert es da jetzt länger. A7 Hannover Richtung Hamburg zwischen Flehstedt und Marmsdorf. Nur eine Spur frei, darum 3 Kilometer Stau, 10 Minuten. Hier die Verzögerung und in der Stadt bis zu 20 Minuten plus auf folgenden Strecken. Einmal Heidenkampsweg stadtauswärts, Amsingstraße stadtauswärts, Kieler Straße, Verlauf Stresemannstraße stadteinwärts, im Verlauf Verbindungsbahn Edmund-Seemas-Allee und ein paar Minuten drauf kommen rund um die Autobahnauffahrt Othmarschen sowie Fuhlsbütter Straße stadteinwärts.
0: Wir wünschen Ihnen gute und sichere Fahrt. Ich sag's Ihnen, erkältet im Sommer, warum ist das überhaupt möglich? Vielleicht hören Sie es auch. Bin ein bisschen verschnupft, das tut der Stimme und der Stimmung aber ja keinen Abbruch, vor allem wegen der guten Musik. Wir haben ja die größten Sommerhits aller Zeiten heute und morgen für Sie. In nicht mal 20 Minuten kommt Bailando von Luna, aber das ist ja eigentlich auch der Sommerhit per Definition. Summer of 69 von Bryan Adams jetzt für Sie. Ich bin Amir Brecht, darf Sie durch die Mittagszeit begleiten auf NDR 90,3. In dem Sinne, guten Morgen.

0: Relight My Fire, Dan Hartman bei NDR 90,3. Jetzt gibt's bei uns wieder Hör mal beten to. Gerrit Hoss hat am Altglascontainer Leute beobachtet und gesagt, was die da reinwerfen, das sagt viel über ihre Gewohnheiten, aber auch Geschichten aus.
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0: Madonna, La Isla Bonita.
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0: Und das Ganze bei 30 Grad bei uns in Hamburg. Wir eröffnen den imaginären Beach Club für Sie und spielen ganz viele Sommerhits. Und bei diesem Song von der Niederländerin Luna, da sind wir sofort wieder im Sommer 1998 bei Lando. Schallt aus dem Lautsprecher am Freibad-Kiosk, während Sie sich eine Pommes holen. Wenn das kein Bild im Kopf ist. Viel Spaß beim Träumen. Die größten Sommerhits aller Zeiten. Hier ist Luna mit Bailando bei NDR 90,3.

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1: Ja, da stelle ich direkt mal eine Frage, darf man denn bei 36 Grad auch 30 Grad Wäsche draußen aufhängen? Man weiß es einfach nicht. Zumindest ist die Wäsche heute schnell trocken, so viel kann ich Ihnen versprechen. Bis zu 36 Grad sind heute drin und wir sind auf einem guten Weg dahin. 30 Grad jetzt gerade in Barmbek Nord, 31 in Neuwiedental. Dazu den ganzen Tag über viel Sonne, kaum ein Wölkchen und morgen dann bis zu 38 Grad.
0: Oh, das wird hart. Blitzer und Staus direkt aus unserem Verkehrszentrum Roter Baum.
1: Vorsicht bitte auf der A1 Hamburg Richtung Lübeck in der Ausfahrt Ahrensburg. Steht ein defektes Fahrzeug. Dann nochmal A1 Lübeck Richtung Bremen zwischen Billstedt und Stillhorn. 6 Kilometer stockend, 20 Minuten plus. A7 Flensburg Richtung Hamburg zwischen dem Dreieck Nordwest und dem Elbtunnel. 6 Kilometer stockend, eine halbe Stunde verlieren Sie hier. A7 Hannover Richtung Hamburg zwischen Flechtitt und Marmsdorf ist nur eine Spur frei. Darum 3 Kilometer Stau. 10 Minuten kommen da oben drauf. Und da im weiteren Verlauf auf der A7 Hannover Richtung Hamburg zwischen Hausbruch und dem Elbtunnel, da stockt es. Eine Viertelstunde kommt da nochmal dazu. In der Stadt bis zu 20 Minuten plus auf folgenden Strecken. Einmal im Verlauf Bürgerweide, Heidenkampsweg stadtauswärts, dann Amsingstraße stadtauswärts und auch im Verlauf an der Verbindungsbahn Edmund-Siemers-Allee. Außerdem ein paar Minuten plus rund um die Autobahnauffahrt Othmarschen. Da ist es relativ voll, klar wegen Stau auf der A7 und Fuhlsbüttler Straße stadteinwärts.
0: Ist ja doch schon wieder einiges los. Wenn Sie noch was für uns haben, können Sie sich auch gerne melden über die NDR Hamburg App oder Sie rufen kostenlos durch unter 08000 90 3 90 3. Amir Brecht hier, moin, und ich habe die 1,5 Liter Flasche Wasser hier stehen und Melone. Ja, aber was ist, wenn man unterwegs ist, Pulle leer getrunken, da hat sich unter anderem Hamburg Wasser was Cooles einfallen lassen für Sie. Mehr dazu gleich. Erstmal die größten Hits aller Zeiten. ABBA senden SOS und Toto, die sind nicht in Afrika, sondern bei Rosanna. Und was sie da machen? Radio hören. Na klar, NDR 90,3 ist hier. Wir sind Hamburg. Schönen Freitag.

0: SOS von ABBA bei NDR 90,3. Ja, in meinem Kopf ist auch schon SOS. Ich war schon zu lange draußen, habe ich das Gefühl, obwohl es noch gar nicht so heiß war vorhin. Viel trinken, das ist uns ja allen klar, ist ein Muss bei dem Wetter. Und Nicole Steins und Philipp von Kagerneck, die hatten heute Morgen diesbezüglich einen sehr hilfreichen Tipp.
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2: Trinken, trinken, trinken. Ja, am besten schon bevor der Durst kommt. Das hören wir in diesen Tagen ja ständig. Und hier bei uns in Hamburg gibt es an vielen Stellen kostenloses Trinkwasser für Sie, wenn Sie unterwegs sind. Möglich macht es Hamburg Wasser mit Trinkbrunnen und die Initiative Refill. Die Idee dahinter ist ganz einfach. Also Läden, in denen Sie Ihre Flasche, Ihren Becher oder was auch immer kostenlos mit Wasser auffüllen können, kleben sich einen Refill-Aufkleber an die Tür. Und eine Karte, wo die sind, gibt es auch, finden Sie auf der Seite von Hamburg Wasser. Eine richtig gute
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0: Ja,
1: wir sind Hamburg.
0: Wir sind Hamburg und viel trinken und viel gute Musik hören. Ritmo della Noche. Chocolate.

bin die Susan. Wenn ich die erste Töne von George McRae, Rock Your Baby, hören, dann bin ich wieder auf der Tanzfläche. Dann musste man irgendeinen Jungen finden, mit dem man ganz nah tanzen konnte. Zwar nicht immer möglich, aber ab und zu. Aber das ist Rock Your Baby. 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

0: Das ist immer eine gute Idee. Rock Your Baby, George McRae bei NDR 90,3. Und wir haben heute und morgen die größten Sommerhits aller Zeiten für Sie. Gleich Mungo Jerry in the Summertime nach Manheater von Hall & Oates. Erstmal darf aber Steffi was erzählen.
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0: Kind of Magic von Queen bei NDR 90,3. Wir haben die größten Hits aller Zeiten für Sie. Und gleich schicken wir Sie in die Karibik mit Kate Janai und Summer Dreaming. Jetzt bleiben wir aber im Studio, genau wie Philipp Kaute.
1: Guten Tag, hallo. Es ist 14 Uhr.
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1: Hamburger Feuerwehr warnt vor Hitze in geparkten Autos. Bei Volkswagen sollen 100.000 Jobs wegfallen. Und der Hamburger Michel läutet wieder nicht zur vollen Stunde. Das Wetter heute, Sonnenschein und 36 Grad. Ja, 36 Grad sind es heute, morgen sogar bis zu 38. Die Hitze hat bislang bei der Hamburger Feuerwehr aber kaum für Mehrarbeit gesorgt. Sollte es am Wochenende zu größeren Notfällen kommen, sind vorsorglich mehr Rettungswagen im Dienst. Für das heiße Wochenende hat die Feuerwehr auch schon Tipps. Michaela Meng.
3: Ausreichend trinken, sich schattige Plätze suchen und morgens früh die Wohnung lüften. Das sind die Tipps der Feuerwehr, um gut durch die heißen Tage zu kommen. Malte Militzer von der Pressestelle der Feuerwehr Hamburg weist außerdem auf eine digitale, interaktive Karte für kühle Orte auf der Internetseite der Stadt hin.
4: Dort sind beispielsweise Trinkwasserbrunnen eingezeichnet, Auffüllstationen für Wasserflaschen und weitere Anlagen wie zum Beispiel Parks und Geschäfte, wo man Trinkwasser beziehen kann.
3: Wer sein Auto länger in der Sonne abstellt, sollte weder Kinder noch Tiere darin zurücklassen. Wem dennoch eine gefährliche Situation in einem überhitzten Fahrzeug auffällt, sollte zuerst versuchen, den Fahrer zu finden. Ist der nicht greifbar, rät die Feuerwehr, den Notruf zu wählen. Proaktiv kann der Rettungsdienst selbst es personell nicht leisten, auf Parkplätzen Streife zu fahren.
1: Und in Neugraben-Fischbeck ist genau das passiert. Ein kleiner Junge war gestern Nachmittag in einem überhitzten Auto kollabiert. Nach diesem lebensgefährlichen Zwischenfall gibt es neue Details. Das Kind hatte sich offenbar aus Versehen eingeschlossen. Finn Kessler.
5: Ein Auto in der Mittagssonne, eine defekte Tür und ein 9-jähriger Junge, der nicht mehr herauskommt. Es war eine lebensgefährliche Situation für das Kind. Der intellektuell beeinträchtigte Junge war laut Polizei gestern gegen 13 Uhr von Mitarbeitern des Deutschen Roten Kreuzes nach Hause gefahren worden. Als er an der Haustür seines Wohnhauses klingelte, öffnete niemand. Seine Mutter hatte das Klingeln offenbar nicht bemerkt. Der Junge setzte sich dann in das vor dem Haus geparkte Auto und kam wegen einer defekten Tür nicht mehr heraus. Erst nach rund 3 Stunden fand die Mutter ihren mittlerweile kollabierten Sohn. Laut Polizei betrug die Temperatur in dem Auto zu dem Zeitpunkt über 40 Grad. Der 9-Jährige wurde ins Krankenhaus gebracht und dort behandelt. Laut Polizei geht es ihm mittlerweile besser. Schon am Wochenende könne er das Krankenhaus voraussichtlich wieder verlassen.
1: Deutsche Hilfe ist unterwegs. Nach dem schweren Erdbeben in Venezuela ist eine Maschine der Luftwaffe Richtung Südamerika gestartet. Insgesamt sollen heute 4 Flugzeuge abheben und Hilfsgüter ins Katastrophengebiet bringen, also zum Beispiel Wasserfilter, Feldbetten, Zelte und Generatoren. In Venezuela werden tausende Menschen immer noch vermisst. Bestätigt sind bislang 235 Erdbebentote. Mehr als 660.000 Menschen sind beim Volkswagen-Konzern beschäftigt. Bald soll fast ein Sechstel der Stellen gestrichen werden. Das Manager-Magazin meldet, dass VW seinen Sparkurs verschärft. Aus Wolfsburg, Bertil Starke.
6: Mit diesen Sparplänen sorgt die Volkswagen-Spitze für einen Paukenschlag. 100.000 Jobs sollen weltweit bei den VW-Marken wegfallen. Damit verdoppelt der Konzern seine bisherigen Abbauziele. Und das ist noch nicht alles. 4 deutsche Werke könnten geschlossen werden. Neben den Volkswagen-Standorten Hannover, Emden und Zwickau wackelt auch das Audi-Werk in Neckarsulm. Wenn die dort aktuell gebauten Modelle auslaufen, soll die komplette Produktion gestoppt werden. All das steht in einem Sanierungskonzept. Nach NDR-Informationen hat Konzernchef Oliver Blume dieses Papier Führungskräften präsentiert. Zuerst hatte das Manager-Magazin darüber berichtet. Die Belegschaft kündigt bereits Widerstand an. Der VW-Betriebsrat spricht von unverantwortlichen Drohungen. Sollten solche Pläne vorangetrieben werden, würden die Arbeitnehmervertreter die mit aller Macht verhindern.
1: Brücken, Schienen, Straßen, viele Verkehrswege in Deutschland sind marode, sollen jetzt aber rascher modernisiert werden. Der Bundestag hat heute für schnellere Genehmigungsverfahren gestimmt. Bei Sanierungen können Behörden ein überragendes öffentliches Interesse feststellen. Der Bundesrat muss aber noch darüber abstimmen. Vielleicht haben Sie es gemerkt, wenn Sie in der Neustadt unterwegs waren. Das Geläut am Hamburger Michel hatte offenbar wieder einen Defekt. Seit mindestens 2 Tagen schlagen die Glocken zur vollen Stunde nicht mehr die Uhrzeit. Ursache ist wohl ein mechanisches Problem. Die zuständige Reparaturfirma ist beauftragt. Das teilte die Pressesprecherin des Michel auf Nachfrage mit. Das Geläut war zuletzt vor Ostern mehrere Tage lang ausgefallen.
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0: Das Wetter für uns in Hamburg, das hat Lena Bark für Sie.
3: Sommer in Hamburg, daran kann man nichts rütteln. Insgesamt 17 Stunden Sonne heute bis zu 36 Grad. 32 jetzt gerade in den Städten und 31 bei Ihnen in Hummelsbüttel. Und morgen geht's nochmal 2 Grad weiter rauf, auf bis zu 38 Grad dann.
0: Da suchen wir uns ein schattiges Plätzchen. Blitzer und Staus direkt aus unserem Verkehrszentrum Roterbaum.
3: Es ist mittlerweile wirklich viel los auf den Straßen. Erstmal Vorsicht bitte auf der A7 Hamburg Richtung Flensburg zwischen Quickborn und Hennstedt-Ulzburg. Da befindet sich eine ungesicherte Unfallstelle. Dann A1 Lübeck Richtung Bremen. Zwischen Billstedt und Stillhorn 6 Kilometer stockend, 20 Minuten plus. A1 Hamburg Richtung Lübeck. Zwischen Ahrensburg und Bad Oldesloe 6 Kilometer stockender Verkehr, auch hier 20 Minuten plus. A7 Flensburg Richtung Hamburg. Zwischen dem Dreieck Nordwest und dem Elbtunnel 6 Kilometer stockender Verkehr wegen Bauarbeiten. Auch hier 20 Minuten länger. Und A7 Hannover Richtung Hamburg. Im Horster Dreieck ist die Überleitung zur A1 Fahrtrichtung Hamburg wegen eines defekten Fahrzeugs im Baustellenbereich gesperrt. In der Stadt, die Strecken aus der Stadt hinaus sind vor allem voll. Einmal im Verlauf Bürgerweide, Heidenkampfweg, stadtauswärts Richtung Elbbrücken, 40 Minuten plus. Amsingstraße, stadtauswärts, auch eine gute halbe Stunde. Und rund um die Autobahnauffahrt Othmarschen, das ist gerade voll. Außerdem im Verlauf Verbindungsbahn Edmund-Siemers-Allee bis zu 10 Minuten plus. Fuhlsbüttler Straße, stadteinwärts auch. Und Weinsbecker Allee Richtung Robert-Schumann-Brücke ebenfalls 10 Minuten plus. Und 2 Hinweise haben wir noch. Einmal Aumühle, Kreis Herzogtum Lauenburg im Bereich Mühlenweg, am Mühlenweich, Emil-Specht-Allee und Bismarck-Allee, werden wegen eines Gasaustritts die Anwohner gebeten, Fenster und Türen geschlossen zu halten. Und U3-Sperrung zwischen Munsburg und Barmbek seit heute Morgen und übers Wochenende wird die Sperrung ja erweitert. Dann ist die U3 zwischen Berliner Tor und Barmbek auch gesperrt.
0: Das ist gut zu wissen. Gute und sichere Fahrt ansonsten. Bei dem Wetter dachten wir uns ja, versorgen wir sie mal mit den größten Sommerhits aller Zeiten. In ungefähr 20 Minuten haben wir Chili mit Tick, Tick, Tack. Wissen Sie gerade nicht genau, was ich meine, ne? Das ist der hier. In 20 Minuten gibt's den in voller Länge bei uns. Jetzt erstmal der hier, auch Sommer pur. Willkommen im TV-Werbespot. Summer Dreaming ist das von Kate Janai bei NDR 90,3. Was sich reimt, ist gut, das wissen Sie. Ich bin Amir Brecht. Ich hoffe, es ist recht.

0: Was für ein cooler Song an einem heißen Tag. Three Times a Lady von den Commodores. Ein anderer Tipp zum Abkühlen. Öfters mal gucken, was es Leckeres im Kühlschrank gibt. Ja, da kann man ja auch ein bisschen kalte Luft abkriegen. Und wenn Ihr Kühlschrank aber zu leer ist, ja, dann spielen Sie einfach mal hier mit.
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0: Herzlichen Glückwunsch erstmal nach Halstenbek zu Anja Strachanowski.
2: Wir kommen auf 3 richtige und das ergibt 150 Euro.
3: Herzlichen Glückwunsch.
4: Dankeschön.
3: Können Sie direkt verbuchen, müssen Sie keine Steuern drauf zahlen. Läuft.
4: Perfekt.
0: Also Anja hat 150 Euro eingesagt. Das heißt, im Jackpot sind jetzt frische 450 Euro. 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Und hier geht's weiter mit den größten Hits aller Zeiten. Dasha und Austin bei NDR 90,3.

0: Sonnigen Freitag mit MDR 90,3. 31 Grad, es ist Sommer bei uns in Hamburg, aber so richtig. Und unsere Playlist legt Ihnen heute die Sonnenbrille auf die Ohren.
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0: Die größten Sommerhits aller Zeiten bei NDR 90,3. Chili war das mit Tick, Tick, Tack. Und genau das macht die Uhr. Es ist 14.30 Uhr. Wir schauen auf das Wetter für uns in Hamburg mit Lena Bark.
1: Ja, und irgendwie macht das Thermometer auch Tick, Tack. Es geht immer weiter nach oben, immer weiter rauf. 32 Grad jetzt in Ottensen, bis zu 36 sind heute drin. Und morgen dann nochmal 2 Grad mehr. Bis zu 38 Grad messen wir dann bei uns in der Stadt.
0: Oha, Blitzer und Staus direkt aus unserem Verkehrszentrum Roter Baum.
1: Einiges los. Wir gucken erstmal auf die Autobahn. A1 Lübeck Richtung Bremen zwischen Billstedt und Stillhorn. Noch 6 Kilometer stockend. 20 Minuten plus. A1 Hamburg Richtung Lübeck zwischen Ahrensburg und Bad Oldesloe sind es 6 Kilometer stockender Verkehr. Hier eine knappe halbe Stunde plus. A7 Flensburg Richtung Hamburg zwischen dem Dreieck Nordwest und dem Elbtunnel. Auch 6 Kilometer stockender Verkehr wegen Bauer. Hier eine gute halbe Stunde plus und A7 Hannover Richtung Hamburg im Horster Dreieck ist die Überleitung zur A1 Richtung Hamburg wegen eines defekten Fahrzeugs im Baustellenbereich noch gesperrt in der Stadt. Da stockt es, wir haben es ja eben schon gesagt, vor allem auf den Strecken aus der Stadt hinaus, also nach wie vor Bürgerweide, Heidenkampsweg, stadtauswärts, also Richtung Elbbrücken, hier 40 Minuten plus. Amsingstraße, stadtauswärts, auch eine gute halbe Stunde länger, auch rund um die Autobahnauffahrt Othmarschen ist es voll. Außerdem stockt es nach wie vor im Verlauf an der Verbindungsbahn Edmund-Siemers-Allee, Fuhlsbüttler Straße, stadteinwärts und Wandsbecker Allee Richtung Robert-Schumann-Brücke.
0: Vielen Dank Ihnen. Auf jeden Fall gute und sichere Fahrt. Wenn Sie noch was für uns haben, Blitzer, Stau oder so, einfach kostenlos anrufen unter 08000 90 93 oder Sie melden sich über die NDR Hamburg App. Mir brecht es hier. Moin. Meine Vorgängerin, eigentlich gar nicht so ein schwieriges Wort, egal, machen Bock heute am Vormittag. Die hat vorhin über das letzte Konzert der Beatles in Hamburg gesprochen, 1966. Und da meldete sich Maja aus Amersbeek mit einer Sprachnachricht über die NDR Hamburg App. Sie sagt, ich war dabei. Das muss sie uns allen unbedingt gleich nochmal genauer erzählen. Nach Lobo, I'd Love You to Want Me und dem hier, Aina Colida von Quincy Jones bei NDR 90,3. Moin.

Lobo, I'd love you to want me bei NDR 90,3. Und übrigens, heute vor genau 60 Jahren, am 26. Juni 1966 in der Ernst-Merck-Halle beim Dammtor, haben Sie Ihr letztes Konzert bei uns in Hamburg gespielt.

0: Natürlich, die Beatles. Und bei diesem letzten Konzert, das haben wir nämlich rausgefunden, weil sie uns eine Sprachnachricht geschickt hat, war Maja aus Amersbeek. Hallo.
1: Hallo.
0: Das ist ja wirklich verrückt. Sie waren 1966 bei diesem Beatles-Konzert?
1: Ganz genau. Ne? Und worüber ich mich heute noch ärgere, ich habe vor ein paar Jahren mein Ticket verkauft.
0: Ach, das hatten Sie aufgehoben?
1: Das bereue ich jetzt. Ja, das hatte ich aufgehoben.
0: Oha.
1: Weil das ja ein ganz besonderes Ereignis war. Ne? Und ja, darüber ärgere ich mich ein bisschen.
0: Ja, das kann ich verstehen. Aber Sie haben ja trotzdem noch Erinnerungen. Und vor allen Dingen diese Konzertkarten, ja. Das hatten Sie in der Nachricht genau. gesagt, die hatte Ihr Papa Ihnen besorgt, obwohl er die Beatles selber wohl nicht so mochte?
1: Ja, das war total verrückt. Mein Vater hat in Wandsbek als Verwaltungsangestellter gearbeitet. Mhm. Und gegenüber war das Reisebüro Lüers. Die haben damals die Karten verkauft. Und er wusste, meine Freundin und ich sind ihm auf den Geist gegangen. Wir haben rauf und runter Eisschuttlöffeln, Better und alles gespielt. Er wusste, dass ich so ein Fan war und hat sich tatsächlich dann angestellt. Das habe ich ihm auch nie vergessen.
0: Das glaube ich. Das ist ja auch wirklich ein so... und im Nachhinein ja auch dann wirklich so ein epischer Abend gewesen. Wie war das denn? Können ja. Sie, haben Sie noch ein paar schöne Erinnerungen an das Konzert?
1: Erinnerung ist lautes Gekreische. Also ich sehe sie immer noch vor mir. Ne? Also ich konnte sie auch gut sehen in ihren schönen Anzügen, damals so graue Anzüge. Aber von der Musik war kaum etwas zu hören, weil der ganze Saal schrie. War fast nur Mädchen so in meinem Alter. Und ich glaube, da hatten auch die Erste-Hilfe-Leute einiges zu tun mit Ohnmacht und was weiß ich.
0: Das kann ich mir vorstellen. Aber Sie sind standhaft geblieben?
1: Ja, ja. Ich war bloß 3 Tage hinterher heiser. Mir also, war das gar nicht so bewusst, dass ich selber anscheinend ja auch geschrien hatte, aber die Heiserkeit, die hat es dann gezeigt.
0: Das kam automatisch, ne? Und was auch nicht bewusst und bekannt war vorher, war ja, dass das ein Abschied für immer wird für die Beatles in Hamburg, ne?
1: Ja, richtig, richtig. Also ich habe dann die Weiterentwicklung, also eigentlich begeistert, als ich auch schon älter war, verfolgt. Sergeant Pepper und das weiße Album und alles. Aber dass das nun der letzte Auftritt war, hätte ich auch nicht gedacht.
0: Und Maja, anlässlich auch dieses Konzerts habe ich jetzt auch noch einen tollen Tipp für Sie und für alle anderen Beatles-Fans, nämlich eine ganz tolle Sache von NDR 90,3. 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Hören Sie gerne mal rein.

31 Grad, ganz viel Sonne. Das ist der Freitagnachmittag bei NDR 90,3. Hier kommt gleich Michael Wittig und begleitet Sie durch den Nachmittag. Ich bin raus, mein Name ist Amir Brecht. Das ist Lemon Tree. Denken Sie dran, dass Ihnen hier nicht gleich auch noch ein Glas runterfällt. Schönen Tag noch.

0: einfach eine klasse Nummer. New Order mit True Face.
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0: Bananarama übernehmen gleich mit Winos. Sofort haben wir aber die Nachrichten mit Philipp Kaute.
2: Guten Tag. Es ist 15 Uhr.
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2: Hitzewelle bedroht Fische in Hamburgs Gewässern. Luftwaffe bringt Erdbebenhilfsgüter nach Venezuela. Renntag zur Galoppwoche wird auf Mittwoch verschoben. Das Wetter heute, Sonnenschein und 36 Grad. Ja, angesichts dieser Rekordhitze und der Temperaturen verschärft sich auch die Sauerstofflage in der Elbe und den übrigen Gewässern in Hamburg. Im Hafen und weiter elbabwärts breitet sich eine sogenannte Todeszone aus. Das bedeutet, dass dort keine Fische mehr sind, weil die Sauerstoffkonzentration auf rund 1 Milligramm pro Liter gesunken ist. Dietrich Lehmann.
4: Werte unter 4 gelten als kritisch für Fische und andere Lebewesen. Auch weiter elbabwärts, in Blankenese, gibt es deutlich zu wenig Sauerstoff, so Elbfischer Lothar Bucko aus York.
5: Früher gab es Sauerstofflöcher, die waren dann so einen Tag oder zwei Tage. Dadurch, dass sie jetzt 4 Wochen lang sind, schadet das der Natur so ungemein, weil eben alles, was in dieser Todeszone ist, also stirbt.
4: Das Problem ist seit 20 Jahren bekannt, sagt Malte Siegert vom NABU Hamburg. Ideen und Pläne, wie die Elbe naturfreundlich umgestaltet werden kann, wurden aber kaum umgesetzt bislang.
6: Das ist doch kein Erkenntnisproblem, sondern das ist ein eindeutiges, krasses politisches Handlungsdefizit.
4: Auch an Alster und Bille sinken die Sauerstoffwerte angesichts der Hitze seit Tagen. Dort liegen sie aber noch knapp über dem kritischen Bereich.
2: Im türkischen Prozess nach dem Tod einer 4-köpfigen Familie aus Hamburg ist jetzt das Urteil gefallen. Der Betreiber des Hotels ist zu 13 Jahren und 4 Monaten Haft verurteilt worden. Der Inhaber der Schädlingsbekämpfungsfirma, dessen Sohn und ein Mitarbeiter der Firma, sie alle erhielten ebenfalls Haftstrafen. Die Familie aus Hamburg war im Türkei-Urlaub mit Insektiziden in Kontakt gekommen und dann gestorben. Bei Volkswagen sollen bis zu 100.000 Jobs wegfallen und das sind doppelt so viele wie bisher geplant, so berichtet es das Manager-Magazin. Demnach droht sogar 4 Werken das aus, nämlich in Hannover, Zwickau, Emden und auch dem Audi-Werk Neckarsulm. Die Gewerkschaften IG Metall und der VW-Betriebsrat, die haben auch schon reagiert und sind empört. In einer gemeinsamen Stellungnahme haben sie Widerstand gegen den Sparkurs angekündigt. Nach dem verheerenden Erdbeben in Venezuela ist jetzt Hilfe aus Deutschland auf dem Weg. Heute Mittag ist eine Transportmaschine der Luftwaffe im niedersächsischen Wunsdorf gestartet. Benjamin Großkopf.
7: Deutsche Vorausteams seien bereits vor Ort, sagte der Sprecher des Verteidigungsministeriums. Sie erkunden die schwierige, unübersichtliche Lage. Die Suche nach Verschütteten, die Versorgung von Verletzten, das steht erst einmal im Mittelpunkt der deutschen Mission. Insgesamt seien 6 Flugzeuge der Bundeswehr bereit, Hilfsgüter und Helfer nach Venezuela zu bringen. Im Außenministerium koordiniert ein Krisenstab das deutsche Engagement. Wegen der heiklen politischen Lage rät das Auswärtige Amt seit längerem davon ab, nach Venezuela zu reisen. Und wegen dieser politischen Lage gibt es auch wenig direkten Kontakt mit der Regierung in Caracas.
2: Der Halbmarathon, die Parade bei den Harley Days und jetzt auch der erste Tag der Galopprennwoche. Immer mehr Veranstaltungen in Hamburg werden wegen der Hitzewelle abgesagt. Der Auftakt zur Galopprennwoche auf der Horner Rennbahn ist nun von Sonntag auf Mittwoch verschoben worden. Jörg Nachoska.
8: Die Entscheidung ist uns nicht leicht gefallen, heißt es vom Hamburger Rennclub und vom Dachverband Deutscher Galopp. Die Pferdesportwoche auf der Horner Rennbahn beginnt nicht wie geplant am Sonntag, sondern erst am Mittwoch. Hintergrund sind die erwarteten hohen Temperaturen am Wochenende und die damit verbundenen Herausforderungen. Bisher hatte der Rennclub geplant, die Rennen am Sonntag wegen der erwarteten Hitze früher starten zu lassen und die Pferde unter anderem mit einem künstlichen Wassernebel zu kühlen. Nach einer erneuten Beratung unter anderem mit der Rennleitung, der Tierwohlkommission und Vertretern des Trainer- und Jockeyverbands wird der Renntag nun doch auf Mittwoch verschoben. Unerwarteter Nebeneffekt. Schon jetzt wurden für den neuen ersten Renntag der Galoppwoche in Horn mehr Pferde angemeldet als für den bisher geplanten Auftakt am Sonntag. Gestartet werden die ersten Rennen am Mittwoch voraussichtlich zwischen 16 und 17 Uhr.
2: Am Montagabend spielt Deutschland wieder bei der Fußball-WM und das nimmt die Hamburger Hochbahn zum Anlass, ihren Betrieb zu verlängern. Wer das Spiel ab 22.30 Uhr bei Freunden oder in der Kneipe schauen will, kann bis etwa 3 Uhr früh U-Bahnen und Busse nutzen. Public Viewings gibt es in Hamburg unter anderem auf dem Spielbudenplatz und im Stadtpark.
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0: Pooh. Nicht Winnie Pooh. Pooh, das Wetter für uns in Hamburg mit Lena Bark.
9: Ja, schon mollig warm, kann man sagen. Also 32 Grad messen wir in Jenfeld, 33 in Neugraben, 36 sind heute maximal drin. Morgen geht es dann nochmal 2 Grad weiter rauf auf bis zu 38 Grad.
0: Blitze und Staus im Verkehrszentrum, roter Baum, steigende Temperaturen und auch steigende Dichte auf den Straßen.
9: Ist ordentlich was los. Ja, wir gucken auf die A1 Lübeck Richtung Bremen zwischen Billstedt und Stillhorn. 6 Kilometer stockend, eine halbe Stunde plus. A1 Hamburg Richtung Lübeck zwischen Ahrensburg und Bad Oldesloe. 6 Kilometer stockend, hier sind es 20 Minuten Zeitverlust. Dann A7 Flensburg Richtung Hamburg zwischen dem Dreieck Nordwest und dem Elbtunnel. Nach wie vor 6 Kilometer stockend, hier 25 Minuten mehr Zeit einplanen. Und A7 Hannover Richtung Hamburg zwischen Thies-Hope und dem Horster Dreieck. Jetzt 6 Kilometer Stau vor der Sperrung der Überleitung zur A1. In der Stadt, da sind vor allem auch die Strecken aus der Stadt hinaus gerade relativ voll. Also nach wie vor Verlauf Bürgerweide, Heidenkamps Weg Richtung Elbbrück eine halbe Stunde länger. Amsingstraße, Stadtersatz auch 20 Minuten plus. Und rund um die Autobahnauffahrt Othmarschen, das ist relativ voll. Dann im Verlauf an der Verbindungsbahn Edmund-Siemers-Allee 10 Minuten kommen da oben drauf. Dann ist die Landesstraße zwischen Krabbenkamp und Aumühle in beiden Richtungen wegen eines Feuerwehreinsatzes gesperrt. Und die Siekerlandstraße Stapelfeld zwischen Hamburg, Stapelfeld und Jenfeld zwischen Höltigbaum und Rahlstädter Straße nach einem Unfall in beide Fahrtrichtungen gesperrt.
0: Das war's. Mhm. Eine ganze Menge. Mhm. Philipp Kaut in den Nachrichten, hier haben Sie es ja gerade gehört, einige Absagen, das betrifft dann ja vor allem auch Großveranstaltungen, aber jede Menge kleinerer, sag ich mal, Geschichten stehen ja auch auf der Kippe, beziehungsweise werden verlegt oder fallen aus. Bei dir zum Beispiel auch was, Lena?
9: Heute Nachmittag findet das Klassenfest von meinem Sohn statt und die haben es in den Wald an einen Bach verlegt. Das finde ich ziemlich clever, so muss es nicht ausfallen.
0: Bei uns im Dorf Kindervogelschießen und da wird auf den Umzug, das sollte morgen sein, wird auch stattfinden, wird aber auf den Umzug verzichtet, weil der dauert meist etwas über zwei Stunden und das ist natürlich auch nicht so lecker. Genau, Sonne. Vielleicht geht es Ihnen ja auch so, dass Ihre kleine Privatveranstaltung, Siedlungsgrillen, Vereinsfest oder was auch immer verlegt wird oder abgesagt wird. Sagen Sie uns das doch bitte oder schreiben Sie das auch gerne in den Messenger der NDR Hamburg-App. Würde mich interessieren. Ich bin Michael Wittig. Schönen guten Tag hier bei uns. Moin.

0: NDR 90,3 haben Sie im Ohr, Freitagnachmittag und eine Nachricht im Messi. Hallo?
1: Moin ins Studio zu Michael Wittig. Hellas Hitparade fällt aufgrund der Hitze hoffentlich nicht aus, oder?
0: Lieber Erik, nein, fällt nicht aus. Kommt jetzt.
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3: 1996, was haben wir diese Woche vor 30 Jahren gehört? Das haben wir gehört, Platz 5.

auch wochenlang in den Charts ganz oben. Als das runterging, legte er auch einen nach. Fable, Platz 3. Sommer 96, da gab es zwei Sommerhits.

0: Der zweite Sommerhit, 96 auf Platz 1, Los del Rio. Macarena. 1996, das haben wir diese Woche vor 30 Jahren gehört.
1: Na Stefan, perfekt ausgesuchte 96, denn wir spielen ja heute zum Start ins hitzige Wochenende die größten Sommerhits aller Zeiten. Dann nehmen wir doch mal Coco Jumbo, Mr. President. Schönen Freitagnachmittag mit uns.

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0: 15.23 Uhr, Lena Bark aus dem Verkehrszentrum Roter Baum.
1: Vorsicht bitte im Kreis Harburg, Hittfelder Landstraße, zwischen Emmelndorf-Siedlung und Emmelndorf. Da befindet sich jetzt gerade eine ungesicherte Unfallstelle.
0: Ja, gute Fahrt für Sie.
2: Jo,

0: Tina Turner bei uns, Private Dancer bei NDR 90,3. Ihr Freitagnachmittag, 15.30 Uhr, schauen wir aufs Wetter für uns in Hamburg. Das macht Lena.
1: Ja, es ist heiß. Sorgen Sie gut für sich. 35 Grad mittlerweile in Finkenwerder. Also 36 Grad heute, die Top-Temperatur bei uns in der Stadt. Und morgen geht es nochmal 2 Grad drauf, dann 38 Grad.
0: Blitze und Staus aus dem Verkehrszentrum Roterbaum.
1: Vorsicht bitte auf der A1 Bremen Richtung Hamburg. Zwischen Stuckenborstel und Burke befindet sich eine ungesicherte Unfallstelle. Nochmal A1 Lübeck Richtung Bremen. Zwischen Billstedt und Stillhorn 6 Kilometer, stockend 20 Minuten plus. A1 Hamburg Richtung Lübeck zwischen Ahrensburg und Bad Oldesloe 6 Kilometer, stockend ebenfalls 20 Minuten. Zeitverzögerung. Dann A7 Flensburg Richtung Hamburg. Zwischen dem Dreieck Nordwest und dem Elbtunnel sind es 7 Kilometer Stau, eine gute halbe Stunde. Dann A7 Hannover Richtung Hamburg. Zwischen Thieshoop und dem Horster Dreieck 6 Kilometer Stau, und zwar vor der Sperrung zur der Überleitung zur A1. 40 Minuten hier länger. Und A7 Hannover Richtung Hamburg. Zwischen Hausbruch und dem Elbtunnel 4 Kilometer stockender Verkehr. Hier kommen nochmal 20 Minuten obendrauf. Dann ist die B404 Lüneburg Richtung Schwarzenbeck zwischen Rönne und Marschacht und der Elbbrücke wegen Bergungsarbeiten gesperrt. In der Stadt sind vor allem die Strecken aus der Stadt raus nach wie vor voll, also Verlauf Bürgerweide, Heidenkampsweg bis Elbbrücken eine halbe Stunde, Amsingstraße stadtauswärts 20 Minuten voll. Rund um Othmarschen stockt es, außerdem im Verlauf einer Verbindungsbahn Edmund-Siemers-Allee ein bisschen mehr Zeit einplanen. In Aumühle ist die Landesstraße zwischen Krabbenkamp und Aumühle in beiden Richtungen wegen eines Feuerwehreinsatzes gesperrt. Dann haben wir die Ausdorfer Landstraße in Höhe am Landpflegeheim, sind die Ampeln außer Betrieb. Und die Sieker Landstraße zwischen Stapelfeld und Jennfeld ist zwischen Höltigbaum und Rahlstädter Straße nach einem Unfall nach wie vor in beide Richtungen gesperrt.
0: Es waren schon eine ganze Menge Meldungen bei Lena, aber falls Ihnen da gerade etwas aufgeht in Sachen... Ja, bitte,
1: Lena? Ich melde mich hier. Es ist noch gerade eine reingekommen. Vorsicht bitte.
0: Dann melde
1: dich
0: doch im Verkehrszentrum Roterbaum.
1: Wurde ich auf der A23 Hamburg Richtung Heide zwischen Tornesch und Elmshorn befindet sich eine ungesicherte Unfallstelle und es sind Personen auf der Fahrbahn.
0: Dann Ihr Blitzer, Ihr Stau gerne kostenfrei 08000 90 93 93. Ja, ich habe ja noch ein Highlight gestern Abend beim WM-Spiel Ecuador-Deutschland. Wenn wir schon nicht über einen Sieg unseres Teams jubeln können, dann lassen wir uns doch von der Freude des ecuadorianischen Reporters anstecken. Heute Abend das, übrigens, ja super, ne?
1: Das hätte ich gern geguckt.
0: Ja, heute Abend das Topspiel Norwegen-Frankreich. Norwegens Topstürmer Erling Haaland zockt traditionell am Abend vor einem Spiel mit der PlayStation. Es gibt so eine Menge Glücksticks der Fußballstars. Kümmern wir uns gleich drum. Erstmal ein Sommerhit von Barry Manilow bei uns. Hallo.

0: 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Ach, über das Ergebnis vom Spiel unseres WM-Teams gegen Ecuador. Gestern Abend sind wir hier immer noch nicht so richtig weg, haben wir noch nicht ganz abgearbeitet. Meine Herren, ja, im wahrsten Sinne des Wortes, analysiert wurde da schon eine Menge. Torwart-Diskussion, löchrige Defensive, ideenlose Offensive. Warum hat der Trainer nicht Volte Made gebracht und, und. Also Zeit auf noch einen anderen Aspekt zu gucken, haben wir dann doch. Aber die kleinen Routinen, die viele Spiele haben, um mit einem wirklich guten Gefühl ins Spiel zu gehen. Philipp Weißkirch aus unserem WM-Team. Was für Glücksticks gibt es denn im deutschen Team?
1: Keeper Manuel Neuer zum Beispiel berührt vor dem Anstoß immer noch mal Pfosten und Latte vom Tor. Jamie Leveling hat er erst vor ein paar Tagen verraten, der zieht immer den rechten Socken zuerst an. Und bei den Schuhen ist es genau andersrum. Immer zuerst der linke Schuh. Und Bundestrainer Julian Nagelsmann, der pflegt mit Sportdirektor Rudi Völler und den Mitarbeitern aus dem Trainerstab folgendes Prinzip. Im Mannschaftsbus, da wird immer mit einem Energy-Drink angestoßen. Immer in der gleichen Reihenfolge. Und nach einer Niederlage wechselt die Reihenfolge.
0: Ja, also muss jetzt gewechselt werden. Ne? Wenn man über solche Ticks spricht, dann kommt man ja um einen nicht herum. CR7.
1: Portugals Superstar Cristiano Ronaldo, der ja auch mit 41 Jahren noch bei dieser WM dabei ist und immer noch zuerst mit dem rechten Fuß den Rasen im Stadion betritt. Und auf den Reisen, da sitzt er im Flieger immer ganz vorne und im Mannschaftsbus immer ganz hinten.
0: Tja, vielleicht Inspiration fürs deutsche Team. Sie können es gebrauchen. Montag 22.30 Uhr geht's ins 16. Finale. Hier ist NDR 90,3 mit den größten Sommerhits aller Zeiten. 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

0: 15.48 Uhr mit Laura Bronigan und auch mit Lena, denn die hat eine Meldung aus dem Verkehrszentrum Roter Baum.
1: Freut sich bitte auf der A7 Hannover Richtung Hamburg. Zwischen der Raststätte Seevetal und dem Horster Dreieck befindet sich eine ungesicherte Unfallstelle.
0: Du, wo ich die schon mal bei mir habe. Also Traumjobs oder überhaupt Job bei dieser Hitze, den, also gibt es natürlich bei uns hier, ne? So Sommerhits, klimatisiertes Studio bei NR90,3. Wir haben schon gut. Aber ein anderer Job, der heute, finde ich, gut wegkommt, wenn man in einer Firma für Eiswürfelproduktion arbeitet.
1: Oh ja, das stimmt. Wir haben natürlich auch eine Menge zu tun zurzeit, nehme ich mal an. Also bergeweise Eiswürfel werden ja in der Hochsaison, also zwischen Mai und September hergestellt. Einmal, keine Ahnung, diese Eisblöcke in massiven Würfeln, dann diese mit den coolen Hohlräumen, dann Crushed Eis, also alles, was man so für seinen Cocktail braucht.
0: Okay, die haben da wirklich in den Hallen angenehme 10 Grad, also kann man sich wirklich jetzt so schön hineinsehnen. Ist auch ganz entspannt. Enorme Mengen Wasser werden dort aber erstmal gefroren und das wusste ich auch nicht, und zwar mit Kaltgas, nicht mit Lachgas, sondern mit Kaltgas. Danach kommt dann Heißgas hinzu, weil das Eis, das ist in Röhren eingefroren durch das Kaltgas, und durch das Heißgas werden sie wieder aus den Röhren rausrutschen und dann werden die Eisstangen in Würfel gesägt.
1: Da habe ich noch nie drüber nachgedacht. Auf jeden Fall ist es so im Kühlhaus, wo die Eiswürfel dann gelagert werden, haben wir nachgeguckt. Minus 15 Grad, das ist dann ungefähr unser Wetter aus dem Januar. Das war mir jetzt auch schon wieder irgendwie zu kalt.
0: Auf jeden Fall, aber ein cooler Arbeitsplatz an heißen Tagen. Die größten Sommerhits hier bei uns bei NDR 90,3. I go to Rio.

0: Mike and the Mechanics, over my shoulder.
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0: Und Ryan Paris gleich mit Dolce Vita. Philipp Kauter hat aber erstmal die Nachrichten für uns.
2: Guten Tag, hallo. Es ist 16 Uhr.
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2: Türkisches Gericht verhängt Haftstrafen nach Tod von Hamburger Familie. Hitzewelle bedroht Fische in Hamburger Gewässern. Luftwaffe bringt Erdbebenhilfsgüter nach Venezuela. Das Wetter heute Sonne und dazu 36 Grad. Vater, Mutter und zwei kleine Kinder. Diese vierköpfige Familie aus Hamburg ist im November im Türkei-Urlaub gestorben. Sie war in einem Hotel mit einem Insektizid in Kontakt gekommen. Heute sind in der Türkei die Urteile gefallen. Aus Istanbul Benjamin Weber.
4: Den Betreiber des Istanbuler Hotels, in dem die Familie aus Hamburg Urlaub gemacht hatte, verurteilte das Gericht zu 13 Jahren und 4 Monaten Haft. Der Inhaber einer Schädlingsbekämpfungsfirma und sein Sohn wurden zu 18 Jahren verurteilt, ein Mitarbeiter der Firma zu 12 Jahren und 2 Monaten. In seiner Begründung sprach der Richter von bewusster, fahrlässiger Tötung. Die vierköpfige Familie aus Hamburg mit zwei kleinen Kindern war im November in Istanbul gestorben, nachdem eine Schädlingsbekämpfungsfirma in ihrem Hotel Gift gegen Insekten verbreitet hatte. Ein Gutachten der Gerichtsmedizin kam zu dem Ergebnis, dass die Familie dabei vergiftet wurde durch ein Gas, das sich aus dem im Hotel eingesetzten Pestizid entwickeln kann. Der Vater des getöteten Familienvaters erklärte im Gerichtsgebäude der ARD, er empfinde das Urteil als gerecht. Das Urteil ist noch nicht rechtskräftig. Die Verurteilten können in Berufung gehen.
2: Die Hitze in Hamburg macht dieser Tage nicht nur vielen Menschen zu schaffen. Für Fische in Hamburgs Gewässern ist die Lage stellenweise lebensbedrohlich. Grund ist der abnehmende Sauerstoffgehalt in der Elbe und anderen Gewässern, was zu einer sogenannten Todeszone führt. Dietrich Lehmann.
5: Bis auf rund 1 Milligramm pro Liter ist die Sauerstoffkonzentration an der Messstation Seemannswerft im Hamburger Hafen gesunken. Werte unter 4 gelten als kritisch für Fische und andere Lebewesen. Auch weiter elbabwärts in Blankenese gibt es deutlich zu wenig Sauerstoff, so Elbfischer Lothar Bucko aus York.
6: Früher gab es Sauerstofflöcher, die waren dann so einen Tag oder 2 Tage. Dadurch, dass sie jetzt 4 Wochen lang sind, schadet das der Natur so ungemein, weil eben alles, was in dieser Todeszone ist, also stirbt.
5: Das Problem ist seit 20 Jahren bekannt, sagt Malte Siegert vom NABU Hamburg. Ideen und Pläne, wie die Elbe naturfreundlich umgestaltet werden kann, wurden aber kaum umgesetzt bislang.
7: Das ist doch kein Erkenntnisproblem, sondern das ist ein eindeutiges, krasses politisches Handlungsdefizit.
5: Auch an Alster und Bille sinken die Sauerstoffwerte angesichts der Hitze seit Tagen. Dort liegen sie aber noch knapp über dem kritischen Bereich.
2: Inzwischen wirkt sich die Hitze auch auf weitere Veranstaltungen in Hamburg aus. Bei der Derbywoche im Pferdesport in Horn wird der für Sonntag geplante Renntag verschoben. Der Renntag wird am Mittwoch nachgeholt. Vorher war unter anderem schon der Halbmarathon am Sonntag abgesagt worden. Er soll später im Jahr stattfinden. Und bei den Harley-Days gibt es wegen der Hitze keine Abschlussparade. Wir wollen, dass das Hilfsmaterial so schnell wie möglich hinkommt. Das sagt Verteidigungsminister Boris Pistorius. Nach dem Erdbeben in Venezuela bringt die Luftwaffe Zelte, Wasserfilter und auch Generatoren ins Katastrophengebiet. In Venezuela sind mindestens 600 Menschen gestorben. Max Altstadt am Bundeswehrstützpunkt in Wunsdorf. Mit welcher Lage müssen die Helferinnen und Helfer rechnen?
8: Insgesamt will das DHW ja 50 Einsatzkräfte nach Venezuela bringen. Unter anderem auch 3 Spürhunde, die dann unter den Trümmern nach Überlebenden, nach Verletzten und so weiter suchen wollen. Man stellt sich auf ein großes Bild der Zerstörung ein. Es sind ja unzählige Häuser eingestürzt. Ganz viele Trümmer werden da liegen. Man muss auch erstmal gucken, wo kann man da landen? Wo kann man sein Lager aufbauen? Zum einen diese äußeren Umstände, die werden sehr schwierig sein durch die ganzen Trümmer. Aber natürlich werden die Einsatzkräfte auch auf verzweifelte Menschen treffen, ne? die irgendwie ihre Angehörigen, ihre Freunde, ihre Familie vermissen. Also das wird sowohl ein körperlich sehr anstrengender Einsatz natürlich für die Rettungskräfte, aber auch psychisch ist das sicherlich eine große Belastung.
2: In den kommenden Monaten sollen die Fährlinien 62 und 64 an den Wochenenden öfter fahren. Nach Angaben der Hamburger Hochbahn ist die Nachfrage einfach so groß. Diese beiden beliebten Fährlinien werden nicht nur von Pendlern genutzt, sondern auch von vielen Touristinnen und Touristen. Und besonders an den Sommerwochenenden können bisher oft Passagiere an den Landungsbrücken nicht mitgenommen werden.
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0: Das Wetter für uns in Hamburg hat Lena Back.
9: Es ist heiß, das wissen Sie natürlich. 35 Grad mittlerweile in Neugraben bei 36. Hört es dann wahrscheinlich heute auf, das ist die Top-Temperatur. Morgen geht es dann aber noch mal 2 Grad weiter rauf, dann 38 Grad in der Spitze.
0: Die Blitze und die Staus, wir schauen ins Verkehrszentrum Roter Baum.
9: Wir gucken erst einmal auf die A7 Hannover Richtung Hamburg. Zwischen der Raststätte Sievertal und dem Horster Dreieck befindet sich eine ungesicherte Unfallstelle. Dann A1 Lübeck Richtung Bremen zwischen Billstedt und Stillhorn, 6 Kilometer stockend, eine Viertelstunde plus. A1 Bremen Richtung Hamburg zwischen dem Maschner Kreuz und der Norderelbbrücke, ebenfalls 15 Minuten plus. A7 Flensburg Richtung Hamburg zwischen dem Dreieck Nordwest und dem Elbtunnel aktuell 7 Kilometer Stau wegen Bauarbeiten. Eine halbe Stunde dauert es hier länger. Dann weiter auf der Strecke A7 Hamburg Richtung Hannover. Der Elbtunnel ist nach Auslösung der Höhenkontrolle im Moment gesperrt. Das dauert ja meist ein paar Minuten. Dann sollte es da ein bisschen schneller wieder vorangehen. Und A7 Hannover Richtung Hamburg zwischen Hausbruch und dem Elbtunnel 4 Kilometer stockend. Eine Viertelstunde plus. Dann in der Stadt, da kommen Sie ganz im Gegenteil zu den Autobahnen eigentlich ganz gut voran. Es stockt rund um die Autobahnauffahrt Othmarschen. Da ist es noch relativ voll. Ansonsten haben Sie in der Stadt weitestgehend freie Fahrt. Wir haben nur einmal noch eine Meldung von der Landesstraße zwischen Krabbenkamp und Aumühli. Die ist in beiden Richtungen noch wegen eines Feuerwehreinsatzes gesperrt. Dann die Ostdorfer Landstraße Höhe am Landpflegeheim sind die Ampeln außer Betrieb. Dann die Sieker Landstraße zwischen Stapelfeld und Jenfeld, zwischen Höltigbaum und Rahlstedter Straße nach einem Unfall noch gesperrt. Und die Max-Brauer-Allee ist zwischen Stresemannstraße und Altonaer Straße wegen Brückenarbeiten an der Sternbrücke gesperrt. Und zwar bis zum 2. September.
0: Dankeschön, Lena. Ich muss gerade denken an Weihnachten. Es gibt ja dann immer den Coca-Cola-Truck, ne? So mit Kaltgetränken. Ich meine, den jetzt bräuchte man ihn doch.
9: Das stimmt. Ne?
0: Er hat sich irgendwie verfahren, also zeitlich nochmal. Ende 90,3, Freitagnachmittag. Ich bin Michael Wittig. Barry White gibt's gleich mit Let's a Music Play. Und jetzt sofort Ryan Paris. Schön, dass Sie mit dabei sind. Moin.

0: Let's see music play in der 90,3. Lena Wagt, zwei wichtige Meldungen aus dem Verkehrszentrum Roter Baum.
1: Ja, Vorsicht einmal bitte auf der A7 Flensburg Richtung Hamburg. Zwischen dem Dreieck Nordwest und Stellingen steht ein defektes Fahrzeug. Und dann haben wir noch einmal eine Meldung von der A23 Hamburg-Heide zwischen Tornisch und Elmshorn. Da ist ein Fahrradfahrer unterwegs. Also bitte tun Sie das nicht.
0: Ja, machen Sie bitte auch nicht mit beim Schwimmen in der Elbe. Das ist gefährlich. Einfach nicht machen. Ja, und Sie denken jetzt, in der 90,3 erzählt doch mal was Neues. Wollen wir ja auch. Wir bleiben angesichts der Hitze beim Thema Schwimmen mit Thorsten Schreiber, dem Vizepräsidenten der DLRG Hamburg, am Telefon. Moin.
2: Moin, ich grüße Sie.
0: Herr Schreiber, wir hoffen natürlich sehr, dass Sie möglichst wenig bis gar nichts zu tun haben und wir auch nicht nach dem Wochenende von vermehrt Badeunfällen erzählen müssen. Ja, es passiert ja doch aber immer wieder mal. Und was macht jemand, der im Wasser Probleme bekommt? Soll heißen, woran erkenne ich das denn so von weiter weg, dass da jemand Probleme hat?
2: Ja, dafür braucht man, glaube ich, schon ein bisschen geschultes Auge. Häufig tritt tatsächlich das sogenannte stille Ertrinken auf. Das heißt, wenn jemand im Wasser entweder vor Erschöpfung oder vielleicht einen Wadenkrampf oder ähnliches kriegt, ist er sehr stark mit sich selbst beschäftigt und ist tatsächlich so, dass er dann untergehen kann, ohne dass er groß, wie man es vielleicht aus dem Fernsehen kennt, mit den Armen rudert oder um Hilfe ruft. Also da muss man schon sehr aufmerksam hingucken, um das überhaupt mitzukriegen.
0: Nun habe ich aber doch erkannt, jemand hat da Probleme. Dann ist ja mein Reflex, rein ins Wasser, helfen. Aber ist nicht unbedingt für einen Laien eine gute Idee?
2: Nein. Also als allererstes würde ich Ihnen empfehlen, erstmal den Notruf 112 zu wählen, damit einfach schon mal die Rettungskette alarmiert wird. Dann auch wir natürlich als DLRG. Und dann möglichst versuchen, sich die Situation zu merken, wo passiert es gerade, also Fixpunkte, wo ist der Mensch in Not geraten. Das ist immer häufig ein Problem für uns, dass die Aussagen unterschiedlich sind und wir nicht wissen, wo vielleicht jemand untergegangen ist. Also pauschal hinterher springen, auf gar keinen Fall, sondern unter Abwägung der Umstände versuchen zu helfen. Aber sie helfen auch schon, wenn sie nur den Notruf wählen.
0: Nun ist es so, das sind Hitzetemperaturen. Am besten ist die Abkühlung dann natürlich im Wasser. Ich kann ja auch schwimmen. Ich kann ja auch gut schwimmen. Was unterschätzen die meisten Schwimmerinnen und Schwimmer, auch gute?
2: Ihr Körper ist gestresst in dem Moment durch die Wärme den ganzen Tag. Dann das kalte Wasser. Das kann eben zu Herz-Kreislauf-Problemen führen. Das kann auch zu Muskelkrämpfen führen und. Und dann sind 25 Meter, wie jetzt zum Beispiel in der Schwimmhalle, im Freiwasser, egal ob See oder Elbe, gar nicht mehr so wenig. 25 Meter zu schwimmen ist dann unter Umständen schon ein richtiger Kraftakt.
0: Thorsten Schreiber, Vizepräsident der DLRG in Hamburg. Ich wünsche Ihnen ein ereignisloses Wochenende.
2: Vielen Dank. Ich hoffe auch, dass die Mitbürgerinnen und Mitbürger sich umsichtig verhalten und sich entsprechend nur etwas abkühlen und keine großen, Versuche wagen.
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Ja, erste Niederlage für die deutsche Nationalmannschaft bei der WM gegen Ecuador. Deswegen wurde der Tag dort in Südamerika heute zum Feiertag erklärt. Ja, und wir trauern da der Sache natürlich nochmal nach. Thema natürlich auch gleich im Sportplatz hier bei uns bei NDR 90,3. Bis dahin, was machen wir heute? Genau die größten Sommerhits aller Zeiten. Passend zu diesen Tagen, zu diesem Wochenende. Ricky E. Pobody jetzt bei uns.

0: Ich, Bob Marley und Buffalo Soldier, aber erstmal der Sportplatz mit Britta Kern. Hallo Britta.
1: Hallo, schönen guten Tag.
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1: Ja, die Hitze hat auch Hamburg Sport im Griff. Der für Sonntag geplante erste Tag des Galopp-Derby-Meetings in Horn wird verlegt. Und zwar auf den kommenden Mittwoch. Besser für Menschen und Vierbeiner. Zuvor war in Hamburg ja auch schon der Halbmarathon abgesagt worden. Das war ganz klar ein Warnschuss für die deutsche Fußballnationalmannschaft. Die Niederlage im letzten WM-Gruppenspiel gegen Ecuador sorgt für ein mittelschweres Unruhegefühl bei Fans und Trainer. Zu viel Freestyle bemängelte Julian Nagelsmann und Offensivmann Dennis Undaff hatte auch eine Erklärung.
3: Theoretisch ging es ja um nichts und ich glaube, das kann in den Köpfen gewesen sein, dass man nichts riskieren möchte und wir müssen uns einfach wehren gegen solche körperlich starken Mannschaften. Die wollten es mehr, die waren eklig und wie gesagt, wenn wir uns dagegen wehren, dann hätten wir wahrscheinlich auch ein anderes Ergebnis gehabt.
1: Riesenparty überall in Ecuador. Staatspräsident Noboa hat den Freitag heute zum Feiertag erklärt. Heute ist im Quartier der deutschen Mannschaft kein Feiertag, aber dafür so ähnlich wie der Tag der offenen Tür für Familienmitglieder. Dazu sollen Fehler von gestern aufgearbeitet werden. Wer der Gegner am Montag ist, noch nicht ganz klar. Schweden und Schottland wären theoretisch möglich. Zu 99%, so hat es eine Datenplattform errechnet, wird das deutsche Team gegen Paraguay spielen. Dank des komplizierten Spielmodus bei dieser WM wird wohl erst am Sonntag Klarheit herrschen. Zwei St. Pauli-Spieler haben die WM-KO-Runde erreicht. Jackson Irvine und Connor Metcalf. Ganz großer Jubel und Stolz bei Australiens Team und Jackson Irvine.
4: Yeah, amazing. Unglaublich. Zum zweiten Mal bei der WM, zum zweiten Mal Gruppenzweiter. Das zeigt unsere Entwicklung, aber auch die Erwartung. Nun gehen wir mit Rückenwind in die KO-Phase.
1: Heute Abend um 21 Uhr sind die bisher starken Teams unter sich im letzten Gruppenspiel. Norwegen gegen Frankreich. Frankreich heute ohne Trainer Didier Deschamps, der wegen der Beerdigung seiner Mutter in die Heimat zurückreiste. Für die WM-Überraschung kann heute Kap Verde sorgen. Gegner in der Nacht ist Saudi-Arabien. Kap Verde hat eine realistische Chance, die K.O.-Runde zu erreichen. Ab Montag geht's für die weltbesten Tennisprofis in Wimbledon wieder zur Sache. Heute gab's die Auslosung. Alexander Zverev spielt zum Auftakt gegen den Belgier Alexander Bloks. Hamburgs Tamara Korpatsch erwischte mit der zweimaligen Grand-Slam-Siegerin Coco Gauff aus den USA ein Hammerlos. Und Ella Seidel hat es mit der Russin Diana Schneider zu tun. Und überraschender Rücktritt bei den Fußballfrauen des HSV. Stammkeeperin Lea Paulik beendet ihre Karriere, um sich mehr auf ihren Job als Grundschullehrerin zu qualifizieren.
0: Danke, Britta. Kein Rücktritt bei uns. Lena macht das Wetter für uns in Hamburg.
5: Ja, das sind schon besondere Temperaturen. 35 Grad in Horn, 35 auch auf der Veddel. Im Gegensatz zur vergangenen Nacht werden die Temperaturen in der kommenden Nacht nicht unter 20 Grad sinken. Das heißt, tropische Nacht in Hamburg mit 21 bis 23 Grad.
0: Britta, das war Britta. Britta mag keine Hitze. Also zumindest nicht hier.
1: Ja, bitte? Leicht schlechte Laune, aber ich glaube, das merkt man nicht, ne? Aber
0: nein,
1: so,
0: aber
1: so schlecht insofern, sondern einfach so.
0: Ich finde fast, deine Laune ist so wie immer.
1: Super.
5: So, also wir reden jetzt einfach über morgen nämlich nochmal 2 Grad drauf, 38 Grad dann.
0: Blitz und Staus aus dem Verkehrszentrum Roter Baum.
5: Ja, also es ist nach wie vor viel los auf den Autobahnen, aber es wird langsam weniger. A1 Hamburg Richtung Lübeck zwischen Ahrensburg und Bad Oldesloe, 6 Kilometer stocken, 20 Minuten kommen da oben drauf. A7 Flensburg Richtung Hamburg zwischen dem Dreieck Nordwest und dem Elbtunnel, 7 Kilometer Stau. Verzögerung, eine gute halbe Stunde. A7 Hannover Richtung Hamburg zwischen Thieshope und dem Horster Dreieck. 5 Kilometer Stau vor der Sperrung der Überleitung zur A1. Dann A7 ist das, Hannover Richtung Hamburg. Zwischen Hausbruch und dem Elbtunnel sind das 4 Kilometer stockender Verkehr. 20 Minuten dauert sie länger. Und die B404 Lüneburg Richtung Schwarzenbeck ist zwischen Rönnemer Schacht und der Elbbrücke wegen Bergungsarbeiten noch gesperrt. In der Stadt dagegen geht es gut voran. Aber, hier noch ein kleines Aber hinterhergeschoben, die Landesstraße zwischen Krabbenkamp und Aumühle ist in beide Richtungen noch wegen eines Feuerwehreinsatzes gesperrt. Die Osthofer Landstraße einmal in Höhe am Landpflegeheim, da sind die Ampeln außer Betrieb. Die Siegerland Autobahnstraße zwischen Stapelfeld und Jenfeld ist zwischen Höltigbaum und Rallstädter Straße nach einem Unfall noch gesperrt. Und die Max-Brauer-Allee ist zwischen Stresemannstraße und Altonaer Straße wegen Brückenarbeiten an der Sternbrücke gesperrt. Und das geht bis zum 2. September.
0: 08.090.93.3, ihr Blitzer, ihr Stau. Kostenfrei sind Sie dann im Verkehrszentrum Roter Baum. Wir sind Hamburg und wir haben es gleich 16:45. Genau, das wissen Sie, das Ja-Nein-Schwarz-Weiß-Spiel spielen wir auch gleich. Heute mache ich das. Ich bin Michael Wittig. Schönen guten Tag.

heute ganz besonders viel Sommer, die größten Sommerhits aller Zeiten bei uns bei NDR 90,3. Love and Spoonful, Summer in the City gehört natürlich dazu. Und danach spielen wir das Ja-Nein-Schwarz-Weiß-Spiel.

0: 16.45 Uhr, Viertel vor fünf.
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0: Das spielen wir heute mit Bernd Füll aus Lägerdorf. Schönen guten Tag, Bernd.
2: Moin.
0: Ja, moin. Lägerdorf, welche Temperatur haben wir denn gerade in Lägerdorf?
2: Mitte 30, würde ich mal sagen.
3: Ja, würde ich auch mal sagen.
0: Lena, wir hier in Hamburg sind gerade bei
3: 35.
0: Auch siehst du, das ist ja identisch. Herr Füll, Lena Bargsch ist die Schiedsrichterin.
3: Hallo.
0: Drückt Ihnen tendenziell natürlich die Daumen.
3: Auf jeden Fall. Ja. Sorry, Michi,
0: ja,
3: aber ja.
0: Ja, muss sein, genau. Damit die Fronten klar abgesteckt sind. Eine Minute lang nicht mehr Ja, Nein, Schwarz-Weiß sagen. Dann gewinnen Sie den coolen Becher von NDR 90,3. Wenn Sie so weit wären, dann sagen Sie doch einmal laut Ja, lieber Bernd, und dann starte ich die Zeit.
2: Ja,
0: fangen wir an. Okay, los geht's. Also jede Menge Hitze. Heißt das, Sie sind heute den ganzen Tag drinnen?
2: Überwiegend im Innenraum.
0: Innenraum?
2: Ja.
3: Oh, da sind wir schon gewesen mit dem Jahr.
2: Ja, ist halt ein bisschen tricky. Ne?
3: Ja, ist es wirklich.
0: Obwohl Lena so zu Ihnen gehalten hat.
3: Schade.
0: Bernd, ja, es war ein kurzes, aber es war ein Vergnügen mit Ihnen.
2: Ja.
0: Und ich wünsche ein tolles Wochenende. Und nächste Runde, das ist nett, danke. Nächste Runde, Jana und Schwarz-Weiß, dann am Montag hier wieder um 16:45 bei NDR 90,3.
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0: Yo.

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1: Genau, machen wir gleich weiter. Like Ice in the Sunshine passt doch hervorragend. Beagle Music Limited gibt's gleich. Vorher die ausführlichen Nachrichten mit Philipp Kaute.
2: Guten Tag, es ist 17 Uhr.
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2: Türkisches Gericht verhängt Haftstrafen nach Tod von Hamburger Familie. Renntag zur Galoppwoche wird wegen Hitze auf Mittwoch verschoben. Luftwaffe bringt Erdbebenhilfsgüter nach Venezuela. Das Wetter heute: Sonne, Sonne, 36 Grad. Insektengift in einem türkischen Hotel. Das war die Todesursache. Eine vierköpfige Familie aus Hamburg ist im November in Istanbul gestorben. Heute sind die Urteile gefallen. Aus Istanbul Benjamin Weber.
3: Den Betreiber des Istanbuler Hotels, in dem die Familie aus Hamburg Urlaub gemacht hatte, verurteilte das Gericht zu 13 Jahren und 4 Monaten Haft. Der Inhaber einer Schädlingsbekämpfungsfirma und sein Sohn wurden zu 18 Jahren verurteilt. Ein Mitarbeiter der Firma zu 12 Jahren und 2 Monaten. In seiner Begründung sprach der Richter von bewusster, fahrlässiger Tötung. Die vierköpfige Familie aus Hamburg mit 2 kleinen Kindern war im November in Istanbul gestorben, nachdem eine Schädlingsbekämpfungsfirma in ihrem Hotel Gift gegen Insekten verbreitet hatte. Ein Gutachten der Gerichtsmedizin kam zu dem Ergebnis, dass die Familie dabei vergiftet wurde durch ein Gas, das sich aus dem im Hotel eingesetzten Pestizid entwickeln kann. Der Vater des getöteten Familienvaters erklärte im Gerichtsgebäude der ARD, er empfinde das Urteil als gerecht. Das Urteil ist noch nicht rechtskräftig. Die Verurteilten können in Berufung gehen.
2: Heute 36 Grad, morgen 38 Grad. Hamburg steuert auf den Höhepunkt der Hitzewoche zu. Ingmar Schmidt jetzt live im Studio. Wie ist aktuell die Situation bei den Rettungsdiensten?
4: Ja, also die Rettungswagen sind viel unterwegs. Es gibt bislang aber nicht wesentlich mehr Einsätze als an normalen Tagen. Das bestätigt auch die Notaufnahme im UKE. Auch dort gibt man sich noch relativ entspannt. Und der ärztliche Leiter des Rettungsdienstes der Hamburger Feuerwehr, Godo Sawinski, der sagte dem Hamburg-Journal:
5: Die Anzahl der Alarmierungen, die wir so in 24 Stunden haben, hat sich nicht signifikant geändert die letzten Tage. Aber das Spektrum natürlich schon. Wir haben mehr Schwächeanfälle, mehr Schwindelsituationen, wo die Leute einfach durch zu wenig Trinken bei der Hitze dann entsprechende Symptome entwickeln und das dann zum Einsatz führt.
4: Also im Großen und Ganzen scheinen sich die Menschen in der Stadt doch recht gut auf die Rekordtemperaturen eingestellt zu haben.
2: Und wie gehen die Hamburger mit der Hitze um? Also bleiben die zu Hause oder was machen sie?
4: Ja, die Schwimmbäder sind proppevoll, aber die Stimmung ist gut, sagt Bäderlandsprecher Michael Dietl. Auch wenn das Freibad Marienhöhe in Sülldorf heute erst 3 Stunden später aufmachen konnte, um 14 Uhr statt um 11, weil es dort technische Probleme gab. Beim Obi-Baumarkt in Eppendorf, da sind alle Planschbecken ausverkauft, genauso wie alle Klimageräte. Und Marktleiterin Manja Spierling, die betont, dass die Baumarktmitarbeiter auch immer aufpassen, damit kein Kunde bei der Hitze zu Schaden kommt.
6: Aus den Pausenräumen, die sind hier zum Parkplatz hin, da wird geguckt. Aber Mitarbeiter verbringen eben ihre Pause hier auch draußen. Dann wird schon geguckt, was in den Autos ist. Werden Ausrufe gemacht, die Kunden werden zu ihren Fahrzeugen gerufen. Ob es jetzt Kind oder Hund oder Katze ist, völlig egal. Also wir achten schon drauf, dass einfach bei der Hitze niemand im Auto ist, wenn die Scheiben hoch sind.
4: Ja, und die Kunden dürfen beispielsweise auch ihre Hunde mit in den Baumarkt reinnehmen, wo es ein bisschen kühler ist.
2: Soweit Ingmar Schmidt. Die Hitze in Hamburg macht dieser Tage nicht nur vielen Menschen zu schaffen. Für Fische in Hamburgs Gewässern ist die Lage stellenweise lebensbedrohlich. Grund ist der abnehmende Sauerstoffgehalt in der Elbe und anderen Gewässern, was zu einer sogenannten Todeszone führt. Dietrich Lehmann.
7: Bis auf rund 1 Milligramm pro Liter ist die Sauerstoffkonzentration an der Messstation Seemannshöft im Hamburger Hafen gesunken. Werte unter 4 gelten als kritisch für Fische und andere Lebewesen. Auch weiter elbabwärts in Blankenese gibt es deutlich zu wenig Sauerstoff, so Elbfischer Lothar Bucko aus York.
8: Früher gab es Sauerstofflöcher, die waren dann so einen Tag oder 2 Tage. Dadurch, dass sie jetzt 4 Wochen lang sind, schadet das der Natur so ungemein, weil eben alles, was in dieser Todeszone ist, also stirbt.
7: Das Problem ist seit 20 Jahren bekannt, sagt Malte Siegert vom NABU Hamburg. Ideen und Pläne, wie die Elbe naturfreundlich umgestaltet werden kann, wurden aber kaum umgesetzt bislang.
9: Das ist doch kein Erkenntnisproblem, sondern das ist ein eindeutiges, krasses politisches Handlungsdefizit.
7: Auch an Alster und Bille sinken die Sauerstoffwerte angesichts der Hitze seit Tagen. Dort liegen sie aber noch knapp über dem kritischen Bereich.
2: Der Halbmarathon, die Parade bei den Harley Days und jetzt auch der erste Tag der Galopprennwoche. Immer mehr Veranstaltungen in Hamburg werden wegen der Hitzewelle abgesagt. Der Auftakt zur Galopprennwoche auf der Horner Rennbahn ist nun von Sonntag auf Mittwoch verlegt worden. Jörg Nowoska.
10: Die Entscheidung ist uns nicht leicht gefallen, heißt es vom Hamburger Rennclub und vom Dachverband Deutscher Galopp. Die Pferdesportwoche auf der Horner Rennbahn beginnt nicht wie geplant am Sonntag, sondern erst am Mittwoch. Hintergrund sind die erwarteten hohen Temperaturen am Wochenende und die damit verbundenen Herausforderungen. Bisher hatte der Rennclub geplant, die Rennen am Sonntag wegen der erwarteten Hitze früher starten zu lassen und die Pferde unter anderem mit einem künstlichen Wassernebel zu kühlen. Nach einer erneuten Beratung unter anderem mit der Rennleitung, der Tierwohlkommission und Vertretern des Trainer- und Jockeyverbands wird der Renntag nun doch auf Mittwoch verschoben. Unerwarteter Nebeneffekt. Schon jetzt wurden für den neuen ersten Renntag der Galoppwoche in Horn mehr Pferde angemeldet als für den bisher geplanten Auftakt am Sonntag. Gestartet werden die ersten Rennen am Mittwoch voraussichtlich zwischen 16 und 17 Uhr.
2: Und weil der Halbmarathon am Sonntag ja nicht stattfindet, haben die Veranstalter 3 Tonnen Bananen übrig. Die waren eigentlich für die 24.000 Läuferinnen und Läufer gedacht. Ja, und wegen der hitzebedingten Absage des Events sind die Bananen jetzt verteilt worden an die Tafel, an Kindergärten und Schulen. Die Läufer können sich nun aussuchen, ob sie die Teilnahmegebühr wiederhaben wollen. Schon jetzt rechnen die Organisatoren mit einem Schaden im mittleren 6-stelligen Bereich. Venezuela ist nicht allein, so drückt es EU-Kommissionschefin Ursula von der Leyen aus. Mehrere Staaten der Europäischen Union schicken mehr als 520 Einsatzkräfte ins Erdbebengebiet in Südamerika. Und auch am Bundeswehrstandort in Munster in Niedersachsen sind mehrere Flugzeuge nach Venezuela gestartet. Darunter Peter Benz vom Technischen Hilfswerk.
11: Wir waren vor 3 Jahren in der Türkei gewesen nach dem Erdbeben, haben da auch die Zertrümmerung gesehen. Aber was ich hier gesehen habe, sind viel mehr Hochhäuser, viel mehr Betonbebauung. Betonbebauung hat aber den Vorteil, da bilden sich Hohlräume. Und in den Hohlräumen haben Menschen eine Chance zu überleben.
2: In Venezuela sind mindestens 600 Menschen bei dem Erdbeben gestorben, fast 3000 wurden verletzt. Am Montagabend spielt Deutschland wieder bei der Fußball-WM, möglicherweise mit Verlängerung und Elfmeterschießen. Deshalb verlängert die Hamburger Hochbahn ihren Betrieb. Wer das Spiel also ab 22.30 Uhr bei Freunden oder in der Kneipe schaut, der kann dann bis Dienstag früh 3 Uhr U-Bahnen und Busse nutzen.
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1: Rekord. Im Juni an einer Wetterstation in Saarbrücken wurden 40,9 Grad gemessen. Das ist der höchste Wert für den Juni bei uns in Deutschland. Mhm. Bisher lag er bei 39,6. Das Wetter für uns in Hamburg, da haben wir richtig schattige
12: 36 Grad jetzt in Finkenwerder. Oh. Wahnsinn, ne?
1: Ja.
12: Also wir haben die Tageshöchsttemperatur damit erreicht. In der kommenden Nacht wird es auch nicht wirklich frisch. Also die Temperaturen, die sinken nicht unter die 20-Grad-Marke. Tropische Nächte, sagt man dann ja dazu. In Hamburg heute Nacht 21 bis 23 Grad. Und morgen geht es nochmal ein bisschen weiter rauf. Bis zu 38 Grad sind dann drin.
1: Blitz und Chance, wir sind im Verkehrszentrum Roter Baum.
12: Vorsicht bitte auf der A7 Flensburg Richtung Hamburg. In Höhe Volkspark befindet sich eine ungesicherte Unfallstelle. Wir gucken auf die A1 Bremen Richtung Hamburg zwischen dem Maschener Kreuz und der Norderelbbrücke. Zurzeit 7 Kilometer stockend, eine Viertelstunde dauert es länger. A7 Flensburg Richtung Hamburg zwischen dem Dreieck Nordwest und dem Elbtunnel 5 Kilometer stockender Verkehr wegen Bauarbeiten, 10 Minuten plus. A7 Hannover Richtung Hamburg, die Ausfahrt Marmstorf ist wegen Reparaturarbeiten gesperrt. Und nochmal A7 Hannover Richtung Hamburg. Zwischen Hausbruch und dem Elbtunnel zurzeit 4 Kilometer stockend, 20 Minuten dauert es länger. In der Stadt geht es weiter, es geht ganz gut voran. Es stockt nur so ein bisschen auf der B73 Cuxhavener Straße stadtauswärts vor der Baustelle hier eine Viertelstunde plus. Dann die Landesstraße zwischen Krabbenkampf und Aumühle ist in beiden Richtungen noch wegen des Feuereinsatzes. Feuerwehreinsatz ist wohl, sagt man nicht. Dann Berliner Tordamm in Höhe beim Strohhause. Da sind die Ampeln zurzeit außer Betrieb. Und die Max-Brauer-Allee ist zwischen Stresemannstraße und Altonaer Straße wegen Brückenarbeiten an der Sternbrücke noch bis zum 2. September gesperrt.
1: Gute Fahrt für Sie. 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Philipp, dein Lieblingseis?
2: Erdbeer, ganz klar.
1: Egal. Hauptsache
2: ja,
1: Kilo.
2: Hauptsache Erdbeer. Ja, genau. Okay.
1: Und, Lena?
12: Irgendwas Frisches und mit Streusel.
1: Ja, und also ich dachte jetzt, du sagst jetzt Flutschefinger oder Flutschfinger oder irgendwie...
12: Ja, mag ich auch. Ich habe heute Morgen hier Kaktuseis verteilt.
1: Da war ich noch nicht da.
12: Nee, ich weiß.
1: Danke für nichts. Ne? Ja, ich bin ja mehr so Nocker.
12: Das geht auch gut, ja.
1: Jetzt Eis in the Sunshine beenden, 90,3.

0: der Groove für ein heißes Wochenende. Blondie bei NDR 90,3. The Tide is High. 17.17 Uhr.
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2: Was war denn nun mit deiner zweiten Lebensmittelkontrolle? Der Hund sitzt ja immer noch auf dem Tresen.
3: Welcher Hund?
2: Wie, welcher Hund?
3: Also ich sehe hier keinen Hund.
4: Also
3: Ruger hat gestern auch gesagt, er sieht hier keinen Hund.
4: Wer ist Ruger?
3: Ja, Ruger, der Lebensmittelkontrolleur.
2: Aha.
3: Der kam ja gestern zur Nachkontrolle. Du, dann gucke ich ihn mit so ganz großen Augen an, so von unten nach oben, und frage den so ganz hauchig, wie wir das denn jetzt mit dem Hund regeln könnten.
2: Ja.
3: Denn schweigen, dann mache ich den Kopf so schräge nach hinten.
4: Ja.
2: Ja.
3: Spiel so ein bisschen mit den Finger an der Satinblende von meinem V-Ausschnitt von die Sweet Butterfly Shirt von Ricarda. Dann lang ich mir so in die Haare, so ganz laziv. Denn er so grinst, guckt mich an. Welcher Hund? Ich sehe hier keinen Hund. Verstehst du?
4: Wieso, der Hund, der sitzt doch da wie immer.
2: Ja, das muss ich nun aber auch mal sagen.
3: Naja, auf jeden Fall. Ruger hat hier keinen Hund mehr gesehen. Alles tippitoppi in meinem Laden. Also ach, die Ware.
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0: Rockkult aus den USA, aus 1981, einer der größten Hits aller Zeiten. Don't Stop Believin', Journey, 17:26 Uhr.
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0: Moderiert Ulf Ansorge, vielleicht ja in kurzer Hose, Ulf?
2: Ja, tatsächlich. Ich finde, heute ist Casual Friday. Nein, das ist natürlich nicht im Studio. Aber es sind ja viele jetzt sehr leicht bekleidet unterwegs und fallen die ganze Nacht. Auch in den angesagten Studentenvierteln oder Touristenvierteln wird ja gerne gecornert.
0: Ja, ich finde es ja besser, wenn sie in die Gastronomie gehen und ja, Umsatz machen.
2: Es ist so ein bisschen so, dass sich auch die Barbetreiber beschweren. Und das wird natürlich so, die Jugendlichen, die haben nicht viel Geld, ist auch verständlich, gehen in die Kioske, kaufen billiges Bier, billigen Wein und sitzen die ganze Nacht irgendwie auf der Straße auf dem Bürgersteig. Das ist für alle, die da wohnen, seit 10, 20, 30 Jahren natürlich sehr anstrengend, weil ja, es ist wirklich eine Ruhestörung. Unsere Rubrik Kontrovers. Cornern, ist das ein günstiger Spaß oder doch geplante Ruhestörung?
0: Habt ihr auch noch was Lustiges?
2: Das ist ja schon mal lustig. Bestimmt, wenn Leute sich streiten, ist ja immer lustig. Natürlich, aber der neue St. Pauli Comedy Club hat aufgemacht und wir waren dabei.
0: Das alles heute 19.30 Uhr im NDR-Fernsehen. Ulf, dankeschön, schöne Sendung für dich.
2: Danke dir auch, Michi.
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0: Das ist jetzt nicht der Dampfkessel, der pfeift.
1: Das ist das Glas, was draußen steht, was du vergessen hast. Da kochst du jetzt.
0: Nein, das ist Otis Redding gewesen. Aber passt ja eigentlich schon temperaturmäßig, kochendes Wasser. Das Wetter für uns in Hamburg, Lena, mit der aktuellen Temperatur.
1: 35 Grad jetzt gerade in Tonndorf. Heute Nacht, ja, geht's auch nicht richtig weit runter. Also die Temperaturen sinken nicht unter die 20-Grad-Marke in der Nacht. Wir nennen es ja auch tropische Nacht. Wenn es so warm bleibt in Hamburg, dann heute Nacht 21 bis 23 Grad. Und morgen wird es wieder heiß, bis zu 38 Grad an der Spitze.
0: Dann schauen wir auf die Straße. Blitzer und Staus aus dem Verkehrszentrum Roter Baum.
1: Wir gucken auf die A7 Hannover Richtung Hamburg. Die Ausfahrt Marmsdorf ist wegen Reparaturarbeiten gesperrt. A7 Hannover Richtung Hamburg zwischen Hausbruch und dem Elbtunnel. 4 Kilometer stockender Verkehr, 20 Minuten dauert es länger. In der Stadt kommen sie aber ganz gut voran. Wir haben noch einmal die Meldung, die Landesstraße zwischen Krabbenkamp und Neuenmühle ist in beiden Richtungen wegen eines Feuerwehreinsatzes noch gesperrt. Und Berliner Tor und Damm in Höhe beim Strohhause sind die Ampeln außer Betrieb. Und hier ist noch gerade eine Meldung reingekommen. Vorsicht bitte auf der 7 Hamburg Richtung Flensburg. Im Elbtunnel in Richtung Norden steht ein defektes Fahrzeug.
0: Magst du einmal sagen, wie man mit dir in Verbindung treten kann?
1: Schreiben Sie gerne über die NDR Hamburg App oder sprechen Sie eine Nachricht drauf oder rufen Sie auch kostenlos an unter 08000 90 93 3.
0: Lena, bist du schon mal in einen Club, in einen Laden, Tanzschuppen nicht reingekommen?
1: Nein, denkst du das?
0: Nein.
1: Bis jetzt gab es das also noch nicht, dass ich draußen stand. Aber ich habe es auch zum Beispiel in Berlin noch nicht versucht, im Berghain.
0: Ja, das kann natürlich sein, dass du da nicht. Aber du bist natürlich immer so ein bisschen ausgeflippt angezogen und nie alkoholisiert.
1: Niemals.
0: Über 18 knapp.
1: Gerade so.
0: Ja, passt. Sieht man ja. Ne? Genau. Bisschen ausgeflippt musst du sein. Dann kommst du nicht rein bei der Schickeria. Spider-Murphy-Gang, der Sommer, die größten Sommerhits bei NDR 90,3. Schwabing.

0: Der heiße Freitag hier bei uns bei NDR 90,3, 17:38. Harpo war das mit Moviestar. Ach, sie ist ja nun wirklich verlassen. Ja, genau sie. Sie meine ich. Wir haben es immer gewusst hier bei NDR 90,3. Den Beweis liefert das Team von Manja Spierling. Die ist Chefin vom Baumarkt in Eppendorf. Bei der Hitze schnacken die Mitarbeitenden da nicht nur, dass auf dem Parkplatz Kinder und Tiere nicht im Auto bleiben sollen. Die machen auch.
1: Wir haben auch immer Mitarbeiter, die draußen in der Pause sind und dementsprechend schon mal ein offenes Auge haben. Ne? Sind die Dächer auf oder wenn halt Kinder oder Hunde im Auto sind, wird schon mal bei uns im Markt ein Ausruf gemacht, dass der Fahrer des Fahrzeugs praktisch zu seinem Fahrzeug gebeten wird oder eben auch wirklich am Auto gewartet wird, ob der Fahrer dann kommt.
0: Ja, und im Hintergrund rollt noch jemand die Einkaufswagen zusammen. Es wird gearbeitet. Trotz Pause Verantwortung übernehmen und auf dem Parkplatz gucken, ob alles in Ordnung ist, finde ich echt stark. In Eppendorf sind übrigens schon alle Planschbecken und Klimaanlagen ausverkauft. Und ich habe da so eine Ahnung, dass das auch in den Baumärkten in Eidelstedt, Lockstedt, Altona, Winterhude, ach, überall in Hamburg so sein könnte. Kleiner Service für Sie. Gebraucht gibt's auf dem Kleinanzeigenmarkt in Hamburg noch ein paar Klimaanlagen und einige wenige Planschbecken auch. Auf jeden Fall gibt's bei uns die Sommerhits, und zwar die größten Sommerhits aller Zeiten, wie den hier von Ozone.

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0: Teddy Joel, tell her about it. Bei 91,3, 17.47 Uhr, Lena Bark bei mir, aber keine Meldung aus dem Verkehrszentrum Roter Baum. Es ist ja so heiß, Lena.
1: Ja,
0: ne? es ist überall und man sucht ja kühle Orte. Wir hatten vorhin ja mal so ein bisschen drüber gesprochen, über eine Firma, die Eiswürfel herstellt in ihren Produktion. Also da hatten wir 10 Grad in der Produktionshalle.
1: Ja, da kommt natürlich bloß nicht jeder immer direkt rein, würde ich fast denken.
0: Mal so eine Firma, ne? Wenn man sie mal braucht. Aber kühle Orte, da hast du auch einen guten Tipp.
1: Zum Beispiel könnte man natürlich auch in eine Kirche gehen, haben wir uns überlegt. In einer Kirche ist ja grundsätzlich...
0: Manche Kirchen öffnen ja auch extra, damit die Menschen sich abkühlen können.
1: Sowohl das im Winter, um sich zu wärmen, im Sommer, um sich abzukühlen. Und in Heimfeld, da ist jetzt was besonders Schönes in der Pauluskirche. Die ist gleich da an der S-Bahn. Martina hat uns nämlich geschrieben über die NDR Hamburg App. Sie schreibt, vielleicht ein bisschen spät, aber ich wollte noch mal kurz Werbung machen. Und zwar kann man sich in dieser Pauluskirche in Heimfeld heute den Trausegen abholen als Paar. Einmal Paare, die schon verheiratet sind, aber auch Leute, die spontan heiraten möchten, können das da tun heute.
0: Und abkühlen geht aber auch.
1: Nebenbei auch das. Also von heute 17 bis 21 Uhr, das heißt, das läuft schon. Hm. Vielleicht ist es ja auch einfach schön, wenn man heute nichts vorhat, nicht weiß, wohin in seiner heißen Wohnung mit sich selber. Gehen Sie da vorbei und gucken Sie zu. Vielleicht ist auch das schön.
0: Du könnte auch sein, ich gehe also rein in die Kirche, um mich abzukühlen und treffe dann jemanden, der sich auch abkühlen möchte und dann...
1: Im Zweifel ist auch das
0: möglich.
1: Heirate ich die
0: Person auch noch.
1: Das kann ich in diesem Moment nicht sagen, aber es ist auf jeden Fall so, dass man Papiere mitnehmen sollte, wenn man das vorhat.

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1: Und wir spielen gleich Inner Circle mit Sweat. Das ist genau dieser Lalalala-Lang-Song. Aber erstmal die Nachrichten mit Philipp Kaute.
2: Guten Abend. Es ist 18 Uhr.
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2: Türkisches Gericht verhängt Haftstrafen nach Tod von Hamburger Familie. Hamburger Rettungsdienste sind trotz Hitze nicht im verstärkten Einsatz. Zahl der Erdbebenopfer in Venezuela steigt auf 600. Wir haben weiter Sonne und 36 Grad. Vater, Mutter und zwei kleine Kinder. Diese vierköpfige Familie aus Hamburg ist im November im Türkei-Urlaub gestorben. Sie war in einem Hotel mit einem Insektizid in Kontakt gekommen. Heute sind in der Türkei die Urteile gefallen. Aus Istanbul Benjamin Weber.
3: Es sind lange Haftstrafen im Fall der Familie Böcek aus Hamburg, die im November in Istanbul gestorben ist. Vergiftet durch Pestizide zur Insektenbekämpfung, wie das Gericht Çağlayan in Istanbul feststellte. Den Betreiber des Hotels, in dem die Familie gewohnt hatte, verurteilte das Gericht zu 13 Jahren und 4 Monaten Haft. Der Inhaber der Schädlingsbekämpfungsfirma und sein Sohn wurden zu 18 Jahren verurteilt, ein Mitarbeiter der Firma zu 12 Jahren und 2 Monaten. In seiner Begründung sprach der Richter von bewusster, fahrlässiger Tötung. Während des Prozesses hatten die Angeklagten Zweifel geäußert, ob die Familie wirklich durch das Pestizid vergiftet worden sei. Doch der Bericht der Gerichtsmedizin kam zu einem anderen Ergebnis. Die Familie Böcek sei mit dem Gas Phosphin vergiftet worden. Ein Gas, das sich aus dem Pestizid Aluminiumphosphid entwickeln kann. Das war im Hotel eingesetzt worden. Eine Erlaubnis hatte die Schädlingsbekämpfungsfirma nicht.
2: Heute 36 Grad, morgen 38 Grad. Hamburg steuert auf den Höhepunkt der Hitzewoche zu. Im Saarland gab es heute sogar einen Hitzerekord von 41,3 Grad. Das ist der höchste Juniwert seit Beginn der Wetteraufzeichnungen. Ingmar Schmidt, wie ist aktuell die Situation bei den Hamburger Rettungsdiensten?
4: Ja, also die Rettungswagen sind viel unterwegs. Es gibt bislang aber nicht wesentlich mehr Einsätze als an normalen Tagen. Das bestätigt auch die Notaufnahme im UKE. Auch dort gibt man sich noch relativ entspannt. Und der ärztliche Leiter des Rettungsdienstes der Hamburger Feuerwehr, Godo Sawinski, der sagte dem Hamburg-Journal:
5: Die Anzahl der Alarmierungen, die wir so in 24 Stunden haben, hat sich nicht signifikant geändert die letzten Tage.
4: Also im Großen und Ganzen scheinen sich die Menschen in der Stadt doch recht gut auf die Rekordtemperaturen eingestellt zu haben.
2: Ja, eingestellt ist das eine, aber was machen die Hamburger bei der Hitze? Bleiben die zu Hause? Was tun sie?
4: Ja, die Schwimmbäder sind proppevoll, aber die Stimmung ist gut, sagt Bäderlandsprecher Michael Dietl. Beim Obi-Baumarkt in Eppendorf, da sind alle Planschbecken ausverkauft, genauso wie alle Klimageräte. Und Marktleiterin Manja Spierling, die betont, dass die Baumarktmitarbeiter auch immer aufpassen, damit kein Kunde bei der Hitze zu Schaden kommt.
6: Aus den Pausenräumen, die sind hier zum Parkplatz hin, da wird geguckt, ob es jetzt Kind oder Hund oder Katze, ist völlig egal. Also wir achten schon drauf, dass einfach bei der Hitze niemand im Auto ist, wenn die Scheiben hoch sind.
4: Ja, und die Kunden dürfen beispielsweise auch ihre Hunde mit in den Baumarkt reinnehmen, wo es ein bisschen kühler ist.
2: Und Sie finden auch ganz viele Details zur Hitze in der NDR Hamburg App. Airbus in Hamburg wird weiter wachsen. Davon geht jedenfalls der scheidende Airbus-Deutschland-Chef aus. André Walter verlässt das Unternehmen in der kommenden Woche, nach rund 20 Jahren, und wechselt in die Schiffbaubranche. Dietrich Lehmann.
7: Rund 50.000 Menschen arbeiten derzeit in Hamburg in der Luftfahrt. Nach einer Studie von Hamburg Aviation sind das etwa 20% mehr als 2019. Mit rund 20.000 Beschäftigten ist der Airbus-Konzern dabei der Platzhirsch und konnte dank der Werkserweiterung, die eigentlich für den Riesenflieger A380 gedacht war, kräftig wachsen, so der scheidende Airbus-Deutschland-Chef André Walter zur NDR 90,3.
8: Der Zufall meint es gut mit dem, der vorbereitet ist. Hamburg war vorbereitet, zwar mit einem anderen Ziel ursprünglich. Wir konnten dadurch hier den Hochlauf der A320-Familie absichern.
7: Hamburg ist der drittgrößte Luftfahrtstandort weltweit. So Bürgermeister Peter Tschentscher.
9: Ich hoffe, dass die Entwicklung von Airbus in Hamburg so weitergeht, wie wir das in den letzten Jahren mit André Walter erlebt haben.
7: Und der wird ab der kommenden Woche Chef der Meyerwerft im niedersächsischen Papenburg, die vor allem Kreuzfahrtschiffe baut, die viel größer als die Airbus-Flieger sind. Der Wechsel, betont Walter, sei kein Votum gegen Airbus, sondern er habe sich entschieden, mit knapp 60 noch einmal etwas Neues anzufangen.
2: Und bei einem anderen Unternehmen in Niedersachsen, bei Volkswagen nämlich, sollen bis zu 100.000 Jobs wegfallen. Das sind doppelt so viele wie bisher geplant, so berichtet es das Manager-Magazin. Demnach droht sogar vier Werken das Aus, nämlich in Hannover, Zwickau, Emden sowie dem Audi-Werk Neckarsulm. Die Gewerkschaften IG Metall und der VW-Betriebsrat haben auch schon reagiert und sie sind empört. In einer gemeinsamen Stellungnahme haben sie Widerstand gegen den Sparkurs angekündigt. Wir wollen, dass das Hilfsmaterial so schnell wie möglich hinkommt, das sagt Verteidigungsminister Boris Pistorius. Nach dem Erdbeben in Venezuela bringt die Luftwaffe Zelte, Wasserfilter und Generatoren ins Katastrophengebiet, darunter auch Peter Benz vom THW.
10: Wir waren vor 3 Jahren in der Türkei gewesen nach dem Erdbeben, haben da auch die Zertrümmerung gesehen. Aber was ich hier gesehen habe, sind viel mehr Hochhäuser, viel mehr Betonbebauung. Betonbebauung hat aber den Vorteil, da bilden sich Hohlräume. Und in den Hohlräumen haben Menschen eine Chance zu überleben.
2: In Venezuela sind mindestens 600 Menschen bei dem Erdbeben gestorben, fast 3000 wurden verletzt. Max Altstadt am Bundeswehrstützpunkt in Wunsdorf. Dort sind ja einige Flieger heute gestartet. Mit welcher Lage müssen die Hilfskräfte rechnen?
11: Insgesamt will das THW 50 Einsatzkräfte nach Venezuela bringen, unter anderem auch 3 Spürhunde, die dann unter den Trümmern nach Überlebenden, nach Verletzten und so weiter suchen wollen. Man stellt sich auf ein großes Bild der Zerstörung ein. Es sind ja unzählige Häuser eingestürzt, ganz viele Trümmer werden da liegen. Man muss auch erstmal gucken, wo kann man da landen, wo kann man sein Lager aufbauen. Zum einen diese äußeren Umstände, die werden sehr schwierig sein durch die ganzen Trümmer. Aber natürlich werden die Einsatzkräfte auch auf verzweifelte Menschen treffen, ne? die irgendwie ihre Angehörigen, ihre Freunde, ihre Familie vermissen. Also das wird sowohl ein körperlich sehr anstrengender Einsatz natürlich für die Rettungskräfte, aber auch psychisch ist das sicherlich eine große Belastung.
2: Brücken, Schienen, Straßen. Viele Verkehrswege in Deutschland sind marode, sollen jetzt aber rascher modernisiert werden. Der Bundestag hat heute für eine schnellere Genehmigung gestimmt. Bei Sanierungen können Behörden ein überragendes öffentliches Interesse feststellen. Der Bundesrat muss aber noch darüber abstimmen. 5 Jahre waren die Basketballer der Hamburg Towers im Eurocup dabei. Damit ist jetzt Schluss. Kommende Saison spielen die Hamburger nicht im europäischen Wettbewerb. Die Towers haben nach eigenen Angaben keine nötige Wildcard erhalten. Also sie haben sozusagen einen Korb bekommen. Die Bundesliga-Saison, die hatten sie auf Platz 14 abgeschlossen.
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1: Ja, Philipp, das mit dem Korb musst du noch schnell sein. Ne? Ja.
2: Ich habe den Ball aufgenommen.
1: Ja, auch das noch. 2-0 für dich. Die Blitze, nee, der erste
12: Mal jetzt. Eigentlich geht da noch was bei Philipp. Der grillt schon wieder.
1: Ja, der kommt noch. Wollen wir noch eine Weile so?
12: Ja, ja, ich glaube, der kommt
2: einer. Lena, übernimm du.
1: Das hat er für uns in Hamburg mit Lena.
12: Es ist 18 Uhr und wir messen 35 Grad in aller Mühe. Das ist wirklich schon sehr warm. Den Abend über bleibt es auch sehr, sehr warm. Um 21.53 Uhr geht heute die Sonne dazu unter, dann in der Nacht auch nur so 21 bis 23 Grad. Also es geht nur auf bis zu 21 bis 23 Grad runter, also wirklich eine tropisch warme Nacht. Und morgen geht es nochmal 2 Grad wieder rauf, das heißt 38 Grad morgen in der Spitze.
1: Jetzt die Lage im Verkehrszentrum Roter Baum.
12: Vorsicht bitte auf der A7 Flensburg Richtung Hannover, im Elbtunnel in Richtung Süden steht ein defektes Fahrzeug. Dann nochmal A7 Hannover Richtung Hamburg, die Ausfahrt Marmsdorf ist wegen Reparaturarbeiten gerade gesperrt. Dann A7 Hannover Richtung Hamburg zwischen Hausbruch und dem Elbtunnel. 4 Kilometer stockend, eine Viertelstunde dauert sie länger. Dann gucken wir auf die B209 Schwarzenbeck-Lüneburg. Die ist zwischen Lauenburg und Hohenstorf-Elbe in beide Richtungen nach einem Unfall jetzt gerade gesperrt. Und die Max-Brauer-Allee in Hamburg ist zwischen Stresemannstraße und Altonaer Straße wegen Brückenarbeiten an der Sternbrücke auch gesperrt, und zwar bis zum 2. September.
1: Gute Fahrt für Sie. Ich bin Michael Wittig und das ist Inner Circle. Gute Laune.

0: Hot Chocolate bei uns, 18.16 Uhr.
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0: Er ist auch spannend. Unsere NDR 90,3 Stadtreporterin Anne Adams war in Wandsbek und hat für uns und das Hamburg-Journal gefragt, was ist denn Ihr Thema der Woche? Und das ist bei weitem nicht nur das warme Wetter. Wer fängt an?
2: Diana. Mich beschäftigt diese Woche ganz groß der Personalmangel an Hamburger Schulen. Das betrifft meinen Sohn insbesondere, gerade weil nicht genug Personal da ist, um auf die Kinder einzugehen bezüglich Konfliktlösung.
3: Gibt es da noch Unterrichtsausfall?
2: Unterrichtsausfall gibt es nicht, aber es ist wenig Zeit für das einzelne Kind und die Probleme, die das einzelne Kind halt mitbringt.
4: Ich bin Fabian. Mein Thema der Woche ist, dass ich nächste Woche Montag einen neuen Job anfange bei Lufthansa als Teamleiter im Wareneingang.
3: Oh, herzlichen Glückwunsch. Vielen Dank. Das ist ja ein Riesenschritt, oder nicht?
4: Ja, genau. Ich bin gespannt. Ist eine große Aufgabe für mich und ich freue mich aber sehr drauf.
3: Ich bin Jan. Was ist bei Ihnen Thema der Woche?
5: Ich bin seit 20 Jahren Taxifahrerin in Hamburg und plötzlich, ich möchte aufhören, ob es war eine sehr schöne Zeit, aber ich möchte Neues erleben.
3: Und was kommt jetzt nach dem Taxifahren?
5: Abenteuer bei Hochbahn als Busfahrerin. Ich bin 56 und ich habe mir auch dieses Frage, ob bin ich zu alt für einen neuen Job und hat eine bei mir gesagt oder gebracht, geh und versuch deine Chance. Ich habe einfach Augen zugemacht und ich habe gesagt, ich mache das.
3: Also mit Ihnen möchte ich auch gerne mal Bus fahren.
0: Ja, und schon bald treffen Sie Jan in einem der Busse hier in Hamburg. Wie Sie erkennen, das ist ganz einfach. Es ist die Frau, die garantiert vor nichts Angst hat. Mit 56 nochmal vom Taxi auf Bus umsatteln, da sage ich nur Chapeau. 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

0: 18.27 Uhr haben wir es vor sich mit der A1 Bremen Richtung Hamburg. Zwischen Dippersen und dem Horster Dreieck steht ein defektes Fahrzeug im Baustellenbereich.
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18.30 Uhr, halb sieben bei uns bei NDR 90,3. Wir schauen auf das Wetter für uns in Hamburg. Dem Abend über weiter etwas wärmer als warm, muss man so sagen. 33 Grad jetzt gerade bei Ihnen in Isarbrook gemessen. Und auch heute Nacht wird es nicht erfrischend kalt. Eine tropische Nacht ist bei uns in der Stadt angesagt. 21 bis 23 Grad in Hamburg. Ja, und für morgen sind dann 38 Grad angekündigt. Blitzer und Staus, wir schauen ins Verkehrszentrum. Roter Baum, nochmal die Meldung für die A1. Vorsicht bitte, Bremen Richtung Hamburg zwischen Dippersen und dem Horster Dreieck. Da steht ein defektes Fahrzeug im Baustellenbereich. Auf der A1 Bremen Richtung Hamburg wird zwischen Sittensen und Heidenau der Verkehr an einer Unfallstelle vorbeigeleitet. Dort behindert auch Rauch in beiden Richtungen die Sicht. Dann die A7 Hannover Richtung Hamburg Richtung Norden. Die Ausfahrt Marmsdorf ist wegen Reparaturarbeiten gesperrt. A7 weiter Richtung Norden zwischen Hausbruch und dem Elbtunnel. 4 Kilometer stockender Verkehr. In der Stadt, da ist die Langenhorner Chaussee stadteinwärts in Höhe Stockfleetweg gesperrt. Da hat es einen Unfall gegeben. Soweit die akuten Meldungen. Falls Sie einen Blitzer, einen Stau sehen, gerne her damit. Kostenfrei ins Verkehrszentrum Roter Baum per Anruf 08000 90 93 3 oder eine Nachricht sprechen in den Messenger der NDR Hamburg. Dass Sie mit dabei sind. Ich bin Michael Wittig. Hallo.

0: sowas von 80er, die Nummer. Ice House bei uns. Hey, little girl. Wir haben es 18.39 Uhr.
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0: Ja, und das ist eine Nachricht, die bringt uns mit guter Laune ins Wochenende. Nicole Steins aus unserer Frühsendung ist da wieder fündig geworden.
2: Trinken, trinken, trinken. Ja, am besten schon bevor der Durst kommt. Das hören wir in diesen Tagen ja ständig. Und hier bei uns in Hamburg gibt es an vielen Stellen kostenloses Trinkwasser für Sie, wenn Sie unterwegs sind. Möglich macht es Hamburgwasser mit Trinkbrunnen und die Initiative Refill. Die Idee dahinter ist ganz einfach. Also Läden, in denen Sie Ihre Flasche, Ihren Becher oder was auch immer kostenlos mit Wasser auffüllen können, kleben sich einen Refill-Aufkleber an die Tür. Und eine Karte, wo die sind, gibt es auch, finden Sie auf der Seite von Hamburg Wasser. Eine richtig gute Sache.
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0: der 90,3 Freitagabend. Vegan kocht gleich mit dem Kulturjournal. Ich bin Michael Wittig. Schönes Wochenende. Passen Sie gut auf sich auf.
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0: 19 Uhr, hier ist was Dringendes aus dem Verkehrszentrum Roter Baum. Vorsicht bitte auf der A7, Hamburg Richtung Flensburg, zwischen Kaltenkirchen und Bad Bramstedt steht ein defektes Fahrzeug. A7, Hamburg Richtung Flensburg, zwischen Kaltenkirchen und Bad Bramstedt ein defektes Fahrzeug. Obacht bitte. So, gleich geht's weiter mit dem Kulturjournal, aber jetzt bringt sie erstmal Maiken auf den Nachrichtenstand von heute.
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2: Wohnt ihr noch oder grillt ihr schon? Es ist so heiß heute an diesem Freitag. Respekt für alle, die heute draußen gearbeitet haben. Oder, um es mit Helga zu sagen, die wir in Lockstedt getroffen haben.
3: Ich möchte mich bei allen Leuten bedanken, die jetzt im Dienst sind und für andere Leute da sind bei der Hitze. Feuerwehr, die Polizei, Rettungswagen und so weiter. Allen Berufstätigen alles Gute und kommt gut durch die Hitze.
2: Oh ja, ihr Heldinnen und Helden, das wünschen wir euch auch, dass ihr heute gut durchgekommen seid. Zum Beispiel an der Max-Brauer-Allee in Altona. Da haben die Hitzehelden heute nämlich alles vorbereitet, damit die 4000 Tonnen schwere neue Sternbrücke eingesetzt werden kann. Da sind wir natürlich hingefahren. Zuerst aber beschäftigen wir uns mit dem Mord an dem Hamburger Gemüsehändler Süleyman Taşköprü vor 25 Jahren und wie Hamburg diesen Mord aufarbeitet. Ich bin Maike Nielsen und heute ist der 26. Juni.
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2: Ja, 25 Jahre ist es jetzt her, da hat die neonazistische Terrorgruppe NSU in Altona Süleyman Taşköprü ermordet. Und mit diesem Verbrechen hat sich Oliver Wutzke beschäftigt. Erzähl doch mal, Oliver, was genau ist denn damals passiert?
4: Ja, der Mann stand in seinem Laden in der Schützenstraße, hat Obst und Gemüse verkauft und ist vor genau 25 Jahren schlichtweg von zwei erstmal unbekannten Fremden erschossen worden. Darauf folgten dann viele lange Jahre der Ermittlung. 10 Jahre lang stand die Familie im Fokus der Hamburger Ermittler. In alle Richtungen wurde geguckt. Rotlichtmilieu, irgendwelche krummen Geschäfte, Auseinandersetzungen in der Migrantenszene in Hamburg. Alles Mögliche wurde beleuchtet. Nichts führte zu greifbaren Ergebnissen. Und das, obwohl es gleich zu Beginn schon eine Zeugenaussage gab, die in ganz andere Richtungen zeigte. Nämlich dahin, dass die beiden mutmaßlichen Täter ganz eindeutig Deutsche waren. Das hat die Familie 10 Jahre lang fürchterlich belastet, erzählt der Neffe des damaligen Mordopfers. Der war damals noch ein kleiner Junge, Okun Taşköprü.
5: Es ist eine belastende Situation, wenn dem nicht nachgegangen wird, was man eigentlich den Ermittlern weitergibt. Und dementsprechend hat sich ja diese Ermittlungsart und Weise einfach sehr eingebrannt in der Familie, dass man immer beschuldigt wurde.
4: Erst 2011 kam dann raus, dass es einen rassistisch motivierten Hintergrund für diese Tat gab. Damals haben sich die beiden Haupttäter des NSU, Uwe Mundlos und Uwe Böhnhardt, selbst getötet. Beate Zschäpe, die jahrelang noch vor Gericht stand, hat Bekennerschreiben veröffentlicht. Und dann erst wurde klar, insgesamt 9 Morde in ganz Deutschland gehen auf das Konto dieser Rechtsextremisten.
2: Und in den anderen Bundesländern, also dort, wo die drei, die du gerade genannt hast, auch Morde verübt haben, wurde ja ein parlamentarischer Untersuchungsausschuss eingesetzt, um die Verbrechen aufzuklären. Hamburg geht aber einen anderen Weg. Warum?
4: Ja, hier hat man sich für eine wissenschaftliche Studie entschieden. Dafür gibt es alle möglichen Gründe. Einen davon nennt Konstantin Goschler, das ist der Leiter dieses Forschungsteams. Ein Untersuchungsausschuss, das muss man wissen, der ist quasi sowas wie ein Gericht. Der kann Zeugen vorladen, der kann Menschen unter Eid vernehmen. Das ist natürlich eine Situation, wo manche Leute dann sagen, ich sag lieber gar nichts oder ich kann mich nicht mehr erinnern. Manche bekommen von ihren Vorgesetzten auch keine Aussagegenehmigung. Es ist jedenfalls immer im Hinterkopf die Frage, wenn ich jetzt was Falsches sage, fällt das auf mich zurück, sagt Goschler.
6: Es kann natürlich auch ein Vorteil sein, weil unter Umständen Zeitzeugen eher bereit sind, auch Dinge auszusprechen, die sie vor so einem Ausschuss dann vielleicht nicht thematisieren würden. Wenn sie mit uns sprechen, dann hat es eben keine juristischen Konsequenzen.
4: Heißt, man kann freier von der Leber wegreden. Das war so der Ansatz. Auf der anderen Seite gab es natürlich durchaus auch Ängste und Befürchtungen, dass da Menschen sozusagen vom Ausschuss in Anführungszeichen gegrillt werden mit scharfen Fragen und das im Übrigen in beide Richtungen. Also sowohl Polizei, Verfassungsschutz als auch Angehörige des Opfers, die sich dann Fragen von den Abgeordneten stellen lassen müssen, die womöglich versuchen, die Situation politisch zu instrumentalisieren. Alles in allem ist es ein langer Streit, der dazu geführt hat, dass wir sehr, sehr lange nicht mit der Aufarbeitung begonnen haben in Hamburg.
2: So, jetzt ist es also ein Forscherteam, sagst du, das diese Aufarbeitung vornimmt. Wie weit sind die denn aktuell?
4: Sie haben tatsächlich vor eineinviertel Jahren angefangen mit der Arbeit und treten seitdem an vielen zentralen Punkten ziemlich auf der Stelle. Denn viele der Hamburger Polizeiakten von damals, aus denen man viel schließen kann, warum und wieso, in welche Richtung ermittelt worden ist, alles außer Rechtsextremismus, obwohl es Hinweise gab, die liegen beim Generalbundesanwalt und der führt immer noch Ermittlungen in Sachen NSU und will diese Akten nicht rausrücken. Das heißt, für die Forscher fehlt eine ganz zentrale und sehr wichtige Quelle. Sie werden auch Interviews machen, das ist nicht das Ende dieses Forschungsauftrags, aber es ist natürlich eine wirkliche Behinderung und stellt das Ding zentral in Frage. Deshalb haben die Forscher und auch die Stadt in Form von Bürgerschaftspräsidentin Carola Veit jetzt gegen die Bundesanwaltschaft geklagt, sagt Veit.
7: Der Generalbundesanwalt hat die Hamburger Ermittlungsakten noch bei sich verstrickt, rückt die jetzt in der Tat nicht raus. Ich bin zusammen mit dem Forscherteam jetzt gegen ihn vor Gericht gezogen. Das Oberlandesgericht Karlsruhe muss sich jetzt also damit befassen. Und ich bin wirklich guten Mutes, dass wir diese Akten auch bekommen werden.
4: Aber diese Blockade befeuert natürlich den Streit über die Frage, warum kein Untersuchungsausschuss wie in anderen Bundesländern. Dennis Celik von den Hamburger Linken sagt, im Bundestag, auch da ist über den Hamburger Fall schon in einem Untersuchungsausschuss berichtet worden, haben wir dadurch sehr viel Wichtiges erfahren.
8: Wir haben erfahren können, dass der Süleyman Taşköprü als ein gewöhnlicher türkischer Mann bezeichnet wurde, dominant, leidenschaftlich und so weiter. Das waren rassistische Stereotype und dass auch da strukturelle oder institutionelle Gründe dahinter stecken.
4: Das alles könnte eben sowohl durch Forschung als auch durch einen Untersuchungsausschuss genauer beleuchtet werden. Und wie ich höre, ist das Thema Untersuchungsausschuss noch nicht für alle Tage vom Tisch. Kann sein, dass früher oder später noch mal einer kommt.
2: Was wünscht sich denn die Familie überhaupt?
4: Die Familie fühlt sich tatsächlich von der Politik ziemlich im Stich gelassen. Die wünschen sich so einen Untersuchungsausschuss. Die möchten ihre Fragen beantwortet haben. Dinge wie, gab es ein Umfeld für diese NSU-Täter hier in Hamburg? Warum haben die sich Hamburg? Warum haben die sich Süleyman Taşköprü als Opfer ausgesucht? Was waren die Hintergründe davon? Und Fluchtweg, wo sind die eigentlich untergetaucht oder abgetaucht nach der Tat? Viele offene Fragen, für die es bisher keine Antworten gibt. Und die Familie wünscht sich diesen Untersuchungsausschuss, sagt, diese Forschungsgeschichte, das ist eigentlich eher so eine Art Trostpreis. Und der Verdruss ist ein bisschen gewachsen über die Jahre. Es ist nun einfach schon sehr lange her, wo nichts passiert ist. Jetzt zum 25. Todestag will die Familie keine offizielle Gedenkveranstaltung haben, sondern tut das, was sie in den vergangenen Jahren häufig zu diesem Anlass schon getan hat, Essen an Obdachlose verteilen.
2: Ja, morgen jährt sich der Todestag von Süleyman Taşköprü zum 25. Mal. Und Hamburg will das Verbrechen wissenschaftlich aufarbeiten. Danke, Oliver Wuttke. Wenn ihr in Altona wohnt oder arbeitet und regelmäßig an der Sternbrücke vorbeifahrt, dann müsst ihr ab heute ganz starke Nerven haben. Denn seit heute Morgen ist die Max-Brauer-Allee zwischen Stresemannstraße und Schulterblatt gesperrt. Und zwar für ganze 10 Wochen, weil da ja jetzt die neue Sternbrücke eingesetzt werden soll. Hamburgs Verkehrssenator Agnes Tjarks, der will aber verhindern, dass es da ein Stauchaos gibt.
9: Das Konzept sieht für den Autoverkehr sehr weiträumige Umfahrung vor, über die Fruchtallee und über die Elbchaussee, die wir extra dafür öffnen. Es sieht die Möglichkeit vor, dass man über den Citytunnel mit der S-Bahn sehr gut in Hamburg fahren kann. Und wir haben eine Situation, dass wir die Buslinie entsprechend so umleiten, dass sie gut durchkommen werden und dass wir die Viertel hier vor Ort vor dem Durchgangsverkehr schützen wollen.
2: Ja, wir haben euch die ganzen Streckenumleitungen auch nochmal aufgeschrieben. Und die findet ihr, wenn ihr in die NDR Hamburg-App klickt. Das war Hamburg heute und in der kompletten Folge haben wir auch coole Kulturtipps für euch. Und die Folge findet ihr in der NDR Hamburg App. Ich wünsche euch einen erfrischenden Abend.
0: Und hier ist das Wetter für Hamburg. 17 Stunden Sonne heute in der Stadt, bis sie dann um 21.53 Uhr untergeht. Das heizt natürlich. Immer noch 33 Grad in den Vier- und Marschlanden, 34 Grad in Eppendorf. Nachts dann sternklar bei Tropentemperaturen. Kühler als 22 Grad wird es nämlich nicht. Morgen bis zu 38 Grad und nachmittags sind kräftige Schauer drin oder Gewitter drin. Stay cool, ruft man da sich und den lieben Nachbarn zu. Blitzer und Staus aus dem Verkehrszentrum Roter Baum. Blitzer haben wir nicht, kleine Sekunde. Aber folgende Meldung, A7 Hannover Richtung Hamburg. Die Ausfahrt Marmsdorf ist wegen Reparaturarbeiten gesperrt. In der Stadt die Langenhorner Chaussee stadteinwärts in Höhe Stock fleht Weg nach einem Unfall, ebenfalls gesperrt. Und die Weimarer Straße ist zwischen Währingweg und Mannesallee in beiden Richtungen wegen eines Straßenfestes bis 20 Uhr gesperrt. Das war's. Gute Fahrt für Sie. Kommen Sie gut hin.
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0: Einfach mal raus, weg von all den Nachrichten, schreibt Autor Tobias Schlegel, bevor er den Jakobsweg entlang pilgerte, gemeinsam mit seiner Mutter. Heute liest er in der Hauptkirche St. Jakobi aus seinem Buch darüber, Leichtes Herz und schwere Beine. Ich habe ihn vorhin getroffen und natürlich gefragt, was er mitgenommen hat, außer Blasen an den Füßen. Ach ja, überhaupt die Hitze. Wir haben coole Tipps für Sie, Kultur für coole Köpfe im Kulturjournal. Heute mit Wiegand Koch. Schönen guten Abend.
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0: Ab geht's an den Strand. Hier ist Chris Rea mit On the Beach.

0: irgendwie schafft es dieser Titel, immer wieder eine coole Brise hereinwehen zu lassen. Hier ist das Kulturjournal bei NDR 90,3. Tobias Schlegel hat mit seinen 48 Jahren so viele Karrierestationen hinter sich, dass sie in drei Leben passen würden. Fernseh- und Radiomoderator, Kolumnist, Showmaster, Roman- und Sachbuchautor. Er hat den Bundespräsidenten mitgewählt, sogar eine Ausbildung zum Notfallsanitäter gemacht. Und nicht genug, er ist gewandert, gepilgert, den klassischen Jakobspilgerweg durch Spanien, gemeinsam mit seiner 73 Jahre alten Mutter. Darüber hat er ein Buch geschrieben, aus dem er in diesen Minuten in der Hauptkirche St. Jakobi liest. Dort habe ich ihn heute Nachmittag getroffen. Tobias Schlegel hat diese Wanderung mit und für seine Mutter gemacht. Und diese Nähe zu erleben, das war eine ganz besondere Erfahrung.
1: Die Nähe, die man früher hatte zu den Eltern als Kind, komm doch mal ins Bett rein, das gibt's halt gar nicht mehr. Und das war für mich auch in den ersten Stunden, in den ersten Tagen auf dem Jakobsweg, war das echt ein Problem, diese Nähe zuzulassen. Weil meine Mutter hatte diese goldene Regel, sie wollte jeden Meter selbst gehen und sie hat gesagt, wir gehen nicht in ein schickes Hotel. Pensionen waren erlaubt. Und das Problem bei Pensionen ist, wenn man zu zweit unterwegs ist, teilweise hast du da, wenn du ein Zimmer nimmst, nur ein Bett, eine Matratze, teilweise eine große Bettdecke, französisches Bett, manchmal auch nur ein Kissen und man kommt sich so nah, wie das jahrzehntelang nicht passiert ist. Und meine Mutter hatte kein Problem damit, die ist immer sofort eingeschlafen in diesen Betten. Und ich lag dann ganz nah neben meiner Mutter und habe mich gefragt, wie schaffe ich das jetzt einzuschlafen, und hatte eine sehr unruhige Nacht. Also das war nicht einfach, aber das gehörte zu diesem Prozess dazu, auch Berührung, dass man verspannte Schulter sich gegenseitig massiert oder dass man den Fuß des anderen behandelt, einreibt. Das musste ich wieder lernen.
0: Was ist dir sonst noch an Selbsterkenntnis begegnet auf all den Kilometern?
1: Meine Selbsterkenntnis, also ich habe ganz viel erstmal über meine Mutter gelernt. Und das war mir so das Wichtigste, ihr da wieder nahe zu kommen und eine ganz andere Ebene auch der Kommunikation da zu finden mit ihr. Und über mich selbst habe ich wirklich so das Klassische gelernt, dass es so toll ist, Glück zu spüren mit den wenigen Dingen, die man dabei hat. Ich war auch total überrascht und man kann auch sagen überwältigt von diesem puren Glück, das da durch meinen Körper gerauscht ist, dreimal, teilweise stundenlang. Also man kennt das Adrenalinrausch. 2-3 Minuten ist er wieder weg und das hatte ich in meinem Leben noch nie vorher.
0: Was hast du sonst noch mitgenommen für den Alltag jetzt?
1: Ich habe also vor allen Dingen gelernt, und das muss ich sagen, dass meine Mutter nicht nur meine Mutter ist, sondern viel, viel mehr, dass sie Abenteurerin ist, dass sie viel stärker ist, viel witziger auch, als ich gedacht hätte, dass sie auch viel emotionaler sein kann. Also meine Mutter ist nicht mehr meine Mutter, wenn ich sie jetzt treffe. Und das ist eigentlich das größte Geschenk, sondern sie ist eine gute Freundin geworden. Und wir können auf einer ganz anderen Ebene kommunizieren. Wir können über das Innere reden, das, was uns tief bewegt. Und das ist ein ganz großes Geschenk. Meine Mutter hatte auch eine schwere Erkrankung, eine Krebserkrankung. Und das war so ein Thema, da haben wir jahrelang, sie hat das Gott sei Dank geschafft, aber da haben wir jahrelang nicht mehr drüber geredet und das gab so eine akute Sprachlosigkeit in der Familie darüber. Und ich habe mir auch selbst da Vorwürfe gemacht, was meine Position angeht, weil sie hat das sehr mit sich ausgemacht, sie hat keinen rangelassen. Gleichzeitig hätte ich, glaube ich, aber auch viel hartnäckiger sein können in dieser Situation und viel mehr meine Hilfe anbieten können. Und das stand immer unausgesprochen im Raum. Und beim Laufen passiert es ja so, dass natürlich die Gedanken rauschen, irgendwann hört das Rauschen auf, irgendwann sieht man nur noch und ist dann auch wirklich da. Und irgendwann kann man dann auch so ungezwungen diese Fragen hochkommen lassen. Lass uns mal darüber reden.
0: Sind ja auch 713 Kilometer auf dem Jakobsweg. Tobias Schlegel, ja, sein Buch über die gemeinsame Wanderung auf dem Jakobsweg heißt Leichtes Herz und schwere Beine, ist erschienen im Piper Verlag und kostet 18 Euro.

0: als die Synthesizer noch so groß wie eine Tiefkühltruhe waren. Manfred Mann's Earth Band mit einem Song von Bruce Springsteen, For You. Es hat sich herumgesprochen, es ist wahnsinnig heiß. Und das bleibt's auch am Wochenende. Was also tun, wenn man nicht zu Hause sein will, aber die geplante Radtour vielleicht doch einen Hauch drüber ist? Also mein Kollege hat jetzt drei heiße Tipps fürs Wochenende, bei denen nicht nur der Kopf kühl bleibt. Danny, ich habe da schon eine Idee, was dein erster Tipp ist. Du bist ja hauptberuflich unser Kinoreporter.
1: Ja, und wenig überraschend empfehle ich natürlich Kino. Nicht nur die großen Multiplexe wie das Kinopolis im Westfield oder die Cinemax-Kinos sind auf angenehme Temperaturen runtergekühlt, sondern auch die kleinen Arthouse-Kinos, die Koralle in Volksdorf oder das Zeise in Ottensen. Das ist ja sogar in einer alten Fabrikhalle, die ist sowieso kühl. Und das Metropolis direkt neben der Staatsoper, da liegt der Saal sogar unterirdisch. Da kann man zum Beispiel am Sonnabend zwei Marilyn Monroe-Filme sehen, Bus Stop und The Prince and the Showgirl. Bus Stop wird sogar von Jens Wawritschek vorgestellt. Viele kennen den als Peter Shaw aus den drei Fragezeichen. Und was viele nicht wissen, das ist ein richtiger Marilyn Monroe-Experte. Wer es etwas moderner mag, Supergirl ist die Schwester von Superman und sie hat Krypto, den Superhund, und jetzt ihren super-duper eigenen großen Film, perfekt für die Superleinwand mit Super-Klimaanlage in den Multiplexen.
0: Ja, super. Okay, was aber, wenn man wie du schon alles gesehen hat? Was denn? Wo ist es noch kühl?
1: Wie wäre es denn mit einem Museum? Eines der heißesten Tickets ist da gerade die Kunsthalle mit der Ausstellung über den norwegischen Maler Edvard Munch und die Österreicherin Maria Lasnik. Munch hat ein Bild gemalt, das kennen fast alle, den Schrei. Und obwohl er und Lasnik sich nie begegnet sind, finden sich erstaunlich viele Parallelen in ihren Werken, als wenn die miteinander kommuniziert hätten. Ganz tolle Ausstellung gibt es auch gerade im Museum der Arbeit in Barmbek, direkt an der U-Bahn. Fotos von Frankie Raffles, die hat in den 70er und 80er Jahren Arbeiterinnen in Großbritannien fotografiert. Und das waren richtig harte Zeiten, was man den Frauen auf den Fotos auch ansieht. Ganz spektakuläre Porträts.
0: Kino, Museum, jetzt bitte noch was Abgefahrenes.
1: Wie wär's denn zum Beispiel mit selber Fotos machen? Im Elbtunnel zum Beispiel, der ist ja von der kühlenden Elbe umgeben und immer ein Motiv wird und vor allem kostet natürlich nichts. Oder einfach mal mit dem Buch ins Niendorfer Gehege. Viel Schatten gibt's dort, es findet sich immer eine Bank oder einen Baumstamm zum Lesen. Aber ganz wichtig, Mückenspray nicht vergessen. Tja, und für wen das alles nichts ist, einfach zu Hause bleiben, ARD Mediathek an. Der Duft von wildem Thymian, englischer Kostümschinken, dem es ganz viel regnet. Last Contact, Science Fiction auf einer Bohrinsel im Meer oder Prangelmann ist ja Nachbar, der spielt direkt im Winter.
0: Danny Marquez-Masalo, vielen Dank.

ist das Kulturjournal und das war eine neue Single von zwei alten Bekannten. Ein Leben lang ist nicht lang. Johannes Oerding im Duett mit, na klar, Peter Maffay. Es gibt auch sogar ein neues gemeinsames Album, erscheint im Oktober und wenn man mag, kann man sich auch schon Tickets für die gemeinsame Tour der beiden im kommenden Jahr holen. Termin steht auch schon fest, 18. April in der Barclays Arena. Peter Maffay gemeinsam mit Johannes Oerding.

0: NDR 90,3 ist hier. Es ist bekanntermaßen nur eine hauchdünne Linie zwischen herrlichem Spaß und totaler Fremdschämerei. Dem Komiker und Regisseur Mel Brooks war das immer ziemlich wurscht, auf welcher Seite dieser Linie er sich mit seinen Späßen gerade bewegt. Meistens nämlich sogar auf beiden. Mel Brooks, der kann auf eine lange, lange Karriere zurückblicken, denn am Sonntag wird er 100 Jahre alt.
1: Was wird denn das, wenn's fertig ist, hä?
2: Das ist Spocks Würgegriff.
3: Seine Karriere, hat er einmal selbst gesagt, verlaufe ziemlich genau unter der Gürtellinie.
1: Das ist viel zu hoch, du musst den weiter unten ansetzen.
2: Ach, du meinst hier?
1: Genau!
3: Eine Szene aus der Star-Wars-Parodie Spaceballs, die zeigt, Mel Brooks liebt es eher frech und frivol, derbe und brachial.
4: Manchmal bin ich gleichzeitig peinlich berührt und begeistert. Zum Beispiel in der Wilde Wilde Westen, die Szene mit den Bohnen, wenn das Furzen losgeht, bin ich beschämt. Aber ich liebe es.
3: Als Melvin Kaminski wird der Sohn jüdischer Einwanderer im New Yorker Stadtteil Brooklyn geboren. Sein Vater stirbt, als der kleine Junge 2 Jahre alt ist. Die Mutter muss ihn und seine 3 Brüder alleine durchbringen.
5: How did I make myself visible?
4: Wir waren viele, die da aus den Slums herauskommen wollten. Die anderen Jungen waren größer, stärker und bessere Ballspieler. Ich schärfte meinen Verstand und nutzte meine Möglichkeiten, komisch zu sein. Sie konnten mich zwar verprügeln, aber ich konnte sie mit meinem Witz zu hysterisch lachenden Bündeln reduzieren. Das war meine große Waffe.
3: Das erste Geld verdient er als Schlagzeuger und Pianist und steht mit 14 Jahren schon als Stand-up-Comedian auf der Bühne. Nach dem Zweiten Weltkrieg, in dem Mel Brooks als US-Soldat gegen die deutsche Wehrmacht kämpfte, wird er Gagschreiber für Radio- und Fernsehsendungen.
6: Springtime for Hitler and Germany.
3: 1967 folgt dann sein erster Kinofilm, die Nazi-Parodie Frühling für Hitler, im Original The Producers mit Peter Sellers und Gene Wilder. Brooks widmet sich zwar auch ernsten Stoffen, produziert etwa David Lynchs Drama Der Elefantenmensch, das auf einer wahren Geschichte beruht. Am liebsten jedoch zieht das Comedy-Urgestein Filmgenres durch den Kakao. Dabei kommen Brooks Klamauk-Komödien mitunter auch gesellschaftskritisch und subversiv daher. So schießt er in der Star-Wars-Parodie Spaceballs auch gegen die zunehmende Ökonomisierung im Kulturbetrieb.
7: Es gibt eine neue Erfindung auf dem Videomarkt.
8: Tatsächlich?
7: Ja, Instant-Kassetten. Die können Sie schon im Laden kaufen, bevor der Film abgedreht ist.
3: 2001 bringt der Vater von 4 Kindern seinen allerersten Film an den Broadway. Das Musical The Producers gewinnt 12 Tony Awards. Und auch im hohen Alter kann es der Vollblut-Komiker nicht lassen. Für nächstes Jahr hat Mel Brooks eine Fortsetzung des kultigen Spaceballs angekündigt.
0: Ralf Gödde über Mel Brooks, für den die Rente mit 63 jedenfalls kein Thema war. Am Sonntag wird er 100 Jahre alt.

0: It's raining again. Ja, morgen Nachmittag soll es regnen. Noch nicht zu knapp und mit Gewitter dazu, möglicherweise. Hier ist das Kulturjournal. Musikstadt Hamburg, das klingt gut, verkauft sich gut und genau deshalb sprechen gerade Politiker auch gerne von Hamburg als Musikstadt. Der eine oder andere Musikschaffende in der Stadt, der runzelt dann schon gerne mal die Stirn. Wer Musik macht, muss üben, muss proben, aber bitte wo? Proberäume, die fehlen überall und in Bahrenfeld gibt es jetzt ein neues Konzept. Auf dem Neubaugelände, da wo früher die Marzipanfabrik stand, Danny Marquez-Marsalo hat sich das angeschaut, wie das funktioniert.
1: Man muss Jonas Borchert hinterherlaufen. Der Chef der Sonoris-Studios hat gerade nämlich viel zu tun und läuft fast atemlos durch die vielen Gänge seines Hauses. Kurz vor der Eröffnung ist noch gar nicht alles fertig. Unterstützt wird er bei den Sanierungsarbeiten von seinem Vater Heiko, der aber in einem der Proberäume sitzt und jammt.
2: Kannst du noch mal mit ins Podcast-Studio kommen? Wir müssen noch mal was machen.
1: Die beiden gehen in eins der Podcast-Studios. Nach Studio sieht es noch gar nicht so richtig aus. Der Tisch, an dem die Podcaster dann sitzen und aufnehmen, ist mit einer Plane abgedeckt. Es fehlt eine Wand. Eine andere ist nur ein Holzgerüst. Papa Heiko schraubt weitere Bretter ins Gerüst. Hier ist noch eine Baustelle, aber das ganze Areal war eigentlich schon recht fertig, als er es übernommen hat, sagt Jonas Borchert.
2: Also die Studios waren fertig ausgebaut. Die sind richtig gut schallisoliert. Die sind klimatisiert. Wir haben uns hier eigentlich wirklich schon ins gemachte Nest gesetzt und haben jetzt aber nur noch mal ein paar Ideen gehabt, wie man es noch verbessern kann. Also wollen zum Beispiel hier Tageslichtstudios draus machen und haben deswegen jetzt hier die Wand aufgemacht, um einfach noch mal ein paar Akzente zu setzen, damit es halt auch unseres ist.
1: 34 Studios für Bands, DJs und Podcaster gibt es hier. Schon vorher war ein Studioanbieter drin, der dann aber pleite machte. Seit einigen Monaten saniert Jonas Borchert. Er lässt auch schon Musiker testweise rein, sowie DJ Confusia, die für einen großen Festivalauftritt probt. Zu Hause könnte sie das so nicht.
3: Ja, ich glaube, meine Nachbarn wollen das nicht so gerne. Also ich könnte es machen, aber hier ist es natürlich cooler und auch dieser ganze Raum und so. Man hat hier mehr diese Party-Vibe und so. Genau, und eine bessere Anlage, man kann lauter drehen, besseres Licht.
1: Schätzungen aus der Branche zufolge fehlen mindestens 100 Proberäume in der Stadt. Ausgerechnet in der Musikstadt Hamburg gibt es wenig Platz zum Lautsein. In einem Raum mit Tisch, großen Boxen und Bildschirmen sitzt Sabura, auch DJ am Laptop. Er habe schon sehr viele Proberäume gesucht, sagt er.
4: Aber es geht, wenn man auf Boxen arbeitet, oft darum, einmal ein bisschen lauter zu machen und die Frequenzen zu spüren. Das ist hier in Hamburg schon schwer. Verdrängung, Räumlichkeiten ist hier total das Thema. Gentrifizierung, gerade in der Schanze gab es mal mehr Musikstudios. Gibt es jetzt fast keine mehr, die mir einfallen.
1: Das Preismodell in Bahrenfeld wird dynamisch sein. Je nach Tageszeit zwischen 28 Euro pro Stunde. Für die meisten Musiker ist Geld ein Riesenthema. Auch für Musikproduzent Ryan Heng. Auch er darf an diesem Tag einen der Proberäume testen.
5: Proberäume, egal ob Band oder elektronisch Producer, ich glaube für alle Musiker in Proberäume zu finden in Hamburg super schwierig. Erstmal geht es um bezahlbaren Raum zu finden.
1: Und auch darum, dass viele Orte qualitativ zu wünschen übrig ließen. Dass die Sonoris-Studios ein Erfolg werden, ist denkbar, aber nicht gesetzt. Immerhin ist der Vorgänger in Bahrenfeld pleite gegangen. So plötzlich, dass sie sogar Instrumente, Schlagzeuge und Boxen einfach dagelassen haben. Studiochef Jonas Borchert glaubt aber an sein Konzept.
2: Es gibt zum Glück jetzt schon wirklich auch eine sehr große Nachfrage nach Proberäumen. Wie schon erwähnt, ist das Thema gerade in Großstädten in Deutschland weit ein Thema. Es gibt einfach nicht genug und jeder Proberaum, der dazu kommt, wird auch eine Nachfrage finden.
1: Ja. Die Musikstadt Hamburg braucht dringend neue kreative Räume, so wie jetzt in Bahrenfeld.

0: Wenn es im Kino um Mumien geht, dann sind das in der Regel Gruselgeschichten, also die Geschichte aus der Sicht von Menschen erzählt, die sich vor der Mumie fürchten müssen, und das nicht so knapp. Im Museum für Kunst und Gewerbe hat man sich gesagt, umgekehrt ist auch was wert. Beziehungsweise die junge ägyptische Künstlerin Sarah Salam erzählt die Geschichte aus der Sicht der Mumie. Karin Rügemer hat sich das angeschaut.
1: 4. November 1922. Howard Carter entdeckt den Treppeneingang zu einer versiegelten Grabkammer, nach der er jahrelang gesucht hatte. Das Grab des Tutanchamun. Der Rest ist bekannt. Die üppig gefüllte Grabkammer, das viele Gold, die wunderbare Totenmaske des ägyptischen Pharaos. Was aber, wenn man diesem Pharao eine Stimme gäbe? Genau das macht Sarah Salam.
2: After all, you had spent 2 years working your way into my tomb.
1: 2 Jahre lang hast du nach meinem Grab gesucht. 2 lange Jahre, in denen ich mich ängstlich fragte, was wohl deine Absichten sind. Du hast meinen Sarg geöffnet und das Erste, was du sagtest, war, wir müssen die königliche Mumie herausnehmen.
2: We have to free the royal mummy.
3: Was erzählt sie in dem Video, also wie er die Grabkammer betritt, aber auch was dann passiert, also wie sie versuchen sozusagen an diesen Körper heranzukommen, wie sie diese goldene Maske, um die es natürlich ging, irgendwie von dem Körper zu lösen, damit man sie ausstellen kann, sich durch diese verschiedenen Ebenen von der Mumien durchsägen quasi. Also es wird auch als ein sehr gewaltvoller Akt beschrieben in der Stimme von Tutanchamun, also ein sehr schmerzhafter und gewaltvoller Akt.
1: Esther Rülfs, die Sammlungsleiterin Fotografie, hat diese Ausstellung gemeinsam mit Sarah Salam zusammengestellt. Der Ansatz der Künstlerin, sogenannten Objekten eine Stimme zu verleihen oder Geschichten aus einem persönlichen Blick dazu zu erzählen, ist denkbar einfach, aber genial.
3: Das ist ein Blick, den sie als Fürsorge bezeichnet. Sie fragt sich im Grunde genommen, was würde sich verändern, wenn wir jetzt solchen Überresten, die wir hier in den Museen sammeln, mit derselben Fürsorge begegnen, wie unseren eigenen Familienmitgliedern.
1: In einer Vitrine liegt ein uraltes Stück Stoff. Es ist eine Stoffbinde, in denen Mumien eingewickelt waren. Darin eine Haarlocke, die aber nicht gezeigt wird, denn sie gehört zu den sogenannten Human Remains in Museen, also menschlichen Überresten. Sarah Salam erfindet dazu eine in Fotos dargestellte Geschichte zu dieser Haarlocke, die zu einem Überbleibsel ihrer Großmutter wird.
3: Sie hat eben diese Arbeit gemacht, in der sie im Grunde genommen diese Geschichte sich ausdenkt, einer Umbettung des Grabes ihrer Großmutter. Also was wäre, wenn wir auf diese Objekte schauen, als seien sie sozusagen Familienmitglieder?
1: Sarah Salam geht der Frage nach dem Umgang mit kolonialen Sammlungsobjekten nach. Wie kann man alte Wunden sichtbar machen und eine Heilung anstoßen? Ein völlig neuer Blickwinkel und plötzlich sieht man uralte Objekte mit anderen Augen. Sie werden durch diese persönlichen Geschichten fast lebendig. Auch dies hier, ein sehr gelungener und sehr berührender Beitrag zur Fototriennale.
0: Fürsorge. Die Ausstellung der ägyptischen Künstlerin Sarah Salam ist im Museum für Kunst und Gewerbe zu sehen und das noch ziemlich lange, nämlich bis ins nächste Jahr hinein.

0: Depeche Mode. Wenn Sie Lust auf plattdeutsche Geschichten haben, sind Sie am Sonntagvormittag im Unsorgtheater goldrichtig. Dann gibt's nämlich das Finale des großen plattdeutschen Lesewettbewerbs. Eintritt umsonst, Spaßfaktor garantiert. Alles andere weiß Jan Wolf.
1: Jo, aber so wat von. Das macht nämlich richtig Spaß, den Kindern und Jugendlichen beim Lesen zuzuschauen und zuzuhören. Vor allem, weil man immer merkt, wie sehr sie ihren Auftritten entgegenfiebern und mit wie viel Freude und auch Können sie da ihre plattdeutschen Texte vortragen. 15 Finalistinnen und Finalisten sind dieses Jahr am Start und die stellen sich da einer Jury aus Plattexperten. 4 Alterskategorien gibt es. Vom Grundschüler bis zur angehenden Abiturientin ist alles dabei. Und die Kurzgeschichten, die sie lesen, die sind wirklich ganz unterschiedlich. Mal lustig, mal spannend, mal nachdenklich. Genau das Richtige für alle, die plattdeutsche Geschichten lieben. Carina Dawat moderiert den Vormittag. Live-Musik gibt es auch. Die kommt von der plattdeutschen Singer und Songwriterin Norma. Und das Beste ist, der Eintritt ist frei. Man kann also einfach vorbeikommen, sich hinsetzen, zuhören und vor allem mitfiebern.
0: Unsorgtheater, Sonntag um 11 Uhr. Und das war's im Kulturjournal mit Wiegand Koch. Ich wünsche Ihnen noch einen prima Abend und ein schönes Wochenende. Bleibt cool!

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1: Um 20

0: Uhr mit Juliette Groß. In Deutschland war heute der bislang heißeste Tag seit Beginn der Wetteraufzeichnung im Jahre 1881. Laut dem Deutschen Wetterdienst wurden in Saarbrücken-Purbach 41,3 Grad gemessen. Aus Frankfurt Gabi Beck.
1: Damit ist der einstige Rekord von 41,2 Grad im Juli 2019 in Tönnesforst und Duisburg geknackt. Meteorologe Tim Gottsch betont aber, dass das Ende der Fahnenstange in der aktuellen Hitzewelle noch nicht erreicht ist. Er rechnet sogar mit rund 42 Grad an manchen Orten in den nächsten Tagen. Höhepunkt wird der Sonntag sein. In der nächsten Woche wird es heftige Schauer und Gewitter geben. Zwar schwül, aber nur noch knapp über 30 Grad.
0: Der Volkswagen-Konzern weitet offenbar seine Sparpläne aus. Nach NDR-Informationen könnten weltweit bis zu 100.000 Stellen wegfallen und möglicherweise 4 Werke in Deutschland ganz geschlossen werden. Das würde die VW-Werke in Hannover, Emden und Zwickau betreffen, sowie den Audi-Standort Neckarsulm. Der Aufsichtsrat soll schon in wenigen Wochen darüber beraten. Niedersachsens Ministerpräsident Lies sprach sich gegen Standortschließungen aus. Auch die IG Metall und der VW-Betriebsrat kündigten entschlossenen Widerstand an. Nach den verheerenden Erdbeben in Venezuela sind hunderte weitere Opfer aus den Trümmern geborgen worden. Laut Parlamentspräsidentin Rodriguez stieg die Zahl der bestätigten Toten auf 920. Mehr als 3.300 Menschen seien verletzt worden, Zehntausende gelten noch als vermisst. Inzwischen ist internationale Hilfe angelaufen. Auch vom Fliegerhorst Wunsdorf in Niedersachsen machten sich deutsche Rettungskräfte auf den Weg ins Katastrophengebiet. An Bord waren neben Soldaten und Material zahlreiche Einsatzkräfte des Technischen Hilfswerks. Bei der Fußball-Weltmeisterschaft kämpfen heute weitere Mannschaften um das Erreichen der K.O.-Phase. Unter anderem droht Belgien das WM aus. Einzelheiten von Jakob Rüger aus dem ARD-WM-Team.
2: Belgien trifft um 5 Uhr deutscher Zeit auf Neuseeland und nur ein Sieg bringt die Mannschaft in die nächste Runde. Spannend ist sicherlich auch das Duell Frankreich gegen Norwegen ab 21 Uhr in Boston. Beide sind noch ungeschlagen. Es geht um den Gruppensieg und der Gewinner wird der deutsche Gegner in einem möglichen Achtelfinale. Europameister Spanien trifft in der Nacht außerdem auf Uruguay. Für die Iberer ist von Platz 1 bis Platz 3 noch alles möglich. Uruguay braucht hingegen einen Sieg für die K.O.-Phase.
0: Das waren die Nachrichten. Das Wetter in Norddeutschland. Nachts oft sternklar, in Niedersachsen einzelne Schauer oder Gewitter, Tiefstwerte 24 bis 17 Grad. Morgen viel Sonne, teilweise Wolken und einzelne kräftige Schauer und Gewitter, 26 bis 39 Grad in Neustrelitz. Es ist 20.03 Uhr.
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0: Stau oder stockender Verkehr ab 3 Kilometern. Auf der A1 Bremen Richtung Hamburg wird zwischen Sittensen und Heidenau der Verkehr an einer Unfallstelle vorbeigeleitet. Dort behindert Rauch in beiden Richtungen die Sicht. Die A2 Hannover Richtung Dortmund ist zwischen Hannover-Herrenhausen und Garbsen wegen eines brennenden Lkw gesperrt. Die Umleitung führt über die U34 und U34A. Die A20 Lübeck Richtung Kreuz Uckermark ist zwischen Rostock Südstadt und Dummersdorf wegen Fahrbahnerneuerung bis Montag 4 Uhr früh gesperrt. Die A27 Richtung Bremen wird zwischen Dreieck Walsrode und Walsrode Süd wegen eines defekten Schwertransportes von 22 Uhr bis 1 Uhr gesperrt. Die A29 Wilhelmshaven-Oldenburg ist zwischen Zetel und Varel-Bockhorn in beiden Richtungen wegen Bauarbeiten bis Montag 5 Uhr früh gesperrt. Die Umleitung führt über die U25 und die U10. Überall da, wo es geht, eine gute und sichere Fahrt.
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4: In Hamburg haben sie ihre ersten Schritte gemacht, sind die Beatles geworden. Was dann ab 1963 passiert ist, davon erzählt Oke Bandixen in dem 6-teiligen Podcast Being the Beatles, eine Pop-Revolution. Viel Spaß jetzt bei Teil 3, wünscht Susanne Hasenjäger.
5: Juni 1966. 200.000 Menschen sind nach Hamburg gekommen, zur Ernst-Merck-Halle in der Innenstadt, nicht weit vom Dammtorbahnhof.
6: sind sie da. Hunderte von Blitzlichtern. Flackern auf und in diesem Augenblick wird die Mauer durchbrochen. Die Teenager sind auf der Straße, der Verkehr stoppt. Die Teenager stürmen durch die Massen, schreien. Hier scheint ein Chaos loszubrechen.
5: Es ist ein heißer Tag, als die Beatles zum ersten Mal nach 3,5 Jahren wieder nach Hamburg kommen. Dorthin, wo ihre Karriere vor 6 Jahren in einem runtergekommenen Stripclub begonnen hat. Schon Stunden vor Konzertbeginn drängen sich tausende Jugendliche vor der Halle. Die Mädchen mit hochtopierten Frisuren, Jungs mit Beatles-Haarschnitt, viele tragen Hemd und Krawatte. Die Schwestern Annegret und Karin, 16 und 18, sind mittendrin. Sie haben tatsächlich Karten bekommen. Zusammen mit 5000 anderen warten sie im Saal auf den Auftritt. Es riecht nach Schweiß, Haarspray und Zigarettenrauch. Die Spannung ist kaum auszuhalten. Und dann kommen sie auf die Bühne. Die Beatles.
7: Meine Schwester, die schrie immer Paul und ich wollte immer George sehen. Und das war ein Gekreische. Auf einmal nimmt dich das so ein. Du merkst gar nicht, dass du auf einmal auf dem Stuhl stehst und schreit.
8: Ja, aber es war ja toll.
7: Ja, aber ich habe mir vorgenommen, das machst du nicht. Weil ich das im Fernsehen gesehen habe. Und gesagt, diese Idioten, die Musik ist doch so gut. Und ich stehe selber dann auf dem Stuhl und schreie.

Ihr hört Being the Beatles, eine Pop-Revolution. Ein Podcast von NDR Kultur. Ich bin Oke Bandixen. Das ist Folge 3. Help.

0: Als ich in der 7. Klasse war, auf der Realschule in meiner Heimatstadt Bredstedt in Nordfriesland, bekamen wir in einer Klassenarbeit im Musikunterricht folgende Aufgabe. Schreibt so viele Beatles-Lieder auf, wie ihr kennt. Für jeden genannten Titel bekommt ihr einen Punkt. Für mich kein Problem. Eine Traumaufgabe. Andere haben gerade mal 3, 4 geschafft. Ich brauchte sogar noch die Rückseite des Arbeitsblattes. Ich war irgendwie ein Beatles-Streber. Im Rückblick freue ich mich, dass unser Musiklehrer offenbar erkannt hatte, wie groß die Bedeutung der Beatles ist. Und ich frage mich, ob es wohl heutzutage in einer Musikarbeit die Aufgabe geben würde, schreibt so viele Taylor Swift-Lieder auf, wie ihr kennt. Fände ich ja super. Schreibt mir mal an beatlespodcast@ndr.de, ob ihr sowas mitbekommen oder selbst erlebt habt im Musikunterricht. Ich würde es euch wünschen, denn diese Beatles-Schulaufgabe, das war echt besonders, vor allem für mich. Über das musikalische Genie der Beatles habe ich euch ja schon einiges erzählt. In ihrer Bandgeschichte allerdings, da ziehen 1966 Wolken am Beatles-Himmel auf. Immer noch mehr, höher, weiter. Damit ist es plötzlich vorbei. Die zugekreischten Konzerte, die Fanmassen überall, das allein ist schon schwierig für die 4 Beatles. Dazu kommen aber noch einige handfeste Probleme. Skandale, verbrannte Platten, Ärger mit der Politik. 1966 wird das Horrorjahr der Beatles.
1: It was just me singing help and I meant it, you know.
0: John Lennon hat das Lied geschrieben. Der Text sollte genau das sagen. Ich kann nicht mehr. So geht es nicht mehr weiter. Die Beatles sind erschöpft, ausgebrannt. 5 Alben, 13 Singles, 2 Filme in den vergangenen 3,5 Jahren. Dazu rund 380 Konzerte, unzählige Interviews, Fotosessions, Fernsehauftritte und keine Privatsphäre. Überall lauern die Fans. Zu Hause, vor dem Studio, vor jedem Hotel, in dem sie übernachten, an jedem Auto, das sie zu den Auftritten bringt. Dazu kommt, die Konzerte funktionieren nicht mehr. Nicht, weil die Beatles es nicht können, nein, sondern weil die Fans so ausrasten. Das Publikum ist lauter als die Musik. Die Beatles können sich selbst auf der Bühne nicht mehr hören und deshalb nicht mehr richtig performen. Scheitern sie an ihrem eigenen Erfolg?
2: Die Beatles beginnen am 24. Juni eine Gastspielreise, die sie nach München, Essen und Hamburg führen wird.
0: Es ist die sogenannte Bravo Beatles Blitztournee. Die Jugendzeitschrift ist Medienpartner und überschlägt sich schon wochenlang mit Beatles-Stories. Die Beatles kommen nach Deutschland. Am 23. Juni 1966 landen die Beatles in München. Am kommenden Tag sollen sie 2 Konzerte im Zirkus Kronebau geben. 1 nachmittags, 1 abends. Die Konzerte sollen 2,5 Stunden dauern, aber die Beatles spielen jeweils nur 30 Minuten nach der Pause. Davor treten 3 Vorbands auf. Cliff Bennett und The Rebel Rousers, eine R&B-Band, das Duo Peter & Gordon und die Hamburger Rattles. Alle 3 Gruppen sind damals sehr bekannt. So ist der Ticketpreis immerhin gerechtfertigt. 10 bis 25 Mark kosten die Karten. Das wären heute so ungefähr 20 bis 60 Euro. Mit dem Vorprogramm ist das Publikum also zufrieden. Aber gekommen sind die Leute natürlich wegen der Beatles. Als die auf die Bühne kommen, gibt es kein Halten mehr. Und das ist ein Problem.
3: Man hatte die Bands gehört davor, die konnte man noch ganz gut hören. Aber dann kamen die Beatles und man konnte nichts mehr hören. Es wurde nur gekreischt. Gekreischt ohne Ende.
0: Diese Stimme kennt ihr vielleicht. Das ist mein Freund und NDR-Kollege Peter Urban. Er hat mehr als 25 Jahre den ESC im Fernsehen kommentiert und macht mit mir den Musikpodcast Urban Pop, in dem wir über einzelne Bands und Musikgeschichte reden. Ich habe ihn nach der Beatles-Blitztournee 1966 gefragt, denn er war in Essen dabei. Peter ist damals 18 und geht noch zur Schule in Osnabrück, interessiert sich aber schon sehr für Popmusik, auch für die Beatles. 1966 ist für ihn klar, zum Konzert der Beatles in Essen muss er hin. mit dem Zug.
3: Die Züge hatten einen extra Namen, Sonderzüge überall aus Deutschland. Mein Zug aus Osnabrück hieß der rasende John oder der rollende Ringo.
0: In der Essener Grugerhalle fragt sich Peter Urban dann allerdings, ob das wirklich eine gute Idee war, die Bravo-Blitz-Tournee.
3: Als, wie alt war ich, 18-jähriger Gymnasiast, war diese Assoziation von Bravo so peinlich. Ich saß da und dachte, überall diese Bravo-Banner und so, dachte, scheiße, wo bin ich jetzt hier? Und das Konzert war dann nur 30 Minuten lang, 11 Songs. Und die Songs, die ich vielleicht auch hören wollte, die komplizierteren, die wurden natürlich nicht gespielt. Denn mit Bass, Schlagzeug, Gitarren kannst du viele Songs, die sie damals schon im Studio eingespielt hatten, auf Rubber Soul oder auf Revolver, gar nicht nachvollziehen. Die kannst du ja gar nicht realisieren. Es war schon ein bisschen enttäuschend.
0: Vor allem, weil man die Beatles eben kaum hört. Die Musik aus den damaligen Verstärkern und Boxen hat keine Chance gegen das Geschrei. Ein Problem, das übrigens schon ein, zwei Jahre später keins mehr sein wird, denn die Technik wurde in den nächsten Jahren schnell besser. The Who oder Led Zeppelin zum Beispiel konnten schon die Verstärker viel mehr aufdrehen als die Beatles im Jahr 1966. Und die Monitorboxen, das sind die, die auf der Bühne stehen, damit die Band sich selbst hören können, wurden auch besser. Inzwischen tragen ja alle Musiker bei Konzerten In-Ear-Monitoring Kopfhörer. Daran war damals natürlich noch nicht zu denken. Etwas ernüchtert fährt Peter nach Hause und die Beatles über Nacht weiter nach Hamburg, wo dann auch schon wieder Sonderzüge mit Fans eintreffen. Der Beatles-Sonderzug, der

0: Die beruhigt sich gleich, keine Sorge.
1: Oke von Nixon, ja. Grüßen Sie, Frau Gas. Hallo. Das ist mein Kollege Tore Fund und die haben sich...
2: Hallo Hund, hallo. Ich hatte ja gefragt, wer war 1966 bei einem Beatles-Konzert in Deutschland dabei? Wer kann mir davon erzählen? Also, außer Peter Ober. Dutzende Mails haben mich erreicht. Vielen Dank dafür. Mit einigen von euch habe ich telefoniert. Und zwei Zeitzeuginnen habe ich dann in Hamburg-Volksdorf besucht.
3: Hallo.
0: Meine Schwester.
1: Hallo, guten Tag. Grüße Sie. Hallo, Onkel Mannixen. Grüße Sie. Wie schön, dass Sie Zeit haben. Ja. Ganz toll.
2: Annegret und Karin. Ihr Hund Flocke ist ein bisschen aufgeregt. Und ich auch. Bin ich irgendwie immer, wenn ich Leute treffe, die die Beatles live miterlebt haben. Aber vor allem freue ich mich, hier auf dem Sofa in Annegrets hellem, gemütlichem Wohnzimmer zu sitzen. Sie ist ein bisschen größer als ihre ältere Schwester, die nur auf den ersten Blick ruhiger und gemütlicher wirkt. Die beiden sind Mitte 70, aber irgendwie kann ich sie mir auch als 15-, 16-jährige Beatles-Fans vorstellen.
1: Sie haben ja wohl noch das Ticket, das ist ja ein Knaller, das ist ja ganz toll.
2: Karin holt das Ticket aus ihrer Dokumentenmappe.
4: Wie sind Sie denn an die Tickets überhaupt gekommen?
0: Unsere ältere Schwester arbeitete im Reisebüro Hapag-Lloyd.
4: Aber die hat den Karten für Sie drei besorgt?
5: Sie hatte zuerst die Karten für sich besorgt und dann hat sie es meinen Eltern erzählt und die hat gesagt, besorg doch nochmal für Annegret und Karin die.
0: Na? Ich hätte mir das ja nicht leisten können, weil ich noch zur Schule gegangen bin.
5: Und ich auch nicht, war gerade aus der Schule gekommen.
2: In der Ernst-Merck-Halle war das Konzert. Die Halle ist 1986 abgerissen worden. Sie stand aber mitten in der Innenstadt beim Dammtor Bahnhof in einem der umliegenden Parks. Die Polizei in Hamburg ist vorbereitet. Aus Gründen. Ein Jahr vorher hatte es Stress gegeben bei einem Konzert der Rolling Stones. Frustrierte Besucher hatten sich damals vor derselben Halle eine Straßenschlacht mit der Polizei geliefert. Das soll nicht nochmal passieren. Aber die Sorge ist da. Denn einfach nur um die Beatles kurz zu sehen, kommen 200.000 Menschen zur Halle. Die Polizei nimmt an diesem Tag einen Lehrfilm auf, für spätere, ähnliche Ereignisse. Der wurde vor einigen Jahren im Polizeiarchiv wiedergefunden.
6: Auf dem Innenhof des Ausstellungsgeländes werden die Kräfte verdeckt bereitgehalten. Für die Aufklärung, die innere und äußere Absperrung einschließlich der Reserven, sind 650 Beamte eingesetzt. Hierzu gehören 29 Kradfahrer, 22 Reiter und 22 Hundeführer. Außerdem stehen zwei Wasserwerfer, drei Lautsprecherwagen und ein Gefangenentransportwagen zur Verfügung.
2: Klingt ganz schön martialisch, finde ich. Die Polizei hat mehrere Absperrungen und Kontrollposten eingerichtet. Nur wer eine Karte hat, kommt da durch.
7: Bitte die Karten nicht zu weit wegstecken. Bevor Sie in der Ernst-Merck-Halle sich befinden, müssen Sie die Karten noch einige Male an Kontrollstellen vorzeigen.
2: Die Beatles übernachten übrigens in Hamburg nicht in der Innenstadt, sondern außerhalb im Schloss Tremsbüttel, ein Hotel nordöstlich von Hamburg. Auch aus Sicherheitsgründen. Allerdings haben die Fans das natürlich rausgekriegt und warten am Bahnhof in Ahrensburg auf den Sonderzug, der die Beatles am Morgen des 26. Juni aus Essen hierher bringt. Sie werden irgendwie durch die kreischende Menge gelotst. Ich verlinke euch mal ein Video, wo man sieht, wie die Beatles durch diesen kleinen Regionalbahnhof gehen. Ein Horror für alle Sicherheitskräfte. Von dort werden sie mit Limousinen zum Hotel und später zur Halle gebracht. Nicht ganz einfach, aber die Polizei trickst die Fans aus.
6: Vor dem Tor 9 in der Karolinstraße haben sich bereits Hunderte zum Empfang der Beatles-Köpfe eingefunden. Das Polizeiaufgebot verstärkt den Eindruck, dass hier die Beatles ankommen werden. Dieses ist aber nur ein Ablenkungsmanöver, denn die Kolonne fährt inzwischen unbemerkt durch ein anderes Tor zur Halle.
2: In der Halle müssen die aufgeregten Fans unter Kontrolle gehalten werden.
0: Mit einem ziemlich forschen Ton ist man mit uns umgegangen. Ja. Ne? Also nicht gerade sehr zimperlich.
5: Da waren ganz viele Ordner. Also das weiß ich noch, dass wir ganz schnell unsere Plätze gefunden hatten und lange gewartet haben.
2: Genau wie in München und Essen treten erst die Vorbands auf, die Rattles. Als Hamburger Band werden sie besonders gefeiert, die Lokalhelden mit Sänger Achim Reichel. Die kennen die Beatles noch aus Starclub-Zeiten. Inzwischen sind die Rattles in Deutschland die angesagte Rockband. Und dann endlich.

0: Und hier hört man sehr gut das Problem. Die Fans kreischen lauter, als die Beatles spielen können.
1: Ich habe keine Musik gehört. Ich habe nur Krach gehört, an Musikkrach. Aber einordnen, welche Musik das war, das konnte man gar nicht.
0: Die Beatles spielen 11 Songs, allerdings kann das Publikum keinen davon identifizieren. Und es sind halt nur 30 Minuten. Sind Annegret und Karin enttäuscht?
2: Ja, sehr.
1: Ja.
2: Also man ist ja dann in so einer Euphorie auch drin. Oh, die Beatles. Und dann hat man das nicht für möglich gehalten, dass das schon vorbei war. Also es war schon recht kurz, ne?
0: Aber die Schwestern sind trotzdem froh, dass sie dabei waren.
1: Das war das wichtigste Ereignis, was es überhaupt gab.
3: Also es war schon ein bisschen traurig, ehrlich gesagt. Ich saß nachher im Zug nach Hause, dachte, oh Gott, welche Songs hätte ich jetzt gerne gehört und wäre doch so schön gewesen. Aber egal, Hauptsache man hat ja auch das Adrenalin gespürt, den großen Idolen nah zu sein. Und man war ihnen ja relativ nah.
0: In der Pause zwischen den beiden Hamburger Konzerten haben die Beatles übrigens eine Pressekonferenz gegeben. Die Jungs sind leicht genervt. Paul und Ringo zünden sich erstmal eine Zigarette an. Autsch. Gleich die erste Frage nach verflossenen Liebschaften. Die Jungs rollen mit den Augen, nehmen es aber mit Humor. Noch. Arrogant? Nur weil sie ein bisschen Kontra geben? Paul wird etwas deutlicher.
4: You know, you expect sort of nice answers to all the questions. But the questions aren't nice questions. They don't have to have nice answers. And if we don't give nice answers, it doesn't mean we're snobby. It just means we're natural.
0: Wenn die Fragen unfreundlich sind, gibt es auch keine freundlichen Antworten. 13 Minuten dauert diese Pressekonferenz. Einen Teil findet man bei YouTube. Verlinken wir euch mal in den Shownotes. Eine Pressekonferenz von vielen, ja. Aber man merkt ja sehr deutlich, die Stimmung kippt. Die Beatles haben Mühe, die Kontenance zu bewahren. Irgendwie läuft es nicht mehr, das Erfolgskonzept der smarten Jungs im adretten Anzug, die mit der Presse shakern. Die Beatles sind nicht länger Everybody's Darling. Auch in Japan, der nächsten Tourneestation, gibt es Probleme. 5 Konzerte geben sie in der Nippon Budokan Hall, einer großen Halle in Tokio, die normalerweise für Kampfsportveranstaltungen und Staatszeremonien genutzt wird. Dass hier Rockmusik gespielt wird, ist neu. Japanische Nationalisten und rechtsgerichtete Gruppen sind wenig begeistert. Sie betrachten es als Blasphemie, dass eine westliche Popgruppe in dieser Halle auftritt. Die Beatles erhalten anonyme Morddrohungen und werden rund um die Uhr von der Polizei beschützt. Ihre Zimmer im Tokyo Hilton dürfen sie nur für die Konzerte verlassen. Auf den Philippinen danach kommt es noch schlimmer. In Manila sollen die Beatles 2 Konzerte spielen. Schon bei der Ankunft läuft alles schief. 5000 Fans warten am Flughafen von Manila. 1966 regiert auf den Philippinen der Diktator Ferdinand Marcos. Jeder hat Waffen und es herrscht diese typische, Zitat Ringo Starr, heiße, katholische, waffenverseuchte spanische Inquisitionsatmosphäre. Die Band soll sich zack zack in ein Auto setzen. Eskortiert von 6 Motorradpolizisten geht es erst zu einer Pressekonferenz im Hauptquartier der philippinischen Marine. Anschließend werden die Beatles zu einer Privatjacht gebracht. Sie sind Ehrengäste auf einer Party wohlhabender Filipinos. Es ist schwül. Überall sirren die Moskitos. Das ganze Boot ist voller bewaffneter Polizisten. Die Beatles fühlen sich unwohl. Erst spät nachts können sie endlich ihre Suite im Hotel beziehen. Am nächsten Morgen wird es dann richtig weird. Die Beatles wollen frühstücken, aber es kommt kein Frühstück. Sie fragen bei der Rezeption nach.
5: We call down again. Excuse me, you know, we have for breakfast. And still nothing happened, and so we put the TV on.
0: Aus Langeweile machen sie den Fernseher an, erzählt Ringo Starr, und sehen eine Live-Übertragung aus dem Präsidentenpalast. Der Reporter beschwert sich, dass die Beatles nicht dort sind, beim Frühstück mit der Präsidentengattin Imelda Marcos.
5: We sat there in amazement, couldn't believe it. We just watched ourselves not arriving at the presidential palace.
0: George Harrison und die anderen sind fassungslos. Sie waren zum Frühstück eingeladen? Bei der Frau des Präsidenten? Später stellt sich heraus, dass der Veranstalter den Palast, den Beatles-Besuch, zugesichert, aber mit niemandem darüber gesprochen hat. Beatles-Manager Brian Epstein hatte eine Voranfrage noch in Tokio abgelehnt. Die Beatles selbst wissen von nichts. So hat Imelda Marcos mit hunderten Kindern und Würdenträgern vergeblich auf die Beatles gewartet. Auch auf der Bühne fühlt sich die Band unwohl. Die Crowd kommt ihnen näher als sonst. Sie absolvieren zweimal ihr halbstündiges Programm und fahren anschließend ins Hotel. Aber viel Schlaf bekommen die Beatles nicht. Im Hotel ist man auf einmal sehr unfreundlich. Polizei taucht auf. Es ist von Drohungen gegen die Band die Rede.
5: So then things started to get really weird. Come on, get out of bed, get packed, we're getting out of here.
0: Am nächsten Morgen wollen sie einfach nur weg, sagt Ringo. Frühstück gibt es sowieso nicht. Dafür auf allen Zeitungen die Schlagzeile: Beatles beleidigen Präsidentenfamilie. Also ab zum Flughafen. Die Fahrt zum Flughafen wirkt wie absurdes Theater. Die Fahrer fahren Umwege. Auf der Straße stehen auf einmal Hütchen und Absperrungen. Militärfahrzeuge tauchen auf. Am Flughafen ist auch alles voller Soldaten und Polizisten.
5: So we got put into the transit lounge. And then we got pushed around from one corner of the lounge to another, yeah.
0: In der Lounge werden sie herumgeschubst. Ihr Roadie Mel Evans wird sogar geschlagen. John und Ringo finden zumindest kurz ein Versteck.
5: You know, and there's the famous story, John and I hiding behind these nuns. Because we thought, it's a Catholic country, they won't beat up the nuns.
0: Die sind ja katholisch, die werden ja wohl keine Nonnen verhauen. Es klingt witzig, ist aber bitterer Ernst. Die Beatles schaffen es schließlich in eine British Airways Maschine. Mit Schrammen und blauen Flecken. Doch dann wird das Management nach draußen gerufen. Plötzlich ist die Rede von einer Steuerschuld. Brian Epstein versucht, die Behörden zu bestechen. Schließlich gibt er ihnen die ganze Gage. 74.000 philippinische Pfund in bar. Dann, endlich, dürfen sie doch abfliegen. Alle sind unglaublich erleichtert. Zurück in England können sich die Beatles kurz entspannen und aufatmen. Als nächstes ist wieder die Arbeit im Studio dran. Ja, 1966 ist das Skandaljahr für die Band. Der Manila-Eklat bleibt nicht das letzte Problem. Aber es ist auch das Jahr, in dem großartige Songs entstehen.

Es ist, als gäbe es zwei Bands. Die Liveband, die zunehmend überfordert ist, und dann die Studioband, die immer neue Lieder aus dem Hut zaubert, sich weiterentwickelt, sich nicht wiederholen möchte, die zwei Alben im Jahr herausbringt, dazu alle Vierteljahr zusätzlich Singles. Eigentlich hat immer beides zusammengehört, die eigenen Lieder und die Live-Power der Beatles. Aber jetzt ist es, als gehe da eine Lücke immer weiter auf. Auf den neuen Alben Rubber Soul und Revolver kann man das Genie der Beatles hören. Sie saugen von überall her neue Ideen auf und machen sie sich zu eigen. Mal ist es griechische Folklore. Mal ein ungewöhnliches Instrument. George Harrison spielt seine neu erworbene Sitar. Ein gutes Beispiel dafür, wie ihre persönlichen Erfahrungen in die Musik einfließen. George interessiert sich gerade sehr für indische Kultur und Philosophie. John nimmt psychedelische Drogen wie LSD, beschäftigt sich aber auch mit Poesie. Er dichtet rätselhafte, sarkastische und sehr persönliche Lieder. There are places I remember. Paul besucht viele Kunstausstellungen und Galerien. Er beschäftigt sich mit zeitgenössischer Musik und bringt eine Menge Einflüsse mit für seine Songs und Balladen. Er schreibt jetzt mehr und mehr aus einer Beobachterperspektive wie ein Reporter. Und Ringo? Der hat seine Freundin Maureen schon im vergangenen Jahr geheiratet und ist Vater eines Sohnes geworden. Ringo hält alles wie Klebstoff zusammen. Die Freunde, die aus ihren eigenen Welten ins Studio kommen. Und trommelt, wie nur er das kann. Hört mal genau hin, zum Beispiel bei dieser Passage von Rain.

0: Das Studio in der Abbey Road ist ihr Safe Space, ihr Wohnzimmer, ihr Spielplatz. Und der Ort, wo sich die Beatles-Magie entfaltet. Einer hat eine Song-Idee und dann kommen die anderen und verbeateln das Lied. Mit ihrem Harmoniegesang und ihren Instrumenten. Inzwischen kann man hier übrigens auf 4 Spuren aufnehmen, nicht mehr nur auf 2, wie in den frühen Jahren. And he told
1: us of his life. Underneath that staircase, there was a huge great cupboard, in which was every possible noisemaker that you might want if you're running a theatrical production.
0: David Hepworth, der britische Musikjournalist, der ein Buch über das Studio geschrieben hat, liebt diese Anekdoten, wie die Beatles den Schrank unter der Treppe zum Kontrollraum finden, darin allerlei Zeug, mit dem man Lärm machen kann.
1: Bells, horns, shakers, things that made a sound of thunder or whatever.
0: Die waren eigentlich für Comedy-Aufnahmen oder Hörspiele in den Studios. Aber die Beatles sind in ihrem eigenen Abenteuerfilm und bedienen sich einfach. 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

0: part of the richness of the Beatles that the people like the Rolling Stones didn't have.
1: Diese Lust am Ausprobieren gehört zur DNA der Beatles. Andere Bands wie die Rolling Stones haben das nicht. Die machen nur Bluesrock, mal schneller, mal langsamer.

Mit Tomorrow Never Knows setzen die Beatles noch einmal einen drauf. Ein experimentelles Lied voller Soundeffekte. Von John Lennon wie ein bizarrer Traum, ein Klangsog, ein musikalischer Drogentrip, ein völlig neuer Sound damals. Das Album Revolver erscheint am 5. August 1966. Ein komplexes Album mit vielen Instrumenten und neuen Sounds, das sich von den früheren Beatles-Alben unterscheidet, aber auch von allem, was sonst auf dem Markt ist.

0: Kurz nach diesem Album-Release soll es für die Beatles in die USA und nach Kanada gehen. 19 Konzerte an 14 Orten in knapp 3 Wochen. Aber sie fliegen mit gemischten Gefühlen über den Atlantik, denn in den USA haben sie unlängst für einen großen Skandal gesorgt. Schon im März hatte John Lennon ein Interview gegeben, und zwar dem Londoner Evening Standard, genauer gesagt der Journalistin Maureen Cleave. Sie hat in dieser Zeit einen guten Draht zu der Band, weil sie keine Klatschreporterin ist, sondern ernsthaft interessiert. Für eine 4-teilige Serie schreibt sie Porträts über die Jungs. John empfängt sie dazu in seinem Haus in Surrey, wo er mit seiner Frau Cynthia und dem kleinen Sohn Julian lebt. Es ist eher ein Gespräch unter Freunden als ein Interview. Maureen und John gehen durchs Haus und sprechen über dies und das. Kunst, Religion, Bücher, Musik, Alltag. Und John sagt unter anderem, Zitat, wir sind jetzt populärer als Jesus. Ich weiß nicht, was zuerst verschwindet, Rock'n'Roll oder das Christentum. Eine eher beiläufige Beobachtung, dass Jugendliche sich stärker für Popmusik als für Kirche interessieren. In England bleibt der Satz unbeachtet. Aber im Juli 1966, kurz vor Beginn der US-Tournee der Band, druckt ein US-Magazin das Zitat ohne Kontext nach, mit einer ziemlich dämlichen Schlagzeile. John says, Beatles bigger than Jesus, steht da. Und vor allem in den Südstaaten der USA bricht ein Sturm der Entrüstung los. Einige christliche Radiosender rufen zu einem Beatles-Boykott auf. Die Beatles-Platten sollen an einem Platz gesammelt werden, um sie dort öffentlich zu verbrennen. Es gibt Drohungen gegen die Band, vor allem gegen John Lennon. Einige Konzerte der US-Tournee stehen kurz vor der Absage. Am 4. August fliegt Manager Brian Epstein nach New York und gibt eine Pressekonferenz.
1: I have prepared a statement which I will read. The quote which John Lennon made to a London columnist more than 3 months ago has been quoted and represented entirely out of context.
0: Epstein ist sichtlich besorgt, als er vor die Journalisten tritt, aber auch sehr klar.
1: John is deeply concerned and regrets that people with certain religious beliefs should have been offended in any way whatsoever.
0: John bedauert, dass er religiöse Gefühle verletzt hat, sagt Epstein den Journalisten. Aber das reicht nicht. Die Kontroverse breitet sich über die Vereinigten Staaten hinaus aus. In Mexiko-Stadt gibt es Demonstrationen gegen die Beatles und mehrere Länder, etwa Südafrika und Spanien, verbieten die Musik der Beatles in ihren nationalen Radiosendern. Epstein erwägt, die US-Tournee abzusagen, entscheidet sich aber dagegen. Am 11. August 1966 landen die Beatles in Chicago und geben direkt im Esther Tower Hotel eine Pressekonferenz. 150 Journalisten belagern die 4 Jungs, die nebeneinander auf einem Sofa sitzen. Vor ihnen ein Couchtisch mit zig Mikros, hinter ihnen eine Blumentapete. Also, was war das mit diesem Jesus-Vergleich?
2: I wasn't trying to compare me or the group with Jesus or religion at all. If it had said television is more popular than Jesus, I might have got away with it.
0: Hätte er gesagt, das Fernsehen sei populärer als Jesus, hätte sich wohl niemand aufgeregt. John Lennon kaut Kaugummi. Er steht unter Druck. Brian Epstein hat ihm gesagt, wie wichtig es ist, jetzt die richtigen Worte zu finden.
2: I was pointed out that fact in reference to England, that we meant more to kids than Jesus did, or religion at that time. It is true, special more for England than here. You know, I'm not saying that we're better or greater or comparing us with Jesus Christ as a person. I just said what I said and it was wrong or was taken wrong and now it's all this.
0: All this, sagt er und grinst. So viel Aufriss wegen eines einzigen Satzes, der völlig falsch verstanden wurde in den USA. Wenn man sich die Aufzeichnungen der Pressekonferenz genau anguckt, es gibt sie in vielen Variationen im Netz, oft seltsam zusammengeschnitten, dann merkt man, dass die Jungs verunsichert sind. Paul betont mehrfach, dass sie einfach authentisch sind, sagen, was sie denken. Das sei doch besser, als sich zu verstellen, oder?

0: Dazu kommt noch, dass sich John und George auch im Namen der anderen beiden Beatles öffentlich zum Vietnamkrieg äußern. Seit 1964 unterstützen die USA Südvietnam im Kampf gegen den kommunistischen Norden. Die Beatles fordern den Rückzug der US-Truppen. 2 Jahre später werden die Proteste gegen diesen Krieg riesig sein. Auch andere Musiker beteiligen sich. Aber jetzt, im Jahr 1966, wundern sich die Leute. Showgeschäft und Politik? Das passt doch nicht zusammen. Elvis Presley zum Beispiel hat immer abgelehnt, sich zu politischen Fragen zu äußern. Aber jetzt kommt die Kritik von den Beatles. Das gefällt vielen in den USA überhaupt nicht. Die US-Tour wird ein Horrortrip für die Band. Im sehr konservativen Memphis demonstrieren Menschen vor dem Stadion und fordern eine Absage des Konzerts. Auch der rassistische Ku Klux Klan ist dabei.
1: The Ku Klux Klan being a religious order is going to come out here the night that they appear at the Coliseum here. And we're going to demonstrate with different ways and tactics to stop this performance.
0: Wir versuchen, das Konzert zu verhindern, erklärt ein vermummter Clan-Anhänger mit spitzer Kapuze dem Reporter. Es wirkt befremdlich, für die Beatles aber vor allem bedrohlich. Sie haben Angst vor wütenden Extremisten, vor einem Attentat. Sie treten trotzdem auf. Und dann wirft jemand einen Feuerwerkskörper auf die Bühne. Es klingt wie ein Schuss. Hört noch mal genau. Die Beatles sind schockiert. Sie denken wirklich, es schießt jemand auf sie. Und das gibt den Ausschlag.
2: So, in the back of the van that took us away from that group, we all kind of said, let's stop to it.
0: Es ist ihnen klar, so können sie nicht weitermachen. Schon vor dem letzten Konzert der Tour in San Francisco wissen sie, dass hier wird das letzte Mal sein.
2: We knew now, yeah, sure, you know. This wasn't fun anymore. This is probably our last gig.
0: Aber außer den Beatles weiß das niemand. Vielleicht deshalb packen Paul und John ihre Fotoapparate ein, als sie am Nachmittag des 29. August das Hotel verlassen, um zum Candlestick Park Stadion zu fahren. Mit Polizeieskorte, klar. Die Straßen sind voller Fans. Die Beatles sitzen in 2 Limousinen. Sind sie erleichtert, dass eine Entscheidung gefallen ist? Vermutlich. Und vermutlich auch ein bisschen wehmütig, weil sie die Konzerte ja früher geliebt haben. Als sie im Backstage-Bereich ankommen, macht Paul Fotos. John, der raucht, George, der vor sich hin starrt, von Besuchern. Dann gehen sie auf die Bühne. Auch da fotografieren sie sich gegenseitig, lachen und machen Faxen. Sie stellen einen Kassettenrekorder auf und drücken auf Aufnahme. Diesen letzten Auftritt, sie wollen ihn bewahren. Den Mitschnitt findet man heute noch auf YouTube. Die Qualität ist natürlich

0: Als letzten Song spielen sie Long Tall Sally, eine ihrer Live-Show-Granaten. Ein Rock'n'Roll-Klassiker von Little Richard. Der Song funktioniert immer. Paul singt ihn, wie schon damals, vor 5 Jahren im Top Ten in Hamburg. Dort haben sie ihr Bühnenhandwerkszeug gelernt. Jetzt schließen sie damit ihre letzte Live-Show ab. Singen und spielen sie dieses letzte Lied auf einer Bühne anders, dramatischer, leidenschaftlicher, wehmütiger? Ich kann das nicht hören. Es klingt wie immer. Rock'n'Roll eben. Herausgeschrien, die pure Lebensfreude. Und dann ist der Song vorbei. Die Beatles verbeugen sich und gehen ab. An dieser Stelle muss ich erstmal durchatmen. Auch wenn ich darüber schon 1000 Mal gelesen und gesprochen habe. Es bleibt ein bedeutender Moment, dieser 29. August 1966. Die Beatles, die berühmteste, die bekannteste und erfolgreichste Band der Welt, hat beschlossen, nie mehr aufzutreten. Ohne es jemandem zu sagen. Ein radikaler Schritt. Musik machen wollen sie weiter, auch die Beatles sein. Aber geht das eigentlich? Eine Band, die nicht auftritt, aber immer neue Alben veröffentlicht? Unvorstellbar eigentlich und auch sehr traurig. Die Beatles entfernen sich damit auch ein bisschen von ihrem Manager Brian Epstein, der ja die Tourneen und die Zeitpläne immer verabredet hat. Eine Veränderung, die schwerwiegender ist, als man jetzt ahnen kann. Nach dem letzten Konzert, von dem die Öffentlichkeit nicht wusste, dass es das letzte war, verschwinden die Beatles erstmal von der Bildfläche, machen Urlaub. George Harrison fährt für ein paar Wochen nach Indien. John Lennon dreht einen Antikriegsfilm in der Lüneburger Heide und in Spanien aus Langeweile.
1: I went down Maria, Spain for 6 weeks, just because I didn't know what to do. What do you do when you don't tour? There's no life. What the hell do you do all day? You know, I mean. So I did the movie, which was boring as hell, and 6 weeks there. But I was really too scared to walk away. I was thinking, well, this is like the end, really.
0: Das hat sich schon irgendwie angefühlt wie das Ende. Der Film kostet John übrigens die Frisur. Der Pilzkopf musste weg für die Rolle als Soldat. Eine Ära geht zu Ende, als sich der erste der 4 die Haare kurz schneiden lässt. Und John trägt seitdem, wie seine Rolle im Film, die berühmte runde Nickelbrille. Aber was ist mit Paul? Wo ist der? Was macht der? Er ist weg. Irgendwie. Paul McCartney verschwindet hinter einem hohen, dichten Zaun. Hinter den Mauern seines Hauses in der Cavendish Avenue in London. Das hat er 1965 gekauft und monatelang umbauen lassen. Jetzt lebt er hier mit seiner Freundin, der Schauspielerin Jane Asher. Rein kommen nur sehr wenige Vertraute. Einen treffen wir bei unserer Recherche in London. Das ist Leslie Cavendish. Er fragt netterweise erstmal nach, wie sich mein Name ausspricht. Das kenne ich schon. Passiert ständig. Katharina, die Redakteurin dieses Podcasts, musste noch mal kurz ins Hotelzimmer die Powerbank holen. Leslie hat uns auf eine kleine Tour eingeladen. Sein Kumpel Mark hat ein Taxi und wird uns zu ein paar wichtigen Beatles-Orten fahren. Leslie Cavendish kam durch einen Zufall in den Inner Circle der Beatles. 1966 ist Leslie 19. Ein cooler Typ, schmal, fast androgyn. Er arbeitet als Model, aber eigentlich ist er Friseur im Salon von Vidal Sassoon in der Londoner Bond Street. Der Salon ist weltberühmt, seit Sassoon den Five-Point-Cut erfunden hat. Ein geometrisch klarer Kurzhaarschnitt, der ohne Haarspray und stundenlanges Frisieren funktioniert. Ein Gegenmodell zu den aufwendig hochtopierten Frisuren der 50er. Jane Asher ist hier Stammkundin und fragt Leslie, ob er ihrem Freund die Haare schneiden kann. Bei ihnen zu Hause. Sie kritzelt die Adresse auf einen Zettel.
2: 7 Cavendish Avenue. And I said, that's really strange. I said, that's my surname. And she said, well, maybe it was meant.
0: Die Straße heißt wie er, Cavendish. Vielleicht ist das Schicksal, sagt Jane. Und da fahren wir jetzt zusammen hin.
3: Hi Mark, nice to meet you. Hi.
0: Es ist ein echtes Londoner Taxi. Man sitzt wirklich super darin.
3: And this is Bond Street right in the front, isn't it?
2: Yes.
0: Wieder eine etwas surreale Situation für mich. Durch London fahren mit dem Friseur von Paul McCartney, der ein Freund der Band wurde und ganz nah dran war. Und wir reden mit ihm.
3: Oh yeah.
2: Ray Connolly.
3: Oh, this is what Ray did. Oh yes.
0: Leslie ist in Plauderstimmung. Er ist jetzt 78 und ziemlich kräftig. An die Modelfigur erinnert nichts mehr. Das Jeanshemd offen über einem weißen T-Shirt. Die Haare sind grau, aber sein Seitenscheitel, der hat irgendwie immer noch einen besonderen Schwung. Gelernt ist gelernt. Die Cavendish Avenue liegt gleich bei den Abbey Road Studios um die Ecke. Wir halten direkt gegenüber auf der anderen Straßenseite. Leslie zeigt auf die Tür und erinnert sich.
2: I pressed the buzzer. I walked through, that's when I saw the Aston Martin. And I'm thinking, right, I've got my combing scissors, my hand dryer, and I'm now going to cut someone's hair that my sister has on the wall. Right? And I happen to quite like the Beatles.
0: Alles easy, redet Leslie sich ein, er hat alles dabei. Was soll sein? Er schneidet einfach die Haare von einem Typen, dessen Poster bei seiner Schwester an der Wand hängt. Er selbst mag die Beatles nicht mal.
2: When I pressed the buzzer, the door opened, it's McCartney. Hello, Leslie. He said, James told me all about you. Would you like to come in? He said, please come in. Would you like a cup of tea?
0: Paul McCartney öffnet selbst die Tür und bietet Leslie einen Tee an. England halt. Tee. Ich bin neidisch, möchte eigentlich auch direkt klingeln und hoffen, dass Paul mir öffnet. Denn das Haus gehört immer noch ihm. Und seltsam, das Tor zur Einfahrt steht jetzt auch offen. Oben im Haus ist ein Fenster auf Kipp. Autos parken drin. Ein weißer Lieferwagen fährt rein. Ist Paul McCartney etwa zu Hause? Auch Leslie wird ein bisschen unruhig. Er beugt sich vor und sieht aus dem Fenster.
2: Just checking something out. No, it's not.
0: Was hat er gesehen? Paul etwa? Einen Moment lang scheint das möglich. Eine Frau ist aus dem Wagen vor uns gestiegen. Vielleicht Pauls Ehefrau? Sie ist es nicht. Naja, es wäre immerhin möglich gewesen. Als Leslie zum ersten Mal hier ist, mit seinen Scheren und Kämmen, stellt sich die Frage, wo soll dieser Haarschnitt überhaupt passieren, so ohne Profi-Waschbecken?
2: So I've gone into the bathroom there, and here you are with a guy that can afford anything, and I've got a glass, which you put your toothpaste into, whatever. That's how I'm washing his hair.
0: Er wird Paul McCartney, dem Millionär, die Haare mit einem Zahnputzbecher waschen müssen.
2: Paul, you put your head down. So I'm laughing to myself. And he is taking it as easy, like nothing. It was no sort of, you can't do that. You know, where's the super basin you should have brought along or something, you know.
0: Paul ist völlig unkompliziert, hält einfach seinen Kopf ins Waschbecken.
2: For the whole time that I ever was with him, he came over as this normal guy.
0: So war er immer, sagt Leslie. Ganz normal. Nach dem Schneiden gibt's mehr Tee. Und man quatscht ein bisschen.
2: Next thing you ask is, have you written any songs lately? Then the ocean opened.
0: Ob Paul kürzlich ein paar neue Lieder geschrieben hat? Riskante Frage. Der Elefant im Raum sozusagen. Denn das wollen ja alle Fans sehr gern wissen. Paul, der seit Wochen wie vom Erdboden verschwunden ist, schreibt er überhaupt noch Songs?
2: And he went to the piano And I thought that was just a fiddle around on the piano until I heard it.
4: When I get older, losing my hair.
2: When I get 64, losing my hair, which I said never happened to you.
0: Seine Haare verlieren mit 64, das wird dir aber nicht passieren, sagt Leslie damals zu Paul. Damit kennt er sich schließlich aus und er hat total recht behalten. Paul McCartney hat immer noch ziemlich volle Haare.

0: So wird Leslie Cavendish Pauls persönlicher Friseur. Bald schneidet er allen Beatles die Haare, ist drin, im Inner Circle. Übrigens, als Leslies Großmutter später ein paar Fotos der Beatles sieht, wundert sie sich.
1: She said to me, you did that hair? You told me they needed a haircut. I said, Grandma, that is the haircut.

0: so nah dran an einem der größten Popstars der Zeit? Gab es da nicht auch Gossip?
1: So he had a lot of influences. People like that Robert Fraser, right, who introduced him to hard drugs. He was being distracted because Jane wasn't there.
0: Paul hat Zeit, Geld, Freunde, die ihn mit Drogen bekannt machen und ist, wenn Jane nicht da ist, durchaus offen für Neues.
1: So he was vulnerable to any girl, right? Not a bad catch, is he?

0: no, I can't do that because if I go down there, all they're going to do is talk about the Beatles.
1: Besuchen kann Paul sie nicht. Dann würde es in der Öffentlichkeit wieder nur um die Beatles gehen. Das bedauert Paul, als Leslie mal wieder den Pilzkopf in Form schneidet.
0: What are you going to disguise? So, what do you mean in disguise?
1: Leslie schlägt Paul vor, sich zu verkleiden.
0: I had this hair. His hair was about that long on top. And I had it there. And I normally was holding it there to take the ends off.
1: Er hält eine Strähne in der Hand und sagt,
0: why don't I cut it all off?
2: Ha ha ha. Beatles haircut.
0: As a joke.
1: Abschneiden? Eigentlich nur ein Scherz.
0: Why don't I just cut it off? And he went, go on then.
1: Und so verschwindet der zweite Pilzkopf. Und damit auch die Beatles. In gewisser Weise. Sie werden zurückkommen. Aber anders. Nächstes Mal bei Being the Beatles, eine Pop-Revolution. 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Ich bin Oke Bandixen. Story Editing und Redaktion Katharina Marenholz. Unsere Producerin ist Hanna Brünjes. Sounddesign Kicker Dips und Hanna Brünjes mit Originalmusik der Kicker Dips. Mischung Jan Stahlmann. Marketing und Distribution Birgit Labs und Julia Kaiser. Projektleitung und Executive Producer Torben Steenbuck. Ein besonderer Dank geht an Aline König für die großartige redaktionelle Unterstützung. Außerdem natürlich an Annegret Eggers und Karin Philipp. Und an Peter Urban, Lars Henning, Tore Fründ, David Hepworth und Leslie Cavendish. Und alle, die mit mir ihre Beatles-Erinnerungen geteilt haben. Habt ihr eine eigene Geschichte zu der Band? Dann schickt sie mir doch an beatlespodcast@ndr.de. Da könnt ihr auch euer Feedback zu diesem Podcast lassen. Wir freuen uns. Und empfehlt den Podcast allen weiter, die gute Geschichten mögen und gerne Beatles-Musik hören. Und das sind doch alle, oder?

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1: Um 21 Uhr mit Juliette Groß. Der Deutsche Wetterdienst hat in Deutschland die heißeste Temperatur seit Beginn der Aufzeichnungen gemessen. In Saarbrücken-Burbach zeigte das Thermometer nach vorläufigen Angaben des DWD 41,3 Grad. Aus der NDR-Nachrichtenredaktion Mareike Markosch.
2: Die bislang höchste Temperatur wurde im Juli 2019 gemessen, mit damals 41,2 Grad in Tönnisforst und Duisburg. Mit dem neuen Höchstwert wurde gleichzeitig auch der Juni-Rekord geknackt. Der lag bislang bei 39,6 Grad, gemessen ebenfalls 2019 in Sachsen-Anhalt. Für ganz Deutschland gilt derzeit eine Hitzewarnung und der Höhepunkt könnte sogar noch vor uns liegen. Meteorologen rechnen damit, dass der Sonntag der heißeste Tag wird. Dann könnten die Werte sogar

0: bis auf 42 Grad klettern.
1: Der Volkswagen-Konzern weitet offenbar seine Sparpläne aus. Nach NDR-Informationen könnten weltweit bis zu 100.000 Stellen wegfallen und möglicherweise 4 Werke in Deutschland ganz geschlossen werden. Das würde die VW-Werke in Hannover, Emden und Zwickau betreffen sowie den Audi-Standort Neckarsulm. Der Aufsichtsrat soll im Juli darüber beraten. Niedersachsens Ministerpräsident Lies sprach sich gegen Standortschließungen aus. Auch die IG Metall und der VW-Betriebsrat kündigten entschlossenen Widerstand an. US-Präsident Trump droht der Europäischen Union mit neuen Zöllen. Jedes europäische Land, das eine Digitalsteuer für Internetkonzerne einführe, werde sofort mit einer Abgabe von 100% auf Waren mit Ziel USA belegt, schrieb Trump in seinem Online-Dienst. Dann würden jegliche Handelsabkommen außer Kraft gesetzt. Erst gestern hatten die EU-Mitgliedstaaten abschließend das Handelsabkommen mit den USA gebilligt. Es legt Zölle von 15% auf die meisten EU-Exporte in die USA fest. Bei der Fußball-Weltmeisterschaft stehen heute weitere Entscheidungen über das Weiterkommen an. In Boston treffen jetzt Frankreich und Norwegen aufeinander. Aus dem ARD-WM-Team Jakob Rüger.
2: Es geht um den Gruppensieg für Haaland, Olise und Co. Den Franzosen reicht jedoch schon ein Unentschieden. Gewinnt im Parallelspiel Senegal gegen den Irak, dann sind die Schotten als Dritter ihrer Gruppe C ausgeschieden und der Senegal wäre qualifiziert. Der deutsche Gegner im 16. Finale würde dann nur noch Schweden oder Paraguay heißen. In der Gruppe H kann Europameister Spanien aus eigener Kraft Gruppensieger werden und trifft auf Uruguay. Die Südamerikaner brauchen einen Sieg und müssen das Parallelspiel zwischen Kap Verde und Saudi-Arabien im Auge behalten. Dort könnte sich einer der beiden für das 16. Finale qualifizieren. Für Kap Verde wäre es eine Premiere.
1: Das waren die Nachrichten. Das Wetter in Norddeutschland. Nachts oft sternenklar, in Niedersachsen einzelne Schauer oder Gewitter, Tiefstwerte für 24 bis 17 Grad. Morgen viel Sonne, teilweise Wolken und einzelne Schauer, kräftige Schauer und Gewitter. 26.
3: Hier ist der Verkehrsservice für den ARD-Abend. Die A2 Richtung Berlin bleibt zwischen Ziesar und Wollin wegen Straßenschäden bis Sonntagabend gesperrt. Es staut sich. Die letzte freie Abfahrt ist Thesen. A2 Richtung Hannover zwischen Ziesar und Thesen. Stau nach einem LKW-Unfall. Hier dauert es immer noch 2 Stunden länger als sonst. A2 Berlin Richtung Dortmund zwischen Hannover-Langenhagen und Garbsen. 5 Kilometer Stau wegen Löscharbeiten. Und die A20 Lübeck Richtung Stettin ist zwischen Rostock-Südstadt und Dümmersdorf wegen Bauarbeiten gesperrt. Ich bin Tobi Breuer und wünsche Ihnen eine gute Fahrt durch den Freitag.

0: geht's durch den ARD-Abend am Freitag. Und wir sprechen heute ja über das 1:2 gestern gegen Ecuador. Und wir haben auch eine Telefonnummer. Es geht nicht nur per Mail, sondern 0800 80 80 110.
1: Ja, hier ist Uwe Grossmann aus Fernstein im Erzgebirge. Ich finde, das Turnier ist noch lang und Manuel Neuer war vor kurzem verletzt. Und zu einer WM gehört für mich, dass man auch auf der Torwartposition rotiert und sagt, der Stammtorwart kriegt auch mal eine Pause und der zweite Torwart Einsatzzeiten. Das kann man dem Bundestrainer ruhig einsetzen. Wenn 5 Einwechslungen nichts bringen, dann sollte man sagen, Deutschland wird kein Fußballweltmeister, mein Favorit heißt Argentinien.
0: Ui, was ist Ihre Meinung zum 1:2 gestern? Schreiben Sie mir gerne eine Mail an ard-abend@mdr.de oder rufen Sie an

0: Gestern 1:2 unsere Jungs gegen Ecuador und unter 0800 80 80 110 haben wir einen Anruf gekriegt.
1: Ja, der Busfahrer Bernd wieder. Diesmal habe ich das Spiel gesehen und ich als Laie verkleidet, muss euch sagen, einzig und alleine der Bundestrainer hat Schuld an dieser Misere. Hätte er die komplette B-Kader samt den Torwart, den wir haben, den zweiten, spielen lassen, hätten sie Spielpraxis gekriegt, wären hungrig gewesen, um sich zu beweisen und. Und dann hätten wir definitiv gewonnen. Und das sage ich als Laie, euer Busfahrer Bernd.
0: Sehen Sie, und selbst als Laie haben wir ja heute schon mal gehört, die Meinung. Und jetzt gibt's die Meinung nochmal von Claudia aus Stuttgart. Sie schreibt, hab das Spiel schon in der ersten Halbzeit abgeschaltet, bin lieber raus auf dem Balkon, gemütlich Radio an, Füße hoch. Für mich ist der Bundestrainer nicht verständlich, seine Aufstellungen, welche Spieler in welcher Position etc. Okay, so groß Ahnung habe ich nicht, aber mein Sohn Tobi, schöne Grüße, bin auch Tobi, der wirklich Bescheid weiß und in unserer Familientipprunde auf Platz 1 hat meine Zweifel bestätigt. Also der Julian ist es. Schreiben Sie einfach eine E-Mail. Ihre Meinung zum Spiel gestern gegen Ecuador, ard-abend@mdr.de. 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
7: Hier ist der Verkehrsservice für den ARD-Abend um kurz nach 9:30. Die A2 Richtung Berlin bleibt zwischen Ciesa und Wollin wegen Straßenschäden bis Sonntagabend gesperrt. A2 Richtung Hannover zwischen Ciesa und Thesen, Stau nach einem LKW-Unfall. Hier dauert es nicht mehr 2 Stunden, sondern 1 Stunde 15 Minuten länger als gewohnt. A2 Berlin Richtung Dortmund zwischen Hannover-Langenhagen und Garbsen, 5 Kilometer Stau wegen Löscharbeiten. Die A20 Lübeck Richtung Stettin ist zwischen Rostock-Südstadt und Dummersdorf wegen Bauarbeiten gesperrt. Und die A553 Bliesheim-Brühl ist zwischen Brühl-Ost und Brühl-Nord in beiden Richtungen bis Montag früh um 6 gesperrt. Hier wird an Hochspannungsleitungen gearbeitet. Ich bin Tobi Breuer, Sender aus Erfurt für Sie und wünsche eine gute Weiterfahrt.

Der ARD-Abend mit Melanie C. Und wenn ich das so richtig kapiert habe, ist es nur für ein Konzert in Deutschland. Am 30. Oktober in Berlin im Metropol am Nollendorfplatz. Schade eigentlich. Hättest du auch mal gern hier in der Nähe gehabt, so Thüringen, Sachsen oder meinetwegen auch Bayern. Aber ein Mann, der kommt jetzt demnächst zu mehreren Konzerten, nämlich nach Hamburg, Köln, Frankfurt und. Hier ist der Altmeister, der T-Shirt, Tom Jones.

Frequenz im ARD-Abend am Freitagabend. Ehrliche Frage, ehrliche Antwort. Vielleicht würden Sie ein Ticket für eine Veranstaltung kaufen, bei der Sie noch gar nicht wissen, welche Künstler auftreten. Jedes Jahr im Dezember machen das tatsächlich zehntausende Konzertfans. Sie wissen wahrscheinlich, über was ich spreche. Während der laufenden Night of the Proms werden dann nämlich die Eintrittskarten für das kommende Jahr verkauft. Ja, und das Publikum hat so viel Vertrauen, dass es die Tickets tatsächlich kauft, ohne die Sängerinnen und Sänger zu kennen. Deshalb sind jetzt nur noch wenige Plätze für die Termine der Night of the Proms 2026 frei. Die bekannte Klassik trifft Pop-Reihe kommt nach Hamburg, Oberhausen, Köln, Erfurt, München und. Und jetzt sind die ersten Künstler für dieses Jahr bekannt gegeben worden. Und der renommierteste ist, und I love him, der Frontmann von Frankie Goes to Hollywood. Holly Johnson, später hat er ja auch noch jede Menge Solo-Hits gehabt. Tja, und wieder dabei bei der Night of the Proms ist Vanessa Amorosi. Für eine besondere musikalische Farbe gibt's dann eine Mundharmonika-Spielerin aus Brasilien. Müssen sich anhören, Wahnsinn. Und Florian Künstler ist der Newcomer in der deutschen Singer-Songwriter-Szene. Wir dürfen also gespannt sein, wie seine Songs wie kleiner Fingerschwur mit Orchester klingen.

interessant. Florian Künstler, die Night of the Proms, dieses Jahr 2026 läuft vom 27. November bis zum 20. Dezember und bestimmt auch bei Ihnen in der Nähe.

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1: Um 22 Uhr mit Juliette Groß. Der Deutsche Wetterdienst hat in Deutschland die heißeste Temperatur seit Beginn der Aufzeichnungen gemessen. In Saarbrücken-Burbach zeigte das Thermometer nach vorläufigen Angaben des DWD 41,3 Grad. Aus der NDR-Nachrichtenredaktion Mareike Makosch.
2: Die bislang höchste Temperatur wurde im Juli 2019 gemessen, mit damals 41,2 Grad in Tönnisforst und Duisburg. Mit dem neuen Höchstwert wurde gleichzeitig auch der Juni-Rekord geknackt. Der lag bislang bei 39,6 Grad, gemessen ebenfalls 2019 in Sachsen-Anhalt. Für ganz Deutschland gilt derzeit eine Hitzewarnung und der Höhepunkt könnte sogar noch vor uns liegen. Meteorologen rechnen damit, dass der Sonntag der heißeste Tag wird. Dann könnten die Werte sogar bis auf 42 Grad klettern.
1: Nach den verheerenden Erdbeben in Venezuela sind hunderte weitere Opfer aus den Trümmern geborgen worden. Laut Parlamentspräsident Rodriguez stieg die Zahl der bestätigten Toten auf 920. Mehr als 3.300 Menschen seien verletzt worden, Zehntausende gelten als vermisst. Inzwischen ist internationale Hilfe angelaufen. Vom Flieger Horst Wunstorf in Niedersachsen flogen auch deutsche Rettungskräfte ins Katastrophengebiet. An Bord waren neben Soldaten und Material zahlreiche Einsatzkräfte des Technischen Hilfswerks. Israel und der Libanon haben in Washington ein Rahmenabkommen unterzeichnet. Sie einigten sich im Grundsatz auf einen Teilrückzug Israels.

0: Soldaten aus dem Nachbarland. Aus Kairo Moritz Behrendt.
1: Die libanesische Botschafterin in den USA sagte, das Abkommen sei ein erster Schritt dahin, dass ihr Land seine Souveränität und territoriale Integrität wiedergewinne. Das Rahmenabkommen sieht vor, dass sich die israelische Armee zunächst aus zwei sogenannten Pilotzonen zurückzieht, in denen daraufhin die libanesische Armee die Kontrolle übernimmt. Wann die Umsetzung beginnen soll, ist noch nicht bekannt. Vertreter der Hisbollah kritisierten das Abkommen. Die pro-iranische Miliz spricht sich gegen jegliche Verhandlungen mit Israel aus, setzt auf den bewaffneten Kampf gegen die Besatzung.
0: Bei der Fußball-WM geht es heute für mehrere Teams ums Weiterkommen in die K.O.-Runde. Dafür muss um 5 Uhr deutscher Zeit Belgien gegen Neuseeland gewinnen. Im Moment spielen Frankreich und Norwegen in Boston um den Gruppensieg. Parallel läuft die Partie Senegal gegen den Irak. Um 2 Uhr trifft Spanien auf Uruguay. Das waren die Nachrichten. Das Wetter in Deutschland. Nachts oft klar, Richtung Westen einzelne Schauer und Gewitter mit Unwettergefahr. Tiefstwerte 25 bis 14 Grad. Morgen viel Sonne im Westen und Norden, teils kräftige Schauer und Gewitter mit Unwettergefahr. Höchstwerte 32 bis 42 Grad. Am Sonntag gebietsweise kräftige Schauer und Gewitter. 30 bis 42 Grad. An der Nordsee 25 Grad. Am Montag gebietsweise Schauer. Es ist 22.03 Uhr.
2: Hier ist der Verkehrsservice für den ARD-Abend. Die A2 Richtung Berlin bleibt zwischen Ziesa und Wollin wegen Straßenschäden bis Sonntagabend gesperrt. Im Moment staut sich's. Dann A2 Richtung Hannover zwischen Ziesa und Thesen. Stau nach einem LKW-Unfall. Hier dauert's ungefähr eine Stunde länger. Also langsam wird's. A2 Berlin Richtung Dortmund zwischen Hannover, Langenhagen und Garbsen. 5 Kilometer Stau wegen Löscharbeiten. A9 Richtung Berlin zwischen Kleinmarzehns und Brück, Stau nach einem Unfall. Die A20 Lübeck Richtung Stettin ist zwischen Rostock-Südstadt und Dummersdorf wegen Bauarbeiten gesperrt. Die A27 Richtung Bremen ist zwischen dem Dreieck Walsrode und Walsrode-Süd wegen eines Schwertransports bis früh um 1 gesperrt. Und die A553 Bliesheim-Brühl ist zwischen Brühl-Ost und Brühl-Nord in beiden Richtungen bis Montag früh um 6 gesperrt. Hier wird eine Hochspannungsleitung repariert. Und damit weiter gute Fahrt und Grüße aus dem Funkhaus in Erfurt.

0: Und es wird weiter nachgedacht über das 1:2 gestern gegen Ecuador bei der Fußball-Weltmeisterschaft. Und wir haben einen Anruf unter 0800 80 80 110.
1: Ja, schönen guten Abend. Hier ist Andreas aus Thesen. Ich wollte mir auch kurz melden zum Spiel gestern der Nationalmannschaft. Ja, so eine Spiele passieren. Ist wenigstens ein gerechter Ausgang gewesen, weil das 1:0 für Deutschland hätte aberkannt werden müssen mit diesem hohen Bein. Und wir sind gespannt auf 16. Finale. Und da geht es um alles oder nichts. Und das liegt uns eigentlich mehr als diese Gruppenspiele. Ich bin da sehr positiv und lasst mal den Trainer machen, das funktioniert schon.
0: Genau, es sind da noch ein paar Spiele vor uns. Dann schauen wir mal zu den heutigen Spielen. Im Moment spielen nämlich Norwegen gegen Frankreich. Frankreich führt mit 3:1, ist auch mal interessant. Und beim Spiel Senegal gegen den Irak steht's zur Halbzeit 1:0 für den Senegal. Kommen Sie gut durch den ARD-Abend.

machen Sie gut durch den ARD Abend. Jetzt mit Musik von Fleetwood Mac. Die haben ja Musikgeschichte geschrieben, Betten getauscht und eines der erfolgreichsten Alben aller Zeiten aufgenommen. Ich spreche von Rumors. Von dem Album haben wir jetzt keinen Song, aber aktuell in Entstehung ist eine Doku über Fleetwood Mac. Kommt nächstes Jahr ins Fernsehen.

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9: Hier ist der Verkehrsservice für den ARD-Abend um 22.30 Uhr. Die A2 Richtung Berlin bleibt zwischen Ciesa und Wollin wegen Straßenschäden bis Sonntagabend gesperrt. Es staut sich. A2 Richtung Hannover zwischen Ciesa und Thesen. Stau nach einem LKW-Unfall. Hier dauert es 30 Minuten länger als gewohnt. A9 Richtung Berlin zwischen Kleinmarzehns und Brück. Stau nach einem Unfall. Die A20 Lübeck Richtung Stettin ist zwischen Rostock-Südstadt und Dummersdorf wegen Bauarbeiten gesperrt. Dann haben wir die A27 Richtung Bremen. Zwischen Dreieck Walsrode und Walsrode-Süd kommt es wegen eines Schwertransports bis 1 Uhr zur Vollsperrung. Und die A553 Bliesheim-Brühl ist zwischen Brühl-Ost und Brühl-Nord in beiden Richtungen bis Montag früh um 6 gesperrt. Hier wird an Hochspannungsleitungen gearbeitet. Und damit gute Fahrt weiter.

Furchtbar leid, aber Vorsicht auf der A4 Richtung Frankfurt. Ist zwischen Eisenach West und Herleshausen ein Falschfahrer unterwegs. Bitte fahren Sie rechts, überholen Sie nicht. Wir sagen Ihnen, wenn es vorbei ist, Vorsicht, Falschfahrer auf der A4 Richtung Frankfurt. Zwischen Eisenach West und Herleshausen ist ein Falschfahrer unterwegs.

0: Vorsicht nochmal, Autofahrer, auf der A4 Richtung Frankfurt zwischen Eisenach-West und Herleshausen ist ein Falschfahrer unterwegs. Fahren Sie vorsichtig durch den Abend, fahren Sie vorsichtig durch den ARD-Abend, und lassen Sie noch mal ganz kurz das 1:2 gestern gegen Ecuador ausrollen.
1: Ja, guten Abend, hier ist der Bernd aus dem Sauerland. Ich wollte nur mal kurz meine Meinung sagen zu dem Spiel gestern, 2:1 Niederlage gegen Ecuador. Endlich hat der Bundestrainer Nagelsmann gemerkt, dass Kimmich Altherrenfußball spielt, und er sollte den Rüdiger gleich mitnehmen, denn ich glaube, dass der Anton in Verbindung mit Tah weitaus besser auf dem Platz aufgestellt wäre. Und ich finde, mit Pavlovic, Nemacer und auch mit Musiala und auch Wirtz haben wir so gute Mittelfeldspieler, dass wir einen Kimmich auf dieser Position nicht brauchen.
0: So, das klingt nach Profi, wenn ich das mal so einschätzen darf. Jeder hat eine andere Meinung. Mal gucken, wie es weitergeht, wenn es dann wirklich um die Wurst geht. Kommen Sie gut durch den ARD-Abend.

Wir rufen die Ghostbusters, die Geisterjäger nach Mitternacht in der ARD-Hitnacht. Hanno Bauer, nee, bei ihm brauchen wir keinen Geisterjäger, glaube ich. Ich bin Tobi Breuer und ganz zum Schluss nochmal ganz kurz Blick auf das Norwegen-Frankreich-Spiel. Frankreich führt mit 3:1 und gegen den Irak führt das Senegal 4:0. Das wollte ich noch loskriegen.

0: Nachrichten.
1: Um 23 Uhr mit Juliette Groß. In Deutschland war heute der bislang heißeste Tag seit Beginn der Wetteraufzeichnung im Jahre 1881. Laut dem Deutschen Wetterdienst wurden in Saarbrücken-Burbach 41,3 Grad gemessen. Aus Frankfurt Gabi Beck.
2: Damit ist der einstige Rekord von 41,2 Grad im Juli 2019 in Tönnesforst und Duisburg geknackt. Meteorologe Tim Gottsch betont aber, dass das Ende der Fahnenstange in der aktuellen Hitzewelle noch nicht erreicht ist. Er rechnet sogar mit rund 42 Grad an manchen Orten in den nächsten Tagen. Höhepunkt wird der Sonntag sein. In der nächsten Woche wird es heftige Schauer und Gewitter geben. Zwar schwül, aber nur noch knapp über 30 Grad.
1: Der Volkswagen-Konzern weitet offenbar seine Sparpläne aus. Nach NDR-Informationen könnten weltweit bis zu 100.000 Stellen wegfallen und möglicherweise 4 Werke in Deutschland ganz geschlossen werden. Der Aufsichtsrat soll im Juli darüber beraten. Niedersachsens Ministerpräsident Lies, die IG Metall und der Betriebsrat kündigten Widerstand gegen Standortschließungen an. US-Präsident Trump droht der Europäischen Union mit neuen Zöllen. Hintergrund ist der Streit über Digitalsteuern, die US-Internetkonzerne wie Apple oder Google treffen würde. Aus der NDR-Nachrichtenredaktion Gisela Vormer.
3: Jedes europäische Land, das eine Digitalsteuer für Internetkonzerne einführe, werde sofort mit einem Zoll von 100% auf Waren mit Ziel USA belegt, schrieb Trump in seinem Online-Dienst. Dann würden jegliche Handelsabkommen außer Kraft gesetzt. Die EU-Kommission wies Trumps neue Drohungen als ungerechtfertigt zurück. Sollten die USA solche Maßnahmen ergreifen, werde die Europäische Union schnell und entschlossen reagieren. Erst am Donnerstag hatten die EU-Mitgliedstaaten abschließend das Handelsabkommen mit den USA gebildet. Es legt Zölle von 15% auf die meisten EU-Exporte in die USA fest.
1: Nach den verheerenden Erdbeben in Venezuela sind hunderte weitere Opfer aus den Trümmern geborgen worden. Laut Parlamentspräsident Rodriguez stieg die Zahl der bestätigten Toten auf 920. Mehr als 3.300 Menschen seien verletzt worden, Zehntausende gelten als vermisst. Bei der Fußball-WM hat Frankreich mit

0: 4:1 gegen Norwegen gewonnen und ist damit Gruppensieger. Im Spiel Senegal gegen den Irak steht es kurz vor Ende 5:0. Um 2 Uhr deutscher Zeit trifft Spanien auf Uruguay. Um 5 Uhr geht es für Belgien ums Weiterkommen. Dafür muss es gegen Neuseeland gewinnen. Das waren die Nachrichten. Das Wetter in Deutschland. Nachts oft klar, Richtung Westen einzelne Schauer und Gewitter mit Unwettergefahr, Tiefstwerte 25 bis 14 Grad. Morgen viel Sonne im Westen und Norden, teils kräftige Schauer und Gewitter mit Unwettergefahr, Höchstwerte 32 bis 42 Grad. Es ist 23.03 Uhr.
1: Schönen Dank für die Nachrichten. Von mir jetzt der Blick auf die Verkehrsnachrichten. Hier ist der Verkehrsservice der ARD Hitnacht. Und Achtung bitte, Falschfahrer auf der Autobahn 4 zwischen Eisenach West und Herleshausen, kommt Ihnen ein Falschfahrer entgegen. Bitte ganz rechts fahren, nicht überholen. Auf der A4 Erfurt-Kirchheimer Dreieck ist es der Streckenabschnitt. Und zwar zwischen Eisenach West und Herleshausen ist ein Falschfahrer unterwegs. Vorsicht bitte hier in beiden Richtungen. Ein Hinweis für Nordrhein-Westfalen, der Blindgänger in Hamm wurde entschärft. So, dann schauen wir auf die aktuellen Verkehrsmeldungen. Die Autobahn 1 Trier Richtung Köln-Koblenz ist zwischen dem Kreuz Wittlich und Wittlich-Mitte wegen hitzebedingter Straßenschäden gesperrt. A1 Köln Richtung Münster zwischen Westhofener Kreuz und Kreuz Dortmund-Unna 3 Kilometer Stau. Dort ist wegen Bauarbeiten nur ein Fahrstreifen frei. A1 Bremen Richtung Osnabrück zwischen Bremen-Brinkum und dem Dreieck Stur 3 Kilometer Stau. A1 Osnabrück Richtung Münster zwischen Gräfen und Münster-Nord 4 Kilometer Stau immer noch. Die Autobahn 2 Hannover Richtung Berlin ist zwischen Ziesa und Wallin wegen Straßenschäden auf allen Fahrstreifen gesperrt. Die Autobahn 2 Berlin Richtung Hannover ist zwischen Burg Ost und Burg Zentrum wegen Straßenschäden bis ca. 12 Uhr gesperrt. Umleitung ist eingerichtet. Die A9 Halle-Leipzig Richtung Berlin ist zwischen Niemeck und Brück wegen Reinigungsarbeiten gesperrt. Dadurch staut es sich aktuell. Die Autobahn 20 Lübeck Richtung Kreuz Uckermark ist zwischen Rostock Südstadt und Dummersdorf wegen einer Fahrbahnerneuerung gesperrt, das ganze Wochenende über. Die Autobahn 27 Richtung Bremen ist zwischen Dreieck Weißrode und Weißrode Süd wegen eines defekten Schwertransports bis 1 Uhr gesperrt. Dann gibt es noch eine Meldung von der Autobahn 553. Hier ist zwischen Brühl Ost und Brühl Nord in beiden Richtungen gesperrt. Hier wird an Hochspannungsleitungen gearbeitet, hoffentlich auch mit Hochdruck. Und eine amtliche Unwetterwarnung abschließend noch für Nordrhein-Westfalen. Im Westen Nordrhein-Westfalens gibt es gerade aktuell starke Gewitter mit Regen, Hagel und Hagelkörnern, die auch tatsächlich gefährlich werden können. Vermeiden Sie bitte den Aufenthalt im Freien, ist die offizielle Handlungsempfehlung des Deutschen Wetterdienstes zu dieser Unwetterwarnung. So, kommen wir gut durch die Nacht, hoffe ich.
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1: Mit Hanno Bauer in Magdeburg und wir sind deutschlandweit die einzige Sendung, die heute echte Abkühlung bieten kann. Allein eben, weil es die Nachtsendung ist. Also dann, Ohren auf für coole Hitze, Hits und den Mund fürs gekühlte Getränk. Prost und schönen Abend.

Jennifer Page, ja, Crush. Und da ist doch heute bei einigen beinahe heute das Thermometer gecrashed. Also bei der Belastungsstufe für das arme Messgerät, ja. Sie werden es bestimmt schon in den Nachrichten oder in extra Wettersendungen mitbekommen haben. Heute war ja tatsächlich der heißeste Tag seit seit Beginn von Wetterberichten im Fernsehen, ja. Und das heißeste Lila-Rot war zu beobachten seit Beginn des Farbfernsehens auf unserem Bildschirm. Das kann ich Ihnen auf jeden Fall doppelt bestätigen, ja, auf zwei Lautsprecher, denn auch wir senden heute mal in Stereo. Wir versuchen es mal. Ich hoffe, Sie sind gut durchgekommen durch den Tag. Und es regnet, es gibt aktuell vielleicht auch kein Crush-Eis vom Himmel für Sie. In Nordrhein-Westfalen könnte das immer wieder passieren. Dort gilt die amtliche Unwetterwarnung. Und wenn ich so auf meinen Wettermonitor schaue, da kommt wohl ganz schön gerade was runter auch. Wirklich schwere Unwetter, die da durchziehen. Und das eben auch als Wetter- und Temperaturausgleich mit den entsprechenden großen Hagelkörnern, die dort runterkommen. Falls das Ihnen gerade passiert, falls Ihnen das gerade begegnet, ich bin überhaupt nicht böse, wenn Sie mir kurz schreiben unter ard-hetnacht@mdr.de, dann bleiben wir wettertechnisch heute gemeinsam auf dem neuesten Stand.

0: Hier ist die ARD-Hitnacht und weil ich gerade die Farbmonitore erwähnt habe, auf meinem Verkehrsmonitor gibt es jetzt grün. Und zwar ist das die Entwarnung von der Autobahn 4. Kein Falschfahrer mehr zwischen Eisenach West und Herleshausen, fahren alle wieder in die richtige Richtung, so wie gewünscht und so wie es sein soll. Und wenn wir schon bei grün sind, dann bleiben wir doch mal bei dieser E-Mail. Wetter in Hamburg steht hier. Ich bin Horst aus Hamburg und hier ist alles noch im grünen Bereich. Schöne Grüße nach Magdeburg. Horst, ich grüße schön zurück. Die Elbe runter nach Hamburg. Und Mario und Elisabeth haben geschrieben, hallo lieber Hanno, sommerliche Grüße aus unserem Garten in Eisenach senden dir Elisabeth und Mario. Bei angenehmen 26 Grad sitzen wir unter dem Apfelbaum und genießen die herrliche Abendstimmung und lassen uns das ein oder andere schöngeistige Getränk schmecken. Na sehr schön, hoffentlich auch gut gekühlt. Wir wünschen eine schöne Nacht und senden viele herzliche Grüße an den Gartenverein Erika. Ja, der ist jetzt ausgerichtet. Ich wünsche euch eine schöne Nacht. Dankeschön übrigens auch für das angehängte Foto. Da kann ich mir das richtig schön vorstellen. Das sieht sehr, sehr schön aus mit dieser herrlichen, stimmigen Beleuchtung. Und ich höre fast die Grillen im Hintergrund zirpen.
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0: Das nennt man dann Klangbild.

0: ist nach Sundown-Zeit ist Musikzeit mit ihrem Radio. Hier ist die ARD-Hitnacht und es gibt jetzt brandneue Klänge von Peter Maffay, der zusammen mit Peter Oerding musiziert. Ein Stück, das heute erst erschienen ist, und die Knallernachricht daran, da kommt noch mehr hinterher. Christoph Schneider aus unserer Musikredaktion. Das ist der Hammer.
1: Die Hammer-Nachricht, die gab es schon am Samstag bei einem Konzert von Johannes Oerding in Hamburg, ausverkauftes Volksparkstadion. Und da stand unter anderem Peter Maffay als Gast mit auf der Bühne. Und da kamen die beiden so ein bisschen ins Plaudern.
2: Ja, irgendwie haben wir auch gemerkt, als wir da im Studio waren, dass wir beide auch eine Liebe, ein bisschen so Country-Musik, ein bisschen Nashville, ein bisschen Memphis. Und dann ist ein bisschen was passiert.
3: Wir haben zusammen ein Album gemacht.
1: Sensation, ein gemeinsames Studioalbum, 10 gemeinsame neue Songs. Peter Maffay und Johannes Oerding haben zusammen geschrieben, sie haben getextet, sie haben geprobt und aufgenommen. Und da haben sich offenbar wirklich zwei gefunden. Nach 5 Tagen war die Platte im Kasten, es lief also einfach bestens. Das Album wird am 2. Oktober erscheinen.
0: Das ist ja noch ein bisschen hin, aber wenn man das so hört, ein bisschen Country, ein bisschen Nashville, was erwartet uns dann auf dem Album?
1: Also wir werden uns das gleich anhören. Ich will mal noch ergänzen, dass die beiden wirklich extra in der Heimat des Country, also wirklich in Nashville, Tennessee, ins Studio gegangen sind, um höchstmögliche Ehrlichkeit, um echtes Country-Feeling hinzubekommen. Und ich bin gespannt auf das Album, wie viel Lässigkeit, wie viel Slide-Gitarre, wie viel Banjo, wie viel Staub dann da wirklich drin ist. Die erste Single jetzt ist handgemachter Rock-Pop, klingt sofort vertraut nach Oerding, auch nach Maffay, ist ein knackiger 3-Minüter mit echten Instrumenten, mit echten Stimmen, ohne Autotune, was für eine Wohltat. Und dazu dann auch noch im kommenden Frühjahr 11 Live-Termine quer durch Deutschland. Maffay oder Oerding-Herz, was willst du mehr?
0: Danke Christoph Schneider, und echt jetzt natürlich auch im Radio, die Radiopremiere in der ARD-Hitnacht.
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Gute Laune Sounds also aus Nashville. Ach Quatsch, was sage ich? Aus ihren Radiolautsprechern in Stereo, wo immer sie uns hören hier in Deutschland. Die Appetithäppchen-Single Ein Leben lang ist nicht lang mit Radiopremiere heute. Und damit die heiße Musik nicht zu viel Zündkraft jetzt im Sommer entfaltet, ja, man muss ja auch an die Brände denken, gibt's das ganze heiße Album dann im Oktober, wenn sich's ein bisschen abgekühlt hat. Und auch Michael Bublé jubelt jetzt noch dazu. It's a beautiful day.

0: Beautiful Day. Wär's, wenn man mal so die Hitze weglässt. 23.31 Uhr gleich Zeit für den Verkehrsservice der ARD-Hitnacht. Die Autobahn 1 Trier Richtung Köln-Koblenz ist zwischen dem Kreuz Wittlich und Wittlich-Mitte wegen hitzebedingter Straßenschäden gesperrt. A1 Köln Richtung Münster zwischen Westhofener Kreuz und Kreuz Dortmund-Unna. 3 Kilometer Stau aktuell, dort ist wegen Bauarbeiten nur ein Fahrstreifen frei. A1 Bremen Richtung Osnabrück zwischen Bremen-Brinkum und Dreieck Stur. 3 Kilometer Stau. A1 Osnabrück Richtung Münster zwischen Greven und Münster-Nord. 4 Kilometer Stau. Dann der Blick auf die Autobahn 2, Hannover Richtung Berlin. Erstmal, hier ist zwischen Ciesa und Wollin wegen Straßenschäden auf allen Fahrstreifen gesperrt. Und dann gegen Richtung Berlin, Richtung Hannover. Auf der A2 ist zwischen Burg Ost und Burg Zentrum wegen Straßenschäden bis ca. 12 Uhr noch gesperrt. Umleitung hier ist eingerichtet. Die Autobahn 27 Richtung Bremen ist zwischen Dreieck Weißrode und Weißrode Süd wegen eines defekten Schwertransportes bis 1 Uhr gesperrt. Und dann noch eine Gefahreninformation für Nordrhein-Westfalen. In Kerpen im Bereich Sindorf kommt es durch einen Brand zu Geruchsbelästigung und Rauchniederschlag. Bitte Fenster und Türen geschlossen halten. Und vom Rauch betroffen sind auch die Autobahn 61 und A4 rund um das Kreuz Kerpen.
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0: Hanno Bauer hier in Magdeburg. Grüß Sie.

The Most Beautiful Girl wurde uns hier gerade besungen von Prince. Und was wäre das Mädel jetzt ohne die Jungs dazu? Die tanzen hier um den Swimmingpool mit Don Henley, The Boys of Summer, in der ARD-Hitnacht. 23.40 Uhr ist es. Dieser Freitag geht zu Ende. Und dann ist schon Wochenende.

Wir stolpern hier rein. Derweile stolpern wir schon beinahe raus aus dem Tag. Hier ist die ARD Hitnacht und es sind noch, nicht mal eine Viertelstunde, noch nicht mal 12 Minuten bis zum Tagesende. Und da kommt gerade eine aktuelle Verkehrsmeldung noch rein. Ach, ein neuer Falschfahrer. Achtung bitte auf der Bundesstraße 42 zwischen Eltville, Kietricher Straße und Erbach kommt Ihnen ein Falschfahrer entgegen. Bitte ganz rechts fahren, nicht überholen. Achtung bitte, ein Falschfahrer auf der Bundesstraße 42 zwischen Eltville, Kietricher Straße und Erbach ist ein Falschfahrer auf der Straße. Vorsicht hier auch in beiden Richtungen.

Tagesende in wenigen Sekunden. In 4 Minuten gibt es die Mitternachtsnachrichten. Und wir hören uns dann morgen wieder, wenn Sie möchten. Okay? Also gleich nach Mitternacht natürlich. Bis dahin noch Musik von Phil Collins. Take me home.

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1: Um 0 Uhr mit Ronald Lessig. In Deutschland war gestern der bislang heißeste Tag seit Beginn der Wetteraufzeichnung im Jahr 1881. Laut dem Deutschen Wetterdienst wurden in Saarbrücken-Burbach 41,3 Grad gemessen. Aus Frankfurt Gabi Beck.
2: Damit ist der einstige Rekord von 41,2 Grad im Juli 2019 in Tönnesforst und Duisburg geknackt. Meteorologe Tim Gottsch betont aber, dass das Ende der Fahnenstange in der aktuellen Hitzewelle noch nicht erreicht ist. Er rechnet sogar mit rund 42 Grad an manchen Orten in den nächsten Tagen. Höhepunkt wird der Sonntag sein. In der nächsten Woche wird es heftige Schauer und Gewitter geben. Zwar schwül, aber nur noch knapp über 30 Grad.
1: Das US-Militär hat nach eigenen Angaben wieder Ziele im Iran angegriffen. Ziel seien Raketen- und Drohnenanlagen sowie Radaranlagen an der Küste gewesen. Das hat das zuständige Regionalkommando CENTCOM mitgeteilt. Demnach reagierten die USA damit auf eine Attacke auf ein Frachtschiff, die vom Iran ausgegangen sein soll. US-Präsident Trump hatte Teheran vorgeworfen, damit gegen die Waffenruhe verstoßen zu haben. Nach den verheerenden Erdbeben in Venezuela sind hunderte weitere Opfer aus den Trümmern geborgen worden. Laut Parlamentspräsident Rodriguez stieg die Zahl der bestätigten Toten auf 920. Mehr als 3.300 Menschen seien verletzt worden. Zehntausende gelten als vermisst. Inzwischen ist internationale Hilfe angelaufen. Vom Fliegerhorst Wunstorf in Niedersachsen machten sich auch deutsche Rettungskräfte auf den Weg ins Katastrophengebiet. An Bord waren neben Soldaten und Material zahlreiche Einsatzkräfte des Technischen Hilfswerks. Bei der Fußball-Weltmeisterschaft steht Frankreich als Gruppensieger in der K.O.-Runde. Der Vize-Weltmeister setzte sich am Abend gegen Norwegen durch. Aus dem ARD-WM-Team Michael Küster.
3: Frankreich ist seiner Favoritenrolle gerecht geworden und hat sich den Sieg in Gruppe I gesichert. Gegen die zweite Garnitur von Norwegen gab es am Abend ein 4:1. Mann des Spiels war Ousmane Dembélé von Paris Saint-Germain mit 3 Treffern. Im Parallelspiel sicherte sich der Senegal mit einem 5:0 über den Irak den 3. Platz. In Gruppe H geht's ab 2 Uhr bei Spanien gegen Uruguay um den Gruppensieg. Im Parallelspiel treffen Saudi-Arabien und Kap Verde aufeinander.
1: Das waren die Nachrichten. Das Wetter in Deutschland. Häufig klar Richtung Westen, einzelne Schauer mit Unwettergefahr bei 25 bis 14 Grad. Tagsüber viel Sonne, im Westen und Norden kräftige Schauer mit Unwettergefahr bei 32 bis 42 Grad. Am Sonntag gebietsweise kräftige Schauer und Gewitter 30 bis 42 Grad, an der Nordsee 25 Grad, am Montag bis 30 Grad. Es ist 0 Uhr 3.
4: Dankeschön für die ersten Worte des neuen Tages. Von mir der Blick auf die Straßen im Lande und eine Aktualisierung gibt

0: zum Falschfahrer. Achtung bitte im Verkehrsservice der ARD Hitnacht. Falschfahrer auf der B42 zwischen Eltville-Martinstal jetzt und Hattenheim. Das ist gerade korrigiert worden nochmal. Ist jetzt der Falschfahrer unterwegs, bitte ganz rechts fahren, nicht überholen. Zwischen Eltville-Martinstal und Hattenheim auf der B42 ist ein Falschfahrer unterwegs. Vorsicht hier in beiden Richtungen. Dann der Blick auf die Autobahn 1, Trier Richtung Köln-Koblenz. Hier ist zwischen Kreuz-Wittlich und Wittlich-Mitte wegen hitzebedingter Straßenschäden gesperrt. A1 Köln Richtung Münster zwischen Westhofener Kreuz und Kreuz Dortmund-Unna 3 Kilometer Stau. Dort ist wegen Bauarbeiten nur ein Fahrstreifen frei. A1 Bremen Richtung Osnabrück zwischen Bremen-Brinkum und dem Dreieck Stur 3 Kilometer Stau. A1 Osnabrück Richtung Münster zwischen Gräfen und Münster-Nord 4 Kilometer Stau. Dann der Blick auf die A2, die ist auch zweimal dabei. Erstmal Hannover Richtung Berlin. Hier ist zwischen Ciesa und Wallin wegen Straßenschäden auf allen Fahrstreifen gesperrt. Und dann Gegenrichtung Berlin Richtung Hannover. A2 ist zwischen Burg Ost und Burg Zentrum wegen Straßenschäden bis ca. 12 Uhr gesperrt. Umleitung ist eingerichtet. Und dann noch dies. Die Autobahn 27 ist zwischen Dreieck Weißrode und Weißrode Süd wegen eines defekten Schwertransportes gesperrt. Außerdem haben wir eine Gefahreninformation für Nordrhein-Westfalen. In Kerpen im Bereich Sindorf kommt es durch einen Brand zu Geruchsbelästigung und Rauchniederschlag. Davon betroffen sind auch die A61 und A4 rund um das Kreuz Kerpen, also von dem Rauch. Und Handlungsempfehlung hier: Lassen Sie bitte Fenster und Türen geschlossen. Und das sowohl in Häusern als auch im Auto.
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0: Durchatmen, wir haben Nachttemperaturen. Naja, noch nicht ganz. Hanno Bauer hier im inzwischen klimatechnisch korrekt eingestellten Nachtstudio. Musste erstmal auf Anschlag links drehen am Wahlschalter. Und ich hoffe, bei Ihnen sind bisher, wie bei mir auch, nur unbedeutendere Nebensicherungen durchgebrannt. Seien wir froh, wenn sich an diesem Wochenende vermeiden lässt, dass auch noch die Hauptsicherung kommt. Toi, toi, toi. Aber wenn, dann don't worry. Be happy. Geht doch allen so.

0: don't worry. 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
1: Natürlich. Machen wir uns gar keine Sorgen, sondern sind einfach happy. Zumal, wenn ich hier solche coolen Grüße lese, wie diese Gruß hier von Michael aus Norwegen, aus Egersund, der geschrieben hat, hi zusammen, ich vermisse Deutschland sehr, aber aktuell muss ich zugeben, bin ich gerade doch lieber hier bei 20 Grad. Liebe Grüße an alle Hörerinnen und an alle Hörer und ans Team. Auf eine gute Sendung. Michael, so machen wir das. Auf eine gute Sendung. Und seit neulich weiß ich ja auch, dass da schon der Lebkuchenteig im Keller vor sich hin reift. Ich wollte gerade sagen, vor sich hin schimmelt. Nein, also vor sich hin reift, damit er dann leckere Lebkuchen gibt nach deutschem Rezept, die dann im Oktober gebacken werden zur Freude der norwegischen Kunden, die ja ansonsten immer diese Plattenpfefferkuchen bekommen. Diesmal also richtige dicke Deutsche. Ja, im Übrigen dicke Deutsche. Efi hat geschrieben, dass sie ja so sehr schwitzt. Das ist Tauwetter für Dicke. Und außerdem hat sie mir noch einen sehr schönen Spruch geschrieben. Es ist so heiß heute. Ich habe gerade gesehen, wie ein Vogel auf einen Wurm gepustet hat, damit er abkühlt, bevor er ihn fressen konnte. Ach, ich liebe sowas. Also ich liebe diese Sprüche, die jetzt gerade überall zu lesen sind. Überall in den Statusmeldungen. Genau mein Ding.
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1: Somit hat also auch eine Hitzewelle mal was Erfrischendes.

Hier ist die ARD-Nacht. Viertel nach Mitternacht ist es schon durch. Und jetzt gibt es bei uns eine heiße Musik aus DDR-Zeiten. Von der Gruppe Silly nämlich, das Bataillon d'Amour.

0: Hier ist die ARD Hitnacht mit toller Musik von Depeche Mode. Und ich hoffe, Sie sind bis jetzt gut in den Tag hineingekommen. Ja, der harte Teil des Tages steht uns natürlich noch bevor, wenn dann die Temperaturen so langsam hochgehen. Und das soll ja schon um 9 Uhr, 10 Uhr herum sein, dass wir dann schon wieder bei 30 Grad sind. Also dann jetzt alle Fenster auf und gut durchgelüftet. Auch bei Rosi zu Hause in Leipzig, die mir geschrieben hat, lieber Hanno, hoffentlich musst du heute Nacht unter der Hitze nicht zu leiden. Bei mir sind es jetzt noch 31 Grad in der Wohnung in Leipzig. Und so liege ich meist nichtstuend auf meinem Relaxsessel faul rum. Abends gibt es dann ein Bierchen, und zwar ein warmes, natürlich. Also kein gekühltes. Nun wünsche ich eine störungsfreie Nacht und grüße dich und alle Nachtschwärmer ganz lieb. Auf zum fröhlichen Schwitzen, Rosi. Und dann hat sie noch drunter geschrieben, ich vergaß, meinen treuen Freund den Ventilator zu erwähnen. Treue Freunde sind so wichtig, Rosi. Gut, dass der da ist und dass der durchhält. Und die Hitzetipps unserer Hörer, nein, eigentlich die Anti-Hitzetipps, die haben wir ja neulich schon gesammelt und durchgegeben. Ich hoffe, da war was dabei. Mir ist dann auch noch heute gerade einer eingefallen, so ein Hitzetipp, ja. Also ich habe ja immer Wasser bei mir. Heute hatte ich mal kein neutrales Glas genommen, um unser Sprudelwasser zu zapfen draußen am Zapfhahn, sondern ich habe mir eine Weihnachtstasse genommen. Und da wirkt das Wasser gleich viel kühler. Aber es kann natürlich auch daran liegen, dass ich gerade gezapft habe.
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0: Sehr zu empfehlen. So, wie das Gegenteil von Glühwein eigentlich. Merry Christmas steht auf der Tasse.

0: 0.30 Uhr ist es. Zeit für den Verkehrsservice der ARD Hitnacht. Auch diesmal wieder nur mit den aktuellen Meldungen. Die Baustellen schenken wir uns mal. Die sind ja sowieso schon hinterlegt in ihrer Navigation. Erstmal Entwarnung von der Bundesstraße 42. Kein Falschfahrer mehr zwischen Eltville und Martinstal und Hattenheim. Die Autobahn 1 Trier Richtung Koblenz ist zwischen dem Kreuz Wittlich und Wittlich Mitte wegen hitzebedingter Straßenschäden gesperrt. A1 Köln Richtung Münster zwischen Westhofener Kreuz und Kreuz Dortmund-Unna 3 Kilometer Stau. Dort ist wegen Bauarbeiten nur ein Fahrstreifen frei. Die A2 Hannover Richtung Berlin ist zwischen Ziesa und Wollin wegen Straßenschäden auf allen Fahrstreifen gesperrt. Die Autobahn 2 Berlin Richtung Hannover, also Gegenrichtung, ist zwischen Burg Ost und Burg Zentrum wegen Straßenschäden gesperrt. Allerdings soll es auch nur noch bis 12 Uhr dauern, bis dann die Straßenschäden behoben sind. Na klar, zur Mittagshitze, bei einem Tag, wo es 40 Grad werden. Na mal sehen. Umleitung jedenfalls ist hier eingerichtet. Und die Autobahn 20 Lübeck Richtung Kreuz Uckermark ist zwischen Rostock Südstadt und Dummersdorf gesperrt. Hier muss auch die Fahrbahn erneuert werden. Die Autobahn 27 Richtung Bremen ist zwischen Dreieck Weißrode und Weißrode Süd wegen eines defekten Schwertransports gesperrt. Außerdem gibt es eine Gefahreninformation immer noch für Nordrhein-Westfalen. In Kerpen im Bereich Sindorf gibt es nach einem Brand Geruchsbelästigung und Rauchniederschlag. Rauch auch wohl auf der Autobahn 61 und A4. So wurde es jedenfalls vorhin gemeldet, als die Löscharbeiten gerade begannen. Ich weiß nicht, ob es da immer noch so stark raucht. Jedenfalls, wenn es nach Rauch riecht, bitte dann Fenster und Türen geschlossen halten. Im Haus und am Auto.
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0: Hanne Bauer hier in Magdeburg. Ich grüße schön und wir sind ja schon im Samstag, herrlich. Jetzt ganz entspannte Musik mit Boyzone, Father and Son.

Nächste E-Mail an ard-hittennacht@mdr.de ist überschrieben mit Wetter und da drin steht: Huhu, liebe Grüße von Maja und Willi aus dem Garten in Selm. Wir sehen es in der Ferne blitzen, aber es zieht wie so oft an uns vorbei. Im Pool sind 31 Grad, also Badewannentemperatur. Lieben Gruß an alle Schwitzenden. Ich grüße ganz lieb zurück.

0: Hier ist die ARD Hitnacht. Um 0.39 Uhr mit einer sehr schönen E-Mail, die gerade reingekommen ist. Moin Hanno steht hier zunächst. Ganz tolle Grüße vom westlichen Rand unserer Republik. Und hier steht auch gar nicht, von wem es kommt. Von, was ist denn da der Vorname? Lübke Heyer? Heyer Lübke? Ja, steht eigentlich Name, Vorname. Wird Lübke sein, obwohl ich das als Vorname noch nicht gelesen habe. Also Lübke hat geschrieben, zunächst ganz tolle Grüße vom westlichen Rand unserer Republik aus Neuenhaus, Grafschaft Bentheim, direkt an der niederländischen Grenze. Neuenhaus ist die Hochburg der Spekulatius-Bäckerei. Oh ja, wusste ich gar nicht. Also ich wusste, dass die von da oben kommt, aber das Neuenhaus der Ort dazu ist. Wieder was gelernt. Dankeschön dafür. Und weiter geht's in der Mail. Hier wird das ganze Jahr über Spekulatius gebacken, die dann ab Ende August in den Verkauf kommen. Das Schöne für uns Einwohner der Stadt Neuenhaus ist, dass wir das ganze Jahr über den Duft von Spekulatius haben. Bei den jetzigen Temperaturen ist das natürlich besonders lustig. Du stehst am Grill mit kurzer Hose und T-Shirt und hast den Duft von Grillgut in der Nase und von oben kommt dann noch der Duft von Spekulatius dazu. Das sind Geschmacksexplosionen. Aber wir kennen es ja gar nicht anders. Und damit noch einen schönen Abend. Na, dann grüße ich mal sehr lieb zurück. Das ist toll. Ich war letztes Jahr mal im Ende Sommer, war es, glaube ich, in Nürnberg bei Lebkuchen Schmidt im Werksverkauf, ja, und wollte einfach mal wissen, was gibt's so alles, was mir eigentlich schmecken würde. Und da roch es auch draußen so nach diesem typischen Pfefferkuchengewürz und ich habe gedacht, boah, genau mein Ding. Wenn man sowas im Ort hat, ist es herrlich. Kann ich mir vorstellen mit dem Spekulatius. Ich wohne in Halle-Saale, ja. Was haben wir da so? Im Norden, ja. Eine Hundefutterfabrik. Also da riecht es dann nach Hundefutter.
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0: Aber wenigstens nicht nach Hundepups. In der ARD-Hitnacht jetzt Musik von Them. It's all over now, Baby Blue.

Aber Don't Shut Me Down, das aktuellste der Band, ist aber auch schon wieder 5 Jahre her, dass die Stars Musik von sich hören lassen haben. Stichpunkt Stars und Sterne, meine Sternenfreunde Susanne und Walter, die sind gerade auf dem Weg zurück aus Frankreich. Ja, und haben geschrieben, lieber Hanno, wir sind auf der Rückreise. Ja, lange genug wart ihr ja auch unterwegs, muss ich mal sagen. Ihr habt es euch echt gut gehen lassen. Nach der Pensionierung. Und wo seid ihr gerade? In Ars-sur-Formans steht's? Also soll ich es Französisch versuchen? Nee, kann ich ja gar nicht. Also Französisch war noch nie meins. Ars-sur-Formans wahrscheinlich. Und wir senden Grüße an die gesamte Radiofamilie. Hier ist es sternenklar. Na klar, wenn ihr unterwegs seid, doch sowieso, oder? Wenn euch die schon fotografiert die ganze Zeit. 28 Grad sind's und rundherum feiert man den Sieg der Franzosen. Wir grüßen Dani in Oberhausen und dort in Oberhausen hat es ja gerade gedonnert, wahrscheinlich auch gleich gewittert. Und allen eine schöne Sendung, wünschen die Sternenfreunde. Ich grüße ganz lieb zurück und habt eine gute Fahrt durch die Nacht. Kommt gut ans Ziel in Mülheim an der Ruhr. Ja, sind bestimmt noch so ein paar Kilometerchen, die da vor euch liegen, aber gerade in der Nachtzeit ist es doch besonders schön zu fahren. Konzentriert. Mit den Lichtkegeln vor sich. Und dann kommt erstmal schön nach Hause und schwitzt schön. Also, ihr kommt ja von der einen Hitzewelle in Frankreich gleich in die nächste in Deutschland. Passt doch.

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Vielleicht mal kurz zum Zwischenwetterbericht aus Leipzig, ja, von Stammhörerin Annette. Ich grüße schön Annette, danke für die E-Mail. Ihre Messtemperatur vor dem Fenster beträgt immer noch mehr als jemals sonst um die Zeit, aber weniger als tagsüber. Aber es geht auch noch genauer. Annette schreibt, ganz heiße Grüße aus meiner Küche, wo die ARD-Hitnacht läuft. Bei uns sind gegenwärtig noch 26 Grad Celsius und der Himmel ist wolkenlos. Liebe Grüße an die Hörer-Community. Für alle eine schöne Nacht. Schlafen werde ich diese Nacht sicher nicht, zu warm. Und du bist da.

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1: Um 1 Uhr mit Ronald Lessig. In Deutschland war gestern der bisher heißeste Tag seit Beginn der Wetteraufzeichnung 1881. Laut dem Deutschen Wetterdienst wurden in Saarbrücken-Burbach 41,3 Grad gemessen. Aus Frankfurt am Main, Gabi Beck.
2: Damit ist der einstige Rekord von 41,2 Grad im Juli 2019 in Tönnesforst und Duisburg geknackt. Meteorologe Tim Gottsch betont aber, dass das Ende der Fahnenstange in der aktuellen Hitzewelle noch nicht erreicht ist. Er rechnet sogar mit rund 42 Grad an manchen Orten in den nächsten Tagen. Höhepunkt wird der Sonntag sein. In der nächsten Woche wird es heftige Schauer und Gewitter geben, zwar schwül, aber nur noch knapp über 30 Grad.
1: Das US-Militär hat neue Angriffe gegen den Iran geflogen. Das Ziel der Angriffe seien Raketen- und Drohnenstellungen sowie Küstenradaranlagen gewesen. Das teilte das US-Regionalkommando mit. Den Angaben zufolge seien die Schläge eine Reaktion auf den iranischen Drohnenangriff vom Vortag. Am Donnerstag war ein Frachtschiff in der Straße von Hormus beschossen worden. US-Präsident Trump hatte erklärt, dieser Angriff sei ein Verstoß gegen die vereinbarte Waffenruhe zwischen den USA und Iran gewesen. Fast 3 Tage nach dem schweren Erdbeben in Venezuela schwindet die Hoffnung, in den Trümmern noch Überlebende zu finden. Die Zahl der Toten ist inzwischen auf mehr als 900 gestiegen. Nach Angaben der Vereinten Nationen werden noch mehr als 50.000 Menschen vermisst. In dem am schlimmsten betroffenen Bundesstaat La Guajira hat inzwischen das Militär die Kontrolle übernommen. Bei der Fußball-Weltmeisterschaft hat sich Frankreich souverän den Sieg in Gruppe 1 gesichert. Der Vize-Weltmeister setzte sich am Abend gegen Norwegen durch. Aus dem ARD-WM-Team Michael Küster.
3: Überragender Spieler auf dem Platz war Frankreichs Ousmane Dembélé. Der Angreifer von Paris Saint-Germain traf beim 4:1 über Norwegens B11 gleich 3-mal. Platz 3 in Gruppe I hat sich der Senegal geschnappt nach einem 5:0 über den Irak. Um 2 Uhr hat dann der Europameister seinen 3. WM-Auftritt. Spanien spielt im Duell mit Uruguay um den Sieg in Gruppe H. Zur selben Zeit rechnen sich auch Saudi-Arabien und Kapverde noch Chancen aufs Weiterkommen aus.
1: Das waren die Nachrichten. Das Wetter in Deutschland. Häufig klar Richtung Westen, einzelne Schauer mit Unwettergefahr bei 25 bis 14 Grad. Tagsüber viel Sonne, im Westen und Norden kräftige Schauer und Gewitter mit Unwettergefahr bei 32 bis 42 Grad. Am Sonntag gebietsweise kräftige Schauer und Gewitter 30 bis 42 Grad, an der Nordsee 25 Grad. Am Montag gebietsweise Schauer und Gewitter mit Unwettergefahr bei 22 bis 30 Grad. Es ist 1:03 Uhr.
4: Dankeschön fürs 3-Minuten Nachrichten-Update von mir. Der Blick wie immer auf die Straßen im Lande hinten an noch. Hier ist der Verkehrsservice der ARD Hitnacht. Ja, und los geht's auf der Autobahn 1, Trier Richtung Köln-Koblenz zwischen dem Kreuz Wittlich und Wittlich-Mitte. Wegen hitzebedingter Straßenschäden ist hier gesperrt. A1 Köln Richtung Münster zwischen Westhofener Kreuz und Kreuz Dortmund-Unna 3 Kilometer Stau. Dort ist wegen Bauarbeiten nur ein Fahrstreifen frei. Die A2 Hannover Richtung Berlin ist zwischen Ziesa und Wallin wegen Straßenschäden gesperrt. Aktuell 5 Kilometer Stau vor der Sperrung. Und dann Gegenrichtung, die A2 Berlin Richtung Hannover ist zwischen Burg Ost und Burg Zentrum wegen Straßenschäden bis ca. 12 Uhr noch gesperrt. Umleitung ist eingerichtet. Die A20 Lübeck Richtung Kreuz Uckermark ist zwischen Rostock Südstadt und Dummersdorf wegen der Fahrbahnerneuerung, die läuft, gesperrt das ganze Wochenende. Die A27 Richtung Bremen ist zwischen Weißrot

0: wurde in Weißrode Süd wegen eines Schwertransportes gesperrt. Die A29 ist zwischen Zetel und Varel-Bockhorn in beiden Richtungen wegen Bauarbeiten gesperrt. Die A42 Kamp-Lindfort Richtung Dortmund ist zwischen Herne-Krange und Herne-Baukau wegen Brückenarbeiten gesperrt. Die A43 ist zwischen Bochum-Riemke und Kreuz-Recklinghausen gesperrt in beiden Richtungen. Und die Autobahn 553 noch, hier ist zwischen Brühl-Ost und Brühl-Nord in beiden Richtungen. Das ganze Wochenende über gesperrt. Dort wird an Hochspannungsleitungen gearbeitet. Ihnen unterwegs eine muntere Fahrt durch die Nacht.
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0: Für alle Munteren ist Hanno Bauer hier im Studio. Und natürlich bin ich auch munter. Logisch. Rein starten wir in diese Stunde nach der Geisterstunde jetzt mit Musik von Glenn Frey. I've got mine. Was meint er nur? 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Vielleicht seinen Eistee?

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Ist wie bei den drei Eisheiligen zurzeit, ja. Jeder hat da so seins. Die drei Eisheiligen, ja, kennen Sie doch. Schöller, Langnese und Mövenpick. Sehr beliebt gerade zurzeit. Hier ist die AD-Hitnacht, jetzt mit Musik von Robert Palmer. Johnny and Mary.

you go or wherever you are, hören Sie die ARD-Hitnacht, die Nachtsendung für ganz Deutschland. 1.15 Uhr ist es und Markus aus dem Emsland hat gegrüßt. Moin an alle. Hier bei mir im Emsland sind es exakt gemütliche 27,5 Grad. Ich finde es gut und angenehm. Schönen Abend und macht weiter so. Schön, wenn man sich mal nicht drüber beschweren muss. Dankeschön, Markus, für die E-Mail und natürlich ein schönes Wochenende. Und Carola aus Osnabrück hat geschrieben, moin Hanno, herzliche Grüße gehen an dich und in die Runde der Schwitzenden. Lieber Gruß auch an Rosi in Leipzig mit der Frage, hast du eine Dachgeschosswohnung, so wie ich? Bei mir in der Dachschräge aktuell auch noch 30 Grad. Heute geht's wieder zu Freunden nach Atter in die Sommerfrische mit großem Garten, mit Baumbestand und kleinem Pool. Dann sage ich mal, danke Badenixe Carola in Osnabrück. Bild beim Planschen im Pool hat sie mir nämlich gleich mit drangehängt an die Mail. So macht dann natürlich durchaus auch eine Hitzewelle mal Spaß. Und das mit Rosi, nein, kann ich aufklären. Also das ist keine Dachschräge, aber dafür ein sehr großes Haus, wo dann die Sonne erstmal den ganzen schönen lieben langen Tag auf die Fassade strahlt. Ja, also da sollte man ja das Fenster dann natürlich nicht öffnen. Und dann zieht abends auch noch die Hitze so hoch von den aufgewärmten Wänden. Also wenn man dann abends noch das Fenster aufmacht, und die sind alle auf einer Seite, also kein Durchzug und so, na dann sieht's auch so aus, dass dann auch noch die zusätzliche Wärme mit reinkommt. Das ist schon eine schlechte Bausituation, muss ich sagen, bei Rosi in Leipzig. Aber ganz liebe Grüße zurück an Carola, die sich Gedanken gemacht hat. Und bei der Dachgeschosswohnung bei Carola in Osnabrück, da geht hoffentlich das eine oder andere Fenster auf, so dass es mal richtig durchziehen kann jetzt in der Nacht. Wobei, naja. Richtig. Aber war ja in Gewitternähe. Wer weiß, vielleicht ist ja noch ein bisschen Wind übrig.

Alexandra und Sandra haben geschrieben an die ARD Hitnacht. Hallo Hanno. Wir in Ansbach haben auch eine Wurstfabrik. Beefy und Jack Links und so. Also verschiedenste Produkte werden da hergestellt. Da riecht's bei der Hitze auch nicht immer ganz so gut. Da ist uns der Lebkuchengeruch in Nürnberg, was ja bei uns gleich um die Ecke ist, auch viel lieber. Na, sag ich doch. So ist es. Liebe Grüße aus Ansbach von Alexandra und Sandra. Dankeschön, ihr beiden, und ganz liebe Grüße aus Magdeburg zurück.

Hier ist die ARD Hitnacht. Und Christian hat mir geschrieben aus Sachsen, warum erwähnen Sie Pulsnitz nicht, die klassische Pfefferkuchenstadt im Osten? Christian, dann wäre es ja schön, hätten Sie jetzt mal erwähnt, ob es dann auch so nach Pfefferkuchen riecht. Denn wir hatten vorhin gehört, dass also die Spekulatiusstadt sozusagen sehr nach Spekulatius riecht, ja? Kann ja jeder herschreiben. Und mir ist dann eben eingefallen, dass ich letztes Jahr in Nürnberg war und dort also im Fabrikverkauf erlebt habe, dass es rundherum im ganzen Viertel dann nach Pfefferkuchen gerochen hat. Also, ja, in Pulsnitz war ich einfach nicht, deswegen konnte ich es auch nicht erwähnen. Aber Sie hätten es ja gerne schreiben können, wie es denn dann so rund um Pulsnitz herum aussieht bzw. riecht. Also immer gerne an ard-hitnacht@mdr.de. Aber Pulsnitz ist natürlich eine der Städte, wo wirklich gute Pfefferkuchen gemacht werden. Da haben Sie natürlich recht.

0: Schöne Nachtmusik von Boris Gardiner. In der ARD Hitnacht 31 ist es Zeit für den Verkehrsservice der ARD Hitnacht. Diesmal auch wieder nur mit den aktuellen Meldungen. Die Autobahn 1 Trier Richtung Köln-Koblenz ist zwischen dem Kreuz Wittlich und Wittlich-Mitte wegen hitzebedingter Straßenschäden gesperrt. A1 Köln Richtung Münster zwischen Westhofener Kreuz und Kreuz Dortmund-Unna 3 Kilometer Stau. Dort ist wegen Bauarbeiten nur ein Fahrstreifen frei. Die A2 Hannover Richtung Berlin ist zwischen Ciesa und Wollin wegen Straßenschäden gesperrt. Aktuell gibt es 5 Kilometer Stau vor der Sperrung. Die A2 Berlin Richtung Hannover ist zwischen Burg Ost und Burg Zentrum gesperrt, ebenfalls wegen Straßenschäden. Bis ca. 12 Uhr wird noch daran gebaut. Danach soll wieder offen sein. Umleitung jetzt ist auf jeden Fall eingerichtet. Und die Autobahn 7 Kassel Richtung Hannover ist zwischen Echte und Seesen wegen Reinigungsarbeiten gesperrt. Außerdem dies noch aus Bayern. Die A99 Autobahnring München, München Nord Richtung München Südwest. Zwischen München Neuherberg und München Ludwigsfeld gibt es aktuell 2 Kilometer Stau. Ihnen unterwegs eine sichere Fahrt durch die Nacht.
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0: Mit Hanno Bauer in Magdeburg. Ich grüße Sie schön. Schön, dass Sie dabei sind. Schön, dass Sie noch munter sind. Oder? Sind Sie doch. Ja, glaube schon.

0: Wie komme ich jetzt am elegantesten zur nächsten Mail? Vielleicht so. Vom Auge des Tigers, also des Tigers. Filmmusik von Survivor geht's jetzt nahtlos über zu Stinkt wie ein Luchs, wenn's nass ist. So, vielleicht so geht's. Denn Evi hat geschrieben, Hanno, willst du auch wissen, wie es bei der Hitze in den Öffis in München riecht? Nach altem, älteren und ganz altem Schweiß. Und die schwitzigsten, stinkigsten Menschen setzen sich immer neben mich. Evi, wunderbar. Wie kommen wir jetzt eigentlich alle auf Gerüche? Also hier entwickelt sich gerade was in eine Richtung, die ich so nicht zulassen kann. Aber das mit den Gerüchen, die entwickeln sich ja auch. Ja, das ist wie so ein harzer Käse, der seinen schönen Sommertag ganz frisch noch ohne Sonne am Morgen beginnt und dann am Abend, naja, ich rede nicht weiter.
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0: So, und ehe sich jetzt weiterentwickelt, hören wir doch auf, über Gerüche zu reden, oder? Marc Knopfler jetzt hier in der ARD-Hitnacht mit Barrel. Oder nur noch schöne Gerüche, bitte. Barrel.

0: Schönen Dank. Unser Zeitungskurierfahrer Roberto ist auch schon mal wieder unterwegs in der Nacht und fährt von A nach B, um das druckfrische Druckzeug zu verteilen und zu übergeben und damit dann morgen früh auch was bei Ihnen im Briefkasten ist. Und er hat sich gemeldet bei mir, weil er das gehört hat mit den Gerüchen. Na klar, wir kommen heute vom Thema Gerüche wahrscheinlich gar nicht mehr weg.
1: Hallo, Roberto hier. Du wohnst ja in Halle an der Saale. Ja. Du kennst das noch mit anderen Gerüchen. Ne? Dann gab es ja früher im Osten den Spruch, was machen die Aale in der Saale? Die haben Chemiefacharbeiter. Ne? Du hast andere Gerüche in der Nase. Ja, ja. Dann noch schöne Sendung. Bis später. Ciao, ciao.
0: Ciao, ciao, Roberto. Ehrlich gesagt, ich habe das nicht gehört, diesen Spruch. Der war mir jetzt total neu, aber ich kenne natürlich die Saale noch von wegen hellem Strande. Also die Saale mit Schaum obendrauf, die kenne ich. Und das ist dann so nach Chemikalien roch. Und ehrlich gesagt, wenn ich heutzutage an der Saale bin und da wohnen inzwischen quasi auf jedem Kilometer 8 Biber, die sich über die Wasserqualität nicht mehr beschweren, aber irgendwie habe ich diesen Geruch tatsächlich noch in der Nase, lieber Roberto. Also ich, sowas vergisst man einfach nicht.
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0: Dankeschön für diese Erinnerung übrigens auch. Hätte ich jetzt nicht gebraucht.

ist die ADHD-Nacht und Evi hat nochmal schnell geschrieben, dass es natürlich nicht unbedingt immer so unangenehm riechen muss um sie herum, sondern manchmal gibt es auch richtig schöne Gerüche. Das freut mich auf jeden Fall. Sie hat nämlich geschrieben, der Geruch des Sommers ist für mich der Geruch eines Sees mit einem Hauch von Sonnencreme. Ein guter Geruch. Man muss ja auch das Positive sehen in der Welt und an der Jahreszeit. Und jetzt laufen wir auch noch mit OMD über die Sterne. Walking on the Milky Way.

So schön. OMD, Walking on the Milky Way. Und Robin hat geschrieben, hallo, wirklich tolle Show. Wir sind gerade im Bus auf dem Heimweg vom Chiemsee und euer Programm macht tolle Stimmung. Könntet ihr bitte noch von spielen, würde uns sehr freuen. Nee, schön, dass es euch gute Stimmung macht, aber tut mir leid, individuelle Musikwünsche können wir in der ARD-Hitnacht nicht erfüllen. Die Sendung wird ja tagsüber von unseren Musikredakteuren zusammengestellt. Während der Woche. Ich hoffe aber, die Musik hat auch für Sie, Robin, genau das Richtige dabei. Schönes Wochenende wünsche ich auf jeden Fall und gute Fahrt. Kommt pünktlich an mit dem Bus.

Hier ist die AD-Nacht. So langsam geht diese Stunde auch zu Ende, aber tolle Musik haben wir jetzt noch von Michael Jackson. Genau, dieser Staffel gilt.

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1: Um 2 Uhr mit Ronald Lessig. Das US-Militär hat neue Angriffe gegen Iran geflogen. Das Ziel der Angriffe seien Raketen- und Drohnenstellungen sowie Küstenradaranlagen gewesen. Das teilte das US-Regionalkommando CENTCOM mit. Aus Washington Samuel Jakisch.
2: Den Angaben zufolge seien die Schläge eine Reaktion auf den iranischen Drohnenangriff vom Vortag gewesen. Am Donnerstag war ein Frachtschiff, das in der Seestraße von Hormus unter der Flagge von Singapur unterwegs war, beschossen worden. US-Präsident Donald Trump hatte erklärt, dieser Angriff sei ein Verstoß gegen die vereinbarte Waffenruhe zwischen den USA und Iran gewesen. Das Regime des Iran hatte die für den Welthandel wichtige Straße von Hormus über mehrere Wochen blockieren lassen, nachdem die USA und Israel Iran Ende Februar angegriffen hatten.
1: Unterdessen hat auch der Iran nach eigenen Angaben mehrere Stützpunkte der US-Armee in der Region angegriffen. Welche Standorte betroffen sind, ist unklar. In Deutschland war gestern der bisher heißeste Tag seit Beginn der Wetteraufzeichnung im Jahr 1881. Der Deutsche Wetterdienst hat nach vorläufigen Angaben in Saarbrücken-Burbach einen Höchstwert von 41,3 Grad Celsius gemessen. Der vorherige Hitzerekord von 41,2 Grad war im Juli 2019 in Nordrhein-Westfalen erreicht worden. Deutschlandweit gilt derzeit eine Hitzewarnung. Der Volkswagen-Konzern weitet offenbar seine Sparpläne aus. Nach Medienberichten könnten weltweit bis zu 100.000 Stellen wegfallen und möglicherweise 4 Werke in Deutschland ganz geschlossen werden. Das würde die VW-Werke in Hannover, Emden und Zwickau betreffen, sowie den Audi-Standort Neckarsulm. Der Aufsichtsrat soll schon in wenigen Wochen darüber beraten. Bei der Fußball-Weltmeisterschaft beginnen in diesen Minuten die letzten beiden Spiele in der Gruppe H. Topfavorit Spanien will sich mit einem Erfolg über Uruguay den Gruppensieg sichern. Den hat Frankreich schon am Abend in Gruppe I klar gemacht. Aus dem ARD-WM-Team Michael Küster.
3: Dank eines bärenstarken Ousmane Dembélé hat Frankreich das Topspiel gegen Norwegen mit 4:1 gewonnen. Der Stürmer von Paris Saint-Germain traf 3-mal. Den 3. Platz hat sich der Senegal gesichert nach einem 5:0 über den Irak, der damit ausgeschieden ist. Am frühen Morgen hat Ägypten die besten Karten für den Sieg in Gruppe G. Mit einem Erfolg gegen den Iran wäre den Nordafrikanern Platz 1 nicht mehr zu nehmen. Auch Belgien braucht einen Erfolg, um noch weiterzukommen. Gegner ist ebenfalls um 5 Uhr das Team aus Neuseeland.
1: Das waren die Nachrichten. Das Wetter in Deutschland. Häufig klar, im Westen einzelne Schauer mit Unwettergefahr bei 25 bis 14 Grad. Tagsüber viel Sonne, im Westen und Norden Schauer mit Unwettergefahr 32 bis 42 Grad. Die Zeit 2:03 Uhr.
4: Dankeschön, damit sind wir wieder auf dem neuesten Stand und von mir jetzt noch der neueste Stand, was los ist draußen auf den Straßen im Lande. Hier ist der Verkehrsservice der ARD-Hitnacht. Die A1 Trier Richtung Köln-Koblenz ist zwischen dem Kreuz Wittlich und Wittlich-Mitte wegen hitzebedingter Straßenschäden gesperrt. A1 Köln Richtung Münster zwischen Westhofener Kreuz und Kreuz Dortmund-Unna 3 Kilometer Stau, dort ist wegen Bauarbeiten nur ein Fahrstreifen offen. Die A1 Lübeck Richtung Fehmarn ist zwischen Lübeck-Meusling und Lübeck-Zentrum nach einem Unfall gesperrt. Dann A2 Hannover Richtung Berlin zwischen Ciesa und Wollin. Wegen Straßenschäden ist hier gesperrt. Aktuell 5 Kilometer Stau vor der Sperrung. Die A2 Berlin Richtung Hannover ist zwischen Burg Ost und Burg Zentrum wegen Straßenschäden bis ca. 12 Uhr gesperrt. Umleitung hier ist eingerichtet. A7 Kassel Richtung Hannover zwischen Echte und Seesen 2 Kilometer Stau. Dort ist wegen Reinigungsarbeiten nur eine Spur frei. Und das war's auch schon mit den aktuellen Meldungen. Baustellen sind ja bei Ihnen hinterlegt in der Navigation. Somit wünsche ich eine gute Fahrt und kommen Sie gut ans Ziel.
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4: Mit Hanno Bauer in Magdeburg und mit den Pet Shop Boys.